0: Machen Sie sich nichts draus, das musste schiefgehen. Die Sozis können einfach nicht durchgreifen.
1: Immerhin ist der Rotfrontkämpferbund jetzt verboten.
0: Na, das ist doch ein Witz. Die Roten lagen sich ins Fäustchen. Kein einziges Waffenlager von denen wurde gefunden.
1: Vielleicht haben sie keins.
0: Unsinn, mein Freund, das dürfen Sie nicht glauben. Moskau unterstützt die deutsche Rotfront nach Kräften. Und wenn das Gold, hinter dem alle her sind, in die falschen Hände gerät, na dann gute Nacht Deutschland.
1: Das Gold?
0: Ach, hat sie Wolter in die Details noch nicht eingeweiht? Das Gold der Sorokins natürlich.
1: Aha.
0: Alter russischer Adel. Haben Generationen von Offizieren in der Armee des Zaren gestellt.
1: Erzählen Sie.
0: Ja, den Sorokins ist die Flucht in den Westen gelungen, aber ihr Gold mussten sie zurücklassen. Sagenhafte Menge.
1: Und die ist jetzt wo?
0: Irgendwer muss es außer Landes geschafft haben.
1: Wie findet Stalin das?
0: Der ist außer sich. Gold im Wert von 80 Millionen Reichsmark. Damit könnte man eine Armee gegen ihn aufbauen.
2: Meine Herren, ich mache es kurz, wie es sich gehört. Ich hebe mein Glas auf die Kameraden, die ihr Leben gegeben haben für das Vaterland. Wir werden sie immer im ehrenden Gedächtnis halten. Auf die Kameraden!
3: Auf die Kameraden!
2: Auf Deutschland!
3: Auf Deutschland!
2: Ich hatte...

0: Und wo vermuten Sie das, Kurt?
1: In Berlin.
0: Sie scherzen.
1: Mitnichten, mein junger Freund. Ich erzähle Ihnen das, weil das Gold nicht in falsche Hände geraten darf. Sie waren Soldat? Wir sind Kameraden, nicht wahr?
0: Selbstverständlich.
1: Wir vermuten es zurzeit bei einer Gruppe namens Krasnaja Krepost, die Rote Festung.
0: Das klingt nach einem Fall für die politische Polizei.
1: Die politische Polizei als Apparat wird niemals von dieser Angelegenheit erfahren. Bürokratie hat hier nichts verloren. Auch Ihnen habe ich das im Vertrauen erzählt, Kamerad.
2: Gerion!
0: Stefan! Ein Kollege, Herr Generalmajor.
1: Oh, Sie entschuldigen mich.
2: Na, Kontakte zu den Führungskräften gepflegt? Wo warst du die ganze Zeit? Hab die Toilette nicht gefunden.
3: Boah, unsere Wohnung ist aber auch wirklich groß. Wir haben sogar zwei Badezimmer.
2: Dann ist ja die Wahrscheinlichkeit noch größer, eines zu finden.
3: Sie sind scharfsinnig, Herr Rat. Genau wie Bruno immer sagt.
4: Lass mal, Amy. Morgen ist noch genug Zeit zum Aufräumen.
3: War der Abend so, wie du es gewünscht hast?
4: Es tut immer gut, die alten Kameraden zu sehen. Ich weiß dann, wofür ich das alles mache.
3: Deine neuen Freunde sind nett, bloß tollpatschig. Der eine hat die Toilette nicht gefunden.
4: Gerion?
3: Der andere, Herr Jenecke.
4: Ach, der ist eigen.
3: Eine halbe Stunde ist der durchs Haus geirrt. Herr Rat wird nur mit Siegers.
4: Ich weiß, es ging um etwas Vertrauliches.
3: Ja, vertraulich, immer vertraulich.
4: Du hast wieder ein bisschen zu viel getrunken, Lämmchen.
3: Ein Gläschen.
4: Du sollst doch gar nichts mehr trinken.
3: Du musst das verstehen.
4: Ich verstehe dich, Amy, aber...
3: Müssen die alle in Uniform kommen?
4: Komm her, Amy. Wein ruhig, Amy. Es tut gut. Ich bin noch zurückgekommen. Ich passe auf dich auf. Ich passe auf euch alle auf. Das ist meine Pflicht. Die Alten passen auf die Jungen auf, die Starken auf die Schwachen und die Aufrechten auf die Verräter.
5: Und dann rennt Rat voll in Böhm rein.
2: Au!
5: Böhm sofort in seinem Element. Wo haben Sie Ihre Augen, Mann?
2: Und Rat?
5: Voll kontra. Sie haben mich doch umgerannt. Aber dann kam das Beste.
2: Sie haben sich geprügelt.
5: Nein. Rat war was aus der Tasche gefallen.
2: Was denn?
5: Das Foto eines Unbekannten. Böhm wollte wissen, wer das ist.
2: Ja, und?
5: Und Rat hat angefangen, sich zu rechtfertigen. Das wäre ein Kokainhändler, der was mit der Wasserleiche zu tun haben könnte. Und er wäre auf ihn über den Pornoring gestoßen.
2: Klingt komisch.
5: Ja, Böhm hat ihm das nicht richtig abgekauft. Er hat zu ihm gesagt, wenn Sie was zu sagen haben, sollten Sie es tun. Ich mag es nicht, wenn man mir ins Handwerk fuscht.
2: Wie hast du das denn alles mitbekommen?
5: Ich stand direkt drüber am Fenster und habe die Blumen gegossen.
2: Und wie ging's weiter?
5: Weiß nicht. Aber ich werde den Fortgang heute Abend aus erster Hand erfahren, wenn ich mit ihm ausgehe.
2: Du gehst mit Böhm aus?
5: Nein, mit Kirian Rath.
2: Mir sagst du immer, du musst abends für die Uni büffeln.
5: Ausgerechnet heute habe ich frei. Und Herr Rath hat zuerst gefragt.
2: Dann frage ich jetzt schon fürs nächste Mal.
5: Abgemacht. Morgen hier in der Kantine.
6: Ich habe noch nie einen so unglaubwürdigen Film gesehen.
7: Dass sich ein Polizist in eine Juwelendiebin verliebt? Fehlt Ihnen die Fantasie oder die Erfahrung?
8: High Seat Monopol.
7: Für uns?
8: Habe ich mir mal erlaubt.
7: Die Erfahrung schon mal nicht. Schön.
8: Bitte schön.
7: Dabei lässt sich auch viel besser über den Film plaudern.
8: Ich wollte eigentlich Ihre Geschichte hören.
7: Die ist gar nicht so lang. Ich habe nämlich ein bisschen geflunkert. Damit bin ich in einem Glas fertig.
8: Erzählen Sie. Und dann schauen wir, was wir mit den anderen machen.
7: Geboren und aufgewachsen in Moabit. Vater Gefängnisaufseher. Leider verstorben. Seit 2 Jahren arbeite ich bei der Kriminalpolizei. Als Stenotypistin. Aber das möchte ich nicht den Rest meines Lebens machen.
8: Sondern?
7: Ich studiere. Jura.
8: Und dann? Höherer Dienst? Karriere?
7: Ja. Es gibt zu wenig Kriminalbeamtinnen.
8: Und wie werden Sie eine?
7: Montags bis Mittwoch Studium, donnerstags bis sonntags Mordkommission.
8: Die meisten Morde geschehen am Wochenende.
7: Deshalb verschiebe ich meine Erkundungen von Fantasie und Erfahrung in die Abendstunden.
9: Meine Damen und Herren,
8: dann lassen Sie uns darauf trinken.
9: Sie noch einmal den großen Ilja Trepskow.
10: Dieses Lied ist allen Menschen gewidmet, die um ihre verlorene Heimat trauern.

0: bisschen trübsinnig. Jetzi, wie sind Sie bei der Sitte gelandet?
1: Am Alex war nichts anderes frei. Warum wollen Sie Polizistin werden?
0: Weil ich was gegen Leute habe, die ungeschoren davonkommen.
1: Geht mir auch so.
0: Glücklicherweise haben wir unter Gennard kaum nasse Fische.
1: Glücklicherweise.
0: Kennen Sie den Ausdruck überhaupt?
1: Sie zweifeln an meiner Fachkenntnis?
0: Wie sagt man denn im Rheinland?
1: Zu einem nassen Fisch? Ganz fantasielos, ungelöster Fall. Jetzt darf ich aber mal Ihre Sachkenntnis prüfen.
0: Was kommt denn jetzt?
1: Wie weit sind Sie im Fall der Leiche im Landwehrkanal?
0: Schwieriger haben Sie es nicht? Keine neue Spur. Teurer Anzug, schlechte Zähne, starb an einer Heroinvergiftung. War schon 8 bis 10 Stunden tot, als man ihn in den Kanal fuhr.
1: Mögen Sie Ihren Chef?
0: Wechseln Sie immer so schnell das Thema?
1: Ich hatte heute eine kleine Auseinandersetzung mit ihm.
0: Böhm ist nicht so brummig, wie er immer tut. Man darf ihn nur nicht anrempeln. Das kann er nicht leiden.
1: Sie scheinen ja wirklich über alles bestens informiert. Wollen Sie zur politischen Polizei gehen?
0: Die eigenen Kollegen beschnüffeln. Nichts für mich.
1: Gut so.
0: Aber es heißt, Sie hätten die besten Verbindungen zu Zörgiebel persönlich. Sie würden von ihm protegiert.
1: Ah ja? Wer sagt das? Entschuldigen Sie mich bitte kurz. Trinken Sie bitte noch ein Glas, ich bin gleich wieder da.
0: Dann möchte ich aber auch bald tanzen.
1: Ich auch. Sehr bald.
2: Herr Tretschkow?
1: Ja.

0: kann daraus schließen, wie ernst es ihm ist.
1: Ein notwendiger Beruf. Und wer bezahlt Sie?
0: Ach, da fällt uns schon was ein.
2: Sind Sie sicher? Am Luisenufer?
3: Ja, sie hatte sich da versteckt.
2: Vor wem hat sie sich versteckt?
3: Vor den Bolschewiken.
2: Was wollen die von ihr?
3: Sie ist die letzte Überlebende einer sehr bekannten, sehr reichen russischen Familie.
2: Der Sorokins.
3: Woher wissen Sie das?
2: Sorokin, Nikoros, naja. Ich habe den Namen außerdem mal in einer märchenhaften Geschichte gehört.
3: Ja, dann wissen Sie alles.
2: Sie meinen das Gold?
3: Ja.
2: Das existiert doch nicht wirklich.
3: Der Konjeschna, es existiert. Deswegen ist Gräfin Sorokina verschwunden.
4: Der nasse Fisch. Die Hörspielserie zu Babylon Berlin in 8 Folgen. Nach dem Roman von Volker Kutscher. Bearbeitung Thomas Böhm und Benjamin Quabeck. Komposition Verena Guido. 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Folge 4. 10. bis 20. Mai 1929.
5: Kompanie, Ziel erfasst!
6: Der Wechselfall. Das ist jetzt auch schon 5 Jahre her.
5: Auf mein Kommando! Feuer! Nachladen! Tempo! So schnell wie möglich!
6: Denkt an irgendwas, das ihr im Schlaf könnt. Schuhe zu machen, Zähne putzen, ein Bier trinken. Denkt an das und überlasst euren Händen das Laden. Falsche Eile bringt nichts.
5: Fliegen lassen, Thies. Wenn eine Kugel runterfällt, bücken wir uns nicht. Das kostet zu viel Zeit. Anlegen. Auf mein Kommando.
6: Warten können,
5: Schuss.
6: Bis die Schussbahn frei ist.
5: Feuer! Sehr gut. Und genug für heute. Sieht so aus, als hättet ihr den Feind erledigt. Alle wegtreten. Thies, noch mal zu mir.
7: Zu Befehl, Herr Oberkommissar.
5: Thies, Sie kommen nicht voran.
7: Ich hab gut getroffen.
5: Haben Sie leider nicht. Von der letzten Serie gingen 3 daneben.
7: Können Sie doch von hier aus gar nicht erkennen.
5: Die Treffererkennung ist sehr akkurat.
7: Die Treffererkennung an meinem Stand ist defekt. Das haben auch andere Kollegen schon gesagt.
5: Bitte keine Ausreden. Akzeptieren Sie einfach Ihre Fehlleistung und strengen Sie es beim nächsten Mal mehr an.
7: Warum kritisieren Sie mich andauernd?
5: Ich kritisiere niemanden. Ich weise auf Fehler hin.
7: Gut, ich werde Ihnen beweisen, dass ich getroffen habe.
5: Es gibt hier nichts zu beweisen, Thies. Ziehen Sie sich um. Um 12 Uhr beginnt die Forensikstunde.
6: Ich hätte ihm zustimmen können. Und beim nächsten Mal wieder von vorne anfangen.
5: Kompanie! Ziel erfasst!
6: Ich wollte, dass Sie alle perfekt sind. Perfekt ausgebildet. Für den Ernstfall.
5: Auf mein Kommando!
6: Zu Beginn der nächsten Stunde untersuchte er die Anlage.
5: Anlegen!
6: Er wollte die Treffererkennung prüfen, weil er nur glauben wollte, was er mit eigenen Augen gesehen hatte.
5: Feuer!
6: Das hatte er auch von mir. Ich hatte ihn zu gut ausgebildet.
1: Gerion. Was ist das für ein seltsamer Name?
2: Ein kleiner Heiliger. Meine Eltern sind sehr katholisch.
1: Du warst heute Nacht aber ein bisschen unkatholisch.
2: Irgendwie muss man sich ja aufleben.
1: Und du warst sogar ein bisschen heldenhaft. Was hast du zu dem Typen gesagt, der mich da belästigt hat?
2: Nichts.
1: Und wieso ist er so schnell weg?
2: Für solche Typen sind Worte zu schade. Die habe ich auch anders im Griff.
1: Autsch. Hast du irgendwo meinen zweiten Strumpf gesehen?
2: Den finde ich später. Ist die Luft rein?
1: Sie riecht sehr gut nach Kaffee. Deine Vermieterin ist ganz schön früh auf den Beinen. Macht sie dir den Hof?
2: Psst. Die hat Ohren wie ein Luchs. Nicht die Tür ins Schloss ziehen.
1: Ich wollte schon immer mal was Illegales tun. Das ist ja so aufregend. Ich könnte schreien vor Glück.
2: Auf der Straße, bitte.
1: Kommissar Rath, ich will mehr von Ihnen.
2: Später im Präsidium. Los jetzt.
1: Und heute Abend?
2: Geht nicht. Dienst.
8: Die Löffelerbsen. Gerne. Bitte. Danke.
9: Herr Stefan, heute mal allein? Wo ist denn dein Schwarm? Von den Mördern.
10: Charlotte Ritter ist nicht mein Schwarm. Wir sind gute Kollegen.
9: Kollegen?
10: Ja, Kollegen, mehr nicht.
9: Das ist schade, wenn man nicht mehr als ein Kollege

0: bist, oder?
1: Was meinst du?
0: Wenn man dem anderen nicht vertrauen kann.
1: Ich kann Charlotte vertrauen.
0: Kannst du das? Vielleicht spioniert sie hinter dir her.
1: Ja, warum sollte sie das tun?
0: Vielleicht will sie zur politischen Polizei. Da kann man sich mit sowas profilieren als Frau. Aber warum sollte jemand hinter dir her spionieren? Der würde ja nichts finden.
1: Ja.
0: Das fragt man sich eben manchmal in diesem Laden hier. Das kann einen verrückt machen. Und dagegen hilft Vertrauen.
1: Ja, natürlich.
0: Damit wir uns auf unsere eigentliche Arbeit konzentrieren können. Und die Feinde von außen. Lass es dir schmecken. Und? Bericht fertig?
1: Ich denke schon.
0: Das geht so nicht. Das wird Böhm nicht reichen.
1: Habe ich was vergessen? Willst du das nicht lieber?
0: Nein, du machst das. Hör mal, Gehirn. Die Frauen sind tot. Denen ist das egal, was du schreibst. Du musst ja schon ein bisschen einfärben. Dass Dr. Völker das Geschoss sichergestellt hat und da er jede Gelegenheit hat, es auszutauschen zum Beispiel.
1: Unsere Leute haben mit einem Querschläger unabsichtlich.
0: Hör auf! Stell dir vor, es kommt zur Gerichtsverhandlung. Willst du dagegen die Polizei aussagen? Die Kollegen?
2: Ich wollte mein Mädel mal das harte Friedrich seiner Leben zeigen, aber was für eine Enttäuschung.
3: Sind Sie auch aus Charlottenburg?
2: Ja, ja. Nicht mal eine Messerstecherei haben wir mitbekommen. Und dann das Programm hier, das ist ja auch...
4: Schnucki, ich muss mir jetzt wirklich dringend die Nase pudern.
3: Ihnen geht es wie mir. Ich finde einfach keinen Kakao hier auf der Karte.
2: Ja, lass mal ruhig, junger Mann. Geht gleich weiter. Ich kenne ein Lokal, davon können wir im Westen nur träumen. Bei uns hätten die Polypen das längst ausgehoben. Ja?
3: Und hier?
2: Na ja, trauen Sie sich nicht.
3: Wie heißt denn das Traumlokal?
4: Venuskeller.
2: Genau.
4: Und Abwasch.
2: Ja, jetzt warte mal, ich muss noch ein bisschen zahlen vielleicht. Na, habe ich zu viel versprochen?
3: Man scheint Sie hier zu kennen.
5: Bitte, Herr Generaldirektor, hier der Champagner.
2: Sehr aufmerksam. Prost, Schatz.
5: Und der Zucker.
4: Gleich eine ganze Dose. Schnucki, du bist so ein Kavalier. Schnucki, gib mal dein schönes Goldröhrchen.
2: Wollen wir unserem Gast nicht auch was anbieten? Hallo.
4: Hier, schöner Mann, damit die Nacht endlich beginnt.
3: Später gerne. Jetzt genieße ich erstmal den Champagner.
2: Ja, erstmal keine falsche Bescheidenheit, ja?
4: Du darfst doch mit seinem Röhrchen.
3: Ich möchte noch ein wenig meinen klaren Kopf.
2: Ja, Sie sind aber Verwandlungskünstler. Vorhin konnte es Ihnen nicht schnell genug gehen.
3: Eines nach dem anderen.
2: Ich habe extra die große Portion bestellt. Wie sieht das aus, wenn ich dir zurückgebe? Also bitte, jetzt wollen wir hier mal kein Aufsehen erregen, ja?
3: Na dann.
4: Und die andere auch. Na, ist es gut?
3: Sehr gut. Verdammt gut. Ja.
4: Besseren Kakao gibt es nirgendwo in ganz Berlin.
3: Ist aber auch ein toller Laden hier.
4: Wollen wir tanzen?
3: Darf ich Ihren Engel entführen?
2: Na, nur zu, lieber Freund.
4: Du bist ein ganz süßer, weißt du das?
3: Du bist nicht die Erste, der das aufträgt.
4: Was hast du denn da? Ist das eine Pistole?
3: Und was für eine braucht man hier in der Gegend?
4: Schießt du auf mich?
3: Wenn du mir gefährlich wirst.
4: Wollen wir das mal ausprobieren? Ich kenne hier ein stilles Örtchen.
3: Sag mal, ich habe so einen komischen Geschmack im Mund. Ist das normal?
4: Wie, das kennst du nicht?
3: Ich geh mal was trinken.
4: Ich warte hier auf dich.
2: Na, das ging aber schnell.
3: Wirklich guter Stoff.
2: Solange sie drauf ist, überlasse ich sie lieber anderen. Wenn sie sich dann ausgetobt hat, ist sie genau richtig für mein Alter. Ich muss an mein Herz denken, sagt der Doktor.
3: Sie kennen sich aus.
2: Man muss das Leben studieren, werter Freund. Und das geht am besten an solchen Orten. Finden Sie nicht auch?
3: Eigentlich suche ich ja einen Mann. Einen Russen.
2: Ja.
3: So sieht er aus. Er heißt Alexei Kardakov.
2: Oh, das ist doch wirklich ein hübscher Kerl. Glückwunsch.
3: Wozu?
2: Nichts für ungut. Jeder studiert das Leben auf seine Art.
1: Noch mehr Champagner?
2: Na, selbstverständlich. Hier rein. Vivian hat ja schon mit Frauen angebandelt, aber noch nie mit den Schwulen. Da muss sie ihr Instinkt verlassen haben.
3: Haben Sie meinen Freund denn hier schon mal gesehen?
5: Generaldirektor Oppenberg. Wie immer ein Gewinn für unser bescheidenes Etablissement.
2: Aha, mit wem habe ich das Vergnügen?
5: Sebald, ich bin der Geschäftsführer. Und ich muss Ihren Begleiter leider kurz entführen.
2: Oh, ich hoffe, Sie werfen ihn nicht raus. Jeder soll dann nach seiner Fassung glücklich werden.
5: Gewiss, Herr Oppenberg. Wenn Sie mir bitte folgen würden, Kommissar Rath.
3: Woher kennen Sie meinen Namen?
5: Man kennt sich im Venuskeller. Hier entlang, bitte. Wenn ich jetzt um Ihre Waffe bitten dürfte.
3: Mein Besuch ist rein privater Natur.
5: Selbstverständlich. Ein Polizist würde im Dienst ja niemals Kokain zu sich nehmen.
3: Ich glaube kaum, dass man in dem Qualm da drin alles so genau sehen kann. Bitteschön.
5: Sie halten sich später wieder. Hier rein, bitte.
6: Guten Abend, Kommissar Rath. Ich hoffe, Ihnen hat der Venuskeller gefallen.
3: Johann Marlow nehme ich an.
6: Meine Verehrung. Es gibt nicht viele Polizisten in der Stadt, die mich erkennen würden.
3: Und die, die es tun, werden sicher von Ihnen bezahlt.
6: Es ist allerdings meiner Aufmerksamkeit entgangen, dass ich Sie bezahle.
3: Tun Sie nicht.
6: Na, dann steht Ihr Besuch im Zeichen der Geschäftsanbahnung.
3: Wie kommen Sie darauf? Ich bin Polizeibeamter. Sie handeln mit Kokain.
6: Ich gebe den Menschen nur, wonach sie verlangen. Nicht zuletzt hat mein Angebot ja Ihre Nachfrage zufriedengestellt, wie mir berichtet wurde.
3: Reine Recherche.
6: Und? Wie finden Sie es?
3: Es macht auf jeden Fall sehr wach, das will ich nicht leugnen.
6: Und wenn es in 20 Minuten nachlässt, dann werden Sie gerne nochmal nachlegen. Vielleicht sollten Sie bevorraten.
3: Vielen Dank. Ich bin nicht zum Feiern hier.
6: Gut, dann lassen Sie uns die Kunst des guten Gesprächs pflegen. Ich habe gehört, Herr Rath, Sie sind im Besitz eines interessanten Fotos, das Sie gerne herumzeigen.
3: Ich suche Kardakov.
6: Ich weiß Ihre Offenheit zu schätzen. Ich suche ihn auch.
3: Hat er Kokain unterschlagen?
6: Warum suchen Sie ihn?
3: Das Sorokin-Gold.
6: Ist das nicht ein paar Tonnen zu schwer für einen Einzelkämpfer wie Sie, Herr Rath?
3: Wer sagt, dass ich Einzelkämpfer bin?
6: Vielleicht träumen Sie vom vorgezogenen Ruhestand. Sie wären ja nicht der erste Diener des Staates, der die Seite wechselt. Mir sind Sie in jedem Fall willkommen.
3: Zu gegebener Zeit könnten wir womöglich darüber sprechen. Warum genau hat Boris Kardakov gesucht?
6: Ach, waren Sie es, der den Kurier aus dem Kanal gezogen hat? Hat er etwa noch gelebt?
3: Ich habe ihn schon davor kennengelernt.
6: Sieh mal an.
3: Warum ist Kardakov verschwunden?
6: Wahrscheinlich spielt er ein eigenes Spiel, wie Sie.
3: Warum musste der Kurier sterben?
6: Was ist das für eine Frage? Was wissen Sie überhaupt von dem Sorokin-Gold?
3: Dass es in Berlin ist?
6: Ich darf Sie herzlich bitten, mich nicht für dumm zu verkaufen.
3: Dass es 80 Millionen wert ist.
6: Herr Rath, Sie verstehen sich offensichtlich nicht auf die Kunst des Gesprächs. Sie besteht darin, dem anderen Dinge zu sagen, die er noch nicht weiß.
3: Dass die Gräfin Sorokina verschwunden ist.
6: Entschuldigen Sie, wenn ich unsere Konversation an dieser Stelle beende.
3: Sie wissen offensichtlich zu viel.
6: Kommen Sie doch einfach wieder, wenn Sie mir etwas zu sagen haben. Auf Wiedersehen. Ihre Waffe bekommen Sie auf der Straße wieder. Keine koksenden Bullen in meinem Club.
3: Vorgeführt. Total vorgeführt. Du Idiot. Du blöder Idiot.
7: Taxi!
3: Ich sehe dir recht. Nach Hause laufen. Wie passt das alles zusammen, Sherlock Rath? Svetlana Sorokina lebt als Sängerin in Berlin. Sie will das Gold ihrer Familie nach Berlin bringen. Sie braucht einen Boten. Boris. Was macht der Bote? Bringt er das Gold? Nein. Nein, er bringt eine Nachricht. Deshalb sucht er Kardakov. Hat Kardakov ihn reingelegt? Kardakov und die Gräfin sind untergetaucht. Der Bote ist tot. Die beiden haben ihn umgebracht. Ach, Quatsch! Wie soll der Bote das ganze Gold einkassieren? Warum weiß Marlow von dem Gold? Warum von dem Boten? Kardakov hat für Marlow Kokain verkauft und ihm vom Gold erzählt. Und Marlow soll das Gold in Geld umtauschen. Ja. Ja. Hallo? Will da jemand Versteck spielen? Das Koks wirkt noch, Gerion. Geh einfach weiter.
8: Wenn du mit mir spazieren gehen willst, dann komm mal hier auf die Baustelle.
9: Suchen Sie mich. Sind Sie einer von Marlos Leuten? Stehen bleiben. Hände hoch.
10: Lass los, du Schwein!
8: Hast du nun davon?
9: Verdammt.
8: Dummer Hund, das ging ins Auge.
11: Was soll das? Ich muss morgen früh um 6 am Alex sein.
6: Ich hatte vorhin Besuch von einem deiner Kollegen. Warum war der nicht angemeldet?
11: Kann nichts Offizielles sein. Die Razzien sind erst für heute Abend geplant.
6: Keine Razzia. Ein einzelner Kommissar. Gerion Rath.
11: Der arbeitet nicht im Drogendezernat.
6: Ich hoffe doch sehr, dass dein Horizont über das Drogendezernat hinausreicht.
11: Der Sitte haben sie so einen aufs Auge gedrückt. Aus Düsseldorf oder Köln. Soll ein Dudesfreund des Polizeipräsidenten sein.
6: Warum ist ein einfacher Kommissar mit dem Berliner Polizeipräsidenten befreundet? Was geht da vor?
11: Weiß ich nicht.
6: Dann find es raus.
12: Zu Peters?
6: Lass gut sein, Leon. Wir fahren nach Hause. Mit einem kleinen Umweg, bitte. Ich möchte noch ein paar rechtschaffende Bürger auf ihrem Weg zur Arbeit sehen. Symphonie der Großstadt. Ich liebe dich.

dich unten! Reiß dich zusammen, Gerion, es wird bald hell. Mit der Geschichte kommst du nicht durch. Versehen, Querschläger, Kokain. Tauch unter, du blöde Sau! Vielleicht. Mund auf, Kollege. Und jetzt ein paar Schlückchen Beton. Und vergiss er. Hey, auf gutes Wiederauftauchen in 200 Jahren. Und da ist auch schon das Fluchtfahrzeug. Wenn der Teufel die Kuh gestohlen hat, kann er die Kette gleich mitnehmen.

0: Ich lieg noch im Bett.
1: Allein, hoffe ich.
0: Ich musste einfach mal Schlaf nachholen. Bin früh ins Bett.
1: Gestern hast du noch erzählt, du müsstest arbeiten.
0: Manchmal bin ich eben ein Angeber.
1: Sag ehrlich, störe ich gerade?
0: Quatsch. Ich bin nur noch müde. Hab gerade viel um die Ohren.
1: Na, ich doch auch. Und trotzdem wäre ich jetzt gern bei dir.
0: Und ich auch bei dir.
1: Wirklich? Klingt irgendwie nicht so. Ich komme mir bescheuert vor. Hätte ich nicht anrufen sollen?
0: Nein, ich freue mich. Ich bin nur wirklich müde.
1: Dann schlaf dich die nächsten Tage mal wirklich aus. Penner.

0: Geh, Leon!
1: Scheiße.
0: Geh, Leon, wartest du noch lange?
1: Meinert, bin bald fertig. Noch Haare waschen.

0: Schlimm? Willst du lieber nach Hause?
1: Was meinst du?
0: Die Erkältung.
1: Ich bin nicht erkältet.
0: Dann warum schniefst du dann immer die ganze Zeit?
1: Muss was in die Nase gekommen sein.
0: Du siehst verdammt schlecht aus. Warst du wieder im Varieté?
1: Nein. Ich war was trinken. Allein. Musste mal den Kopf freikriegen.
0: Hast du dich schon bei der Mordkommission beworben?
1: Wie kommst du darauf?
0: Da wird jetzt eine Stelle frei. Kollege Röder zieht es vor, seine Heldentaten in Buchform unter das Volk zu bringen, anstatt die Drecksarbeit zu machen.
1: Da verlässt einer den Mord?
0: Hast du dich beworben?
1: Nein. Wirklich nicht.
0: Aber du ermittelst schon in einer Sache der Mordkommission.
1: Wie kommst du darauf? Wegen der Fotos, die du in meinem Zimmer gesehen hast?
0: Ist egal. Los jetzt.
2: Schönen guten Abend. Razzia.
3: Es war der letzte Einsatz von Gerion für unsere Abteilung. Zürgiebel hatte angerufen, ihn zu den Mördern versetzt. Dagegen ist nichts zu sagen. Wenn eine Abteilung Nachschub braucht, kriegt sie den. Ich kann auch so auf Gerion aufpassen. Im Schützengraben hieß es immer, man muss sich nicht sehen, aber man muss in Rufweite bleiben. Ich bleib in Rufweite.
4: Elisabeth, du bist noch wach?
5: Ich habe auf dich gewartet.
4: Ich hatte einen sehr langen Tag. Gerade noch eine Razzia. Jetzt gibt es 9 illegale Bordelle weniger in Berlin.
5: Und dann allein nach Hause? Kein Flittchen mitgebracht?
4: Was ist los?
5: Nichts ist los. Außer, dass du ein Schwein bist.
4: Elisabeth, beruhige dich.
5: Ein Drecksschwein.
4: Hör auf.
5: Nur ein Drecksschwein verbrennt einen Anzug im Ofen.
4: Der war hinüber.
5: Der war so nass, dass er den Ofen verstopft hat. Im Zimmer drüben ist alles voller Ruß.
4: Das war eine dumme Idee. Entschuldige bitte.
5: Du hättest den Strumpf gleich mitverbrennen sollen.
4: Welchen Strumpf?
5: Der unter deinem Bett lag. Ein Damenstrumpf.
4: Ich weiß nicht, wie der da hingekommen ist. Was machst du in meinem Zimmer?
5: Aufräumen? Damit dieses Haus nicht zu einem Saustall verkommt? Und deswegen ziehst du jetzt auch aus.
4: Elisabeth, das ist ein Missverständnis.
5: Ende der Woche bist du hier raus. Sonst erzähle ich Bruno, was du für ein Drecksschwein bist.
6: Wenn es Nacht wird in der großen Stadt,

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1: Darf ich Ihnen ein Stückchen Kuchen anbieten? Ich nehme auf jeden Fall eins, Trutchen.
2: Bitte, Herr Gennert.
1: Wie lange sind Sie schon in Berlin?
3: Seit 2 Monaten. Mhm.
1: Probieren Sie mal das Stachelbeer-Baiser.
3: Danke.
1: Schon mal in einem Mordfall ermittelt?
3: Mehrfach. In Köln hatten wir allerdings keine feste Mordkommission und nicht Ihre Möglichkeiten.
1: Die Hauptstadt muss Maßstäbe setzen. Wenn Sie wüssten, wie die Tatortsicherung hier noch vor 10 Jahren lief.
3: Wie denn?
1: Na, die guten preußischen Schutzmänner haben eine Leiche auch gerne mal zur Seite gelegt, damit sie nicht im Weg war und dabei natürlich alle Spuren verwischt.
3: Und damit haben Sie dann aufgeräumt, wie man hört.
1: Man hat mir Ihre Dienste sehr ans Herz gelegt. Vielleicht noch ein Stück Nusskuchen?
3: Nein, danke. Eines reicht.
1: Ich werde Sie in einer eingearbeiteten Truppe einsetzen. Die Mordkommission Möckernbrücke braucht jeden Mann. Der Fall macht uns zu schaffen. Sie haben davon gehört?
3: Aus der Zeitung.
1: Kollege Böhm leitet den Einsatz. Ein erfahrener Mann. Sie werden viel von ihm lernen können.
3: Es wird mir eine große Ehre sein, eine wirklich große Ehre, für die Mordkommission zu arbeiten.
1: Na, reden Sie mal nicht so hochgestochen, mein Liberal. Das ist keine Ehre, das ist eine verdammte Knochenmühle. Vom geregelten Feierabend können Sie sich verabschieden.
4: Entschuldigen Sie die Störung, Herr Kriminalrat.
1: Ja, bitte?
4: Ein Anruf auf Leitung 2.
1: Stellen Sie durch. Ja.
3: Ich komme dann später nochmal.
1: Wo? Rat, bleiben Sie noch. Wann? Gut. Sie ziehen Henning und Czerwinski von der Beschattung ab. Ich schicke Ihnen gleich den neuen Kollegen. Rat.
3: Bitte?
1: Vergessen Sie bitte das meiste von dem, was ich gesagt habe. Trauen Sie sich zu, eine Mordkommission zu leiten?
5: Erion, das ist der Polier. Edgar Laufer.
6: Wo haben Sie die Leiche gefunden, Herr Laufer?
7: Was heißt gefunden? Ich habe nur gesehen, dass die Jungs missgebaut haben am Fundament. Die ganze Bodenplatte in der Hügellandschaft. Und ich sage, reiß das wieder auf, das müssen wir sauber gießen. Dann war da plötzlich ein Bein im Beton. Da haben wir ihn natürlich sofort gerufen, Herr Kriminalrat.
8: Kommissar.
5: Geh nicht so nah ran, ehe wir die Fotos gemacht haben. Am Ende sind nur noch deine Spuren um die Leiche.
8: Ich erkenne meine eigenen Fußabdrücke, wenn ich sie sehe. Keine Sorge.
5: Du gehst zu nah ran, du trittst doch in die Fußabdrücke des Täters.
8: Ja, da hat er recht.
5: Warte bitte eine Minute, Dr. Schwarz kommt gerade an.
8: Ich wollte das Bein mal aus der Nähe sehen.
9: Ja, das kann ich mir vorstellen.
10: Guten Morgen, Herr Doktor.
9: Kennen wir uns nicht?
10: Ich leite die Ermittlungen. Ich hatte Ihnen neulich die Leichen der beiden Frauen gebracht, die am Hermannplatz erschossen wurden.
9: Hm. Und da haben Ihnen die Leichen so viel Spaß gemacht, dass Sie nicht mehr genug davon kriegen?
10: Ist doch schön, wenn einem die Arbeit Spaß macht.
9: Sie sagen es, mein Freund. So, dann schauen wir uns mal an, mit wem wir jetzt Spaß haben. Männliche Leiche, circa 1,70 groß, 40 bis 45 Jahre alt.
10: Todesursache?
9: Schussverletzung am Auge, sehr ungewöhnlicher Einschlagswinkel. Könnte ein Querschläger gewesen sein.
10: Ein Querschläger? Meinen Sie, es könnte ein Unfall gewesen sein?
9: Naja, auf einer verlassenen Baustelle bekommt ein Mann eine Kugel ins Auge. Mir fehlt die Fantasie, wie das ein Unfall gewesen sein soll. Aber ich mische mich nicht in Ihre Ermittlungen ein, Herr Kommissar.
11: Eine Kugel kommt geflogen. Gilt sie mir oder gilt sie dir? Ein Freund, ein guter Freund. Einer, auf den man sich verlassen kann. Ein Kamerad.
12: Wenn es Nacht wird in der großen Stadt, magst du ruhig sein, mein liebes Vaterland. Wir Gefreiten, Kameraden, wachen über dir mit Herz und Hand.
13: Wo ist mein Bein, Bruno? Bruno, wo ist mein Bein?
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1: Hier Amt, was beliebt?
2: Eine Verbindung nach Köln, bitte. Dienstag, 21. Mai 29. Ein Anruf in Köln hat genügt. Ich weiß jetzt, warum Gerion da weg ist.
3: Alle drei, Psychopathen, Kriminelle, Geniale, leiden an egozentrischer Betrachtung und Zielsetzung, die aber beim Genialen in seinem Werk auch eine objektive sachliche Erweiterung finden.
2: Es hat eine Pressekampagne gegen ihn gegeben. Er hat einen Psychopathen erschossen, der amok gelaufen ist. Aber der Vater des Psychopathen war der Kölner Zeitungsverleger.
3: Dass in Kunst- und Kulturgeschichte nicht viele kriminelle Ausbrüche genialer zu verzeichnen sind, liegt daran, dass bei ihnen die kriminellen Regungen im psychisch verwandten genialen Schaffen mit aufgezehrt werden.
2: Was mit Fehlinformation alles möglich scheint. Es ist erschreckend.
3: Ganz anders bei der Frau. Jedes von einer Frau begangene Verbrechen ist also, wie Erich Wolfen nachgewiesen hat, auf sexuelle Faktoren zurückzuführen.
4: Ich muss dann doch mal was fragen.
3: Fräulein Ritter, bitte merken Sie sich endlich Fragen im Seminar. In der Vorlesung bitte nur zuhören, mitschreiben, auffassen. Also auch die Diebin und Betrügerin, die Erpresserin und Brandstifterin, die Raubmörderin und Verwandtenmörderin kann in solchem Sinne eine Sexualverbrecherin sein.
4: Mit welchen Methoden will man das denn
3: nachweisen? Weil bei dem Weibe die kriminellen Auswirkungen aus psychophysiologischen Gründen in irgendeinem näheren oder entfernteren Zusammenhang mit seinem Geschlechtsleben stehen.
4: Entschuldigen Sie, Herr Professor, aber stehen nicht alle kriminellen Auswirkungen in einem näheren oder entfernteren Zusammenhang?
3: Wie meinen Sie das?
4: Wenn man nur grob genug verallgemeinert, kann man ja auch sagen, alle Soldaten sind Mörder. Und die schon mal festnehmen, vorsorglich. Das wäre doch mal was.

0: schöner Anzug.
1: Brauchst du mal was Neues für den Dienst?
0: Bill steht dir gut.
1: Das wird hart im Büro, dich fast jeden Tag zu sehen.
0: Nicht härter als die Tage, an denen du nicht anrufst.
1: Ich telefoniere nicht gern.
0: Ich will dich aber auch an Unitagen.
1: Ich dich auch. Vielleicht sollten wir es offiziell machen.
0: Lieber nicht. Gibt nur Gerede.
1: Wir könnten bei der nächsten Gelegenheit Brüderschaft trinken. Dann müssten wir nicht ganz so distanziert.
0: Ich mag es, wenn Sie mich sitzen, Herr Rath.
1: Ja, das stimmt. Arbeit ist Arbeit.
0: Das sieht nicht jeder so.
1: Wen meinst du?
0: Dein Vorgänger in der Mord, Röder.
1: Was war das eigentlich für einer?
0: Ein eitler, nationalistischer Schmierlappen, der seine Polizeierfahrungen jetzt in lächerliche Krimi-Geschichten verpackt.
1: Hast du mal was von ihm gelesen?
0: Nicht wirklich. Heroische Einzelgänger interessieren mich nicht. Konstruktive, akribische, gemeinsame Ermittlungsarbeit führt zum Ziel.
1: Mich interessiert das schon. Ein echter Bestseller-Autor macht den Weg frei für mich in die Mord.
0: Was macht denn deine Leiche im Beton?
1: Meine?
0: Dein Fall?
1: Ich fahre später in die Charité zu Schwarz. Mal sehen, was es Neues gibt. Was macht euer Wassermann?
0: Wir kommen kaum voran.
1: Was habt ihr denn bislang?
0: Wir können immerhin seine letzten Stunden rekonstruieren. Er wurde nach und nach mit Drogen vollgepumpt. Ich denke, man hat ihn verhört. Gefoltert.
1: Verstehe.
0: Außerdem haben Zeugen gesehen, wie zwei Männer am Möckernufer einem Dritten in ein cremefarbenes Auto halfen.
1: Das Tatauto?
0: Sie müssen ihn da reingezerrt haben und dann Lenkrad und Gas arretiert.
1: Seltsame Sache.
0: Vielleicht waren sie auch zwei Frauen.
1: Wieso?
0: Die Zeugen waren fast 100 Meter weit weg. Wie wollen die da sehen, ob es Männer waren?
1: Stimmt.
0: Frauen werden halt immer benachteiligt. Selbst bei den Kriminellen. Dabei sind sie es doch, die ihre ganze Kriminalität aus der Sexualität ziehen. Kirion, Lust auf Gaunereien?

0: Das ist der heilige Josef. Der stinkt zum Himmel.
1: Bitte? Ich bin wegen der Leiche von der Baustelle hier.
0: Ja, das ist doch Ihre Leiche. Der heilige Josef, er ist identifiziert. Josef Wilczek. Mitglied im Ringverein des Roten Hugo.
1: Heilige in der Berolina.
0: Messerjede oder Schenkerwilli kommt da sicher öfter vor. So einfach war das bei Wilczeks Namen vielleicht nicht, aber wir kennen ihn gut. Sein Vorstrafenregister ist das reinste Sammelsurium.
1: Dann würde ich sagen, wir können unsere Ermittlungen auf die anderen Ringvereine konzentrieren. Sieht mir ganz nach einer Bandenfeder aus, nicht wahr? Wo ist denn das Projektil?
0: Ja, nur mal langsam, Kommissar Schnellschuss. Ich habe hier noch eine ganze Menge für Sie. Mageninhalt, Spuren an der Leiche und.
1: Ja, natürlich. Dann berichten Sie bitte. Was für Spuren?
0: Es gab kurz vor dem Schuss noch ein Handgemenge. Der Schuss ist aus nächster Nähe abgefeuert worden, aber nicht aufgesetzt. Es war keine Hinrichtung.
1: Sondern?
0: Ziemlich sicher ein Querschläger. Wie vermutet, hier, das Geschoss ist deformiert. Muss auf massives Metall geprallt sein, vielleicht ein Gullideckel.
1: Also ein Kampf. Was wissen Sie über den Täter?
0: Ein Profi. Er kannte sich aus mit sowas.
1: Wie meinen Sie das? Er ist es gewohnt zu töten.
0: Er kennt sich aus mit Polizeiarbeit. Er weiß, wie man Spuren geschickt verschleiert.
1: Welche Spuren haben Sie?
0: Keine. Das ist es ja. Er hat ihm sogar noch Beton in den Rachen gedrückt, damit wir keine ordentliche Zahnanalyse durchführen können. Im Magen war nur Wurst und Bier.
1: Dann ist die Kugel unsere heißeste Spur. Vielleicht die einzige.
0: Sie sagen es.
1: Ich bringe Sie rüber ins Labor. Persönlich. Danke, Herr Doktor.
0: Ja.

0: blöder Bullenarsch. Da komm ich so viele Jahre durch, ein echter harter Hund. Und mir nix, dir nix, bin ich bloß so ein weiterer Leichenfund.
1: Danke, Herr Doktor, danke, Herr Doktor. Ich werde Sie persönlich ins Labor. Hat er was gemerkt? Wollte er mich aus der Reserve locken?
0: Daheim.

0: Kugel des heiligen Josef wird nun die Kugel des kleinen Sünders Krajewski. Abgefeuert aus der Wunderwaffe mit dem bezaubernden Namen Lignose.
1: Lieber 6,35 selbst.
0: Abgelenkt vom edlen Ritter Bruno Wolter.
2: Hier für deine Kugelsammlung.
3: Willkommen im Reich der nassen Fische. Josef Wilczek.
4: Ja, hallo? Hier bei Rat? Hallo? Hallo? Behnke hier!
5: Wie verbittert alle sind.
4: Wer ist denn da?
5: Überall blühen so böse Augen. Wie sie alle schreien. Die Kommunisten. Die Nazis. Die Zeitungen. Es gibt ein Wort, das mir sehr gefällt. Ebenbürtig. Wir sind uns ebenbürtig. Gestern ein interessantes Buch entdeckt, dachte ich. Die Frau von morgen und wie wir sie uns wünschen. Alle Texte von Männern.
6: Czerwinski und Henning, Sie klappern die Mietskasernen rund um die Baustelle ab. Muss nicht jede Tür sein. Wenn irgendwer was gesehen hat, wird der schon mitbekommen, dass Sie da sind.
7: Jawohl.
8: Später, Kollegen.
7: Morgen zusammen. Stürch.
6: Warte noch kurz. Jänicke, Sie versuchen Ihr Glück bei der Berolina. Da gibt es einen Lokal namens Mullakritze bei der Volksbühne. Künstlertreff, aber auch Unterwelt. Hören Sie da mal, wer gerade mit wem im Clinch liegt.
9: Allein.
6: Das kriegen Sie schon hin. An die Arbeit, meine Herren. Hallo, Bruno. Was gibt's?
10: Ich komme später nochmal.
6: Warte, Bruno. Das ist bestimmt wieder nur für Röder. Für den großen Schriftsteller rufen hier ständig Leute an. Ja?
11: Guten Tag, Kommissar Röder. Herr Heinrich war so nett, mir Ihre Nummer zu geben. Michael Lingen vom Tageblatt hier. Ich hätte ein paar Fragen, wenn es nichts ausmacht.
6: Und wenn es etwas ausmacht? Ich habe zufällig gerade zu tun.
11: Ich weiß, ja, Ihre letzten Tage im Präsidium. Aber ich dachte, schließlich ist es ja in Ihrem eigenen Interesse.
6: In meinem eigenen Interesse? Ah, ja.
11: Schließlich dürfte sich Ihr Buch eher besser verkaufen, wenn wir es im Tageblatt besprechen, Herr Röder.
6: Glauben Sie etwa, ein preußischer Beamter ist bestechlich? Wie war nochmal Ihr Name?
11: Herr Röder.
6: Meinen Sie, ich würde mit solchen Schmierfüllen wie Ihnen auch nur ein weiteres Wort wechseln? Rufen Sie hier nie mehr an. Im Tageblatt dürfte das literarische Werk von Kollege Röder jetzt nicht mehr allzu gut wegkommen.
10: Ich sehe schon. Du hast die Mordkommission fest in der Hand.
6: Eher die Telefonzentrale. Ich brauche eine Sekretärin. Haftanstalt Plötzensee? Zellentrakt für straffällig gewordene Schriftsteller.
12: Kling, Sekretariat Zürgiebe. Kommissar Rath, sind Sie das?
6: Am Apparat.
12: Der Polizeipräsident wünscht Sie sofort zu sehen.
6: In Ordnung. Bruno, was wolltest du mich fragen?
10: Ach du, ich wollte nur mal nach euch schauen. Du weißt ja, ich kümmere mich.
13: Wir tun schon alles Menschenmögliche.
6: Da wäre ich dann.
12: Augenblick bitte. Der Polizeipräsident spricht gerade mit Kommissar Böhm.
14: Wir müssen ja irgendwas Neues präsentieren.
13: Wir arbeiten nicht für die Presse. Wir haben zig kleine Fortschritte. Details, die niemandem was angeht.
14: Sie brauchen nur zu sagen, in welche Richtung Sie gerade ermitteln. Die letzte Pressekonferenz liegt eine Woche zurück. Bald schießen die Spekulationen wieder ins Kraut.
13: Ja, dann schießen Sie eben. Ich bin doch nicht der Kasper der Journalie. Ich bin recht und gesetzverpflichtet. Ich bin Pressefritzen, Sie sollen schreiben, was Sie wollen.
14: Herr Oberkommissar.
10: Ach, morgen.
15: Ah, unser neuer Hoffnungsträger, der Kölsche Jung. Herr Rath, wie stehen Sie zum Pressewesen?
16: Na, wer hat er denn jetzt die Löffel?
5: Warum bist du schon wieder hier, Stefan?
17: Mut antrinken.
5: Mit Apfelsaft.
17: Womit sonst? Ja, und Königsberger Klopse für die Kraft.
5: Wie bei Muttern. Du ermittelst gegen die Berolina, stimmt's?
17: Ja.
5: Allein?
17: Du hältst mich für einen Feigling, oder? Ein Muttersöhnchen. Gehst du deshalb nicht mit mir aus?
5: Ich halte dich für die ehrlichste Haut in dem ganzen Laden hier.
17: Und für die langweiligste. Wenn ich dir sagen würde, ich hätte einen Geheimauftrag.
5: Dann solltest du den besser für dich behalten und nicht damit um eine Frau pokern, die ein guter Freund sein will.
17: Ein Freund? Auch bei Rat?
5: Bist du jetzt lieber wie bei Muttern und nimm dann im Alleingang die Berolina hoch.
18: Herr Polizeipräsident,
8: wird Berlin immer unsicherer.
9: Wie kann es sein, dass ein Mörder nach Wochen noch frei herumläuft?
18: Hat die Polizei die Lage noch im Griff?
8: Herr Polizeipräsident, wird es eine interne Untersuchung zu den Mai-Zwischenfällen geben?
19: Ich erteile das Wort Kommissar Gerion Rath. Wenn Sie mich dann bitte entschuldigen.
8: Jetzt geben Sie doch eine Antwort. Was sollen wir denn entscheiden, Herr Polizeipräsident?
20: Meine Herren, lassen Sie bitte den Polizeipräsidenten gehen. Stellen Sie bitte mir Ihre Fragen.
21: Herr Kommissar Rath, haben Sie schon Neuigkeiten in der Sache des verstümmelten Mannes im Landwehrkanal?
22: Können Sie uns bitte den Ermittlungsstand mitteilen?
20: Ich muss Sie enttäuschen. Über diesen Mordfall habe ich keinerlei Kenntnisse. Ich kann Ihnen alle Fragen zum Fall Wilczek beantworten.
23: So lassen wir uns nicht abspeisen.
22: Das ist ja wohl die Höhe.
21: Was ist denn das für ein Fall?
20: Eine Auseinandersetzung zwischen den Ringvereinen. Wir haben schon mehrere heiße Spuren. Mehr kann ich Ihnen zum jetzigen Zeitpunkt nicht mitteilen, ohne den Fortgang der Ermittlungen zu gefährden.
22: Welche Ringvereine sind denn beteiligt?
21: Worum geht es bei dieser Auseinandersetzung?
8: Waren Sie auch während der Mai und Rode im Einsatz?
20: Meine Herren, das geht hier zu sehr durcheinander. Ich möchte an dieser Stelle die Pressekonferenz beenden. Auf Wiedersehen.
24: Gerion.
25: Hallo, Berthold.
24: Können wir kurz sprechen?
25: Komm mit in mein Büro.
26: Mit der Aktion hast du dir keine Freunde gemacht.
27: Einen Freund habe ich doch noch unter den Journalisten, oder?
26: Sagen wir Geschäftsfreund. Aber so eine Geschäftsfreundschaft braucht eine Grundlage. Letzte Woche haben wir die Fotos der Leiche gebracht. Jetzt müssen wir irgendwas nachliefern.
27: In Ordnung. Ich bring dir was.
26: Aber nicht mehr in unsere Küche.
27: Warum?
26: Du ziehst aus, hat die Binke gesagt. Zum Wochenende.
27: Was ist bloß los mit der?
26: Frauen.
27: Du, Berthold, ich muss jetzt mal weiterarbeiten. Na? Willst du mich zum Gala-Dinner in die Kantine ausführen?
28: Ich hätte Lust auf was anderes.
27: Was denn?
28: Ich konnte mich den ganzen Morgen nicht konzentrieren.
27: Aha.
28: Ich habe an vorgestern Nacht gedacht.
27: Wieso?
28: Und dass dein neues Büro so einsam am Ende des Ganges liegt.
27: So einsam ein Büro in einem preußischen Verwaltungsgebäude nur sein kann.
28: Und dass man das Büro von innen abschließen kann.
27: Was sehr verdächtig wirken könnte.
28: Aber niemanden interessiert. Was haben Sie heute noch auf dem Programm, Kommissar Rath?
27: Jazz? Mit russischem Einschlag?
28: Da wäre ich gern dabei.
27: Leider wird das nicht gehen. Ein Hausbesuch in Schöneberg.
28: Hoffentlich keine Dame.
27: Nein, im Gegenteil. Der Trompeter, der ganz romantisch unseren ersten Kuss begleitet hat.
28: Dann werde ich Ihnen jetzt, ganz romantisch, persönlich ein kleines Solo flöten.
29: Mampe doppelt.
30: Wohl bekomm's.
29: Ja.
30: Und, klappt das heute mit der Revolution?
29: Also, wenn du dich lustig machen willst über die gefallenen Genossen, ja, dann werde ich ungemütlich.
30: Ich hab ja nur gemeint, weil das heute hier so richtig rund geht. Regt ab. Wir haben sie am Vormittag schon den Keller leer gesoffen.
29: Ehrlicher Durst von ehrlichen Männern, oder, junger Mann?
31: Natürlich.
30: Wofür demonstriert ihr denn? Gleiche Bezahlung für Frauen?
29: Das kommt auch noch. Erstmal gegen Zörjebel und die ganzen Bullen, die auf uns geschossen haben. Als wären wir der Franzmann.
32: Der Zwiebel, der alte Gewerkschafter, immer auf der Suche nach illegalen Waffen.
30: Sagen Sie doch auch mal was, junger Mann. Sie stehen ja hier nur rum mit Ihren Appelsaft.
31: Ich verstehe von Politik nichts.
30: Sie sind bestimmt ein glühender Fan von Claire Waldorf und wollen Auto hier haben, aber die kommt heute nicht. So viele Trubel.
31: Ich bin...
32: Ah, bringen Sie den jungen Mann mal nicht in Verlegenheit. Der ist bestimmt hier, weil er einen Führer durch das dunkle Berlin schreibt, was?
31: So in der Art.
32: Dann fragen Sie doch mal was.
31: Man hört immer wieder von diesen Ringvereinen. Kann es sein, dass es da gerade eine Auseinandersetzung gibt?
30: Junger Mann, wenn Sie alt werden wollen, trinken Sie jetzt aus und gehen.
29: Ach, das war doch bestimmt nur eine hypothetische Frage, oder?
31: Genau. Ich will keinen Ärger machen.
30: Und ich will, dass Sie gehen bekommen. Bei so einer Frage könnte man denken, dass
32: Sie... Dass Sie Ihre Arbeit ernst nehmen, was immer die ist. Das ist ein sehr interessantes Thema. Fragen Sie mich, was Sie darüber wissen wollen.
31: Das ist sehr nett.
32: Aber dafür wechseln wir lieber mal das Etablissement, ja? Das Kommunistengebrüll, das hält man ja am Kopf nicht aus.
0: Kommissar. Was für eine Überraschung.
1: Darf ich reinkommen?
0: Bitte.
1: Haben Sie neue Erkenntnisse über Lana?
27: Ich bleibe lieber bei Gräfin Sorokina. Ich war in ihrer Wohnung am Luisenufer. Die wurde schön aufgeräumt. Und ich vermute von Ihnen. Wenn Sie sich so große Sorgen machen, warum waren Sie dann nicht bei der Polizei?
0: Wie soll ich zur Polizei? Man kann niemandem trauen. Sie lebt inkognito hier. Wenn Stalins Leute sie finden...
27: Dann wird eine weitere Adelsfamilie dezimiert, schon klar.
0: Warum suchen Sie nach ihr? Geht es Ihnen auch ums Gold?
27: Ein Mann wurde deshalb gefoltert und umgebracht. Und der war auf der Suche nach Kardakov. Und Kardakov kannte Gräfin Sorokina. Die waren ein Paar, stimmt's?
0: Er hat sie mit seinen abstrusen Ideen angesteckt und sie hat sich verliebt.
27: Welchen Ideen?
0: Die Rote Festung, Krasnaya Krepost. Eine Gruppe, um Russland von Stalin zu befreien. Ich habe da nie zugehört, mir war der Kerl unerträglich.
27: Wann haben Sie sie das letzte Mal gesehen?
0: Vor einer Woche. Sie hatte mich gebeten, etwas aus ihrer Wohnung zu holen.
27: Ungefähr dann, als die Leiche aus dem Landwehrkanal gezogen wurde.
0: Ja, ungefähr.
27: Könnte Kardakov der Mörder sein?
0: Kardakov würde für seine Ideen alles tun.
27: Könnte auch der Gräfin etwas angetan haben? Warum sollten Sie in die Wohnung? Was haben Sie geholt?
0: Sie wurde beobachtet.
27: Von wem?
0: Das wusste sie nicht, aber irgendwer hat ihr Versteck entdeckt. Hier.
27: Was ist das?
0: Der Umschlag, den ich aus der Wohnung holen musste. Er war in Mantelfutter versteckt, eingenäht. Ich habe ihn nicht geöffnet.
27: Na, großartig. Wenigstens nicht kyrillisch.
2: Rat, mach Schluss. Die ganze Geschichte lohnt sich nicht.
27: Bitte?
2: Kennen Sie das Lied nicht? Ach, egal. Ich hätte ja noch ein Stück Kuchen.
27: Vielen Dank, nein.
2: Gehen Sie mal nach Hause.
27: Wo soll das sein? Ein Americano, bitte.
3: Ein Americano, bitte. Und noch ein Americano, bitte.
28: Neulich im Mokka FD. Ein Mann spricht Greta an. Typ Großindustrie. Er spendiert. Sie unterhalten sich über die Show. Die Großindustrie sagt, er sieht sofort. Der Conferencier ist Jude. Die Band ist jüdisch. Ob sie auch jüdisch sein? Und Greta sagt, klar. Erst vorige Woche hat sich mein Vater in der Synagoge den Fuß verstaucht. Er wird eisig. Das habe ich sofort gesehen an ihrem krausen Haar. Greta dann zu ihm. Das sind Dauerwellen. Und Jüdin bin ich auch nicht. Aber Sie sollten sich vorher überlegen, ob Ihnen eine Frau gefällt oder nicht.
4: Dann erübrigt sich Ihre Rassefrage.
6: Guten Abend, Sie haben hoffentlich nichts angefasst.
7: Nee, Herr Oberkommissar. Tatort genauso wie vorher gefunden.
6: Wer hat den Mann entdeckt?
7: Das war eine anonyme Meldung per Telefon. Vielleicht ein Penner, der sich gewundert hat, dass seine Leiche in seinem Bette liegt.
6: Was reden Sie da, Mann? Ein Penner, der die Polizei ruft? Einmal telefonieren, weil Notruf nicht kostet? Hier war Demo, oder?
7: Ja, die Kundgebung der Kommunisten. Bis in die Abendstunden.
6: Wann kam der Anruf?
7: Kurz nach 9.
6: Wieso sind Sie nicht sofort hierher?
7: Weil die uns sonst gelyncht hätten. Die Kommunisten, die wollen auch Blut sehen, der letzte Woche.
6: Sie hätten auch um die Volksbühne rumgehen können. Dann wären Sie der Demonstration aus dem Weg gegangen.
7: Ja, natürlich. Sie haben recht.
6: Mann, sowas habe ich ja lange nicht gesehen.
7: Schuss in die Sicht. So hat man die Ringvereine.
6: Falsch. Die schießen die Nase weg. Aber sie lassen die Leute leben. Und mit Papiere dabei. Mein Gott. Ein Dienstausweis. Rufen Sie sofort Kommissar Rath an.
10: Ich war bei einer Zeugenbefragung.
6: Sind Sie sicher, Sie riechen nach Alkohol?
7: Melil?
27: Oh Gott. Ist das Jannike?
6: Ja.
27: Ist der Mord hier passiert?
6: Deutet alles darauf hin. Lodzowinski und Henning haben sie Jannike in die Mula-Kreuze geschickt. Die ist nicht weit.
27: sollte sich da umhören im Fall Wilczek.
5: Vielleicht hat er zu viel Staub aufgewirbelt.
27: Oder die Kommunisten haben ihn erkannt und hingerichtet.
5: Wie kommen Sie darauf?
27: Das Blut ist trocken. 3-4 Stunden alt. Da gab es hier doch eine große Demonstration. Er wurde festgehalten. Oder er hat seinen Mörder gekannt und ihn deshalb so nah herangelassen.
5: So ein Schuss hier gehört zum Repertoire der Rotfront. Und der Schwarzen Reichswehr. Damals in den wilden Jahren.
27: Dann können wir nur hoffen, dass die wilden Jahre nicht wiederkommen.
9: Frau Natschke ist hier.
11: Guten Abend, Frau Natschke. Danke, dass Sie den Weg auf sich genommen haben.
30: Sagen Sie ruhig, Wilma, Herr Marlow.
11: Dr. Marlow.
30: Meinetwegen. Ich hab ja Zeit. Die Bullen haben ja das Lokal geschlossen.
11: Ja, deswegen wollte ich ja mit Ihnen sprechen. Was genau ist denn vorgefallen?
30: Um eine Ecke ist so ein schnieker Typ weggeknipst worden, der vorher bei uns in der Ritze war. War ein Polyp, was ich aber nicht erkannt habe, weil das so ein Jüngelchen war. Ich hab hier gelobt, der wäre pervers, weil der sich von so einem Älteren hat anquatschen lassen und dann gleich raus ist mit ihm.
11: Wer war der Ältere?
30: Keine Ahnung, war zum ersten Mal da, sah verkleidet aus.
11: Was meinen Sie?
30: Naja, der sah nicht so aus, als ob er immer so aussieht, wie er da aussah, als er darin gekommen ist.
11: Was hat der Polizist denn gewollt?
30: Hat gefragt, ob es er ja unter den Ringverein gibt.
11: Hat er nach Wilczek gefragt?
30: Nee.
11: Was wissen Sie über Wilczek? Hat er sich in letzter Zeit irgendwie auffällig verhalten?
30: Ist der nicht tot?
11: Ja, deswegen frage ich ja, Frau Natschke. Wilma, Sie sind nicht unbedingt eine große Hilfe.
30: Ja, was soll ich machen, wenn ich nichts weiß?
9: Herr Doktor?
11: Gleich. Frau Natschke. Gehen Sie mal nach Hause. Sie erhalten von der Berolina einen Schadensersatz für die Zeit, in der Ihre Gaststätte polizeilich geschlossen ist.
30: Das ist sehr großzügig, Herr Doktor.
11: Was gibt's, Liang?
9: Ihr Zug ist eingetroffen.
30: Sie haben einen eigenen Zug?
11: Und was für einen. Den können Sie mit Gold aufwiegen. Ach, Frau Natschke. Darf ich bitten, Liang?
9: Selbstverständlich, Dr. Marlow.
11: Nicht den Zug erwähnen, da konnte sie jetzt gar nichts für.
9: Ich bitte um Entschuldigung.
11: Naja, als Wirtin dieses Vereinslokals fehlt ihr sowieso die nötige Qualifikation. Sie kannte ihre Gäste zu wenig. Lassen Sie es erstmal liegen. Wir haben jetzt eine Audienz bei der Gräfin Sorokina.
30: Wenn der Tag stirbt in einer großen Stadt, kommt aus meiner

0: So, das war's. Schade eigentlich.
1: 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Folge 6. 24. bis 30. Mai 1929.
2: Da, in unmittelbarer Nähe, zum Tatort, eine kommunistische Demonstration mit mehreren hundert Demonstranten stattfand. Komma.
3: 24. Mai 29. Je weniger Sie wissen, desto lauter schimpfen Sie.
2: Sind die Ermittlungen zunächst auf dieses Täterfeld zu richten. Punkt. Haben Sie das?
3: Ich schreibe 350 Anschläge pro Minute. Er diktiert, als könnte ich gerade mal 200. Nicht mal als Stenotypistin schätzt er mich richtig ein.
4: Sollten die Ermittlungen nicht möglichst lange offen gehalten werden?
2: Wie meinen Sie das?
4: Warum sollten die Kommunisten einfach irgendeinen Polizisten umbringen?
2: Aus Rache für die Toten vom 1. Mai.
4: Entschuldigen Sie, Herr Oberkommissar, aber ist das nicht eine zu einfache Logik?
2: Fräulein Ritter, Logik ist immer einfach für die, die sie verstehen. Können wir dann weitermachen?
3: Alle sagen, er ist aus Rache ermordet worden. Von den Demonstranten.
2: Zunächst sollte eine umfassende Durchsuchung der Parteibüros in Mitte durchgeführt werden. Punkt.
3: Aber wenn es geplant war? Wenn er das ernst gemeint hat gestern in der Kantine mit dem Geheimauftrag. Stefan wollte mich beeindrucken. Er war eifersüchtig auf Gerian.
5: Du bist ja gar nichts.
4: Und du siehst schrecklich aus.
5: Ihr wart immer zum Mittagessen verabredet, oder?
4: Immer um 1.
3: Zu Königsberger Klopsen, wie bei Muttern.
5: Es ist meine Schuld.
4: Du kannst nichts dafür.
5: Diese Demonstration.
4: Du solltest dich nicht auf Rache festlegen.
5: Unsere Leute haben deren Frauen erschossen.
3: Und du hast versucht, sie zu retten. Du machst alles richtig.
4: Aus dir spricht das schlechte Gewissen.
5: Nein, die Erfahrung.
4: Was hat Sergej bei der Ansprache gesagt?
5: Der fing wieder an mit der Presse, dass wir denen keinen Anlass geben dürften, über die preußische Polizei herzufallen, wenn wir jetzt die Kommunisten verhören. Immer mindestens 2 Beamte im Raum. 4-Augen-Prinzip. Damit die Roten nicht behaupten können, es wären Fäuste zum Zwecke der Wahrheitsfindung eingesetzt worden.
4: Hattet ihr doch auch nicht vor, oder?
5: Beim Mord an einem Kollegen, da kann einem schon mal die Hand ausrutschen. Wir müssen die Schweine in jedem Fall kriegen.
4: Reg dich ab. Wir sind hier unter uns.
5: Ich bin durch den Wind. Vor allem, wenn ich daran denke, was mir gleich bevorsteht.
4: Was denn?
5: Ich muss mit Bruno den Schreibtisch von Jenike aufräumen.
4: Warum macht er das nicht allein? Du sollst mal schlafen gehen.
5: 4-Augen-Prinzip. Zum Zwecke der Wahrheitsfindung.
6: Emmy fragt immer nach dem netten Kölner.

0: Bushwhacked. Gute Auswahl. Mata Hari mit dem alten Fritz.
1: Wirklich, habe ich ihm gar nicht zugetraut. Könnte der Fall König was mit Jennikes Tod zu tun haben?
0: Keine schlechte Vermutung. Vielleicht führt sogar eine Spur zu unserer Singdrossel Krajewski. Würde mich nicht wundern, wenn das alles irgendwie zusammenpasst.
1: Denkst du wirklich?
0: Hast du noch seine Kugeln?
1: Ja, natürlich.
0: Das war knapp damals, war wirklich knapp.
1: Hast du noch seine Waffe? Die Lignose?
0: Sicher verwahrt. Für alle Fälle.

0: Guten Tag, Elisabeth.
1: Guten Tag, Herr Rat. Und auf Wiedersehen. Sie kommen und gehen, wie Sie wollen, dann vermiete ich auch, wie ich will. Ich habe mir erlaubt, Ihre Koffer zu packen.
0: Elisabeth, entschuldige. Ich hatte einen schweren Tag. Ein Kollege ist ermordet worden.
1: Auf Gefühle kann ich keine Rücksicht nehmen, Herr Rat. Das tun Sie ja auch nicht.
0: Lass uns doch vernünftig reden.
1: Es gibt eine vernünftige Hausordnung, die alles sagt. Unter anderem, dass Damenbesuche verboten sind.
0: Ich hatte keinen Damenbesuch.
1: Dann sind Sie pervers und tragen selbst Damenstrümpfe.
0: Komm nicht schon wieder mit dem Damenstrumpf. Ist das hier ein Kloster?
1: Das ist kein Kloster, Herr Rat, das ist meine Wohnung. Und wenn Sie sich nicht an meine Regeln halten können, dann müssen Sie die Konsequenzen tragen. Hier.
0: Was ist das?
1: Die Miete, die Sie noch rauskriegen.
0: Ich will kein Geld, ich will in mein Zimmer.
1: Das ist leer. Leben Sie wohl.
0: Ich möchte mich noch von Herrn Weinert verabschieden.
1: Der ist nicht zu Hause.
0: Dann warte ich hier auf ihn. Ich muss ihn dringend was fragen.
1: Gehen Sie jetzt oder ich rufe Ihre Kollegen.
0: Was ist das denn für ein Affentheater?
1: So hochentwickelt sind Sie nicht, Herr Rat. Sie sind bloß ein gemeines Schwein.
2: So, jetzt ist alles raus. Oder?
3: Entschuldige, dass ich die ganze Zeit nur über mich und Stefan gesprochen habe.
2: Wofür sind Freundinnen denn da?
3: Ja, ach, wenn ich dich nicht hätte.
2: Dann hättest du nichts mehr zu lachen. Das kommt nämlich jetzt, damit sich die Trauerfalten nicht einfressen. Ich habe heute eine neue Platte von der Waldorf gekauft. Hör mal.
3: Oh ja.
2: Die ist herrlich.
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0: sein.
1: Herr Rath, na das ist ja eine schöne Überraschung.
2: Ich habe gehört, Sie haben ein Herz für Rheinländer.
3: Gerion, willst du verreisen?
2: Elisabeth hat mich rausgeschmissen.
3: Ich rede mit ihr. Die hat manchmal ihre Launen.
2: Bitte nicht. Ist wahrscheinlich besser so.
3: Na, ist ja gut, dass du deinen Koffer dabei hast. Kannst gleich hier bleiben.
2: So war das nicht gemeint.
3: Tu doch nicht so. Das ist genau richtig, dass du gekommen bist. Unsere Tür steht dir immer auf.
2: Danke. Ich weiß gar nicht, was ich sagen soll.
0: Nee.

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2: Frauen wie die Walder, die geben mir Mut. Die machen mir echt Hoffnung.
3: Auf Stefan Jenik.
4: Auf dass wir seinen Mörder bald fassen.
3: Du und Jenik, ihr wart eine gute Truppe.
4: Ich habe ihn gemocht, aber gekannt habe ich ihn nicht.
3: Wirkte einsam.
4: Seine Familie lebt in Ostpreußen, mehr weiß ich nicht.
3: Er saß immer mit dieser Charlotte Ritter in der Kantine.
4: Ja, die mochten sich.

0: der Beerdigung werden wir seine Eltern kennenlernen.
1: Davor graut mir jetzt schon.
0: Zergibel hält wohl die Trauerrede.
1: Wie soll ich seinen Eltern unter die Augen treten? Hätte ich Jannike nicht von dir in die Mord ausgeliehen, wäre er noch am Leben.
0: Hör auf damit. Er war zur falschen Zeit am falschen Platz. Wenn die Roten sich zusammenrotten, ist es denen egal, ob einer bei der Sitte oder der Mordkommission arbeitet. Hier, trink noch einen.
1: Ja, aber er war meinetwegen da.
0: Du hast ihm nicht gesagt, wann er dahin gehen soll, richtig? Und Jannike ist für sich selbst verantwortlich. Los, komm her.
1: Wird das hier ein Besäufnis?
0: Wenn sich zwei Kameraden nach einem solchen Tag nicht besaufen, wann dann?
1: Da hast du verdammt nochmal recht, mein Freund.
2: Wenn

0: Reich wie ein Wasser deine Flut, ist Deutschlandian-Heldenblut.
1: Hältst du mich wirklich für so naiv ernst?
2: Du lässt dich zu sehr von anderen treiben. Deiner Partei, dem Minister, der Presse.
1: Ich spiele das Spiel mit, damit ihr den Rücken frei habt.
2: Das weiß ich. Es wirkt nur nicht immer so.
1: Es kann ja nicht jeder so ein Buddha sein wie du.
2: Woher hast du den?
1: Wen?
2: Den Namen, den mir die Kollegen hinter meinem Rücken gegeben haben.
1: Stand mal in irgendeinem Artikel.
2: Ach, tat es nicht. Ich tippe auf Wündisch.
1: Nicht schlecht.
2: Misch die politische mit, dort Zwiebel?
1: Könnte sein.
2: Wegen der Waffen?
1: Woher weißt du das?
2: Ja, weil in letzter Zeit zu viel von Waffen die Rede ist. Den Kommunisten Waffen abnehmen, neue Waffen für unsere Bestände anschaffen. Irgendjemand rüstet auf.
1: Gegen uns.
2: Und irgendwer von unseren Leuten ist darin verwickelt.
1: Meinst du, der Mord an Jeniker hat damit zu tun?
2: Schwer zu sagen. Er war während der Ausbildung 6 Wochen in unserer Abteilung.
1: Und hast du deinen Kuchentrick bei ihm angewandt?
2: Ging nicht. Er mochte keinen Kuchen.
3: Kirjan? Kirjan? Äppchen, weißt du, wo er ist?
4: Er ist heute Nacht gegangen. Ich habe die Tür gehört, da war er schon raus.
3: Ich mache mir ein bisschen Sorgen um ihn. Er wirkt verwirrt. Und du? Warum warst du auf?
4: Ich musste mal.
3: Was riechst du nach Alkohol?
4: Nein. Und du kannst das in deinem Zustand auch gar nicht beurteilen.
3: Ja, hast du recht. Mach uns doch mal einen Kaffee.
5: Diese Hotelzimmer sind zwar ganz reizvoll, aber das Versteckspielen auf Dauer nicht.
6: Selbst wenn wir unsere Beziehung öffentlich machen, bei Onkel Wolter kannst du nicht auch noch einziehen?
5: Sehr witzig.
6: Zirkiebel würde uns nicht mehr in einer Abteilung arbeiten lassen.
5: Ich fliege aus der Mauer.
6: Ziemlich sicher.
5: In die Abteilung Kinderkriminalität, wo die Frauen alle irgendwann hinkommen. Das ist ein Witz.
6: Ist das wirklich so?
5: Frauen müssen sich um Kinder kümmern, auch bei der Berliner Polizei. Dabei haben wir einen ganz anderen Blick auf die Dinge.
6: Hast du recht. Das ist viel wert, aber ich muss jetzt leider los.
5: Dienstbeginn ist doch erst...
6: Ein Kommissar ist immer im Dienst.
5: Das mit den Witzen klappt heute nicht so recht, Kirjan.
7: Das Mokka Efti hat auch 2 Gesichter, wie die ganze Stadt.
6: Was meinst du?
7: Na, jetzt so beschaulich und abends Ekstase.
6: Die Stadt kippt.
7: Und du mit ihr, so wie du aussiehst. Besoffen?
6: Du warst nicht auf der Pressekonferenz.
7: Um mir von Zirkiebel wieder irgendeinen Scheiß über blutrünstige Kommunisten erzählen zu lassen? Nein, danke.
6: Hat euer Blatt dann gar nichts gebracht?
7: Mein Kollege hat denselben Mist geschrieben wie die anderen. Aber ein politischer Hintergrund, das ist Blödsinn. Der Tote war doch nicht bei der politischen Polizei.
6: Ich will dir einen Handel vorschlagen. Gegen Exklusivinformationen unserer Ermittlungsarbeit. Mir ist der Gedanke gekommen, dass du etwas wissen könntest, was mir hilft.
7: Na, da bin ich aber gespannt.
6: Du kannst mir etwas über einen Mann erzählen, der ebenfalls aus der Nürnberger Straße ausgezogen ist.
7: Alexei Kardakov?
6: Ja. Und alles, was du über die Krasnaja Krepost, die Rote Festung, weißt.
7: Die Rote Festung? Warum interessiert dich das?
6: Könnte der Schlüssel sein, um einen spektakulären Fall zu knacken.
7: Welchen Fall?
6: Den der Zirkiebel in den Wahnsinn treibt, weil deine Kollegen da so hinterher sind und er keine Antwort weiß. Der Tote aus dem Landwehrkanal.
7: Spektakulär? Das ist vorbei. Spätestens seit gestern. Wir haben jetzt einen toten Polizisten. Das ist spektakulär.
6: Vor ein paar Tagen noch habt ihr den Polizeipräsidenten beinahe zerquetscht, weil er keine neuen Informationen dazu herausrücken wollte.
7: Mein lieber Gerion, so ist das eben. Journalismus ist ein Tagesgeschäft. Er wird schnell vergessen.
6: Dann musst du eben dafür sorgen, dass man sich wieder erinnert. Ich brauche diesen Fall. Und das öffentliche Interesse.
7: Aber wenn sich alle für den toten Polizisten interessieren...
6: Ist nicht genau das der Skandal? Dass der Polizeipräsident alle laufenden Mordermittlungen einfriert, um sämtliche Kapazitäten der Kripo für die Aufklärung des Jeniker-Mordes einsetzen zu können?
7: Du hättest Journalist werden sollen. Oder Politiker. Na also gut. Kardakov hatte fast jeden Abend Besuch. Russen, Deutsche, alle möglichen Leute.
6: Du hast gelauscht.
7: Ja, Neugierde ist meine Berufskrankheit. Jedenfalls will die Rote Festung die sowjetische Regierung stürzen. Sie halten sich für die wahren Kommunisten nach Lenins Tod und wollen Stalin loswerden.
6: Und dafür brauchen Sie Geld?
7: Viel, sehr viel. Irgendwann kam hoher Besuch. Die haben verhandelt um Prozente, das wurde schnell klar. Das waren seltsame Leute. Hab sie beim Gehen durch den Türspalt gesehen.
6: Wieso seltsam?
7: Einer trug einen Pelzmantel. Reicher Geschäftsmann. Sein Assistent war Chinese.
8: Guten Morgen, Herr Polizeipräsident.
1: Guten Morgen, Herr Rath. Bitte. Was kann ich für Sie tun?
8: Ich hoffe, ich kann etwas für Sie tun, Herr Polizeipräsident. Erinnern Sie sich noch an die Leiche, die wir vor 2 Wochen im Landwehrkanal gefunden haben?
1: Wie sollte ich nicht? Ich werde ständig daran erinnert.
8: Ich glaube, ich habe einen Ansatz gefunden, wie der Fall zu lösen ist.
1: Warum kommen Sie damit zu mir? Böhm leitet in diesem Fall die Ermittlungen.
8: Kommissar Böhm ist, soweit ich weiß, mit den Ermittlungen im Fall Jänicke betraut worden. Der Fall Landwehrkanal wurde zu den nassen Fischen gestellt. Und weil der Fall Jänicke momentan zu Recht volle Priorität genießt, hielt ich es für das Sinnvollste...
1: Was haben Sie denn rausgefunden?
8: Das ist eine komplizierte und lange Geschichte.
1: Machen Sie sie kurz und einfach. Zigarre?
8: Nein, danke. Bei dem Toten handelt es sich um einen Russen. Er heißt Boris, Nachname unbekannt. Er gehört zu einer russischen Splittergruppe namens Rote Festung, in deren Auftrag er große Mengen Gold nach Berlin schleusen sollte. Das Gold stammt aus dem Besitz der russischen Adelsfamilie Sorokin.
1: Wie viel Gold?
8: Im Wert von 80 Millionen Mark. Natürlich muss das Gold erst in Geld umgewandelt werden. Das soll über die Berolina geschehen, dem Ringverein, dem auch Josef Wilczek angehörte.
1: Ihr Toter im Beton?
8: Ja, mein Toter. Mein Fall. Offensichtlich ist das Gold nicht bei der Berolina angekommen. Ich denke, in diesem Zusammenhang wurde Wilczek erschossen.
1: Dann hätten Sie ja 2 Fälle auf einmal geklärt.
8: Es fehlen mir aber noch die Beweise. Aber wenn wir Kardakow, den Kopf der Roten Festung, finden, wird der sie uns liefern.
1: Also haben wir einen Namen zur Fahndung. Sehr gut.
8: Sogar 2. Gräfin Sorokina ist auch verschwunden.
1: Gut, dann warten wir noch bis nach Pfingsten ab und informieren dann die Presse.
8: Ich befürchte, das geht nicht.
1: Warum nicht?
8: Weil wir sonst nicht gut aussehen.
1: Ich kann Ihnen nicht folgen.
8: Ich habe entscheidende Informationen von einem Journalisten erhalten, der Kardakow persönlich kannte und der die Veröffentlichung der Geschichte in diesem Augenblick vorbereitet.
1: Wer ist das?
8: Das kann ich Ihnen leider nicht verraten. Ich habe es versprochen.
1: Wann will er die Geschichte bringen?
8: So schnell es geht.
1: Verdammt! Dann lassen wir die Sache vorher raus. Aber vorsichtig. Da sind noch zu viele Spekulationen drin.
8: Selbstverständlich.
1: Böhm wird nicht erfreut sein. Sie hätten zu ihm gehen müssen. Machen Sie mal lieber einen großen Bogen um ihn. Sie haben hinter seinem Rücken heimlich Ermittlungen angestellt. Das können Sie drehen und wenden, wie Sie wollen.
8: Ich bin durch Zufall auf diese Ergebnisse gestoßen.
1: Und nutzen Sie für Ihre Karriere. Viel Glück auf der Pressekonferenz.
9: Na, das war ja mal ein ordentlicher Knaller, Herr Kollege. Nicht wahr? Bringen Sie das direkt morgen früh?
10: Natürlich. Und Sie?
9: Wir drucken gerade die Abendausgabe. Was macht denn solch eine sinnliche Frau bei diesen trockenen Gestalten?
11: Wenn Sie eine Anzeige machen wollen, wenden Sie sich bitte an die Kollegen eine Etage tiefer.
9: Ich habe Sie vorhin bei der Pressekonferenz beobachtet. Sie schienen aufgebracht.
11: Was wollen Sie?
9: Weinert, Abendblatt. Sagen wir, ich wollte eine zweite Meinung einholen zu den Ergebnissen, die uns Kommissar Rath gerade vorgestellt hat.
11: Bei der Polizei gibt es keine Meinung, Herr Weinert. Nur Indizien.
9: Aber die kann man unterschiedlich interpretieren. Sie als Frau...
11: Was soll das werden? Hat Herr Rath Sie geschickt? Nach der letzten Pressekonferenz waren Sie in seinem Büro.
9: Da ging es um etwas Privates. Ja, das kann ich offen sagen. Herr Rath und ich wohnten mal zusammen.
11: Ach.
9: Ja. Und weil wir zusammen wohnten, weiß ich auch, dass er so manches kleine Geheimnis hat.
11: Was geht mich das an?
9: Nun, das hat mit einer sinnlichen Frau zu tun. Neulich morgens, ich kam gerade nach Hause, sah ich, wie Sie sich aus der Tür geschlichen haben.
11: Ja, und?
9: Ja. Ich wollte es nur mal loswerden. Und wenn Sie auch mal etwas loswerden wollen, dann sprechen Sie mich gerne an.
12: Rat, Kriminalpolizei.
13: Die Pressekonferenz ist ja bestens verlaufen.
12: Ja, Törgibl hat sie in aller Eile einberufen.
5: Und deshalb konntest du nur die Presse informieren?
12: Das war eine Formsache.
5: Und mir nichts sagen.
12: Lass uns später feiern. Törgibl hat mir für das ganze Wochenende freigegeben.
5: Feiern? Champagner? Und dann horchst du mich wieder aus.
12: Wie meinst du das?
5: Dann läufst du wieder zu Törgibl, tischt ihm irgendeine Geschichte auf und lässt uns als Versager dastehen.
12: Wie kommst du denn darauf?
5: Darum wolltest du immer über den Fall sprechen, wenn wir uns getroffen haben. Und ich habe gedacht, dich interessiert, wie ich arbeite.
12: Das tut es.
5: Du bist nichts anderes als ein Arschloch.
12: Charlie, bitte.
5: Und hoffentlich poliert dir einer von den Kommunisten mal deine selbstgerechte Fresse.
13: Kick mal an, Kommissarat, ist das jetzt Ihr Büro?
14: Wie Sie sehen, der Schildermaler ist vor einer Minute weg.
13: Tja, hier stehen noch Zeichen und Wunder.
14: Naja, die Sekretärin fehlt mir noch.
13: Nee, ich meinte im Reich der ballistischen Gutachten.
14: Und zwar?
13: Sie hatten ja die Kugel im Fall Wilczek zur Prüfung gegeben. Den Querschläger?
14: Und Sie haben nichts gefunden.
13: Eben doch. Es gibt ein Vergleichsmuster. Wurde ebenfalls letzte Woche eingereicht.
14: Welches Vergleichsmuster?
13: Mit einer Wahrscheinlichkeit von über 90% stammt die Kugel aus einer Lignose. Das ist so eine Einhand, beliebt bei Kommunisten, kleine Janosen.
14: Ich weiß, was eine Lignose ist. Wo haben Sie die zweite Kugel gefunden?
13: Im Fall Bülowplatz. Die hatten wir gleich letzte Woche untersucht. Vorrang, Anweisung vom Polizeipräsidenten.
14: Im Fall Jenicke.
13: Ganz genau. Stefan Jenicke und Josef Wilczek wurden mit ein und dieselbe Waffe getötet.

0: Bruno? Frau Volta? Emmy?
1: Keiner da. Der Mörder ist im Präsidium. Du hast Jennecke umgebracht, Bruno. Warum? Was hat der Junge dir getan? Was hast du zu verbergen? Wo du doch immer so auf Kameradschaft schwörst. Das hier. Jennekes Notizbuch. Du musst dir sehr sicher sein, Bruno, dass du es mit nach Hause nimmst.
0: Frau Volta, ich habe gar nicht gehört, dass Sie da sind.
2: Ich habe Sie auch nicht gehört. So früh Feierabend.
0: Ich habe was vergessen. Muss wieder zurück ins Büro.
2: Ach ja.
0: Haben Sie was zu feiern?
2: Nein, es ist nur...
1: Keine Sorge. Ich behalte das für mich.
2: Wirklich? Bruno mag das nämlich nicht.
1: Wir haben doch alle unsere kleinen Geheimnisse.
2: Haben wir.
1: Bruno muss ja auch nichts von meiner Vergesslichkeit erfahren.
2: Muss er nicht. Bis heute Abend, Herr Rat.
3: Ich will jetzt aber nicht wieder sowas Ekelhaftes wie neulich mit den Sexualmördern.
4: Das ist besser. Es geht um den psychologischen Umbildungsprozess.
3: Ich liebe deine Fremdwörter, Cherie.
4: Ein Junge wird auf der Straße von einem Hund angebellt. Vor Angst bleibt er stehen. Die Tränen treten ihm in die Augen. Langsam schleicht er sich rückwärts davon. Später erzählt er seinen Schulgenossen, dass ein Hund, größer als der größte Hund im Dorfe, ihn angegriffen habe. Da habe er dem Tier mit einem Stock einen solchen Schlag versetzt, dass es heulend mit eingezogenem Schwanze davongelaufen sei. So verwandelt der Knabe seine Furchtsamkeit in Kühnheit und glaubt von nun an selber daran.
3: So sind sie, die Jungs.
4: Hatten wir heute in der Vorlesung. Ich muss die ganze Zeit darüber nachdenken.
3: Weil du Lust hast, einen Hund namens Gerion zu verprügeln.
4: Nein. Weil ich mich frage, welcher Hund ihn angebellt hat.
1: Nur Abkürzung. SG. W. Wilczek? 15. Mai. 1505-900-1 an B. W. Bülowplatz. 2405-830. W in P. Potsdam? Hier sind Telefonnummern. Alles Dienstnummern. Oh. Bruno's Privatnummer. Gerion Raths Privatnummer. Die, kein Name. Westend 2531.

0: Wündisch? Wer ist da bitte?
1: Böhm. Ihren Gatten bitte.
0: Warum rufen Sie hier an? Den müssen Sie jetzt doch noch im Präsidium erreichen.
1: Entschuldigung. Dann hat meine Sekretärin sich verwählt.
2: Wer ist Wündisch? Der Chef der politischen Polizei. Jenecke hat intern für die politische ermittelt. Bruno Wolter, wie viel Dreck hast du noch am Stecken?
3: Der nasse Fisch. Die Hörspielserie zu Babylon Berlin in 8 Folgen. Nach dem Roman von Volker Kutscher. Bearbeitung Thomas Böhm und Benjamin Quabeck. Komposition Verena Guido. Regie Benjamin Quabeck. Folge 7, 30. Mai bis 3. Juni 1929.
4: Lang nur tüchtig zugehören. Fühl dich wie zu Hause.
2: Du mieses Schwein. Du hast Jenecke ermordet.
4: Gibst du mir bitte mal Salz, Emmy?
5: Hier, bitte.
4: Das ist der Zucker.
5: Wo habe ich noch meinen Kopf? Entschuldige bitte, Bruno.
2: Mit der Waffe von Krajewski. Du hast die Waffe.
4: Mach dir nichts draus. Was passiert? Selbst ein Kriminalbeamter kann schon mal ein paar Dinge vermischen. Nicht wahr, Geria?
2: Was?
5: Möchten Sie auch noch Salz, Herr Rat?
2: Salz, nein.
4: Was machen denn eure Ermittlungen? Schon eine Idee, wer Jenecke umgebracht haben könnte?
2: Hast du schon in deinem Schreibtisch nachgeschaut? Jenikes Notizbuch ist weg.
4: Und diesen Ganoven, wie heißt der gleich?
5: Welcher Ganove denn?
2: Wilczek. Vom Ringverein der Berolina.
5: Nein, das ist ja schrecklich aufregend.
2: Ich hab es. Weißt du es schon?
4: Soll derselbe Mörder sein, habe ich gehört.
2: Nein, ich sehe es dir an. Zumindest kamen die Kugeln aus derselben Waffe. Wenn wir die bei irgendjemandem fänden, hätten wir den Mörder.
4: Gar nicht so einfach, so eine Waffe in einer Millionenstadt zu finden.
2: Eine Lignose ist seltener, als man denkt.
4: Hast du schon mal eine gesehen? Ich meine, aus der Nähe?
2: Einmal.
4: Muss ein Glückstag für dich gewesen sein. Wer Waffen aus der Nähe sieht und noch lebt.
2: Ein ähnlicher Glückstag wäre, wenn einer das Notizbuch von Jenecke fände.
6: Hat Emmy dir erzählt, dass ich da war?
2: Da steht sicher was über seinen Mörder drin.
6: Dann hätte sie dir auch erzählen müssen, dass ich sie beim Saufen erwischt habe.
4: Wenn du mich fragst, was einer von den scheiß Kommunisten. Wilczek ist doch auch in so einer Kommunistengegend erschossen worden.
6: Hat sie nicht. Ich sehe es ihr an.
4: Seltsame Geschichte.
7: Bei Wilczek war es ein Querschläger.
2: Wer weiß, was da passiert ist.
4: Manchmal werden Mordfälle ja einfach ungelöst zu den Akten gestellt.
7: In diesem Fall sicher nicht.
4: Manchmal ist es einfach besser, die Toten ruhen zu lassen. Nicht immer kriegt der einen Mord aufklärt, ein eigenes Büro. Manchmal bekommt der nur eine Menge Schwierigkeiten.
2: Jenecke kannte seinen Mörder. Er wurde aus nächster Nähe erschossen. Könnte sogar jemand gewesen sein, der sich als Freund ausgegeben hat.
4: Das heißt schon Freundschaft. Ein Kamerad zählt. Einer, der auch in schweren Zeiten zu einem hält.
7: Ich habe ein neues Zimmer gefunden. Ich zieh nachher aus.
5: Warum so eilig?
2: Ich krieg dich, Bruno Wolter.
4: Kannst du es nicht erwarten, von uns wegzukommen? Wir haben uns doch schon an dich gewöhnt. Nicht wahr, Emmy?
2: Ich hab dich schon.
5: Natürlich, Schatz. Natürlich, Herr Rat.
7: Ich kann Ihre Gastfreundschaft unmöglich länger in Anspruch nehmen.
5: Aber Sie kommen uns doch bestimmt mal besuchen.
7: Sicher.
4: Und wir sehen uns bei Stefans Beerdigung. Ich halte übrigens die Trauerrede.
8: Guten Tag, Herr Kollege Rath. Wir kennen uns noch nicht. Mein Name ist Röder. Ich bin
9: der Mann, der es vom einfachen Kommissar zum gefeierten Erfolgsschriftsteller gebracht hat.
8: Bei aller Bescheidenheit. Einfacher Kommissar war ich schon lange nicht mehr.
9: Ich habe Ihnen in jedem Fall zu danken. Durch Ihren Weggang habe ich ein eigenes Büro bekommen.
8: Deshalb bin ich da.
9: Sie wollen es zurück? Ich hoffe, Sie sind bewaffnet.
8: Nein, ich habe nur etwas vergessen. Im Schreibtisch. Eine Schachtel mit Porträtaufnahmen für die Verlagsvorschau. Die muss bald in Druck und deshalb...
9: Im Schreibtisch. Moment.
8: Ja. Sie haben alles beim Alten gelassen. In meinem Büro. Sie sind ein Mann von Geschmack.
2: Der noch keine Zeit hatte, deinen Krempel wegzuschmeißen, du Marder.
8: Dürfte ich kurz?
9: Finger von meinem Schreibtisch.
8: Natürlich, Herr Kollege. In der zweiten Schublade von oben. Eine schwarze Schachtel.
9: Moment.
6: ist das denn?
8: Die Schachtel ist etwas schwerer. Es sind viele Fotos drin.
6: Die Schachtel ist nicht das Problem. Die Lignose dahinter.
8: Ist sie nicht da?
6: Wolter, du Drecksack.
10: Ja? Doch, Moment. Sie ist etwas verhakt.
11: Guten Morgen, Herr Röhler.
8: Oh, guten Morgen, Herr Kriminalrat Gennert.
10: Hier.
8: Danke.
10: Vermissen Sie sonst noch was?
8: Nein, nicht, dass ich wüsste. Wir haben uns ja lange nicht gesehen. Hatten Sie schon Gelegenheit, den Roman zu lesen, den ich Ihnen gewidmet habe?
11: Ich habe jetzt leider keine Zeit. Ich muss den Kollegen Rath sprechen.
6: Er sucht die Waffe.
11: Dringend. Sie verstehen das hoffentlich. Auf Wiedersehen.
8: Auf Wiedersehen.
11: Wir haben einen anonymen Hinweis in der Mordsache Jennige bekommen, dem ich nachgehen muss.
9: Worum geht es denn?
6: Du willst mein Büro durchsuchen.
11: Es werden jetzt gleich zwei Kollegen von der Spurensicherung kommen.
9: Spurensicherung hier. Seit wann nehmen wir anonyme Hinweise auf Kollegen ernst?
11: Der Anrufer war gut informiert. Er wusste zum Beispiel, dass Jennige mit einer Lignose erschossen wurde.
9: Und warum kommen Sie damit zu mir?
11: Der Anrufer sprach davon, dass diese Waffe sich in Ihrem Besitz befindet.
9: Wenn der Anrufer so gut Bescheid weiß, dann war es vielleicht der Mörder selbst, der uns an der Nase rumführen will.
11: Genau das vermute ich auch.
6: Tust du nicht, sonst wärst du nicht hier.
11: Aber ich muss auf Nummer sicher gehen, das würden Sie an meiner Stelle auch tun. Also, Herr Kommissar, sind Sie damit einverstanden, dass wir Ihr Büro durchsuchen?
9: Selbstverständlich, Herr Kriminalrat.
11: Und danach würden wir auch noch Ihre Wohnung...
9: Ich wohne im Hotel. Excelsior, Zimmer 412. Hier ist der Schlüssel.
11: Sehr gut, danke.
12: Geschätzte, hochverehrte Herr und Frau Jennecke, werte Familie, liebe Kollegen, der Polizeipräsident hat mich gebeten, als Leiter der Kommission, in der Stefan Jennecke die längste Zeit gearbeitet hat, einige Worte zu Ihnen zu sprechen. Das ehrenvolle Andenken an Männer...
6: Spiel nur dein Spiel, Wolter. Das kann ich auch. Der Kamerad haben,
12: sollte ebenso durch die Tat gewahrt.
6: Charlie scheint Jennecke noch mehr gemocht zu haben, als ich dachte. Ich halte es kaum aus, sie so zu sehen. Unser deutsches Land erschlossen und uns vererbt. Ich werde beim Leichenschmaus zu ihr gehen und mich entschuldigen.
12: Lob verdienen unsere Väter, die im glorreichen Krieg 70-71 Glanz und Größe des deutschen,
6: ich habe dich ausgehorcht. Aber ich wusste doch nicht, wohin das führen würde.
12: Wie viel haben die geleistet, die im höheren Mannesalter stehen, von denen ich so viele hier im Raum sehe? Männer, die auf den Schlachtfeldern in Frankreich und Russland dem Feind getrotzt haben, als Soldaten unsere Frauen und Kinder verteidigt haben, unsere Städte, die Orte, an denen wir leben, unsere Heimat, die wir Tag für Tag verteidigen müssen, unsere geliebte Reichshauptstadt, mehr als alle anderen Städte Deutschlands. In diesem täglichen Kampf ist Stefan Jennecke gefallen. Seine Furchtlosigkeit vor dem Feind wird allen jungen Polizisten ein Vorbild sein. Er hat unserer Stadt den größten Dienst erwiesen. Denn wo eine Stadt die Tapferkeit preist, dort sind auch die besten Bürger. Vielen Dank. Wir geleiten nun Stefan Jennecke zu seiner letzten Ruhestätte.

0: Ich hoffe, die Pressefritzen haben mitgeschrieben.
1: Es kam von Herzen, Herr Polizeipräsident.
0: Erkennen Sie die Sargträger, Wolter?
1: Ja, zwei waren damals im letzten Jahrgang, den ich ausgebildet habe.
0: Wollen Sie nicht doch zurück in die Ausbildung? Die jungen Kollegen blicken zu Ihnen auf.
2: Ich sage ihr, wie viel sie mir bedeutet.
3: Guten Morgen.
4: Was machen die denn da? Warum lassen die den Sarg nicht einfach runter?
5: Mein Gott, da liegt Julina drinnen.
6: Den Sarg nicht mehr an. Schutzpolizei, Kette bilden. Sofort absperren.
7: Meine Damen und Herren, bitte bewahren Sie Ruhe.
6: Entfernen Sie sich bitte vom Grab. Hören Sie sofort auf damit. Keine Fotos. Herr Ritter, zu mir. Wolter, begleiten Sie das Ehepaar Jenecke.
8: Selbstverständlich.
6: Rat, was geht hier vor?
9: Ich weiß
7: das
9: nicht.
7: Das ist doch dieser Kardakov.
4: Kardakov? Das kann nicht sein.
6: Der Tote da im Grab? Der Russe, den Sie mir als Täter im Mordfall Wilczek präsentiert haben?
5: Jetzt hast du auch noch Stefans Beerdigung ruiniert, du Arschloch.
7: Nur die Ruhe, Fräulein Ritter.
5: Entschuldigen Sie, Herr Kindert. Ist mir so rausgerutscht.
7: Das ist für uns alle eine Ausnahmesituation. Aber gut, dass Sie alle da sind. Herr Dr. Schwarz?
10: Die Herren, die Dame, ich spring da mal runter.
7: Vielen Dank. Ihre erste Einschätzung?
11: Das Grab ist frisch, der Mann ist tot. Sicher 4 Wochen.
7: Sind das Maden da im Ohr?
6: Beerdigung abbrechen!
12: Das bin ich, Stefan Jenecke, erschossen am 23. Mai.
13: Und bei meiner Totenfeier wart ihr Mörder auch dabei. Ich kann's nicht fassen, was redet ihr für'n Scheiß von eurem glorreichen Krieg? Von Glanz und Größe, fühlt euch immer noch betrogen um den Sieg. Deutschland, Deutschland, überall.

0: Was schlagen Sie vor, Herr Kommissar?
1: Wir können uns ruhig duzen, hört uns doch niemand.
0: Ich habe nicht vor, mir berufliche Nachteile einzuhandeln, weil ich zu vertraulich mit einem Rang höheren umgehe.
1: Wir müssen uns mal aussprechen.
0: Ich kann mich nicht entsinnen, den Auftrag zu haben, irgendwas mit Ihnen zu besprechen.
1: Gut. Wir trennen uns. Sie nehmen diese Seite der Friedhofsmauer, ich die andere. Klären Sie, ob irgendein Anwohner was gesehen hat. Die Leiche kann ja nicht vom Himmel geplumpst sein.
0: Ich fahre danach direkt ins Präsidium und erstatte dort Bericht.
1: Tu ich auch. Dann haben wir wenigstens etwas gemeinsam. Diese verschissenen Berichte, ich dreh noch durch. Kriminalpolizeirat?
2: Ja, Röder hier.
1: Hallo, Herr Röder. Vermissen Sie noch etwas?
2: Vermissen Sie nichts?
1: Was meinen Sie?
2: In meiner Fotokiste lag eine Pistole.
1: Was für eine Pistole?
2: Eine Lignose.
1: Wie ist die da reingekommen?
2: Ja, mir gehört sie jedenfalls nicht.
1: Mir auch nicht. Aber ich kann sie gerne an mich nehmen und schauen, ob ich den Besitzer ausmache.
2: Aber glauben Sie nicht, dass ich Ihnen die Pistole vorbeibringe. Sie müssen sie sich schon holen.
1: Wo wollen wir uns treffen?
2: Im Café Imperator. Um 5. Da habe ich einen Termin mit meinem Verleger.
1: Ich nehme die Waffe und bin weg.
2: Wenn ich Ihnen einen Rat geben darf, Herr Rat.
1: Sie belieben zu Wort spielen?
2: Mit Schusswaffen sollten Sie sorgfältiger umgehen. Jetzt entschuldigen Sie mich.
1: Ich werde Ihren Rat befolgen.
3: Und wie? Das Ding kommt ins Schließfach am Anhalter Bahnhof, bis ich es Bruno Wolter unter die Nase halten kann, unter Zeugen.
4: Haben Sie irgendeine Vorstellung davon, in welche Situation Sie nicht nur mich, sondern die gesamte Berliner Polizei gebracht haben?
1: Ich war mir sicher,
4: Sie haben uns alle lächerlich gemacht.
1: Es tut mir leid, mein Bericht.
4: Wir schreiben einen Mann zur Fahndung aus. Wir behaupten der Presse gegenüber, das sei der Tatverdächtige. Dabei ist der Mann länger tot als sein angebliches Opfer.
1: Alle Indizien.
4: Sie hatten doch gar keine Indizien. Sie haben sich irgendeine Theorie zusammengeschustert. Der Goldschatz der Gräfin Sorokina, 80 Millionen. Woher hatten Sie den Mist nochmal? Hatten Sie nicht gesagt, das kam von einem Journalisten?
1: Das waren vertrauliche Informationen.
4: Ich will den Namen.
1: Ich kenne ihn selber nicht.
4: Das ist entweder eine dreiste Lüge oder Sie sind noch naiver, als ich dachte.
1: Bei allem Respekt, Herr Polizeipräsident. Ich mag mich vielleicht geirrt haben, was den Täter betrifft. Tatsache ist aber, wir haben zwei Leichen.
4: Würde mich nicht wundern, wenn Ihre Gräfin bald auch gefunden wird.
1: Ich hoffe nicht.
4: Sie sollen nichts hoffen. Sie sollen etwas tun. Wenn Sie nicht der Sohn von Engelbert Rath wären, dann könnten Sie jetzt Ihren Schreibtisch räumen und Streifendienst in Köpenick machen. Entlaufene Katzen einsammeln.
1: Ich werde die Sache wieder gut machen.
4: Ja, wie denn?
1: Ich weiß es noch nicht, aber ich bitte um eine Chance. Wir haben durch die Leiche viele neue Spuren. Ich kann helfen, die auszuwerten. Ich bin am besten mit dem Fall vertraut.
4: 5 Tage. Ihrem Vater zuliebe.
1: Das ist nicht viel Zeit.
4: Das ist die Chance, die Sie haben wollten.
5: Sie sehen sehr müde aus, Herr Kollege. Wollen Sie nicht langsam nach Hause gehen?
1: Sie sind ja auch noch da, Herr Gennert.
5: Ich verfüge hier über ein Bett, aber das werde ich nicht mit Ihnen teilen.
1: Das wird nicht nötig sein. Wenn Sie Schluss machen wollen, sagen Sie Bescheid. Ich fahre dann auch.
5: Wohnen Sie noch im Excelsior?
1: Bin noch nicht dazu gekommen, was anderes zu suchen.
5: Erinnern Sie mich morgen mal daran. Ich kann da vielleicht was für Sie tun.
1: Das ist sehr freundlich.
5: Haben Sie im Obduktionsbericht denn schon was gefunden?
1: Beide Opfer, Boris und Kardakow, sind vor ihrem Tod gefoltert worden. Beiden wurden Drogen injiziert, Heroin.
5: Und beide sind daran gestorben?
1: Nein, Kardakow hat eine Zyankali-Vergiftung.
5: Ihm wurde Zyankali gespritzt?
1: Die höchste Konzentration befindet sich im Mund. Könnte eine Zyankali-Kapsel gewesen sein.
5: Verstehe. Selbstmord unter Folter.
1: Scheint so.
5: Sonst noch was?
1: Dr. Schwarz hat alte Fichtennadeln in der Kleidung gefunden. Auf dem Georgenfriedhof gibt es aber keine Fichten.
5: Und in den Wäldern um Berlin auch nur an wenigen Stellen. Wir lassen uns mal eine Liste kommen. Vielleicht finden wir ja Kardakows erstes Grab.
1: Ich fahre morgen früh noch mal zum Friedhof raus. Direkt daneben ist eine Schule. Vielleicht haben die Schüler was gesehen.
6: Empfanggespräche. Die Pinke, die ruft meinen Vater an. Die ruft in Köln.
7: Die ruft meinen Vater an.
6: Das ist mein Telefon.
0: Jetzt hast du auch noch Stefans Beerdigung ruiniert.
6: Ich muss das Telefon holen.
1: Rat, du bist am Arsch.
8: Entschuldigung, Jungs, wenn ich beim Rauchen störe.
9: Mist, schnell weg.
8: Ganz ruhig, Jungs.
7: Dann erfährt euer Schulleiter nichts. Ich habe nur ein paar Fragen. Wer gibt mir Feuer?
8: Hier, bitte. Sind Sie von der Polizei?
7: Ja.
9: Woher wissen Sie, dass wir hier rauchen?
7: Weil ich auch in jeder großen Pause das Schulgelände verlassen habe, um zu qualmen. Nur hatten wir nicht so einen schönen, stillen Friedhof nebenan wie ihr.
9: Wir haben auf Sie gewartet.
7: Habt ihr was ausgefressen?
8: Nee, was gesehen.
7: Gestern?
9: Bevor hier der Tumult ausbrach.
7: Und warum seid ihr nicht gleich zur Polizei gegangen?
9: Wir durften ja nicht hier sein.
7: Wie alt seid ihr eigentlich?
8: 11.
9: 12.
7: Ist wirklich ein bisschen jung fürs Rauchen. Was habt ihr gesehen?
8: 2 Männer, die mit dem Friedhofskarren einen Teppich aus ihrem Auto geholt haben.
7: Wie sahen die beiden aus?
9: Nicht wie die vom Friedhof. Normale graue Hüte, Anzüge und Mäntel.
7: Und die hatten einen Teppich dabei?
9: Das war kein Teppich.
7: Was denn jetzt?
8: Das konnten wir nicht so genau sehen. Die beiden Typen sind damit zu dem offenen Grab und haben den Teppich da ausgerollt.
9: Das war kein Teppich.
7: Sie haben die Leiche da reingeworfen.
9: Dass es eine Leiche war, haben wir aus der Zeitung erfahren. Das konnten wir nicht so genau sehen.
7: Und dann?
8: Dann haben sie die beiden wieder aufs Grab gelegt und sind abgehauen, direkt an uns vorbei.
7: Wo genau wart ihr denn?
9: Da im Gebüsch. Ich hatte echt Schiss, dass die unseren Zigarettenqualm riechen.
7: Jungs, ihr habt mir sehr geholfen. Zum Dank kriegt ihr erstmal die hier.
8: Eine ganze Packung Overstolz.
7: Wie heißt ihr denn eigentlich?
9: Horst, genannt Hotte.
8: Emil.
7: Genannt Emil und die Detektive.
5: Wer von euch möchte denn ein Stückchen Kuchen?
8: Wir mögen nichts Süßes.
7: Lieber noch eine Zigarette, was?
5: Das kann ich nicht zulassen.
7: Jetzt wollen wir uns erstmal ein paar Bilder anschauen.
8: Der eine Mann hängt da ja schon.
7: Bitte? Wo?
9: An der Wand.
7: Der da? Wer ist das?
5: Fall von gestern Abend. Der Badewanne an einem elektrischen Schlag gestorben. Kam den Kollegen seltsam vor, deshalb soll der Fall nochmal überprüft werden.
7: Und den Mann habt ihr auf dem Friedhof gesehen?
9: Kein Zweifel.
5: Hier ist die Akte. Selensky. Sie müssten ihn eigentlich kennen.
7: Woher?
5: Er wurde vorletzte Woche bei einer ihrer Razzien zusammen mit einem Mann namens Fallin verhaftet. Beide kamen dann aber auf interne Anweisung frei.
7: Interne Anweisung?
5: Ja. Hier. Moment, da fehlt was.
7: Steht da, wo dieser Fallin wohnt?
5: Nein. Aber fahren Sie doch mal zu Selenskys Wohnung. Vielleicht finden Sie da was. Liegt am Luisenufer.
7: Todesfall am Luisenufer? Wieso erfahre ich das erst jetzt?
5: Sie sind gerade nicht die erste Adresse hier im Haus. So, und ihr Jungs kriegt jetzt eine Freifahrt im berühmtesten Auto der Berliner Polizei.
9: Darf man da drin rauchen?
5: Ausnahmsweise.
10: Далеко буду тебе женой, милая моя.
3: Луизенуфер. Schon wieder.
10: Но там.
3: Diesmal kommst du mit der Ückwös von Nüchtmasche nicht durch, Schäffner.
11: Machen Sie denn hier?
7: Ich komme wegen des Unfalls gestern Abend.
11: Den Herrn Müller ganz gut gekannt.
7: Aber mit Namen haben Sie es nicht so. Herr Müller hieß Selensky, ein Russe.
11: Was soll denn der Blödsinn?
7: Er ist sogar unter dem Namen Selensky polizeilich hier gemeldet, weil er sonst Ärger mit der Ausländerbehörde bekommen hätte. Das müssen Sie als Hauswart doch wissen.
11: Was wollen Sie eigentlich von mir? Man darf doch wohl noch seine Mieter kennen, wa?
7: Sie haben ihm ein falsches Klingelschild gegeben.
11: Wenn der doch Müller hieß?
7: Wenn Sie weiter so ein Mist reden, lasse ich Sie aufs Präsidium bringen.
11: Warum das denn?
7: Weil Selensky ermordet wurde.
11: Was reden Sie denn da?
7: Ich habe mir den Haartrockner genau angesehen, durch den er zu Tode gekommen ist.
11: Ja, und?
7: Ich habe ihn vorher in der Wohnung von Lana Nikoros gesehen. Oder Gräfin Sorokina. Oder was auch immer Sie ihr für ein Klingelschild gemacht haben.
11: Die mit dem blauen Hut? Die war doch schon lange nicht mehr da.
7: Eben drum. Wie kommt also Ihr Haartrockner in Selenskys Badewanne? Sie hat erkannt, dass Sie Selensky eine Wohnung gegeben haben, damit der Sie ausspionieren kann.
11: Alles Quatsch mit Soße.
7: Wer hat Ihnen gesagt, Sie sollen Selensky die Wohnung geben?
11: Ich selbst. Bin halt ein Menschenfreund.
7: Ziehen Sie weiter diesen Bockmist und Sie fahren ein. Sie haben Zugang zu Ihrer Wohnung gehabt und ich kann Sie mal ganz schnell unter Mordverdacht stellen lassen.
11: Also gut. Mir hat ein Freund drum gebeten.
7: Ein Freund? Aus der SA?
11: Jawohl.
7: Wer?
11: Sturmabführer Röllicke.
7: Röllicke? Ist das nicht ein Bekannter von Bruno Wolter?
11: Kein Bekannter, ein Kamerad. Wir haben zusammen gedient im Krieg unter General Segers.
12: Hier, Das ist unsere Einheit gewesen. Hauptmann Siegers mit seinen Gefreiten.
3: Wolter und Behnke Arm in Arm. Und da ist Röllecke.
12: Der auch. Und Josef Wilczek. Alle EK1 in der Höllenschlacht an der N.
3: Wilczek? Wolter und Wilczek sind Kameraden gewesen? Danke, Herr Schäffner. Sie haben mir geholfen.
12: Wie gesagt, ich bin eben Menschenfreund. So ihn finden Sie nicht so schnell wieder.
3: Manchmal kann der Mensch sich seine Freunde eben nicht aussuchen. Und manchmal muss sich der Mensch Freunde suchen, wo sie niemand vermuten würde.
13: Wenn ich dann wieder um Ihre Waffe bitten dürfte.
14: Hier.
15: Herr Kommissar, haben Sie sich an unsere Abmachung gehalten?
14: Welche Abmachung?
15: Den Venuskeller nicht zu Ihrem Vergnügen aufzusuchen. Glauben Sie mir, ich weiß, wie schwer das ist. Nun denn, ich hoffe, Sie haben diesmal mehr zu bieten.
3: Das werden wir sehen.
15: Man liest neuerdings einiges über Sie in der Zeitung. Sie haben das Metier gewechselt, ermitteln in Mordfällen. Allerdings nicht sehr erfolgreich, wie es scheint. Hm?
3: Auf Erfolge muss man warten können. So wie Sie auf das Gold der Sorokins.
15: Sie sind mutig, Herr Kommissar. Ich empfehle Ihnen, sich gut zu überlegen, wie viel Mut Sie sich in diesem Raum erlauben können.
3: Weil Sie mich sonst auch umbringen.
15: Ach, ich weiß nicht, welche Vorstellung Sie von meinem Geschäft hegen, Herr Kommissar. Aber ich habe niemanden umgebracht.
3: Dann eben umbringen lassen. Wie viele Leichen gehen wohl auf Ihr Konto?
15: Bleiben wir doch beim Sorokin-Gold, hinter dem Sie angeblich her sind.
3: Und hinter einem Mörder.
15: Da sollten Sie mit Verlaub verdammt nochmal woanders suchen. Ich hatte gehofft, Sie seien zu der Erkenntnis gelangt, dass eine Kooperation auch in Ihrem Sinne ist. Jetzt spucken Sie ja schon wieder große Töne.
3: Sie reden von Zusammenarbeit? Nach unserer letzten Begegnung wollten Sie mich aus dem Weg räumen lassen.
15: Unsinn! Von Josef Wilczek? Die Berolina hat nichts damit zu tun, ein für alle Mal.
3: Ich glaube Ihnen. Und ich weiß, wer den Auftrag gegeben hat. Lassen Sie uns ins Geschäft kommen.
15: Zuerst meine Bedingung.
3: Ich höre.
15: Wenn das Gold auftaucht, überlassen Sie es der Firma Marlow Importer, ohne dass der Polizeiapparat mir irgendwelche Schwierigkeiten macht.
3: Wenn Sie mir dafür freie Bahn bei der Verfolgung der Mörder garantieren, auch wenn es Berolina-Mitglieder betrifft.
15: Einverstanden. Sie bekommen sogar Unterstützung, wenn Sie es wünschen. Gegen wen ermitteln Sie?
3: Bruno Wolter.
15: Ihren Kollegen?
3: Und ehemaligen Kameraden von Wilczek. Ich vermute, er ist auch hinter dem Gold her.
15: Was will der denn damit?
3: Genau das Gleiche, das Kardakov vorhatte. Waffen kaufen. Aber für deutsche Zwecke. Für die Schwarze Reichswehr.
15: Schlimmer Verein. Und wo ist das Gold Ihrer Meinung nach?
3: Ich weiß es nicht. Ich habe nur einen Teil der Informationen und denke, dass Kardakov die fehlenden Informationen hatte.
15: Was haben Sie?
3: Die Gräfin Sorokina hat einen Freund beauftragt, etwas aus ihrer Wohnung zu holen. Sie konnte selbst nicht mehr hin. Die Wohnung wurde überwacht.
15: Und was hat er geholt?
3: Ein Umschlag, darin ein Papier mit Zahlenkolonnen. Allerdings alleine wertlos. Es muss ein Gegenstück dazu geben.
15: Das ist richtig. Nur wer hat es? Ich denke, es ist in ganz anderen Kreisen unterwegs. Mittlerweile vielleicht bei Ihrem Wolter. Kommen Sie, Herr Rath. Ich möchte Ihnen was zeigen.
3: Wohin gehen wir?
15: Nicht weit. Hier entlang.
3: Wenn das eine Falle sein soll, meine Kollegen wissen, dass ich hier bin.
15: Das glaube ich kaum. Aber Sie können mir vertrauen, Herr Rath. Wir sind doch jetzt Geschäftspartner. So. Dieser Zug sollte das Gold enthalten.
3: Er kommt von den Sorokins?
15: Treten Sie mal etwas zurück.
3: Was ist das?
15: Unverdünnte Salpetersäure.
3: Ich verstehe nicht.
15: Ich auch nicht. Mit diesem Zug sollte das Gold nach Berlin gebracht werden. Das hat Kardakov arrangiert.
3: Bevor er Falin und Selenskyj in die Hände geraten ist.
15: Bedauerlicherweise.
3: Und wer war dieser Boris?
15: Der hat wohl den zweiten Teil der Papiere gebracht. Das fehlende Puzzleteil. Dann geriet er in Panik, weil er Kardakov nicht finden konnte.
3: Und wurde auch gefoltert. Und zwar von Generalmajor Segers Leuten. Vielleicht hat Kardakov sie alle hinters Licht geführt. Er hat ihnen den Chemiezug geschickt und ist mit dem Gold durchgebrannt.
15: Ohne mich hätte er mit dem Gold nichts anfangen können.
3: Und wenn er sie nicht betrogen hat? Wenn sich das Gold in den Tanks befindet? Die Salpetersäure kann ihm doch nichts anhaben, oder?
15: Herr Rat, Sie hätten Chemiker werden sollen. Auf die Idee sind wir selber schon gekommen. Wir haben die Säure aus einem Tank abgelassen. Er war leer.
14: Vielleicht war dieser Zug nur der Probelauf. Und der richtige kommt noch.
15: Das vermute ich inzwischen auch.
14: Ich schlage vor, dass wir die Zwischenzeit nutzen.
15: Gerne. Wir liberalen Bürger müssen uns doch zur Wehr setzen gegen die Bedrohung von rechts und von links.
14: Das müssen wir.
15: In diesem Sinne. Ich habe ja noch was für Sie.
14: Was ist das?
15: Wonach sieht's denn aus?
14: Kokain?
15: Ich glaube, Sie können es gebrauchen. Beim letzten Mal haben Sie einen wacheren Eindruck gemacht. Aber nicht alles auf einmal. Auch beim Drogenkonsum sollten Sie als Polizist vorbildlich sein.
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3: Nicht alles auf einmal? Eitles Arschloch.
16: Folge 8. 4. bis 21. Juni 1929.
3: Eitles Arschloch. Wenn aus Polizisten Verbrecher werden, dann können auch Verbrecher Polizisten überführen.
17: Oh, man muss dann einfach die Methoden wechseln. Ah, ja. Ja. Ja, mit dem Zeug halte ich durch.
18: Wie konnten Sie das tun?
4: Mäßigen Sie sich, Rat. Das kann ja gut sein, dass das für Ihren Fall nicht optimal gelaufen ist. Aber es gibt auch so etwas wie einen Polizeialltag mit seinen Eigenheiten.
18: Wovon reden Sie?
4: Bruno Wolter ist persönlich zu mir gekommen und hat mich gebeten, Selensky aus der U-Haft zu entlassen, direkt nach der Razzia.
18: Mit welcher Begründung?
4: Er hat ihn mir als einen unserer Informanten dargestellt. Das kommt öfter vor.
18: Und fall ihn ebenso?
4: Richtig.
18: Dann beantrage ich umgehend eine Observierung der Person.
4: Sollen Sie kriegen. Ich informiere Böhm.
18: Herr Gennard, auf ein Wort.
5: Herr Rat, wenn Sie sich über den heutigen Auftrag beschweren wollen,
18: das will ich nicht.
5: Strafe muss sein. Ich kann Herrn Böhm verstehen. Bitte fahren Sie also umgehend zum Einsatzort.
18: Mache ich. Ich habe nur eine Frage. Hat Bruno Wolter früher für die Mordkommission gearbeitet?
5: Hat er.
18: Und? Aber?
5: Er war einer der besten Schützen der Berliner Polizei. Manchmal reichte ihm ein Schuss und die Sache war erledigt.
18: Zack, tot.
5: Nein. Wolter war so gut, er hat immer nur kampfunfähig geschossen. Deshalb war es ja so tragisch, als es den jungen Thies im Schießstand erwischt hat.
18: Was ist passiert?
5: Das konnte nie geklärt werden. Thies und Wolter waren im Schießstand. Thies hat Wartungsarbeiten ausgeführt. Ein Trupp junger Schupos übte mit Karabinern und plötzlich lag Thies hinter den Zielscheiben.
18: Und Wolter?
5: Hat um Versetzung ins Sittendezernat gebeten. Da wird am wenigsten geschossen.
18: Davon hat er mir nie erzählt.
5: Erzählen Sie allen alles? Wenn Sie mich jetzt entschuldigen wollen, auf Sie wartet eine Observierung.
18: Natürlich.
3: Du alter Kuchenfresser. Wann warst du das letzte Mal bei einem Einsatzort?
14: Ist dieser Fall Ihnen gefährlich?
3: Ihr Glauben, er hat mit einem Komplizen 2 Männer gefoltert und umgebracht. Insofern kein Kind von Traurigkeit.
14: Und der Komplize?
3: Auch umgebracht.
14: Von Fallin?
3: Von einem Racheengel mit Föhn.
14: Aha. Und was haben Sie verbrochen, dass Sie hier sitzen müssen?
3: Und Sie, Herr Gräf? Haben Sie gerne ein Stückchen Kuchen geklaut?
14: Als Kriminalassistent kriegt man eben die Drecksarbeit.
3: Ja, als Kommissar auch.
14: Waren Sie ungezogen?
3: Fragen Sie Gernhard.
14: Böhm hält Sie für jemanden, der den Chefs in den Arsch kriegt.
3: Sie reden ziemlich offen. Keine Angst um die Karriere.
14: Ach, sind Sie jemand, der ständig an die Karriere denkt?
3: Erzählen Sie allen alles. Ich habe die Observierung beantragt, aber dass ich hier selber lande, ist natürlich eine Farce. Wer redet noch schlecht über mich? Charlotte Ritter?
14: Charlie? Ich glaube, die kennt sie überhaupt nicht.
7: Ich gehe mal Zigaretten holen.
19: Und wenn Fallin jetzt kommt?
7: Dann sind sie eben besonders wachsam. Deshalb macht man ja Observierung zu zweit. Du Made.
18: Also, klar werden.
7: Thies kommt direkt nach der Ausbildung in die Abteilung von Wolder. Nach ein paar Monaten ist er tot. Die machen Zielschießen auf ihn und stellen es als Unfall dar. Wolter lässt sich versetzen, mimt den Zerknirschten. Aber er macht von der neuen Abteilung aus weiter. Mit was auch immer. Deshalb wird Jänicke auch von der politischen Polizei auf ihn angesetzt. Wieder ein Frischling? Wieder tot? Wolter, Behntke, Wilczek, Segers, Röllecke.
18: Drei Päckchen Overstolz.
7: Der Hut?
18: Da draußen.
7: Auf der Frau?
18: Hallo? Das kann doch nicht.
7: Auf der Hut. Hallo. Blauer Hut.
18: So, 1,50.
7: Das kann doch
18: Feuer
7: nicht.
18: Feuer dazu. Ich komm gleich wieder.
7: Das hat Schäffner gesagt.
11: Die mit dem blauen Hut?
7: Blauer Hut, blaues Blut. Die Gräfin.
18: Wo ist sie?
7: Da vorne.
18: Sie dreht sich um.
7: Langsam gehen. Nicht in ihre Richtung schauen. Schau in das Schaufenster, wie zufällig. 21, 22.
18: Weiter.
7: 22, weiter. Verdammt. Das war sie.
18: Sie will zum Luisenufer.
7: Wo ist Gräf?
18: Wo ist er?
7: Er ist weg. Fallin hat ihn rausgelockt.
18: Gräf?
7: Gräfin.
18: Gräf! Was ist passiert?
20: Fallin. Er ist in den Treppenschacht gestürzt.
18: Haben Sie den Krankenwagen gerufen?
20: Das macht die Frau.
18: Welche Frau?
20: Eine Zeugin, eine Bekannte von Fallin. Sie waren kaum los, da kam er. Dann ist die Frau ins Haus. Sie rannte zur Tür, damit die nicht ins Schloss fiel. Ich bin dann auch raus.
18: Mann, Sie sollten doch im Wagen bleiben.
20: Ich musste sehen, was die Frau macht.
18: Und?
20: Sie ist unten im Flur stehen geblieben, hat Fallins Namen gerufen. Der kam dann plötzlich durch den Treppenschacht gefallen.
18: Und dann?
20: Die Frau hat gesagt, ich soll bei ihm bleiben. Sie holt Hilfe.
18: Trug die einen blauen Hut?
20: Ja, haben Sie sie gesehen?
18: Die kommt nicht wieder. Und Hilfe hat sie auch nicht geholt. Sie hat Fallin umgebracht.
20: Aber sie stand unten, als er runtergestürzt ist. Sie hat nur seinen Namen gerufen.
18: Und ihn damit ans Geländer gelockt. Hier, das Stück, das mit runtergekommen ist.
20: Angesägt.
18: Der Racheengel hat wieder zugeschlagen.
7: Stunden ohne Schlaf, da muss der Dienstausweis mal wieder ran. Schön klein. Wie Puderzucker. Schauen Sie nicht so streng, Herr von Siemens. Ist alles zum Wohl des Freistaates Preußen und der Wachheit seiner Diener.
21: Division Röllecke.
22: Komm, ich stell die Antagekameraden.
21: Rechts, schwenkt.
22: Und das
21: Marsch.
22: Hier ist Sturmhauptführer Röllecke. Jenik ist auch da, aber ich habe keine Ahnung, wo der Strom ist.
21: Visier,
23: so 100. Viele kampfbereite Junge. Aus ein Blut wie Donnerhall. Die Schwerte klirr und Bogen prallen.
21: Gefahr durch Schützenfeuer und Schrapnell.
22: Alles Kameraden aus dem Krieg. Alles diese Männer.
23: Wir hätten den Blut gewonnen.
21: Stellung halten.
23: 100.000 Schuppe schnell. Die aller Augen blitzes Gold.
21: Verwirrte zurück.
23: In die falschen Hände gerät. Na dann, gute Nacht, Gott.
21: Leichter Wind. Von Nord, Nordosten.
24: Auf die Kameraden.
25: Auf Deutschland.
24: Auf Deutschland.
23: Gleichen Schritt und Tritt.
21: Gleichen Schritt und Tritt. Gleichen Schritt und Tritt.
18: Kamerad Röllecke.
26: Kennen wir uns?
18: Wir haben uns bei Bruno Wolter auf der Feier kennengelernt. Mit Generalmajor Segers.
26: Richtig. Was gibt es?
7: Ja, was gibt es eigentlich?
18: Kamerad Bruno schickt mich mit einer Nachricht.
7: Wie komme ich an dich ran?
26: Warum kommt er nicht selbst?
18: Er steht unter Beobachtung.
26: Die politische sollte sich lieber mal um die Rotfront kümmern.
7: Da haben Sie recht, Kamerad.
26: Legen Sie los, ich habe gleich Versammlung, der Gauleiter spricht.
3: Gerion Rath meldet sich zum Einsatz.
7: Es geht um das Luisenufer. Was soll da weiter geschehen?
26: Ärgerliche Sache. Ich habe gleich gesagt, wir sollen einen Deutschen nehmen. Aber Bruno wollte ja unbedingt diesen Russen.
7: Dafür ist jetzt auch nur ein Russe tot und kein Deutscher.
3: Du Drecksack.
26: Gute Rechnung.
7: Aber die Polizei untersucht den Mord.
26: Wird sich zerlaufen.
7: Könnte Schäffner zum Problem werden?
26: Der Scharführer ist ein verlässlicher Mann.
7: Wenn Sie es sagen.
26: Auf die SA ist Verlass, anders als auf euch. Wo bleiben denn die Waffen, die Bruno versprochen hat? Meine Leute werden ungeduldig. Die paar Karabiner, die ihr der Rotfront abgeluchst habt, waren der reine Schrott.
7: Mehr war nicht drin. Ja.
26: Richten Sie Leutnant Wolter aus, dass die Kameradschaft der nationalgesinnten Kräfte auf eine harte Probe gestellt wird, wenn er nicht bald liefert.
7: Er wird liefern. Leutnant Wolter steht zu seinem Wort.

0: hier noch ein Mörder frei herumläuft.
1: Ich dachte, Fallin und Selensky waren die Mörder. Die sind jetzt tot. Der Fall kann zu den Akten.
0: Zu viele offene Fragen.
1: Zum Beispiel?
0: Warum haben Sie Kardakovs Leiche ausgegraben und ins Grab von Stefan Jennecke geworfen?
1: Vielleicht wollten Sie die Berliner Polizei vorführen und Ihren neuen Helden aus Köln. Der ist doch dadurch zur Witzfigur geworden.
0: Eine Menge Aufwand. Für ein seltsames Ziel. Kommt mir sehr persönlich vor.
1: Ich kann dir nicht helfen. Ich bin Sittenbulle, kein Mordermittler.
0: Aber der Held aus Köln lässt einfach nicht locker. Möchte unbedingt einen Kriminalbeamten des Mordes an einem Kollegen überführen.
1: Sagen wir lieber, die Witzfigur aus Köln weiß nicht, wann Schluss ist.
0: Ich kann beweisen, dass du mit den Russen unter einer Decke steckst. Und mit Röllecke und Wilczek. Du bist am Ende.
1: Ich am Ende? Hast du mal in den Spiegel geschaut, Witzfigur? Meinst du, das Gericht glaubt einem koksenden Bullen, der eine absurde Theorie nach der anderen raushaut? Und der Josef Wilczek erschossen und in einem Betonfundament verscharrt hat, was ein zufällig aufgetauchter Zeuge bestätigen kann?
0: Du hast Jennecke mit der Lignose erschossen, die wir zusammen Krajewski abgenommen haben.
1: Welche Lignose?
0: Die, die ich hab.
1: Gratulation, dann geh doch zu den Kollegen und sag, diese Waffe habe ich zwar, aber wer anders hat damit geschossen?
0: Du bist ein Drecksschwein, Bruno Wolter. Weißt du überhaupt noch, warum du Polizist geworden bist?
1: Jetzt mimt die Witzfigur wieder den Heiligen. Warum bist du denn Polizist geworden? Weil dein Papa es dir gesagt hat?
0: Ich bin Polizist, damit Dreckschweine wie du nicht davonkommen.
1: Du willst nichts als Karriere machen. Geh zu Dörrzwiebel, präsentier ihm die Russen als Mörder.
0: Erzähl du mir nicht, was ich machen soll.
1: Ende der Sprechstunde, Herr Rat. Ich würde sagen, Sie gehen jetzt mal nach Hause. Versuchen zu schlafen, statt zu koksen. Und fragen sich mal, wer die Tatwaffe und Jennekes Notizbuch in seinem Besitz hat und welche Schlüsse man daraus ziehen kann. Ich muss mich um meine Rose kümmern. Emmy kommt gleich nach Hause. Dann gibt es Abendbrot.
2: Fertig?
3: Fast.
2: Hier ist Besuch für dich.
3: Wer denn?
2: Einer aus dem Präsidium.
3: Kommissar Rath, was wollen Sie denn hier?
0: Ich habe keine Lust mehr auf Spielchen.
3: Wer spielt denn hier Spielchen?
2: Ich bin dann mal in meinem Zimmer. Wenn ich was für euch tun kann, sagt ihr Bescheid.
0: Können wir uns irgendwo hinsetzen? Ich muss mit dir reden.
3: Wie kommst du darauf, dass ich dir zuhöre?
0: Du bist der einzige Mensch in der Stadt, dem ich vertraue. Ich stecke so tief in der Scheiße wie noch nie.
3: Und ich lasse mich da von dir nicht mit reinziehen.
0: Bitte. Bitte gib mir eine Chance. Ich erzähle dir alles. Und dann kannst du als Juristin ein Urteil fällen.
3: Komm mir nicht so.
0: Lass mich wenigstens anfangen. Du kannst mich jederzeit rausschmeißen.
3: Du siehst beschissen aus.
0: Ich hab Koks genommen.
3: Scheint ja vielleicht doch eine interessante Geschichte zu werden. Wer war dieser Kardakov?
0: Ein russischer Schriftsteller. Wollte mit dem Gold Waffen kaufen für eine Revolution gegen Stalin.
3: Und die Leiche im Landwehrkanal?
0: Ein Bote mit verschlüsselten Informationen zum Transportweg des Goldes.
3: Wem gehört das Gold?
0: Einer russischen industriellen Familie.
3: Warum hast du das verschwiegen?
0: Ich weiß es selbst nicht. Es hat sich nicht ergeben.
3: Und warum hast du mich ausgehorcht?
0: Das habe ich nicht. Ich habe Informationen abgeglichen.
3: Jetzt wird's richtig armselig. Du bist ein Waschlappen. Schade, Gerion Rath.
0: Was soll ich machen?
3: Das fragst du mich?
0: Ja.
3: Sag die Wahrheit. Geh los und erzähl allen, was für einen Mist du gebaut hast. Aber komm nicht mehr hierher.
4: Ich habe eine wichtige Nachricht für den Polizeipräsidenten.
5: Ja, die können Sie mir geben.
4: Eine persönliche Nachricht.
5: Der Polizeipräsident steht kurz vor der Abreise.
4: Sagen Sie ihm, Gerion Rath möchte ihn sprechen.
5: Ich habe strikten Befehl, niemanden vorzulassen. Sehen Sie, da fährt er schon.
4: Halten Sie das Auto an. Ich muss Herrn Zirkiebel sprechen.
6: Stehen bleiben, weg vom Wagen.
4: Herr Zirkiebel, mein Vater schickt mich.
6: Stehen bleiben, oder ich schieße.
4: Nehmen Sie die Waffe runter. Das ist ein Missverständnis.
6: Hände hoch, Freundchen.
7: Hände runter. Herr Rath, was machen Sie denn hier draußen?
4: Entschuldigen Sie. Ich teste gerade unfreiwillig die Reaktionsschnelligkeit Ihrer Wache.
7: Mein Vater schickt mich? Haben Sie das wirklich gerade gerufen? Nehmen Sie endlich die Waffe runter, Wachtmeister. Wenn Sie kein Kommi

0: Zar von einem Attentäter unterscheiden.
1: Sein Dienstausweis sieht total ramponiert aus.
0: Weil der Mann ihn immer fleißig zeigt. Also, was gibt's?
1: Ich habe alles zusammen. Kardakov, das Gold der Sorokins. Und einer der Täter sitzt im Polizeiapparat.
0: Ach, wirklich?
1: Ich kann ihm alles erklären. Aber es muss sofort sein.
0: Haben Sie genug Geld in der Tasche?
1: Warum?
0: Steigen Sie ein. Ich bin auf dem Weg zum Parteitag in Magdeburg. Sie erzählen mir unterwegs alles und fahren dann mit dem Zug zurück.
1: Gut.
0: Also rein mit Ihnen. Bei aller Eile hätte das nicht Zeit bis Montag gehabt.
1: Sagen wir so. Eine gute Freundin hat mir geraten, sofort zu Ihnen zu gehen.
0: Kenne ich die Dame?
1: Nennen wir sie die Stimme der Vernunft.
2: Ja, Sittenpolizei Berlin?
3: Ich hätte hier an den Kommissar Rath gesprochen.
2: Der arbeitet hier nicht mehr.
3: Na, den Kommissar Wolter.
2: Krajewski, bist du das?
3: Gut erkannt. Ich muss Ihnen was erzählen.
2: U-Bahn auf Hermannplatz um 5.
3: Um 5? Das ist eine richtige Scheiße, sowas.
4: Genau. Aber das hat er davon, dass er dir einen Polizistenmord in die Schuhe schieben will.
3: Mir eine eigene Knarre unterschieben. Darauf muss erst mal jener kommen.
4: Du glaubst nicht, wie einfallsreich Polizisten sein können.
5: Sind Sie zu Brunos persönlichem Adjutanten avanciert, Herr Rath?
1: Der Leutnant hat eine wichtige Nachricht für Sie, Herr Sturmhauptführer.
5: Lassen Sie mich raten, Sie können endlich die Waffen liefern.
1: Woher wissen Sie das?
5: Die SA hat ihre Ohren überall. Wann kann die Lieferung übernommen werden?
1: Morgen Abend, 8 Uhr. Ostbahnhof, Güterverladung. Zum Abtransport sollten Sie bitte ein paar Leute in Uniform schicken und einen geschlossenen Lastwagen.
5: Dass ich eine solche Menge nicht im Kinderwagen wegschieben kann, versteht sich von selbst. Es handelt sich doch um die vereinbarte Menge.
1: Natürlich.
3: Das war nicht irgendeine Braut. Das war die Frau fürs Leben, Herr Kommissar. Und jetzt hat sie der Typ von der Birolina. Und deswegen erzähle ich Ihnen das alles. Der ist sowas wie die linke Hand von Marlow.
2: Solange er nicht die rechte ist.
3: Der ist doch dieser Chinese. Liang oder wie der heißt.
2: Du kennst dich wirklich gut aus.
3: Da läuft doch gerade ein Riesending.
2: Was denn?
3: Irgendwas mit dem Zug, der morgen ankommt.
2: Was ist mit dem Zug?
3: Irgendwas mit dem Zug, dann weiß ich nicht. Wirklich nicht. Nur der hier irgendwo zwischengeparkt ist und morgen ausgeladen wird.
2: Wo kommt der an?
3: Bei den Jütergleise am Ostbahnhof.
2: Danke, Krajewski. Dann machen wir morgen Abend einen weiten Bogen um den Ostbahnhof.
1: Ich hoffe, der Parteitag läuft zu Ihrer Zufriedenheit, Herr Polizeipräsident.
6: Das hängt ganz davon ab, wie es bei Ihnen läuft, Herr Kommissar.
1: Morgen Abend wird es sich entscheiden. Wenn er wirklich kommt, dann können Sie ihn übermorgen in die Wüste schicken, das verspreche ich Ihnen. Und weitere Verhaftungen sind nicht ausgeschlossen. Ich bräuchte ein paar Leute.
6: Gut. Ich habe mit Wündisch gesprochen. Der ist im Moment so klein, der passt mit Hut unter den Teppich. Die Abteilung Innere Angelegenheiten gibt Ihnen alle Leute, die Sie brauchen.
7: Reich wie an Wasser deine Flut, ist Deutschland ja an Heldenblut. Ha! Und noch reicher an Verrätern und an Mördern. Seht ihr's nicht? Oder wollt ihr es nicht fassen, dass sie die Freiheit hasst? Diese Männer führen Krieg, still und heimlich gegen unsere Republik. Rat, hör zu, denn es dauert nicht mehr lang. Dann hörst du ihren Wolfsgesang.

0: Entschuldigen Sie bitte diesen Hinterhof-Charme, Herr Wündisch. Das ist natürlich kein Ort, um den Chef der politischen Polizei Berlins zu empfangen.
1: Der Zweck heiligt die Mittel.
0: Herrn Rath ist diese Umgebung vertrauter.
1: Herr Rath hatte mir von Ihrer Kontaktaufnahme berichtet. Dies wird eine einmalige Zusammenarbeit bleiben, Herr Marlow.
0: Das sollten Sie nicht so kategorisch festlegen, Herr Wündisch. Es ist sicher im Interesse aller, dass die liberalen Kräfte unseres Landes zusammenhalten.
1: Ja, lassen Sie es gut sein, Herr Marlow.
0: Aber Herr Rath stimmt mit mir überein, nicht wahr?
2: Für heute.
0: Dann lassen Sie uns das heute gemeinsam genießen.
3: Kriminalpolizei! Ich würde gerne Herrn Marlow sprechen.
4: Worum geht es?
3: Wir wollen uns hier ein bisschen umschauen.
4: Ich glaube kaum, dass Sie einen Durchsuchungsbefehl haben.
3: Weil ihr sonst einen Tipp bekommen hättet?
4: Ich muss Sie bitten, das Gelände wieder zu verlassen.
3: Kalter Stahl an heißer Stirn öffnet mehr Türen als so manches Papier.
4: Sie sind dabei, Hausfriedensbruch zu begehen.
3: Holt Marlow her.
0: Wozu der Lärm? Was steht dem Herrn Wolter zu Diensten?
3: Uns ist zu Ohren gekommen, dass Sie heute Abend einen Güterzug erwarten.
0: Sieht doch ganz so aus, als würde ich ja meine Zeit wohl kaum auf einem Güterbahnhof verbringen. Weiß der Polizeipräsident eigentlich, was Sie hier treiben?
3: Ich glaube nicht, dass Sie der Typ sind, der sich beim Polizeipräsidenten beschwert.
0: Warten Sie es ab.
3: Erstmal warten wir auf Ihren Zug. Ich bin sehr gespannt, was Sie geliefert bekommen.
0: Ach, und dann?
3: Vielleicht ist es etwas, das ich beschlagnahmen lassen sollte.
0: Glauben Sie mir, die Ladung dieses Zuges können Sie ja gar nicht wegschaffen.
3: Ich habe mehr Leute, als Sie denken.
0: Das freut mich für Sie.
3: Moment mal. Wer ist das?
5: Hallo, Händler, die Herren. Pünktlich auf die Minute. Und da kommt ja auch unser Zug.
6: Olicke, was macht ihr hier? Ich habe keine Verstärkung angefordert. Was macht ihr hier? Hat Jägers euch geschickt?
5: Dein Bote hat gesagt, wir sollen kommen.
6: Welcher Bote?
5: Das Geld ist doch im Lastwagen. Die parken dahinter.
6: Welcher Bote?
5: Dein Kollege, Kamerad Rath.
7: Hände hoch, alle Mann, Sie sind umstellt.
6: Von wem denn?
7: Auf den Dächern liegen Scharfschützen, Bruno. Damit kennst du dich doch besonders gut aus.
6: Warum sollten die auf einen Kollegen schießen, der einen Bahnhof untersucht?
7: Gib auf. Wir haben genug gehört und genug Bilder. Neben den Scharfschützen steht der Polizeifotograf.
6: Und? Was heißt das?
7: Dass die Berliner Polizei damit genug Beweise hat, dass einer ihrer Mitarbeiter mit der SA paktiert und illegale Waffengeschäfte macht. Und das ist erst der Anfang.
6: Ich paktiere mit der SA? Wie kommst du denn darauf? Verdammt, der Schuss muss sich versehentlich gelöst haben.
8: Du hast den Sturmhauptführer erschossen.
6: Ich wollte meine Waffe ablegen, dabei muss sich der Abzug gelöst haben.
8: Verräter, fahr zur Hölle!
6: Wer hat dir denn das Schießen lassen?
7: Bruno?
9: Sanitäter!
7: Vorsicht! Das ist Salz Hinkelsäure!
0: Um Salpetersäure zu überstehen, müsste man schon aus Gold sein. Tja, Bruno wollte es gerichtet.
10: Ich nehme gern die Löffelerbsen. Sind die gut heute?
11: Na, Logen, das ist jetzt für eine Frage.
10: Danke.
12: Hallo, Frau Ritter. Ich wollte mich vorstellen, Rath mein Name.
11: Aha.
12: Ich kenne mich noch nicht so aus in der großen Stadt hier und da wollte ich Sie fragen, ob Sie mir bei meinem Neuanfang vielleicht behilflich sein könnten.
11: Ein Neuanfang? Das kommt ein bisschen darauf an, wie Sie sich anstellen.
12: Ja, sicher. Ich habe Ihnen hier was mitgebracht. Kleine Bestechung. Karten für das Plaza am Wochenende. Claire Waldorf tritt vor 3000 Gästen auf. Das könnte doch vielleicht ein Einstieg sein.
11: Hört sich gut an. Mal sehen, ob sie auch diese Dietrich wieder mitschleppt. Die ist so ein bisschen verhuscht. Aber das wird vielleicht noch. Na gut. Machen wir. Ich muss los.

0: Generalmajor.
1: Tolle Aussicht von hier oben.
2: Das größte Kaufhaus Europas. Ich war schon vor der Eröffnung hier oben.
1: Mhm.
2: Einen Verdächtigen verfolgt. So fing alles an.
1: Wie so oft.
2: Der ist hier aufs Baugerüst.
1: Erzähl keine Geschichten. Zumindest keine, die ich nicht bringen darf.
2: Ich hab was anderes für dich.
1: Bitte nicht wieder diese schwarze Reichswehr-Nazi-Polizeiverschwörung. Da überschreibe ich nichts.
2: Stattdessen lobt ihr lieber einen Mann in den Himmel, der mehr Dreck am Stecken hatte als ein kaschubischer Schweinehirt.
1: Bruno Wolter war dein Kollege und ist im Dienst gestorben.
2: Ich war dabei.
1: Gib mir eine andere Geschichte.
2: Ich habe sie noch nicht zu Ende erzählt. Ich weiß, wo das Gold geblieben ist.
1: Und wo?
2: Es war die ganze Zeit da. Die Wagen mit der Säure bestanden aus Gold. Sie waren aus einer Goldlegierung gegossen und dann angemalt. Das war die Nachricht, die der Bote überbringen sollte.
1: Wie hast du das herausgefunden?
2: Durch Gräfin Sorokina.
1: Und wie hast du die gefunden?
2: Die hat eher mich gefunden. Sie hatte ja weiterhin Interesse an dem Geschäft und da konnte ich vermitteln. Interessante Frau.
1: Und wo ist das Gold jetzt?
2: Da greift dann wieder meine Schweigepflicht.
1: Ach, na, großartig. Hast du überhaupt irgendwas für mich, das ich bringen kann?
2: Ja. Die Depositenkasse der Deutschen Bank am Reichskanzlerplatz.
1: Aha.
2: Die Nordpiraten werden da ein großes Ding drehen.
1: Größer als die Gebrüder Sass?
2: Nur nicht so erfolgreich. Die Inspektion C wird sie auf frischer Tat ertappen. Ich würde mit einem Fotografen da heute einen Spaziergang machen. So am Nachmittag.
1: Ja, mal sehen. Ich muss los.
2: Warte noch. In der Sache mit der Schwarzen Reichswehr habe ich noch was.
1: Hör auf damit.
2: Der SA-Sturmführer namens Röllecke, den Wolter erschossen hat, der hat Buch geführt, alles aufgeschrieben. Die Vorgeschichte, die Waffenlieferung, die Vergangenheit von Bruno Wolter. Hatte wohl literarische Ambitionen, wo er vorkommt.
1: Wie unser Kommissar Röder. Er schreibt auch schon seinen nächsten Roman, sagt man.
2: Ich erinnere mich nicht an den. Ich habe das Manuskript hier gefunden, als wir Röllekes Haus durchsucht haben. Schau es dir einfach an.
1: Das ist maschinengeschrieben. Könnte von jedem sein.
2: Mach damit, was du willst.
1: Gibst du mir dein Wort, dass du das nicht selbst geschrieben hast, damit ich deine Geschichte von der Verschwörung gegen die Demokratie doch noch bringe?
2: Meinert, du kannst mir vertrauen. Ehrenwort.
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0: 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Die Lichtart, die Musik füllt nicht nur den Saal aus, die ganze Welt füllt sie aus. 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Dann bin ich Charlie. Den Namen hat Greta mir gegeben.
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2: 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Charlie passt viel besser zu dir als Charlotte.
1: Zu Hause sagen sie Lotte.
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1: Also für mich bist du Charlie. Da, da, da, da, da. Charlie, ein neuer Name, ein neues Leben.
0: Wenn sie wüsste, wie man mich in der Schule genannt hat. Knastlotte. Das steckt noch drin. Wenn ich morgens nach Hause schleiche, an der Gefängnismauer lang zu unserer Wohnung, wenn ich Angst habe, dass Papa da im Morgenmantel sitzt und auf mich wartet. Oder in Uniform, weil er die Schicht getauscht hat. Dann werde ich wieder die Knastlotte.
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0: Immer noch wunderst du dich, wie laut sich die Schlüssel in den Schlössern drehen. Hier in Moabit, nach fast 3 Jahren im Knast.
1: Selbst die Stille ist laut in Moabit. 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
2: Besuch für dich, Häftling Winkler. Mitkommen.
3: Ist ja gut, Klein Schmidt. Mach die Handschellen nicht so fest. Ich gehe durch die Gänge wie ein König, der seinen Palast durchschreitet. Kleinschmidt hält mir die Türen auf wie ein Kavalier seine Herzdame.
0: Der Besuchsraum, wie hell er ist.
4: Hallo, Chef. Alles klar? Sind ja nur noch 1,5 Wochen.
3: Der rote Hugo. Der Name sagt alles, weil er nichts sagt, nichts bedeutet. Er war nicht meine erste Wahl, aber er war mein Stellvertreter, als ich eingefahren bin. Gewählt ist gewählt. Das gilt auch für einen Ringverein.
4: Ja, draußen ist alles klar. Alles im Griff.
3: Was der rote Hugo kann? Nichts. Nicht einmal ein Roter ist er. Auch wenn er gern die Legende erzählt, dass er 1919 mit den Spartakisten gekämpft und sich eine Kugel eingefangen hat.
4: Ja.
3: Kriegt einfach nur schnell eine rote Birne.
4: Und hier drin? Alles klar, oder?
3: Ich lasse ihn zappeln. Gib ihm nicht die Hand. Ich muss ihm keinen Respekt erweisen.
4: Es gibt gute Entwicklung. Neuigkeiten.
3: Wie er unseren Ring trägt. Einen haben sie mir abgenommen.
4: Also, es geht um einen Laden, in dem nur die feinsten Leute verkehren. Venuskeller heißt der. Der halbe Westen lässt da sein Geld.
5: Er klingt ja nach unserem klassischen Geschäftsmodell. Schutzgeld.
4: Nee, wir können uns beteiligen. Das wirft mehr ab, was da an einem Abend allein an Shampoos getrunken wird. Zu Mondpreisen.
5: Soll die Berodina jetzt etwa unter der Gastronomie hin?
3: Klein Schmidt schaut aus seiner Ecke zu uns rüber. Unsere Blicke treffen sich. Augenblicklich unterzieht er seine Fingerspitzen einer genaueren Inspektion. Braver Junge. Beim nächsten Mal kriegt er einen Extraschein.
4: Wir gehen natürlich nicht unter die Gastronomen, Adi. Das meiste Geld machen die da mit Koks. Nicht nur in dem Club, sondern auch auf der Straße. Überall in der Stadt.
5: Sag mal, bist du schwer von Begriff? Der Berliner macht saubere Brüche und Schutzgeld. Nichts anderes seit Kaisers Zeiten.
4: Hör mir doch mal zu, Adi. Wenn wir auf Schutzgeld verzichten und stattdessen mit 15% einsteigen...
5: Halt die Schnauze, es reicht! Die Berliner wird niemals mit Zuhältern und Drogenhändlern zusammenarbeiten. Wir sind ein ehrbarer Ringverein. Und dass das klar ist, das Schutzgeld... Für den Venuskeller, das wird verdoppelt. In der Berliner entscheide ich.
4: Ist ja noch nichts entschieden. Komm erst mal raus. Sind ja nur noch 1,5 Wochen, was?
0: Und dann geht der rote Hugo durch die Tür, die nach draußen führt, in die Freiheit. Während du wieder die Handschellen angelegt bekommst, Adolf Winkler. Vorderbrust. Ist nicht so demütigend wie hinter dem Rücken. Irgendwie muss es sich ja lohnen, dass du Kleinschmidt bezahlst.

0: Brennt hier was?
1: Wahrscheinlich riecht meine Uniform nach der Wachstube. Klein Schmidt und Korte qualmen wie die Schlote von Borsig.
0: Wirklich? Du hast nicht vielleicht selbst heimlich eine...
1: Lotte, heimlich gibt es bei mir nicht.
0: Und warum steht das Fenster auf? Du sagst doch immer, es ist viel zu...
1: Ja, ich habe eine Krähe verjagt.
0: Wollte die uns Unglück bringen?
1: Ich wollte nicht, dass sie rüberfliegt zum Zellentrakt und einer der Gefangenen sie zähmt.
0: Du denkst wirklich an alles. An fast alles.
1: Wieso?
0: Weil ich da schon wieder einen Fussel auf der Uniform entdecke, Herr Oberaufseher Ritter. Ist das Ihre Auffassung von preußischem Beamtentum?
1: Nein, darauf falle ich nicht mehr rein. Da ist kein Fussel.
0: Stimmt, der Fussel fehlt. Mhm. Aber die Schreibmaschine auch.
1: Oh nein, ich habe sie schon aus dem Büro geholt und in die Wachstube gestellt.
0: Und da stehen lassen.
1: Ja, weil ich mich so über Kleinschmidt ärgern musste. Der kam doch schon wieder zu spät zum Dienst.
0: Mach doch nichts. Dann übe ich heute mal nicht und morgen dafür doppelt so lang.
1: Nein, das möchte ich nicht. Du weißt doch, übe dich nur Tag für Tag.
0: Und du wirst sehen, was es vermag.
1: Ja, ich gehe noch mal rüber.
0: Dann setze ich schon einen Tee auf. Der ist fertig, wenn du wieder da bist.
1: Lotte.
0: Mein Vater wüsste, was ich abends nach dem Schreibmaschine üben sonst noch mache. Er würde sie nicht so bereitwillig holen. Ich kann nichts dagegen tun, wenn die Nacht lockt. Dann ziehe ich mir heimlich mein selbstgeschneidertes Tanzkleid an, die Schuhe und trage Lippenstift auf und mache mich auf den Weg. Greta habe ich beim Einschreiben an der Uni kennengelernt. Da laufen nicht so viele Frauen rum. Und dann haben wir uns ausgerechnet im Chausseepalast wieder getroffen. Da hat sie mir auch den neuen Namen gegeben. An dem Abend hatten wir zwei Kavaliere kennengelernt. Die haben uns eingeladen.
2: Die losen um uns. Wer mit welcher?
0: Und jetzt?
2: Ganz einfach. Pass mal auf.
0: Und dann ist Greta zu den beiden Typen hin, hat ihnen gesagt, dass sie sich verziehen sollten.
3: So, Jungs, jetzt
0: ihre Zeit sei abgelaufen.
3: Abflug.
0: Und die Typen murrten zwar noch ein bisschen rum, aber sie verzogen sich tatsächlich.
2: Bist du wahnsinnig?
4: Was denn?
2: Die halten uns doch jetzt für Lesben.
4: Hä? Sei mal lieber froh, dass wir die los sind. Die taugen nix. Deiner noch weniger als meiner.
2: Aber meiner hätte die Rechnung bezahlt. Ich hab kein Pfennig-Geld.
4: Wenn's nur das ist...
0: Sie griff in ihre Tasche und wedelte mit einem ganzen Bündel Banknoten.
4: Wer sind wir denn, dass wir uns von Männern abhängig machen?
5: Oh, wie praktisch, ist die Berlinerin. Heute ist schon jeder Backfisch, eine Verdienerin.
0: Diese Nacht wurde die lustigste, die wir jemals im Chausseepalast hatten.

0: Noch zwei Schlösser, dann bist du wieder in deiner Zelle, Adolf Winkler. Aber warum sieht Kleinschmidt heute eigentlich so seltsam blass aus?
1: Oh, mein Magen. Kann ich dich mal für eine Sekunde hier allein lassen?
2: Natürlich kann er. Ich setze 1,5 Wochen vor Ultimo nicht meine Entlassung aufs Spiel.
1: Bin nur kurz in der Wachstube.
2: Wachstube. Geht los, gleich neben den Tisch, von dem sie essen, wie in der Zelle.
0: Was macht die Schreibmaschine denn da? Und wo, Adolf Winkler, kommt der Mann plötzlich her, der dich so irre anschaut? Im schicken Moabit-Anzug mit 4-stelliger Nummer? Gefangener, wie du. Ohne Aufsicht, wie du.
3: Selbst die Stille ist laut in Moabit. Selbst der Stein kann dich hören in Moabit. Selbst die Nacht ohne Licht in Moabit findet jedes Gesicht.
2: Wo kommt der Typ her? Hat er sich in der Kapelle versteckt? Will der abhauen? Ich hab den noch nie gesehen. Der muss neu sein. Sonst würde der sich nicht trauen, mich anzuglotzen. Keiner glotzt dem Schränke an.
0: Er kommt näher.
2: Verdammt. Ja, da hat er Messer. Weiß der nicht, wer ich bin?
0: Er weiß genau, wer du bist.
2: Er greift mich an.
0: Stich zu.
2: Ich spanne die Kette zwischen den Handschellen. Die Kette, rutscht ab.
0: Sticht in deinen Unterarm. Gute Nacht, ihr Sünder. Träumt schön vom Höllenfeuer. Der Teufel wird euch alle aufspießen und schön durchbraten. Eure Haut wird aufplatzen und eure Knochen werden zu sehen sein. Und ihr schreit euch die Seele aus dem Leib, während eure Frauen und Kinder daneben stehen und zusehen, wie der Teufel euch prägt. Für eure Sünden. Träumt schön davon.
4: Fräulein Bauer weiß nichts davon. Ich stell die Orga privat jeden Morgen rechtzeitig wieder hin. Luise versteht das nicht. Kein junger Mann heiratet ein Mädchen, das Schreibmaschine schreiben kann und Goethe zitieren, aber keinen Sonntagsbraten zustande bringt. Mir macht der Tod von Friedrich immer noch zu schaffen, dass wir nur noch ein Kind haben. Aber gerade deshalb ist es da nicht meine Pflicht, diesem Kind eine bessere Zukunft zu ermöglichen, auch wenn es nur ein Mädchen ist. Die erste in unserer Familie mit Abitur. Die erste, die studieren wird. Wie ich mich mit ihr gefreut habe. Seitdem wird sie wie befreit. Kein Mensch da. Alle im Zellentrakt mit dem Einschluss beschäftigt.
5: Heute Doppelschicht, Ritter?
4: Plötzlich steht Korte vor mir.
6: Hab was vergessen.
5: Hm, muss ja was verdammt Wichtiges sein. Die meisten sind froh, wenn sie den Bau hinter sich lassen können.
6: Bin gleich wieder weg.
4: Die Wachstube. Ein trauriges Reich. Moment mal.
2: Hilfe!
0: Er schlägt deinen Kopf gegen die Wand.
2: Handschellen kann ich mir nicht vom Leibe halten.
0: Er trifft dich voll im Gesicht.
2: Das ist ein Verrückter. Oder ein Nordpirat.
0: Jetzt hat er deinen Hals und drückt zu. Deine Kräfte schwinden.
7: Einander! Endlich! Leisten Sie keinen Widerstand gegen einen Vollzugsbeamten. Sie machen sich unglücklich.
0: Er lässt nicht los. Drückt noch fester zu. Er will es zu Ende bringen.
2: Ich falle in die Finsternis. Alle Schmerzen.
4: Ich nehme meinen Schlagstock und erwische ihn voll. Er lässt das Messer fallen und schlägt mit dem Kopf voran auf den Betonboden. Die plötzliche Stille ist unheimlich. Ich atme heftig. Vor Aufregung, aber auch, weil ich den Schlag mit aller Härte geführt habe. Ich schaue ihn mir an, den Schlagstock noch einsatzbereit. Es ist einer von denen, die heute Morgen eingeliefert wurden. Ich frage mich, was er und Winkler für Händel hatten. Worum ging es bei ihrem Kampf? Wie konnten sie überhaupt aneinander geraten? Außerhalb des Zellentrakts. Direkt vor der Wachstube. Ohne Aufsicht. Kleinschmidt. Natürlich. Unzuverlässig wie so viele Kollegen.
7: Kleinschmidt.
4: Und ich muss das alles ausbügeln.
7: Mann.
4: Redet sich sofort heraus.
7: Was Falsches gegessen?
4: Ja, ja.
7: Ja, du weißt, dass ich das jetzt melden muss.
1: Hab den anderen nicht gesehen.
4: Bruck.
7: Entschuldigung.
8: Anton. Block C. Ersttäter. Neigt zu Gewalttätigkeit, hat einen Gerichtsvollzieher attackiert. Verurteilt wegen schwerer Körperverletzung.
3: Und die Nacht ist die Olei in Moabit. Sie geht niemals vorbei in Moabit. Und du trägst deine Schuld in Moabit. Und der Tod hat noch Geduld.

0: Wo bleibt Vater denn so lange? Wenn er nicht bald mit der Maschine kommt, kann ich mich nicht mehr mit Greta treffen. Auch wenn ich jedes Mal ein schlechtes Gewissen habe, wenn ich mich rausschleiche. Ich kann auf die Nächte mit ihr nicht mehr verzichten. Jede Nacht ist anders. Und wenn es uns irgendwo nicht mehr gefällt, dann lassen wir uns einfach weiter treiben.
1: Boah, bei den Preisen hier wird mir schlecht.
2: Irgendwann wirst du auch Geld haben. Vielleicht hab ich dann keins mehr.
1: Und deine Eltern?
2: Meine Mutter ist gerade in Stockholm am Theater und mein Vater ist in der Welt unterwegs und spielt im Ingenieur.
1: Wir haben also gar keine Zeit für dich.
2: Aber Geld.
1: Könnte ich gut gebrauchen, um mein Studium zu finanzieren. Und ich muss irgendwo eine Stelle finden könnte.
2: Bloß nicht. Dann bist du nachts zu müde zum Feiern. Lass uns lieber was Neues ausprobieren. Am Ostbahnhof soll es einen Laden geben, in dem es so richtig rund geht.
1: So richtig?
2: Venuskeller heißt der.
1: Der Name klingt wie für uns gemacht.

0: Mein Hals. Als hätte ich Glasschaden getrunken. Und wenn ich die Augen aufmache, als ob mir die Lichtstrahlen in den Kopf stechen.
1: Oberaufseher Ritter?
2: Kommissar Böhm.
3: Wie geht es dem Häftling Winkler, Herr Kommissar?
1: Sie haben ihn gerettet. Eine Minute später und er läge im Leichenschauhaus. Gut gemacht, Herr Oberaufseher.
3: Danke, Herr Kommissar.
0: Ausgerechnet der Oberaufseher, der sich zu schade ist, um das Geld zu nehmen.
3: Und Häftling Bruck?
0: Ach, das muss der Irre sein.
1: Nicht vernehmungsfähig.
3: Also, der Häftling Bruck hockte auf dem Häftling Winkler und würgte ihn, da Bruck auf mein wiederholtes Anrufen...
1: Ja, lassen Sie gut sein, ich habe das Protokoll schon gelesen. Wir gehen davon aus, dass es ein Mordversuch war. Deswegen haben wir die Ermittlungen aufgenommen.
0: Mordversuch, die Idioten. Ein Streit im Knast ist kein Mordversuch, das regeln wir selbst. Kleinschmidt weiß das. Ritter, was nichts.

0: Ali, du guckst wie 3 Tage Regenwetter. Lass uns mal tanzen. Der Typ da drüben, der steht auf dich.
1: Ich habe ein Problem.
0: In unseren Nächten gibt's keine Probleme.
1: Aber danach.
0: Oh, was ist los?
1: Als du mich gestern mit dem Taxi abgesetzt hast.
0: Sind deine Eltern doch wach geworden?
1: Nein. Aber ich habe was am Tor gesehen.
0: Was denn?
1: Es gab Streit zwischen Kleinschmidt und Korte.
0: Wem?
1: Das sind Kollegen von meinem Vater.
0: Du kennst die alle?
1: Die haben doch ihre Dienstwohnungen auch beim Gefängnis, genau wie wir.
0: Ja, und worum ging's?
1: Ich weiß nicht. Jedenfalls hat Kleinschmidt Geld aus der Tasche geholt und es Korte gegeben.
0: Ja und? Hat er ihm vielleicht geschuldet?
1: Aber das könnte er ihm doch einfach auf der Schicht wiedergeben. Dafür müsste er doch nicht nachts um 2 zum Gefängnis kommen. Da stimmt was nicht.
0: Sag's deinem Vater.
1: Kann ich nicht. Sonst war das hier der letzte Abend, an dem wir zusammen aus waren.
0: Dann behalt's bloß für dich.

0: Ich bin gleich fertig. Nur noch 2 Übungen. Dann mache ich dir noch einen Kaffee.
1: Ja, ja, ja. 5 Tage liegt Brock schon auf der Krankenstation. Ohne Bewusstsein.
2: Hast dir Zeit.
1: Wie ein Toter, dem niemand gesagt hat, dass Tote nicht atmen.
0: Ach, Mann.
1: Sie überlegen, ihn in die Charité zu verlegen. Aber da müsste er bewacht werden. Und wir sind gerade unterbesetzt. Kleinschmidt ist wegen seiner Lebensmittelvergiftung krankgeschrieben.
0: Oh Mist, ich bin schon wieder vertippt. Ich kann mich nicht konzentrieren. Ich würde Papa die Sache mit Kleinschmidt ja erzählen, aber er hat gerade andere Sorgen. Ich sehe es ihm an.
2: Übung macht den Meister. Und das ist schon ein Tippfehler. Tinte am falschen Ort.
0: Dich bedrückt doch irgendwas.
2: Ich doch auch.
0: Erzähl einfach.
2: Du weißt doch, dass das nicht erlaubt ist, Dienstliches zu erzählen. Und alles, was ich euch erzählen könnte, würdet ihr vielleicht falsch verstehen.
0: Hast du Probleme mit deinen Kollegen? Mit Korte und Kleinschmidt vielleicht?
2: Wie kommst du darauf?
0: Könnte doch sein, ich weiß nicht.
2: Wenn die Kollegen ihren Dienst vorschriftsmäßig verrichten, dann gibt es nichts zu erzählen. Verstoßen sie gegen die Vorschriften, dann darf ich das keinem erzählen, außer den zuständigen Dienststellen.
0: Und wer sind die zuständigen Dienststellen?
2: Kommt ganz auf das Delikt an. Ich gehe schon. Kommissar Böhm?
3: Guten Morgen, Herr Ritter. Entschuldigen Sie die frühe Störung.
2: Worum handelt es sich?
3: Ich komme von der Krankenstation. Brock ist tot.
0: Wer ist Brock?
2: Ein Häftling.
3: Muss irgendwann in der Nacht gestorben sein.
2: Können wir das vielleicht draußen besprechen?
0: Ach was, setzen Sie sich doch. Möchten Sie eine Tasse Kaffee, Herr...
3: Kommissar Böhm, Mordkommission.
0: Ah.
2: Meine Tochter lernt gerade Schreibmaschine.
3: Ah.
2: Und Steno. Ab September will sie studieren.
3: Aha, ja. Herr Ritter, der Tod des Häftlings Brock hat unsere Ermittlungen bezüglich des Mordanschlags auf Adolf Winkler beendet, bevor sie richtig angefangen haben.
2: Woran ist Brock denn gestorben?
3: Kreislaufversagen aufgrund seiner Kopfverletzung ist die eine Möglichkeit. Die zweite, er wurde erstickt. Genauere Erkenntnisse erwarten wir von der Leichenöffnung. Verzeihen Sie, Fräulein Ritter.
0: Das macht mir nichts aus.
2: Ich kann mir kaum vorstellen, Herr Kommissar. Die Krankenstation wird doch rund um die Uhr bewacht.
3: Ja.
2: Wie hätte er erstickt werden können?
3: Der Vorfall am Montag hätte auch nie passieren dürfen. Es scheint so, als wären die Türen in Ihrem Gefängnis nicht so unüberwindbar, wie sie es eigentlich sein sollten.
2: Was sagen die wachhabenden Kollegen dazu?
3: Die Aufseher Korte und Kleinschmidt melden keine besonderen Vorkommnisse. Allerdings seien Sie öfter bei Brock gewesen, Herr Ritter.
2: Ich fühle mich verantwortlich für das, was passiert ist.
3: Ja, aber Sie müssen sich doch nicht schuldig fühlen. Sie haben doch nur Ihre Pflicht getan.
1: Er verdächtigt mich. Hält mich für einen der Unzuverlässigen. Einen wie Kleinschmidt. Kann aber nichts beweisen. Ich sage, ich habe für Brock gebetet. Er schaut mich an, als könne er in meinem Gesicht etwas lesen.

0: hast viele hässliche Dinge gehört von diesem Kommissar Böhm. Ich wollte eigentlich nicht, dass ihr davon erfahrt. Mama und du. Die Arbeit im Gefängnis.
1: Du musst mich nicht in Watte packen. Ich bin kein Kind mehr.
0: Dieser Häftling Bruck wollte einen anderen Gefangenen umbringen. Ich bin dazwischen, musste den Schlagstock einsetzen. Seitdem lag Bruck im Koma.
1: Dann hast du doch einem Menschen das Leben gerettet.
0: Und ein anderes genommen.
1: Aber du glaubst doch nicht, dass du schuld am Tod von diesem Bruck bist.
0: Doch, das glaube ich.
1: Du hast doch nur einen anderen geschützt, nichts anderes. Vielleicht ist Bruck ja auch gar nicht an seinen Kopfverletzungen gestorben. Böhm hat doch sowas angedeutet, wie er könne auch erstickt worden sein.
0: Du musst keinen Mord herbeireden, um mein Gewissen zu entlasten.
1: Aber wenn dieser Bruck wirklich erstickt wurde, vielleicht hatte da jemand die Hand im Spiel, von dem wir gar nichts ahnen.
0: Wer soll das sein?
1: Der Auftraggeber von Bruck. Der wollte, dass er Winkler umbringt.
0: Lotte, lass gut sein. Ich muss gleich zur Schicht.
1: Ich muss auch gleich los.
0: Wohin?
1: Zu Greta. Wir wollen zusammen noch ein paar Stenografieübungen machen.
0: Komm nicht zu spät zurück. Und sei bitte leise, falls Mutti schon schläft.
1: Ich pass doch immer auf.
2: Was sagen eigentlich Ihre Mitgefangenen dazu, dass Bruck tot ist?
3: Die tuscheln. Die schauen verstohlen.
2: Die denken, Sie hätten Bruck das Licht ausgeknipst.
3: Das hätte ich ja nicht gemacht. Aber er hat nur so dargelegen, als ich ihn besuchen war.
2: Ja, der Mann, der Sie umbringen wollte.
3: Einer mehr, der es nicht geschafft hat.
2: Sie geben also zu, dass Sie sich in den letzten Tagen Zugang zur Krankenstation verschafft haben?
3: Von wenn schon. Er würde sich nicht den Mann anschauen, der alles umbringen wollte.
2: Nur anschauen?
3: Ja, was denn sonst? Wir kommen in 2 Tagen raus.
2: Warum hat Bruch Sie eigentlich angegriffen?
3: Das weiß ich doch nicht. Wie ist er denn gestorben?
2: Vielleicht hat ihm jemand ein Kissen aufs Gesicht gedrückt.
3: Ach so. Daher weht der Wind. Dann gebe ich hiermit zum Protokoll, dass jeder Wärter hier bezeugen kann, dass ich nicht auf der Krankenstation war.
2: Und da sind Sie auch ganz sicher, ja?
3: Jawohl, ganz sicher.

0: Aber wer macht ihn so? Also, hören Sie sofort auf damit!
1: Oh, Entschuldigung!
0: Sie werfen uns noch die Scheibe ein.
2: Greta? Sind Sie das?
1: Ist Charlotte nicht da?
2: Ich dachte, sie wäre bei Ihnen.
1: Ich habe mir doch gesagt, dass ich sie abhole.
2: Ja, sie wird bestimmt gleich wieder hier sein. Sie sagte, Sie würden heute Abend wieder zusammen lernen.
1: Wollten wir auch, ja.
2: Sind Sie dafür nicht ein wenig zu, sagen wir mal, feierlich angezogen?
1: Ich hätte mich noch zu Hause umgezogen. Ich komme gerade von einem Theaterempfang.
2: Ah.
1: Mit meiner Mutter.
2: Ist sie zurück? Aus Stockholm?
1: Ach, hat Charlie Ihnen das erzählt?
2: Wer?
1: Charlotte.
2: Ja.
1: Naja. Mhm. Ich glaube, ich gehe lieber mal. Vielleicht steht Charlotte noch vor meiner Tür und wartet.
2: Greta?
1: Ja?
2: Sie passen doch immer gut auf meine Lotte auf, oder?
1: Wie meinen Sie das?
2: Wenn Sie und Lotte sich wirklich bis spät in die Nacht für die Universität vorbereiten würden oder Stenografie üben bei sich zu Hause, warum riechen Lottes Kleider am nächsten Tag so, als wäre sie stundenlang in einem Tanzlokal gewesen?
1: Dazu kann ich nichts sagen. Ich weiß nicht, wie Ihre Kleider riechen.
2: Ich wollte Sie nur als beste Freundin meiner Tochter darum bitten, dass Sie auf Lotte aufpassen. Was immer Sie beide machen. Ich war auch mal jung, aber ich habe es im Gefängnis jeden Tag mit Männern zu tun, die sich an Frauen vergangen haben.
1: Seien Sie beruhigt. An uns vergeht sich keiner. Wir lassen keinen an uns heran.
2: Mehr wollte ich gar nicht hören. Sie passen aufeinander auf.
1: Ja, wir passen aufeinander auf.
3: Eine schwarze Limousine? Haben sich nicht lumpen lassen?
4: Doch, kein schlechter Kerl, der rote Hügel. Ein bisschen überfordert die letzten Jahre.
3: Und ein junges Mädchen? Gut gebaut und leicht bekleidet. Mit einem Lächeln und einem Glas Champagner. Die Vorhänge zur Fahrerkabine sind zugezogen.
4: Aber wir wissen, wie man den Chef empfängt. Wobei mir ein Bier lieber gewesen wäre.
3: Haben sie auch prächtig ausstaffiert.
4: Wie zu Kaisers Geburtstag.
3: Mädchen überall, eine Kapelle spielt Schimmi, 1000 Hände wollen geschüttelt werden.
4: Mhm. Ein verdammt gutes Gefühl, wieder zurück zu sein. Zu Hause. Na, jetzt merke ich erst, wie ich das vermisst habe.
3: Ihr geht nach hinten.
4: Ins Allerheiligste. Gibt viel zu tun. Den nächsten Bruch auf die Zielgerade bringen. Die Suche nach dem Auftraggeber von Bruck ankurbeln. Dankesworte an den roten Uhu. Damit er wieder zurück ins Lied treten kann.
3: Da sitzt er. Der innere Zirkel der Berolina.
4: Und ein Schlitzauge. Und ein feiner Pinkel.
5: Guten Abend, Herr Winkler.
6: Und wer sind Sie?
5: Oh, ich dachte, Ihr Stellvertreter hätte mich angekündigt. Ich bin Johann Marlow.
6: Der gescheiterte Mediziner.
5: Bitte?
6: Sie sind doch der, der in den wilden Jahren nach dem Krieg sein Geld als illegaler Arzt verdient hat. Wenn einer mit einer Schusswunde nicht ins Krankenhaus konnte, ging er zu Ihnen.
5: Der hippokratische Eid verpflichtet mich dazu, niemanden abzuweisen.
6: Inzwischen machen Sie Ihr Geld mit Morphium und Kokain, habe ich gehört.
5: Da sind Sie falsch informiert. Ich bin Gastronom. Und wie Ihnen Ihr Stellvertreter, Herr Lenz, schon mitgeteilt hat, würde ich mich mit Ihnen gerne über den Venuskeller verständigen.
4: Jetzt fängt der rote Hugo wie auf Stichwort an.
7: Geschäftsbeteiligung. Denk
4: doch, redet von Geschäftsbeteiligung, Profit, den gleichen Sermon wie vor einer Woche.
7: Oder? Denk doch mal.
4: Ich hebe einfach die Hand und er ist still. Dann sag ich, was er hätte eigentlich sagen sollen. Dass die Berolina keine Geschäfte macht mit Drogenhändlern. Dass sie kein Geld mit leichten Mädchen verdient. Dass der Schutz, den die Berolina dem Venuskeller gewährt, im Preis gestiegen ist. Und dass Nichtmitglieder in diesem Raum nichts zu suchen haben.
6: Aber Sie können als Gast natürlich mit auf meine Rückkehr anstoßen.
5: Leider habe ich dafür keine Zeit. dringende Geschäfte. Leon, wir gehen.
4: Und ihr seid weg. Ich verlange meinen Siegerring zurück. Der rote Hugo gibt ihn mir. Passt nicht mehr. Rutscht vom Finger. Ich habe in Moabit doch mehr an Gewicht verloren.

0: Ja, kann ich mir vorstellen. Der Beruf Ihres Vaters ist mit großer Verantwortung verbunden. Manchmal geht es da um Leben und Tod.
1: Sie ermitteln doch, weil es Ungereimtheiten gibt im Falle dieses Herrn Bruck, oder?
0: Ich ermittle, weil Herr Bruck ein Verdächtiger war.
1: Ich habe etwas gesehen.
0: Aha.
1: Nachts. Am Tor der Haftanstalt.
0: Ja.
1: Aber das darf niemand wissen. Wirklich niemand. Und auf gar keinen Fall mein Vater. Es war weit nach Mitternacht.
0: Mhm.
1: Ich bin oft mit einer Freundin unterwegs. Tanzen.
0: Hören Sie, Fräulein Ritter, wir sind hier nicht bei der Sittenpolizei. Ihr Lebenswandel interessiert mich nicht.
1: Irgendwas passiert da. Irgendeine Mauschelei. Immer mit Kleinschmidt. Auch in der Nacht, bevor dieser Bruck gestorben ist. Hm. Da war Kleinschmidt am Tor, obwohl er krankgeschrieben war.
0: Ja, dann werde ich ihm wohl mal einen Besuch abstatten.
1: Wirklich?
0: Wenn Sie das mit dem Protokoll hinkriegen.
1: Was muss ich hinkriegen?
0: Ihre Aussage. Da ist eine Schreibmaschine. Und zeigen Sie mal, was Sie können.
1: Ach so. Ja,

0: Fertig.
1: Lassen Sie mal sehen. Aha. Ja. Sehr gut. Dann noch unterschreiben.
0: Muss es sein?
1: Eine anonyme Aussage hilft mir vor Gericht nicht.
0: Ich schreibe C. Ritter.
1: Ja.
0: Reicht das?
1: Wenn Sie nur Ihren halben Namen nehmen wollen, bitte. Aber unterschreiben müssen Sie. Mhm. Und ich gebe Ihnen einen Rat. Sagen Sie Ihrem Vater lieber die Wahrheit. Hm? Und erzählen Sie ihm doch gleich von Ihrer neuen Anstellung.
0: Welche Anstellung?
1: Ab nächsten 1. Stenotypistin in der Mordinspektion. Allerdings nur halbtags, ja? Und nur nach Bedarf.
0: Wirklich?
1: Willkommen bei der Berliner Polizei, Fräulein C. Ritter. Übrigens.
0: Ja.
1: Die Leichenöffnung hat keine Klarheit ergeben. Die Gerichtsmedizin weiß nicht, ob Bruck eines gewaltsamen Todes gestorben ist oder nicht. Aber Dr. Schwarz hat etwas gefunden, das zwar nicht Brucks Tod, jedoch den wütenden Angriff auf Winkler erklärt. Ein Gehirntumor. Fortgeschrittenes Stadium. Hatte nur noch wenige Wochen zu leben.
0: Er wäre also in jedem Fall gestorben.
1: Das dürfen Sie aber nicht Ihrem Vater erzählen, ja? Als Mitarbeiterin der Mordkommission unterliegen Sie der Schweigepflicht.
0: Hm? Ja.
2: Was macht eine junge, gut aussehende Frau wie Sie allein in so einem Etablissement?
3: Sie erwehrt sich der Annäherungsversuche älterer, adretter Herren.
2: Was möchten Sie trinken?
3: Sie sehen doch. Ich bin schon bestens versorgt.
2: Hm. Amerikaner. Keine schlechte Wahl. Allerdings sollten Sie mal die Spezialitäten des Hauses probieren.
3: Später vielleicht. Wenn mein Verlobter kommt.
2: Ah, ich hatte schon gedacht.
3: Dass Sie Ihr Glück bei mir versuchen können?
2: Im Gegenteil. Dass Sie hier Ihr Glück suchen.
3: Und? Kann man hier Glück finden?
2: Im Venuskeller kann man alles finden.
3: Alles?
2: Wollen Sie es drauf ankommen lassen?
3: Und wenn?
2: Könnte ich Ihnen zum Beispiel eine Zuckerdose bringen lassen?
3: In der wohl kein Zucker wäre.
2: Sie müssten es schon drauf ankommen lassen.
3: Und wer sind Sie, dass Sie hier Zuckerdosen bringen lassen können?
2: Ein glücksuchender Mensch wie Sie.
3: So viel Glück suche ich gar nicht. Ich bin nur hier, um zu schauen, ob das der richtige Laden für mich und meine Freundin ist.
2: Sprachen Sie nicht von Ihrem Verlobten?
3: Oh.
2: Ach, ich verstehe.

0: Tun Sie sicher nicht.
1: Warum sind Sie denn heute ohne Ihre Freundin unterwegs?
0: Vielleicht, weil sie die Tochter eines Kommissars von Alex ist und nicht einfach in jeden illegalen Nachtclub gehen kann?
1: Weil sie sonst von den vielen Kollegen ihres Vaters gesehen würde, die hier verkehren.
0: Genau.
1: Wenn so viele Polizisten hier sind, wie Sie annehmen, dann ist das doch hier ein äußerst sicherer Ort.
0: Ist es wohl.
2: Sebald, einmal Kakao, extra süß.
0: Sie trinken Kakao?
1: Mit viel Zucker. Das müssen Sie einfach probieren. Sonst haben Sie kein wahrheitsgemäßes Bild des Venuskellers. Und wie könnten Sie dann Ihrer Freundin einen zuverlässigen Bericht geben?
0: Sie haben recht. Was tut man nicht alles für die Freundschaft?
3: Verdammt. Warum meldet sich Greta denn heute nicht? Die Gelegenheit wäre günstig. Muttern ist mal wieder unterwegs, Besorgung machen. Naja, eigentlich ist sie unterwegs, um in der Nachbarschaft den neuesten Tratsch auszutauschen. Das kann dauern. Vater schiebt eine Zusatzschicht. Wie gern würde ich ihm alles erzählen. Stenotypistin bei der Mordinspektion. Aber das geht erst, wenn ich ihm die ganze Wahrheit erzählt habe. Dass ich bei der Polizei war, weil ich etwas gesehen habe, weil ich mich mitten in der Nacht in der Stadt herumgetrieben habe. Verdammt, ich bin doch keine Schwerverbrecherin. Ich war ein paar Mal tanzen, hab meinen Spaß gehabt, ein paar Männer geküsst. Warum denn auch nicht? Ich bin zwar noch nicht großjährig, aber immerhin schon 19. Und eben nicht so ein hundertprozentiger Preuße wie er. Das muss er verdammt nochmal auch endlich einsehen. Das Schlimmste, was ich getan habe, ist, dass ich meine Eltern belogen habe. Meinen Vater belogen. Und das muss ein Ende finden. Kein Fehler. Gut, Charlie.
4: Stimmt also, was man so hört. Man trifft sie hier jeden Abend.
1: Kenne ich sie?
4: Ich kenne sie. Das genügt.
1: Wollen Sie mir drohen?
4: Eher warnen.
1: Oh, Warnungen interessieren mich immer.
4: Finger weg von Christian Ritter.
1: Lassen Sie mich mal nachdenken. Sie kommen zu mir, damit ich mich von einem Mann fernhalte, den ich nicht kenne. Dem Namen nach klingt dieser Christian Ritter für mich wie ein unbescholtener Bürger. Wenn Sie unbescholtene Bürger beschützen, dann sind Sie wohl von der Polizei. Da ich Sie aber nicht kenne, arbeiten Sie nicht für die Inspektion E, wie Ihr geschätzter Kollege Bruno Wolter. Darf ich dann fragen, für welche Abteilung Sie arbeiten?
4: Mordkommission.
1: Ach, dann sind Sie hier an der ganz falschen Adresse. Hier im Venuskeller wurde noch nie jemand umgebracht. Und auch die ganze Gegend drumherum ist sicher.
4: Wir wissen längst, was Sie hier aufziehen wollen.
1: Ich weiß, dass Sie es wissen. Weil ich will, dass die Polizei es weiß.
4: Früher oder später finden wir auch die Leute, die Sie bestochen haben.
1: Aber das ist nicht in Ihrem Interesse. Das wissen Sie. Und das wissen auch die entsprechenden Kollegen am Alex.
4: Lassen Sie es sich gesagt sein. Wir zählen Sie zu den Bösen.
1: Ja. Sie wollten mir gerade etwas über einen so und so Christian Ritter erzählen. Wir sind irgendwie davon abgekommen.
4: Gut, dass Sie sich den Namen gemerkt haben. Mehr wollte ich nicht. Wiedersehen.
5: Vorgestern war dieser Brief in der Post. Maschinengeschrieben. Auf dem offiziellen Briefpapier von Moabit. Sehr geehrter Herr Winkler, ein Mann in meiner Position und Stellung, das werden Sie verstehen, kann sich nicht offen mit einem ehemaligen Strafgefangenen treffen. Ich habe jedoch wichtige Nachrichten für Sie, die ich Ihnen nur persönlich und unter vier Augen überbringen kann. Kennen Sie das Lokal bei Mathilde am Lenzner Platz im Wedding? Kommen Sie dorthin am Donnerstag um 7 Uhr abends und erzählen Sie niemandem von unserem Treffen, nicht einmal jemandem, den Sie vertrauen. Auch ich werde es für mich behalten. In der Hoffnung, der Gerechtigkeit zum Sieg zu verhelfen, ihr Christian Ritter, Oberaufseher Haftanstalt Zellengefängnis Moabit.
1: Geh hin, dann wirst du erfahren, was dahinter steckt.
6: Kleinschmidt ist wieder im Dienst. Ich konnte den Mann noch nie leiden. Seine Dienstauffassung nicht und auch nicht die schlechten Witze, die er andauernd erzählt. Hätte er Winkler doch bloß zurück in die Zelle gebracht, dann wäre der nie auf Bruck getroffen. Und ich hätte mich zuschlagen müssen. Ich habe das alles zu Protokoll gegeben. Ich hätte ihn angeschwärzt, sagt er. Woher die Polizei sonst wüsste, dass er Freitagnacht hier war. Doch nur zum Skat spielen, wollte die Runde mit den Kollegen nicht ausfallen lassen. Freitagnacht, als Bruck starb. Warum erzählt er mir das?
7: Eigentlich wollte ich mit keinem darüber reden, aber ich weiß, du kannst ein Geheimnis bewahren. Hm? Ich habe einen Brief von Winkler bekommen.
8: Warum schreibt er dir? Ihr seht euch doch jeden Tag. Warum spricht er dich nicht einfach an?
7: Er wurde letzte Woche entlassen.
8: Und was will er?
7: Er will mich sehen, um sich zu bedanken. Heute Abend.
8: Natürlich gehst du hin.
7: Mich mit einem Strafgefangenen treffen, der mir wahrscheinlich Geld geben will. Und wenn das rauskommt, dann bin ich meine Stelle los, meine Pension und die Dienstwohnung.
8: Wenn er dir Geld geben will, musst du es ja nicht annehmen. Aber seinen Dank solltest du annehmen. Du hast dem Mann das Leben gerettet.
7: Das stimmt ja, aber wenn wir zusammen gesehen werden, ein Häftling und ein Gefängnisaufseher, das sieht nach Mauschelei aus.
8: Er ist doch kein Häftling mehr. Und du sagst doch selbst immer, dass wer seine Strafe abgesessen hat, eine neue Chance verdient.
7: Der Mann ist Schränker, Berufsverbrecher. Der wird bestimmt keiner geregelten Arbeit nachgehen.
8: Stell dir vor, dir hätte jemand das Leben gerettet und der würde dich nicht mehr sehen wollen.
7: Ich weiß nicht.
8: Wo will er dich denn treffen?
7: Bei Mathilde, am Lenzener Platz.
8: Im Wedding? Mhm. Ach, da kennt dich doch kein Aas. Da musst du dir wirklich keine Gedanken machen.
7: Und wenn das eine Falle ist? Kleinschmidt und die anderen warten nur darauf, mir was unterzujubeln.
8: Geh ein bisschen früher hin. Wenn dir irgendwas spanisch vorkommt, wenn da zu viele Leute rumsitzen oder irgendwer, der dir bekannt vorkommt, geh sofort wieder.
7: Du hast recht. Ich geh hin.
8: Wirklich?
7: Ja, du hast mich überzeugt. Was würde ich bloß ohne dich machen, meine Lotte?
8: Na was wohl? Du wärst völlig hilflos.
7: Ja, aber dann muss ich jetzt aber auch gleich los. Wartet nicht mit dem Abendessen auf mich. Und sag Mutter einfach, dass ich bei Onkel Ewald bin.
8: Mach ich.
7: Was die wohl denken würde, wenn sie hört, dass ich bei Mathilde bin.
1: Du bist im Wedding. Pass gut auf, Winkler.
5: Ob Ritter wirklich den Brief geschrieben hat?
1: Das ist das Gebiet der Nordpiraten.
6: Lebensretter. So sieht meine Lotte mich. Mich rührt das. Immer will sie den Helden in mir sehen. Weil ich mich selbst auch gern so sehen würde.
5: Am Ende ist das ein mieser Trick.
6: Da ist der Laden schon. Halbe Stunde zu früh. Aber gut, dann kann ich mich in Ruhe umschauen.
5: Und wenn dieser Kommissar Böhm den Brief geschrieben hat, um mir den Tod von Bruck in die Schuhe zu schieben?
1: Lenzner Platz. Da vorne, links.
6: Was ist das denn für ein Chinese? Guck mal nicht so hin. Bloß weil du nicht alle Tage einen siehst. Sieht mit seinem Kittel aus wie der Hausmeister oder einer von den Gaswerken.
1: Geh einfach schon mal rein.
5: Oder vielleicht will mich doch einer von den Leuten aus dem Knast reinlegen. Wollen sie mal versuchen. Dann kriegen die eine Kugel aus der Luga. Mein Gott. Wenn ich daran denke, dass ich die schon seit dem Krieg hab.
1: Keiner da, außer der Wirtin.
6: Ich bestell mir einfach einen Kaffee und setz mich in die Ecke. Da sehe ich jeden, der reinkommt.
5: Engelhart Spezial hell. Und Kümmerling trinkt man hier.
6: Der Kaffee ist natürlich kalt.
1: Und?
6: Wie komisch das hier riecht.
5: Keiner da. Da hinten in der Ecke. Das ist wirklich Ritter.
6: Da ist er endlich. Hab ihn fast nicht erkannt. Wenn man einen über Jahre nur in Gefängniskleidung sieht und jetzt kommt er im Anzug.
5: Nichts anmerken lassen und ganz, ganz ruhig bleiben.
6: Woher kenne ich diesen Geruch bloß?
9: So sieht man sich wieder.
7: Guten Abend, Herr Winkler.
9: Zigarette?
7: Nein, danke, ich rauche nicht.
9: Hätte mich auch gewundert.
6: Moment, der Geruch Feuer.

0: Guten Abend.
1: Kommissar Böhm, was gibt es denn?
0: Vielleicht können wir kurz vor der Türe...
1: Selbstverständlich. Habe ich etwas falsch gemacht?
0: Nein, nein. Ich wollte erst einmal mit Ihnen sprechen und Ihre Mutter nicht beunruhigen.
1: Was ist denn passiert?
0: Es hat eine Gasexplosion gegeben. 3 Tote. Man hat den Dienstausweis Ihres Vaters gefunden.
1: Das kann nicht sein. Den muss er verloren haben und jemand anderes hat ihn gefunden.
0: Wenn Sie mitkommen würden, könnten Sie vielleicht die Toten dahingehend identifizieren, dass Ihr Vater nicht darunter ist.
1: Ja. Ja, natürlich. Wo fahren wir hin?
0: In den Wedding.
1: Zum letzten Platz?
0: Ja. Wollte Ihr Vater dahin?
1: Das muss ja nichts heißen.
0: War er dort mit jemandem verabredet?
1: Er hat mal was erzählt.
0: Ja, was genau?
1: Dass man da mal seine Ruhe hat, weil einen da keiner kennt.
0: Ist er öfter in den Wedding gefahren?
1: Nicht, dass ich wüsste. Ha! Schauen Sie mal, der Chausseepalast. Waren Sie schon mal da?
0: Versuchen Sie gerade abzulenken, Fräulein Ritter.
1: Ich bin nur ein bisschen verwirrt. Was leuchtet denn da so?
0: Fräulein Ritter.
1: Papa!
0: Bleiben Sie bitte hinter der Absperrung. Wir müssen nach dort rücken.
1: Durch, ich mein Vater lassen. Papa!
2: Das Haus ist fast komplett weggesprengt.
1: Nein!
2: Alte Zimmer hängen in der Luft.
1: Papa!
2: Offene Schränke, ein Bett. Als habe das Haus alle Scham verloren. Ein Kneipenschild liegt herum, bei Mathilde. 4 Spritzenwagen stehen quer, die Feuerwehr löscht immer noch. Neben den Feuerwehrautos 2 Krankenwagen und ein Leichenwagen.
3: Selbst die Stille ist laut.
1: Ist gestorben. Ist gestorben.
4: Lotte.
1: Lotte?
4: Mein Mann
1: ist gestorben. Endgültig.

von Volker Kutscher. Hörspielbearbeitung Thomas Böll. Die Rollen und ihre Darsteller: Charlotte Ritter, Marlene Lohse. Christian Ritter, Robert Galinowski. Johann Marlow, Thomas Anzenhofer. Adolf Winkler, Arvid Birnbaum. Kommissar Böhm, Herbert Schäfer. Greta, Lisa Hördina. Kleinschmidt, Martin Bross. Lenz, Johannes Benecke. Technische Realisation: Werner Jäger, Jeanette Hans-Fabian und Richter Ostermann. Regieassistenz: Fabio Sarinese.

0: So, herzlich willkommen hier auf Waffenrausch-Radio, wieder bei der Hörspielzeit. Heute werden wir uns wieder dem Thema Berlin ein wenig mal nähern, und zwar mit der neuen Hörspiel, mit dem neuen Hörspielteil von Kommissar Rath, von Babylon Berlin oder Berlin Babylon, und werden dort in die neuen Abgründe von Berlin in den 20er, 30ern, aber ich glaube sogar in die 40er geht es diesmal sogar mit hineintauchen und dort mal versuchen rauszufinden, was da eigentlich alles so schief geht. Aber zum Anfang, damit wir so ein bisschen reinkommen und unsere Berliner melancholischen Stimmung, habe ich hier eine kleine Musik vorbereitet. Und zwar ist es ein guter Tipp gewesen von einer ganz, ganz, ganz tollen Frau. Und zwar nennt die sich Kathi Liebert. Und die hat mir nämlich den Tipp gegeben von Claire Waldorf. Und diese Claire Waldorf ist eine Schlagersängerin gewesen von 1884 bis 1957. Hat sie gelebt und wurde in den 20er, 30er natürlich extrem hoch und runter gehört auf den alten Grammophonen. Wir hören jetzt ein paar Songs von ihr und dann in der Sendung natürlich danach auch noch ein bisschen oder auch mal zwischendurch, weil das ist wirklich eine kleine Großstadtpflanze, die man unbedingt nochmal hören sollte, bevor man Berlin-Babylon oder Babylon-Berlin, zweiter Teil, der stumme Tod, heißt es übrigens, sich anhört, weil da kommt man gut in die Stimmung hinein. Ich wünsche euch jetzt viel Spaß hier bei der Claire Waldorf und wir hören das Lied Die Großstadtpflanze.
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Die Berliner sind sehr höflich, ein Herr trat neulich mal einer Dame auf die Schleppe, im Foyer war ein Mordskandal. 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Ja, sagt der Herr, ich kann's, aber warum haben

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0: Erste Szene. Turmzimmer. Innen. Dämmerung. Massive Wände mit schwerem Stoff bespannt. Eine barocke Stehlampe wirft im Vordergrund einen warmen Lichtkegel auf einen grazilen weiblichen Körper. Kameraransprung, Großaufnahme, eine junge Frau. Schnitt. Ihre Augen, sie öffnen sich. Schnitt. Ein Skalpell nähert sich ihrem Kehlkopf. Schnitt. Sie schaut direkt in die Kamera. Sie schaut uns an. Schnitt.
1: Der stumme Tod. Die Hörspielserie zu Babylon Berlin. Nach dem Roman von Volker Kutscher. Bearbeitung Thomas Böhm und Benjamin Quabeck. Komposition Verena Guido. Regie Benjamin Quabeck. Erste Folge. 28. Februar bis 1. März 1930.
2: Ich habe mir die Kulissen für die Bellmann-Produktion geladen. Wo kommen die hin?
3: Ton 3, da hinten rechts.
4: Menschen am Sonntag, das ist toll. Nicht so ein expressionistischer Mumpitz.
5: Wirklichkeitsfilme? Dafür gehe ich doch nicht ins Kino.
4: Doch, doch. Sjöttmann und Billy Wilder. Neue Sachlichkeit.
3: Umbau, Leute. Frankie, bring das hier den Bellmann. Das ist die geänderte Dispo für Liebesgewitter.
4: Wo ist der Bellmann?
3: In der Tonaufnahme.
6: Beste Aussichten für Kinobegeisterte.
7: Psst.
6: Greta Garbo spricht. Schon bald kommt der erste Tonfilm der schwedischen Ausnahmekünstlerin in die Kinos. Die Garbo spielt die Hauptrolle in der Verfilmung des Eugene O'Neill Theaterstücks Anna Christi.
8: Wunderbar, haben wir. Ich sag euch, diese tönenden Wochen schauen, das wird eine große Sache.
6: Das will ich doch hoffen.
4: Herr Bellmann, Sie mögen bitte diese geänderte Dispo unterzeichnen.
8: Nee. Bring das schnell ans Set.
4: In Ordnung.
8: So, wir machen jetzt noch die Nachricht zum Hochwasser bei den Franzacken. Und nächste Woche läuft das vor dem Hauptfilm. Im Kino.
9: Sie glauben also tatsächlich, dass Sie so etwas mit mir machen können?
10: Wenn ich mich nicht täusche, hat doch Herr von Kessler genau das mit Ihnen machen können, nicht wahr?
9: Ich glaube nicht, dass Sie das etwas angeht, mein lieber Graf Thor.
10: Das ist keine Antwort.
9: Reicht Ihnen das als Antwort?
11: Aus! Aua, Schnitt. Mensch, Betty, wir haben abgebrochen.
12: Was denn? Hat der Donner nicht funktioniert?
13: Wir lösen immer next take aus.
12: Er soll kommen, wenn ich ihm die Ohrfeige gebe, oder?
13: Ja, aber ich habe vorher abgebrochen.
12: Aha, bin ich das Problem. Kann ich was verbessern?
13: Du hast die letzten Worte in die falsche Richtung gesprochen, Betty. Mein Engelchen, die Mikrofone haben dich nicht drauf.
12: Pff, Mikrofone. Jo, ich hab dir das gesagt. Machen wir hier ein Sendespiel oder Hörspiel? Wie es jetzt heißt, mit so kleinen lächerlichen Geräuschen und Stühleknarzen. Film ist Licht und Schatten.
13: Betty, du hast recht, aber die Zeiten ändern sich. Jetzt ist es Licht, Schatten und Ton. Ohne Ton ist es die Vergangenheit, mit ist es die Zukunft.
12: Es gibt genügend Künstler, die ohne Ton drehen. John Chaplin, Fritz Lang, die verstehen, dass Ton bloß eine Banalisierung ist.
5: Aber wegen Metropolis lacht jetzt noch die ganze Welt über unsere Ufer.
14: Und zu Recht. Außerdem schreibt Lang gerade selbst mit seiner Frau an einem Tonfilm. Können wir jetzt drehen?
13: Mit der? Wirklich?
14: Ja, schräge Sache. Der Titel ist nur ein Buchstabe. W oder so.
15: M. Über einen Serienmörder.
14: Ja, richtig. Ach, Luise, kannst du bitte bei Victor nochmals die Haare, die glänzen im Vordergrund immer so im Gegenlicht.
12: Wieso weißt du schon wieder, was der Fritz macht?
15: Oh, der hat mich für Maske angefragt.
13: Lass uns die Szene nochmal machen. Betty, mit deiner wunderbaren Stimme. Denk einfach daran, in die richtige Richtung zu sprechen.
12: Denken? Ich denke meine Rolle nicht. Ich spiele sie.
13: Dann spiele bitte in die andere Richtung und schlag nicht wieder so fest zu. Es ist nicht schön, wenn die Ohrfeige lauter ist als wie der Donner.
12: Na gut.
13: Kamera und Klappe!
14: Erst den Ton, Jo.
13: RJ nochmal, ja. Ton ab!
16: Ja, liebes Gewitter, 352, die zweite.
14: Klapp!
13: Und bitte!
12: Sie glauben also tatsächlich, dass Sie so etwas mit mir machen können?
11: Wenn ich mich nicht täusche, hat doch Herr von Kessler genau das mit Ihnen machen können, nicht wahr?
12: Ich glaube nicht, dass Sie das etwas angeht, mein lieber Graf Torwald.
11: Das ist keine Antwort.
12: Reicht Ihnen das?
7: Nein!
16: Der Donner. Was ist mit dem Donner los?
17: Betty, der Scheinwerfer.
11: Flash ein. Betty!
17: Feuer!
11: Nein!
17: Notlicht.
7: Betty. Oh Gott.
15: Victor, was hast du getan?
18: Polizei!

0: Charlie, du beehrst uns?
1: Nur kurz.
0: Weshalb?
1: Wegen eines juristischen Dilemmas.
2: Oh, klingt interessant. Wollen Sie uns nicht vielleicht beim Essen erklären, was das ist?
1: Ach, Herr Brenner, sehr nett, aber ich habe nicht so viel Zeit. Ich wollte Oberkommissar Böhm um einen Rat fragen.
0: Natürlich, Charlie.
2: Vielleicht ein andermal.
3: Ja, bitte.
4: Fräulein Ritter.
1: Herr Oberkommissar.
4: Sind Sie durchs Examen gefallen?
1: Nein, keine Sorge. Dann würde ich schwarz tragen. Ich habe nur eine knifflige moralische Frage und würde gerne meine Intuition dazu mit Ihren preußischen Tugenden abgleichen.
4: Ich fühle mich geschmeichelt. Ich muss gerade aber ein Einsatzkommando losschicken. Es gab einen Unfall an einem Filmdrehort. Eine unschöne Angelegenheit. Keiner meiner Männer möchte sich mit den Filmschnöseln abgeben.
1: Wie wäre es denn mit Kommissar Rath?
4: An den hatte ich auch schon gedacht.
1: Bodenständige Aufgaben sind nicht das Schlechteste für ihn.
4: Sie sagen es. Obwohl ihm das Schreiben von Berichten nicht sehr liegt.
1: Er wird Übung darin bekommen.
4: Nun gut. Dann zu Ihrer Frage.
1: Es handelt sich um ein moralisches Dilemma. Haben Sie schon mal vom sogenannten Weichenstellerphänomen gehört?
5: Landstraße, Ecke Kurfürstendamm.
6: Gerion, du hast wieder viel zu viel Zucker genommen. Bist du zuckersüchtig? Gerion, musst du das jetzt lesen?
7: Beruflich. Es geht um Gennard. Gut, dass ich nicht mitgegangen bin.
6: Wohin?
7: Nach Düsseldorf. Gennard kommt mit dem Fall nicht voran. Aber er hat einen neuen Täterbegriff geschaffen. Serienmörder.
6: Oh, das klingt aufregend.
7: Die Bevölkerung wird schon panisch. 9 Tote. Frauen. Kinder.
6: Und man hat ihn noch nicht geschnappt?
0: Entschuldigen Sie, Fräulein.
6: Kathi.
7: Wo brennt die Burg?
0: Wir müssen nach Marienfelde. Eine Tote bei der Labell-Filmproduktion.
7: Dann lass uns sofort los. Entschuldige bitte, Kathi.
6: Wir haben noch nicht über den Kostümball am Samstag...
7: Ich habe leider keine Karten gekriegt.
6: Aber ich? Sehr gute sogar.
7: Dann sehen wir uns einfach da. Bis dann.
3: Zahlst du bitte.
6: Bitte.
8: Sei froh, dass Böhm deine Stammcafés nicht kennt. Er hat eine Stunde lang versucht, dich zu erreichen. Du bist doch im Dienst. Ist sie deine Freundin?
7: Ich habe sie Silvester kennengelernt und hätte sie Neujahr nach Hause schicken müssen.
8: Also nichts Ernstes?
7: Eigentlich wollte ich heute mit ihr Schluss machen, habe es aber nicht über die Lippen gekriegt.
8: Ich habe Böhm gesagt, du seist noch an der Sache Isolde her.
7: Ich bin zum Laufburschen für Suizidprotokolle geworden.
8: Wie sagte Lange, Selbstmord ist das Einzige, was diesen Winter Konjunktur hat.
7: Verdammte Wirtschaftskrise. Wer ist Lange?
8: Neuer Assistent aus Hannover. Bei Brenner in der Mannschaft.
7: Pff, Brenner. Dieser böhmische Speichellecker.
8: Ja, da fällt mir ein, ich habe heute Charlie getroffen. Sie war bei Böhm.
7: Aha.
8: Du sollst morgen früh zur Beerdigung von Horst Wessel. Es könnte Ärger geben zwischen den Roten und den Nazis.
7: Ach, so ein Laufburschenmist. Übernimm du das bitte.
8: Er hat deutlich gesagt, Gerion Rath.
7: Er will einen Bericht, den kriegt er. Von dir. Muss ja kein Name draufstehen. Und ich zahle fürs Betrinken im nassen Dreieck. Na komm.
8: Warum sollte ich das für dich machen?
7: Weil ich heute Abend noch meinen Vater treffen muss und Adenauer. Das kann spät werden. Und du guckst doch gerne zu, wenn die Roten eins auf die Schnauze kriegen.
9: Aufdecken, Czerwinski.
10: Sie wurde von einem herunterfallenden Scheinwerfer getroffen, der dann in Brand geriet.
9: Warum brauchen die hier so viele Scheinwerfer? Wieso bauen sie das Studio aus Glas und hängen dann alles ab?
11: Glas hat eine schlechte Akustik. Zu schlecht für einen Tonfilm. Unsere Branche ist im Umbruch. Sind Sie der leitende Inspektor? Ich habe schon auf Sie gewartet.
9: Warum?
11: Wegen der Pressekonferenz.
9: Die gibt es vorerst nicht. Darf ich fragen, wer Sie sind?
11: Bellmann. Heinrich Bellmann. Ich bin der Produzent von Liebesgewitter. Wir können es immer noch nicht fassen.
10: Kommissar Rath, Sie sollten zuerst mit dem da vorne sprechen. Viktor May ist der Hauptdarsteller und Ehemann der Toten.
11: In einer halben Stunde kann die Pressekonferenz anfangen.
0: Wie Ihnen Kommissar Rath schon sagte, kann es hier keine Pressekonferenz geben.
10: Fassen Sie ihn aber vorsichtig an. Er glaubt, er hätte seine Frau getötet.
9: Das war doch der Scheinwerfer.
10: Ja, der hat sie schwer verletzt. Aber die Todesursache war wohl ein elektrischer Schlag, ausgelöst durch das Wasser, das er auf Betty Winter geschüttet hat.
9: Dann hat er recht. Woher kam das Wasser?
10: Das kam hier aus den Löschreibern. Stehen hier überall rum. Alte feuerpolizeiliche Vorschrift.
9: Eine Branche im Umbruch.
12: Nehmen Sie mich fest.
13: Hören Sie nicht auf ihn.
9: Warum sollten wir sie festnehmen?
12: Ich habe Betty umgebracht.
9: Herr Meissner, das war ein Unfall.
13: Er steht unter Schock.
9: Er muss jetzt keine Aussage machen. Er kann aufs Präsidium kommen, wenn es ihm besser geht.
13: Ich werde ihn begleiten.
9: Wer sind Sie denn?
13: Cora Bellmann, die Tochter des Produzenten.
9: Hier ist meine Karte.
10: Kommissar Rath, der Beleuchter ist jetzt auch da.
14: Oberbeleuchter Lüdenbach. Guten Tag, Herr Kommissar.
9: So, hören Sie mal, Herr Lüdenbach. Wie konnte es dazu kommen? Überprüfen Sie die Scheinwerferhalterung nicht?
14: Doch, ständig. Wenn das Licht nicht stimmt, kann nicht gedreht werden.
9: Und heute Morgen war alles in Ordnung?
14: Alles einwandfrei.
9: Waren Sie schon oben?
14: Ihre Leute lassen mich nicht.
9: Czerwinski, gehen Sie mal mit Herrn Lüdenbach auf den Leuchtboden. Czerwinski? Gräf!
14: Kommen Sie!
9: Da hoch. Muss das sein?
14: Tja, schon.
9: Gehen Sie vor. Wie viel ist das? 20 Meter.
14: Sind nur 10. Schlechte Erfahrungen.
9: Hm.
14: Der Krieg?
9: Sowas Ähnliches.
14: Fahren wir dann. Schlaf bis heute kaum. Hier hat er gehangen, der Scheinwerfer.
9: Und?
14: Das gibt es doch gar nicht. Das darf nicht passieren.
9: Was denn?
14: Die Scheinwerfer sind mit doppelten Bolzen gesichert. Die Bolzen fehlen auf beiden Seiten.
9: Doppelte Materialermüdung ist ja wohl auszuschließen. Also wurde schlampig gearbeitet. Von wem?
14: Nicht von meinen Leuten.
9: Wer hat das Licht heute Morgen eingestellt?
14: Peter Glaser. Der versteht sein Geschäft.
9: Und warum habe ich den Mann noch nicht zu Gesicht bekommen?
14: Er ist vor dem Unfall gegangen. Ich habe ihn auch schon gesucht.
9: Er hat sich nicht abgemeldet.
14: Nicht bei mir.
15: Verlassen Sie sofort diesen Raum. Das ist ein Tatort.
9: Wer hat die hier reingelassen?
15: Meine Herren, Sie stören laufende Ermittlungen.
9: Gräf! Die sollen aufhören zu fotografieren! Sie sollen aufhören mit dem Fotografieren.
16: Kommissar Rath, was Unfall oder was Mord?
9: Auf den ersten Blick sieht es stark nach Sabotage aus. Wir werden Sie schon bald über den Fortgang der Ermittlungen unterrichten. Ich danke Ihnen für Ihr Verständnis.
17: Und zwar auf der Pressekonferenz, die in wenigen Minuten in der Kantine beginnt.
18: Woher kamen die so schnell?
19: Das sind Berliner Reporter, denen macht keiner was vor. Deshalb spielt man am besten mit offenen Karten.
18: Sie haben die informiert? Hier stirbt ein Mensch und Sie haben nichts Eiligeres zu tun, als...
19: Das Publikum hat ein Recht, das zu erfahren.
17: Hier starb nicht irgendein Mensch. Hier starb ein Star. Die große Betty Winter gab ihr Leben für ihren letzten Film. Liebesgewitter.
9: Und die Polizei hat auch ein Recht darauf, alles zu erfahren. Das Filmmaterial des gesamten Drehtags ist hiermit beschlagnahmt.
20: Ton nicht.
9: Ton auch.
21: Liebesgewitter, warum spürst du nicht, wie ich um dich zitter? Denn in unserem Bunde ist noch ein Dritter. Du gehörst nicht mir allein. Wie kann das sein? Ich steh im Liebesgewitter. 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Blitz und Donner.

0: liebes Gewitter, sehen Sie diesen witzigen, aufwühlenden, unvergleichlichen und einzigartigen Film im Kino. Gott Thor verliebt sich in eine Sterbliche, aber jedes Mal, wenn ihn die Gefühle überkommen, blitzt und donnert es. Liebesgewitter mit Betty Winter und Viktor Meissner. Ein Labell-Tonfilm, schon bald im Kino.
1: Turmzimmer. Innen Dämmerung. Im Vordergrund erscheinen die eindrucksvollen Schultern einer männlichen Person. Schrifttafel: Erwache, mein Engel, und erkenne deine Unsterblichkeit. Die junge Frau fasst sich an den Hals, ihr wird bewusst,

0: Ich rette dich vor der Vergänglichkeit. Sie keucht, kollabiert bereits fast. Streicher setzen ein, zart. Er erträgt kaum, wie sie ihn ansieht. Sie weiß nun, dass sie sterben wird. Aber sie wird leben als Star. Unvergänglich. Aus Liebe. Das ist jetzt klar zu sehen. Ja, sie versteht es. Ein Star im ewigen Licht. Der Mann schaltet seine Filmkamera ein. Schlagende Cellibögen imitieren das Geräusch des ratternden Filmes. Ja, das ist schön so. Wunderschön. Schrifttafel. Noch ein bisschen. Wir haben es gleich im Kasten.
1: Entschuldige Gerions Verspätung, Konrad. Immer im Dienst.
2: Schon gut, Engelbert. Mein Nachtzug geht sowieso erst in 2 Stunden. Wie geht's dem jungen Rat? Schon eingelebt in der Reichshauptstadt?
3: Danke der Nachfrage, Herr Oberbürgermeister.
2: Heute bitte nur, Herr Adenauer. Wir treffen uns hier rein privat. 3 Kölner in Berlin.
1: Wirklich ein gutes Tröpfchen, Konrad.
2: Dann will ich mal gleich zur Sache kommen. Ich werde erpresst.
1: Der Konrad bekommt anonyme Briefe.
2: Jemand droht damit, Informationen an die Öffentlichkeit zu bringen, die das Ende meiner politischen Existenz bedeuten könnten, wenn die Nazis sie in die Hände kriegen oder die Kommunisten.
3: Wenn ich helfen soll, müsste ich genaueres wissen.
2: Ich habe mich an der Börse verspekuliert.
3: Sind Sie ruiniert?
2: Von wem ruiniert? Das kriegen wir schon geregelt. Das darf nur nicht an die große Glocke gehangen werden.
3: Und wie kommen Sie auf mich?
2: Sie sind unser Mann in Berlin. Schauen Sie selbst.
3: Poststempel Friedrichstraße. Wäre es nicht bedauerlich, wenn die Welt erfahren würde, was am Rande der Aufsichtsratssitzung der Deutschen Bank zwischen den Aufsichtsratsmitgliedern Adenauer und Blüthgen sowie Bankdirektor Brüning besprochen wurde? Ford bleibt in Berlin oder Adenauer geht in den Knast. Was soll das?
2: Ford zieht nach Köln. Alles unterschrieben. Das modernste Autowerk Europas.

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0: Ich...
1: Ist dir auch kein Wort entkommen?
0: Nein, nein. Seit 3 Nächten schreibe ich schon mit. Aber sie sagt immer nur dasselbe.
2: Der morsche Gefährte.
1: Ist sie das?
0: Ja, Ehrwürdiger.
2: Zwischen toten Bäumen.
0: Ihr Geist ist immer noch taub von der Substanz, die wir ihr verabreicht haben.
1: Immer dieselben Worte. Tief in Hags, Bruder. Ein Brunnen so kalt. Gewoben in den Stoff aus Schatten. Der morsche Gefährte. Zwischen toten Bäumen.
2: So kalt.
0: Ich weiß, die Worte sind ohne Sinn.
1: Im Gegenteil. Sie spricht vom Welkenwerk.
0: Das wäre ja...
1: Alles Unnatürliche ist Welkenwerk. Und alles Welkenwerk bedeutet Unheil. Es wuchert an den Grenzen des Landes.
0: Ehrwürdiger, soll ich noch weiter mitschreiben?
1: Verfahre mit ihr wie mit den anderen.
0: Zu euren Diensten, Ehrwürdiger.
1: Die Prüfer müssen Gewissheit haben.

Meiner Schatten verborgen, Bäche fließen und Wälder rauschen, wo manche furchtsam vor dem Blendwerk fliehen und kalte Feien ihre Pfade ziehen. Tief im Dickicht die Unlichen lauschen, dem Wind und dem Flüstern. Nachts und bei Tag, mit funkelnden Augen, gen tiefen Haar.

0: Wenige Tage vor dem Fest überlegte Gaston Glück, warum er eigentlich nicht seinen ersten echten Gnom fangen sollte. Für das bevorstehende Rennen, versteht sich. Zwar waren die Rennen seit dem großen Unglück aufs Strengste verboten, doch hatte dies lediglich dazu geführt, dass sie nun fernab des Festplatzes stattfanden, in der Nacht vor dem Fest, also heute. Die Alten im Dorf wussten davon nichts, und das war auch besser so. Doch lasst uns ganz am Anfang anfangen, obgleich dies keineswegs der eigentliche Anfang war.
1: Gaston, das ist verrückt. Warum bin ich nur mitgekommen? Das ist einfach
2: verrückt?
1: Genau. Verrückt ist das.
2: Und ich dachte schon, du hättest Angst, Dungring.
1: Dachtest du was? Denken ist was für Schwachköpfe.
2: Keine Bange. Noch will dir keiner ans Leder.
0: Gaston schmunzelte, als er unter der triefenden Kapuze zu seinen Freunden Halmir und Dungring hinübersah. Letzterer rümpfte kurz die Nase.
1: Sehr witzig.
0: Dungring war der Sohn des Gerbers und trug oft den Gestank eingeweichter Tierhäute mit sich herum. Und Sticheleien wie ans Leder wollen amüsierten ihn keineswegs.
3: Müssen wir wirklich noch weiter?
0: Meldete sich der kleine Halmir zu Wort, dem es ebenso wenig gefiel, noch tiefer in den Wald vorzudringen.
1: Recht hast du, Halmir. Lass uns umkehren.
3: Gute Idee.
2: Was redet ihr denn da? Die Abmachung war, ich besorge uns einen Gewinner und ihr schließt die Wetten ab.
3: Aber
2: was?
1: Wir sind klitschnass. Den Hasen wolltest du nicht, das Eichhörnchen auch nicht.
3: Von dem Grünbauchmarder ganz zu schweigen.
1: Gaston, was suchst du eigentlich?
2: Seid still, verdammt!
0: Für einen Moment verharrten die drei Jungen regungslos und lauschten hinein in den Wald, der hier bereits von wilder Schönheit war. Dunkles Wurzelwerk schlängelte sich über den vermoosten Untergrund und knotig waren die Stämme der Schlierenbuchen.
3: Wie gewaltig die Bäume hier sind!
0: Halmir wandte den Kopf und blickte zurück. Weit im Süden lag ihr Zuhause, Tiefenhag, ein Grenzdorf. Selten von Reisenden besucht und fern der Stadt, dort, wo der König wohnte.
4: Da, habt ihr das gehört?
1: Mir reicht's, ich mach mich vom Schlappen.
3: Hey, Dungring! Warte! Warte auf mich!
2: Hey, wo wollt ihr denn hin? Das ist die falsche Richtung!
3: Vorsicht! Oh nein, er ist...
2: Den Hügel runtergeschlittert.
0: Hinter einer riesigen Schwarzulme ging es steil abwärts. Vorsichtig spähten die beiden Jungen den regendurchweichten Hang hinunter. Ihrem Freund hinterher.
5: Hör auf den Glück und du hast Pech.
0: Dungring, über und über mit schmierigem Morast besudelt, starrte finster zu ihnen empor und rieb sich das Hinterteil.
2: Halmir, siehst du, was ich sehe?
3: Klar sehe ich Dungring.
2: Nicht Dungring.
3: Was denn dann?
2: Oh. Ein Knorpelgnom. Genau sowas habe ich gesucht.
3: Ein Knorpel? Was? Gaston, du willst doch nicht etwa...
2: Steh jetzt! Das ist die Gelegenheit.
0: Noch hatte Dungring die kleine Kreatur nicht bemerkt, die sich hinter ihm aus einem Erdhügel stemmte. Der Anblick eines Knorpelgnoms ist normalerweise alles andere als augenschmeichelnd. Und dieser hier machte keine Ausnahme. Die Ohren reichten ihm bis zu den Knien und seine Nase erinnerte an eine zerkaute Rübe.
2: Den schnapp ich mir.
0: Unter seinem durchnäßten Mantel zog Gaston eine Blume hervor, deren Blüte auf einem kräftigen Stängel saß. Den Kopf der Pflanze zierte ein garstiges Gesicht aus kleinen Pollenpolstern. Bärtig war es und voller Grimm.
2: Eine echte Motzblatter.
3: Das ist das Ende.
2: Habe ich vor 3 Tagen am Seeufer gefunden.
6: Gut was.
3: Das Ende.
2: Und wenn ich sie ordentlich durchrüttel, ungefähr so, dann...
0: Eine Motzblatter ist eine äußerst miese, petrige Pflanze. Und das Schütteln weckte darüber hinaus ihre noch unerfreulicheren Seiten.
3: Der Knorpelgnom hängt ihm am Hintern. Oh, was für Zähne.
2: Dann mal los.
0: Gaston machte einen Satz vorwärts, rutschte geschickt in die Senke und kam dicht hinter Dungring auf die Beine.
2: Hey, du hässlicher Gnom. Hier habe ich was für dich.
3: Soft.
0: Hall mir konnte nicht glauben, was er sah. Gaston zerrte den gierigen Knorpelgnom vom Hintern seines Freundes fort und hinein in einen Sack.
2: Das Rennen ist mein. Wir fangen Gnome ohne Seil, brauchen nur dein Hinterteil.
5: Ach du. Ach.
2: So, jetzt fehlt nur noch ein Name. Ich finde, wir sollten ihn nach seiner Lieblingsspeise benennen. Po. Unser aller Po.
5: Du bist ja verrückt. Komm, Heim, hier hauen wir ab. Sollen die doch die Unlichen holen.
0: Das Fest stand vor der Tür. Und Gaston Glück trug seinen ersten echten Gnom nach Hause. Po würde für ihn das Rennen gewinnen. Und er sämtliche Wetten. Wenig konnte Gaston erahnen, was daheim in Tiefenhag bereits auf ihn

0: Auf dem unergründlichen Wasser des Sternensees lag wie immer dichter Nebel. Wie immer gänzlich unbeeindruckt vom Regen. Viel zu lange hatte der geflügelte Bote gebraucht, um nach Tiefenhag zu gelangen. Nur die Giebel der Häuser ragten aus den Schleiern hervor, so als wäre das Dorf in grauen Fluten versunken. Irgendwo klapperte das Rad einer Mühle. Doch der Bote brauchte weder klare Sicht, noch Karten, noch Hinweise. Er war ein Maelion und allein sein Auftrag wies ihm den Weg. Er faltete die Schwingen und schoss wie ein Pfeil in den Schornstein des Gasthauses. Ruß rieselte in den Kamin der Wirtsstube. Der Maelion aber hatte ein anderes Ziel. Über einen Nebenschacht gelangte er geradewegs in den Keller, jedoch nicht in den Lagerraum. Anstelle von Kisten und Fässern füllten Pergamentrollen und Folianten die Kammer. Wie üblich deponierte der Bote das metallene Röhrchen in der dafür vorgesehenen Schale. Zu seiner Erleichterung vernahm der Maelion schon bald die vertrauten Geräusche. Das Entriegeln der vier Schlösser. Sein Blick wandte sich zur einzigen Tür im Raum, die aus dem pechschwarzen Holz der Kummererle gefertigt war. Auf der anderen Seite stand Theobald Glück. Ein Mann gereiften Alters, mit ebenso gereiftem Bauumfang. Eine komplizierte Konstruktion aus Flaschenzügen verlor sich wie ein Spinnennetz in der Dunkelheit des Kellers. Der Morgen dieses bemerkenswert ungewöhnlichen Tages war noch jung, als das letzte Schloss aufschnappte. Theobald betrat die Kammer, begleitet vom unruhigen Schein der Kerze in seiner Hand. Seine aufmerksamen Ohren hatten ihn nicht getäuscht.
1: Da bist du ja.
0: Die makellose Haut des Maelion glitzerte wie Seide. Wie ein schillerndes Etwas war der Bote mit zwei schnellen Flügelschlägen heran und landete auf den Schultern des Wirtes, der eigentlich mehr war als nur ein Wirt. Aber das würde in diesem Augenblick zu weit führen. Im Gegensatz zum Röhrchen in der Schale, welches sehr nahe lag.
1: Die Nachricht.
0: Sorgsam entrollte Theobald das Pergament und ließ seinen Blick über die Zeilen gleiten. Die drei Augen des Überbringers taten es ihm gleich.
1: Oh nein.
0: Theobald starrte ins Leere. Und Tränen zogen glänzende Spuren über sein Gesicht. Vergeblich versuchte der Maelion, die Trauer mit seinem Atem zu trocknen.
1: Die purpurnen Prüfer wurden entsandt. Ich muss die anderen warnen.
0: Er setzte sich an das Schreibpult, dem einzigen in ganz Tiefenhag, und griff zum Federkiel. Immer wieder spritzte Tinte über seine Fingerkuppen, als er hastig die Worte auf das Pergament schrieb.
1: Du bist einen langen Weg hierher gekommen, mein Freund. Und ein noch längerer wartet jetzt auf dich.
0: Theobald blies eine Handvoll feinster Sandkörner über die Schriftzeichen, um sie ihrer letzten Feuchtigkeit zu berauben.
1: Flieg zu den Gestaden.
0: Dann entschwand der Bote durch den Schacht, durch den er gekommen war.

0: Ehrmann Orton Wasserpforte, erkannte er selbstredend. Die anderen waren kaum mehr als verwaschene Schemen im nasskalten Zwielicht.
1: Ho, Orton!
2: Ho!
1: Wirf mir das Tau herüber!
2: Ich bringe zwei Gäste. Hier, Frau, nimm meine Hand.
3: Danke, das schaffe ich allein.
0: Die junge Frau, die soeben auf den Steg gesprungen war, trug ein Gewand aus Nachtfarben. Und mit ebenso düsterer Miene musterte sie Theobald Glück. Dieser aber richtete seine Aufmerksamkeit auf den zweiten Gast. Der Fremde überragte Theobald um einen halben Meter. Nicht nur Mantel und Stiefel und Handschuhe, sogar das Gesicht des Prüfers war aus tiefstem Purpur. Weder Brauen noch Wimpern zierten die kalten Augen, die niemals blinzelten.
4: Gelangt man nur über das Wasser nach Tiefnag?
1: Ja.
2: So, ich stech da mal wieder in den See.
1: Ja. Auf bald.
4: Bist du Theobald Glück, der Wirt?
1: Der bin ich. Warum will der Prüfer das wissen?
3: Wir suchen ein Dorf, ganz in der Nähe.
4: Tiefenhags, Bruder.
1: Da gibt es nur die alte Holzfällersiedlung, weit unten im Wald.
3: Hat die einen Namen?
1: Kaltbrunnen, aber wieso?
4: Ein Brunnen so kalt.
3: Das muss es sein. Ist es weit?
1: Keinen halben Tag zu Fuß.
4: Führ mich hin, Wirt.
1: Was? Nein, das geht nicht. Morgen ist das große Fest und auf mich wartet ein Berg von Arbeit. Zudem sind meine Beine altersmüde. Ah, hier sind wir ja schon.
0: Vom Zufall sorgsam abgewägt, kam just in diesem Augenblick Gaston Glück um die Hausecke gebogen. Ein prall gefüllter Leinensack baumelte über seiner Schulter. Hätte einer der Anwesenden genauer hingesehen, wäre womöglich das Zappeln des Beutels nicht unbemerkt geblieben.
4: Halt, Junge. Wohin so eilig?
5: Ich wohne hier.
1: Das ist mein Sohn, Gaston.
3: Du kennst doch bestimmt auch den Weg nach Kaltbrunn.
6: Kaltbrunn ist nicht mehr.
4: Was hast du gesagt?
5: Ich sagte, Kaltbrunnen zu finden ist nicht schwer.
4: Gut, führ mich hin.
1: Aber...
4: Pack deine Sachen, Junge. Du und ich brechen sogleich auf.
1: Und ihr?
3: Ich bevorzuge bei dem Wetter ein Dach über dem Kopf. Ich werde hier warten.
0: Gaston warf seine Zimmertür zu und der Beutel mit Po landete recht unsanft auf dem Bett.
5: Kannst du nicht mal dein Plappermaul halten?
0: Ein purpurner Prüfer in Tiefenhag. Allein der Gedanke ließ Gaston erschaudern.
6: Du willst atmen.
5: Ja, schon gut. Durch dein Gestrampel hat sich der Knoten verzogen. Warte. Ich nehme mein Messer und schneide den Sack auf.
6: Oh.
0: Japsend reckte Po seinen unappetitlichen Kopf in Gastons Richtung. Beim Anblick der Klinge schlug er sich erschrocken die Ohren vors Gesicht.
6: Po, ganz lieb.
0: Gaston sah sich besorgt im Zimmer um. Bett, Schrank, Truhe und ein Fenster mit Seeblick. Wäre nicht der Nebel gewesen. Die Möglichkeiten, auf die Schnelle einen Knorpelgnom zu verbergen, waren eher enttäuschend.
5: Wo verstecke ich dich bloß?
6: Lecker Vorratskammer.
5: Das könnte dir so passen.
6: In Küche?
5: Nein.
6: In Zimmer?
5: Ja. Aber wie kriege ich dich dazu, nicht abzuhauen? Du hast eine Idee, oder?
6: Ja.
5: Raus damit.
6: Du weißt das. Vorher Blut. Dein Blut. Ja, lecker Blut. Lecker.
0: Wahrscheinlich wäre Gaston lecker spätestens Blut, jetzt Blut, stutzig geworden. Ja. Hätte er nicht tatsächlich schon von einer Art Bluttausch mit Knorpelgnomen gehört? In einer dieser Geschichten, die man sich in den Schankstuben erzählt.
6: Lecker Blut, lecker!
5: Und danach tust du alles, was ich von dir verlange?
6: Ja, gegen Gefallen!
5: Also gut.
0: Gaston zog das Messer über seinen Handrücken. Zögernd streckte er Po den Arm entgegen. Der Knorpelgnom fing mit schrumpeligem Finger einen Tropfen Blut auf, dann schoss, wie bei einer gemeinen Tümpelunke, eine rüstige Zunge hervor.
5: Da kommt jemand. Und das Bett mit dir und kein Mucks.
0: Und siehe da, Po gehorchte aufs Wort.
1: Gaston, wo bleibst du? Der Prüfer wartet.
5: Was will er bloß in Kaltbrunnen, Vater?
1: Das weiß ich nicht. Aber einen purpurnen Prüfer sollte man nicht verärgern.
5: Kaltbrunnen liegt ganz schön tief im Wald.
1: Ein Grund mehr, sich zu beeilen und rasch zurückzukehren. Also komm.
0: Eine Weile, nachdem die Glücks das Zimmer verlassen hatten, kroch Po unter dem Bett hervor. Er tapste zum Fenster, zog sich mühelos am Sims hoch und starrte hinaus. Unweit des Gasthauses steckten Gaston und der kleine Halmir gerade die Köpfe zusammen. Im nächsten Moment trat eine hochgewachsene Gestalt hinter Gaston, packte diesen am Schlawittchen und schob ihn fort. In Richtung Wald. All das kümmerte Po wenig. Für ihn zählte allein der Auftrag seines wahren Gebieters.
6: Und jetzt, Mutzblätter. Komm her, Mutzblätter. Jumpt. Hässlich. Nicht hässlich. Hässlich.
0: Blatt um Blatt entzupfte Po der Pflanze. Blatt um Blatt wuchs stetig nach. Damit würde er für geraume Zeit seinen Spaß haben.
6: Au,

0: Der Herbst war die Zeit. Und alle Zeit war der Herbst. Seit Gaston denken konnte, war es immer so gewesen. Und er war sich sicher, dass es so immer bleiben würde. Er mochte das Wort Herbst. Angeblich hatte es vor vielen Jahren einmal etwas anderes gegeben, aber für Gaston klang das nach Unsinn. Er atmete tief durch und beförderte mit einem Ast einige faustgroße Schnecken aus dem Weg. Endlich hatte es zu regnen aufgehört und der Wald erglühte feuerrot unter den ersten Strahlen der Mittagssonne.
1: Ist das auch sicher der richtige Weg?
2: Ich denke schon.
1: Was soll das heißen?
2: Dass hier nichts wirklich sicher ist. Wir am allerwenigsten.
0: Gaston vermied es, so oft und gut er eben vermochte, seinen furchteinflößenden Begleiter anzuschauen. Aber in diesem Moment konnte er den Blick nicht abwenden, als der lippenlose Mund unter dem Lachen erzitterte. Er hatte Wanderer im Gasthaus von den Prüfern flüstern hören, sie seien auf der Suche nach Welkenwerk. Niemand, zumindest niemand, den Gaston kannte, wusste, wem die Prüfer dienen. Es hieß, der König würde sie entsenden. Doch wer scherte sich an einem Grenzort, wie Tiefenhaag einer war, schon um den König? Gaston jedenfalls nicht. Für ihn waren das verrauchte Geschichten am Kaminfeuer.

0: Gaston begriff, dass er den Prüfer noch immer anstarrte. Er senkte den Blick und wickelte zur Orientierung ein weiteres Band um einen Zweig.
1: Hier entlang. Es kann nicht mehr weit sein.
2: Gut.
1: Ich war nur selten dort. Kaltbronn ist kein Ort, den man gerne aufsucht. Die Leute dort sind irgendwie... naja...
2: umschattet wohl. So nahe der Grenzen.
1: Jagt ihr wirklich die Unlichen?
0: Der purpurne Prüfer neigte den Kopf leicht zur Seite, starrte ihn aus verborgenen Augen an, so als wittere er die Gedanken des Jungen.
2: Furcht ist der beste Schrittmacher. Und jetzt weiter.

0: vorne ist sie.
1: Hä? Ich sehe nichts.
0: Komm schon, Dungring.
2: Die Flügel der alten Mühle zerteilten die grauen Schleier vor ihnen. Halmir wischte sich über die feuchte Stirn und schloss beherzt zu der jungen Frau auf, deren Umrisse nun deutlicher zu sehen waren.
0: Hallo? Entschuldigung.
3: Noch hast du dich nicht daneben benommen.
0: Ich.
1: Tach, tach.
3: Ihr seid doch die Freunde von diesem Wirtsjungen.
0: Stimmt. Woher wissen Sie das?
3: Ich habe gute Augen.
1: Tolle Augen.
2: Die Fremde lächelte nur. Dungrings Wangen glühten wie Kohlen.
0: Wir fragen uns, warum Gaston in den Wald musste und wann er zurückkommt.
3: Wann oder ob?
1: Das war's dann wohl mit dem Rennen. Aua, mein Fuß! Spinnst du, Halmir?
3: Ich glaube, ihr zwei könntet mir weiterhelfen.
1: Echt?
3: Oh, die Reise war so anstrengend. Mein ganzer Körper verzehrt sich nach einem heißen Bad. Und dazu noch ein gutes Buch.
2: Dungring war von einfachem Gemüt. Und sein Verstand ließ ihn bei den Worten Körper und Bad feige im Stich.
3: Oh, ich vergaß. Bei euch kann vermutlich niemand lesen.
0: Gaston schon. Das hat er von seinem Vater gelernt.
3: Tatsächlich. Schönen Tag noch.
2: Die Jungen sahen nicht das triumphierende Lächeln im Gesicht der Frau, als sie in der klammen Trübnis des Tages zurück zum Gasthaus eilte.

0: Kaltbrunnen war kein Ort wie andere im Land des Königs. Kaltbrunnen grenzte an das welke Reich der Fajen. Nicht einmal der Wind wagte es, so tief im Herzen des Waldes sein Lied zu singen. Der Nachmittag war still geworden, sehr still, bis Gaston und der Prüfer auf die Lichtung traten.
1: Verlassen.
2: Ich weiß auch nicht.
1: Du gehst voran.
0: Gaston erhielt einen Stoß und stolperte vorwärts. Der Prüfer folgte ihm schweigend. Das Dorf war klein. Nicht mehr als ein Dutzend Holzhütten schmiegten sich verlegen aneinander.
2: Irgendwo da hinten muss das Sägewerk sein.
0: Bedrohlich streckten gewaltige Schwarzulmen ihre Zweige nach den Dächern der Verschläge. Von den Holzfällern fehlte jede Spur. Es war dieser Augenblick, an dem Gaston sich zum ersten Mal von Herzen wünschte, einfach umzukehren und zurückzulaufen.
1: Ein Brunnen so kalt, gewoben in den Stoff aus Schatten.
2: Was?
1: Komm, zu der Hütte dort.
0: Kaum hatte der Prüfer die Tür einen Spalt breit geöffnet, rieselten die ersten Blätter aus der verlassenen Behausung.
2: Das Laub reicht bis unters Dach.
1: Ganz Kaltbrunnen ist verlaubt. Ich fühle es.
0: Langsam, sehr langsam streckte der purpurne Prüfer seine Hand aus. Gastons Blick folgte dem ledernen Handschuh in das Dickicht aus rot-gelben Blättern. Dann hörte der Junge, wie sich die Finger knirschend um etwas schlossen und es ans Tageslicht beförderten.
1: Da bist du ja.
2: Ein Arm.
1: Unliche. Tod. Er wird zu Wald und Wurzeln.
0: Gaston hörte kaum. Wie gelähmt verfolgte er ein Blatt, das sich vom Arm des Unlichen gelöst hatte und zu Boden segelte. Das heißt, zuerst segelte es gar nicht, sondern verweilte für wenige Wimpernschläge regungslos in der Luft. Dann erst glitt es unendlich langsam hinab zu Gastons Füßen. So als wäre die Luft ein zäher Brei, durch den er sich zu mühen hatte.
2: Was geht hier vor?
1: Feien. Der Atem von Feien erfüllt diesen Ort.
2: Feien.
0: Eine schwere Müdigkeit legte sich auf Gastons Augenlider. Indessen zog der purpurne Prüfer einen Stab unter seiner Kutte hervor, mit zahlreichen Metallfächern, die man wie winzige Schubladen öffnen konnte.
2: Was ist das?
1: Der Stab der Prüfungen, junger Glück. Hier, reib dir dies unter die Nase.
0: Gaston hatte nicht die Kraft zu widerstehen, als seine Nasenflügel von einer klebrigen Tinktur umsalbt wurden. Er schreckte auf. Die Müdigkeit war verflogen. Ersetzt durch einen säuerlichen Gestank, der an ranzige Ziegenmilch erinnerte.
1: Ja, die Lehren des Verwesers bewähren sich auch hier.
2: Was? Können wir endlich zurück?
1: Tiefenhags, Bruder. Ein Brunnen so kalt, gewoben in den Stoff aus Schatten. Der morsche Gefährte. zwischen toten Bäumen.
2: Ich verstehe kein Wort.
1: Wir haben es gefunden. Dies ist Tiefenhags Bruder. Kaltbrunnen. Verwoben in die Schatten der Unlichen. Wir sind dem Ziel sehr nah. Der morsche Gefährte. Etwa dieser Unliche hier. Seine Gebeine sind fürwahr morsch geworden.
2: Das geht mich nichts an. Ich gehe dann mal wieder, ja?
1: Bleib. Das Rätsel muss gelöst werden.
2: Was denn für ein Rätsel?
1: Ich muss wissen, ob es zum welken Werk führt. Es darf nicht weiter wuchern.
2: Aber ich...
1: Du gehst nicht.
0: Der purpurne Prüfer verharrte, den Kopf leicht geneigt. Lauschend. Unliche. Welkenwerk. Über all das wusste Gaston nicht viel.
2: Bloß ab nach Hause.
0: Das war sein Gedanke. Aber sowohl seine Freunde als auch das Rennen schienen in immer weitere Ferne zu rücken. Doch nicht so das Land der Fayen. Die Kreatur hatte wachsame Ohren. Ihr Verstand war ebenso scharf wie die Hörner an dem kleinen Körper. Tief im Unterholz verborgen, beäugte das Wesen den jungen Menschen. Ah, nun ging er dorthin, wo der schmale Bach stand, wo das Wasser starr war, weder von Wind noch Strömung bewegt. Ein passender Ort, dachte die Kreatur. Und ihr wissendes Kichern ließ die immerwährenden Blüten eines nahen Busches verdorren.
3: Die Schatten erhören dich, Junge Glück, auch wenn du sie gar nicht rufst.
0: Hörner verschwanden, Ohren wuchsen. Die Kreatur im Dickicht veränderte sich.
3: Was für ein Zinken.
0: Die Verwandlung war vollkommen. Ohren bis zu den Knien und die Nase...
3: Abscheulich.
0: Nun ja, wer zerkaute Rüben mochte.
3: Wundervoll. Hallo, ich bin's.
2: Hoch? Was machst du hier?
0: Gaston traute seinen Augen nicht. Am Ufer des Baches kauerte Po, sein Knorpelgnom.
2: Weg, weg, versteck dich, bevor der Prüfer dich sieht. Bist du mir etwa gefolgt? Du solltest doch im Gasthaus bleiben.
3: Du böse auf Po?
2: Nein, ja, ich meine, was tust du hier?
3: Po will helfen. Po spürt seine Sorgen. Die toten Bäume...
2: Du weißt, worum es geht? Dann spuck's aus. Je eher ich nach Hause kann, umso besser.
3: Ist einfach. Ja, ja, ist einfach. Kluger Puh.
0: Der Gnom drehte sich zweimal im Kreis, klatschte in die Hände und schenkte Gaston ein fauliges Lächeln.
3: Wässrige Schlange. Ist nicht weit. Woher kommt der Puh?
0: Mit einem Satz landete Po im Bach, mit einem zweiten war er auf der anderen Seite und ein dritter bescherte ihm sichere Deckung im Unterholz.
1: Was hast du gefunden?
2: Die wässrige Schlange. Das ist es, der Bach!
1: Wovon sprichst du?
2: Wir müssen nur dem Bach folgen, glaubt mir!
1: Also gut.
0: Die beiden ungleichen Gefährten ließen Kaltbrunnen hinter sich zurück. Gastons Unruhe wuchs mit jedem Atemzug. Wie hatte Po ihn gefunden? Wie stark war die Blutsbande wirklich? Und würde ihm der Knorpelgnom auch weiterhin folgen? Zumindest war er froh, dem purpurnen Prüfer eine Spur bieten zu können. obschon sie noch tiefer eindrangen in das Herz des Waldreiches. Unweit entfernt schob sich eine kleine, dornige Hand hinter einem Baumstamm hervor. Ihr folgte ein bleiches Gesicht mit nachtschwarzen Augen. Erschrocken ergriff ein Hase die Flucht, als sich das unliche Lachen über das Moos erhob und nur zäh verebbte.

0: Der leibhaftige Po weilte indessen noch immer in Gastons Zimmer. Die gepeinigte Motzblatter hätte getrost auf seine Gesellschaft verzichten können.
1: Ja, nein, ja. Langweilig.
0: Ein Geräusch ließ den Knorpelgnom innehalten. Er zog an seinem Ohr, das ihm schlapp über den Allerwertesten hing.
1: Jemand kommt.
0: Als sich das Fenster leise zu öffnen begann, war Po bereits unter dem Bett verschwunden.
2: Po?
1: Jupp!
2: Po, bist du hier?
1: Nein, hier ist keiner.
2: Komm mit. Ich nehme dich mit zu mir.
1: Ich bleibe. Lecker Verstecker.
2: Aber Gaston braucht dich für das Rennen.
1: Rennen?
2: Ja, das Rennen. Du sollst doch für ihn gewinnen.
1: Ah, du musst gewinnen. Ja, gut, ja, gut.
0: Der Knorpelgnom watschelte unter dem Bett hervor.
1: So,
0: wobei sich ein verschlagener Ausdruck auf sein runzliges Gesicht stahl.
1: Das da! Herkommen! Po!
0: Erneut verspürte Halmir einen gewissen Ekel.
2: Los!
0: Im Übrigen eine ganz natürliche Reaktion. Ohne dass Halmir es erahnen konnte, hatte er einen Augenblick zu spät Gastons Zimmer verlassen. Schon schwang die Tür auf und ein weiterer ungeladener Gast trat ein. Die Frau blickte ihnen durch das milchige Glas der Fensterscheiben nach.
3: Ein sprechender Sack mit einem Gnom dem Geruch nach. Dieses Gasthaus beherbergt so manche Seltsamkeit.

0: Pilze säumten ihren Pfad. Groß wie Pferde und mit bleichen Köpfen, die wie Dächer über dem Bach thronten. Darunter kreisten Libellen, giftgelb und armdick. Aber Gaston schenkte ihnen kaum Beachtung, schlug sein Herz doch mit jedem Schritt schneller und wurde das Atmen mit jedem Schritt beschwerlicher.
1: Anstrengend.
0: Dort, wo sich das Pilzfeld öffnete, mündete der Bach in einen grünen Tümpel. Von einem Felsplateau ergoss sich ein Wasserfall in die Tiefe. Nein, nicht in die Tiefe. Es verhielt sich genau anders.
1: Der See fließt den Wasserfall hinauf.
2: Doch wo sind die toten Bäume?
1: Ich weiß nicht. Krieg keine Luft. Ich will zurück.
2: Weiter. Zum See.
1: So müde.
2: Ja. Welken Werk beherrscht diesen Ort? Aber leider habe ich nicht mehr genug Eisenzund für dich.
0: Mit Eisenzund war sicher das übelriechende Zeug gemeint, das ihn schon in Kaltbrunnen vor der Ohnmacht bewahrt hatte, dachte Gaston.
2: Aber schweig! Ich höre etwas. Beim großen Fallweser. Weihen.
0: Fahen. Drei an der Zahl, wie es ihre Art war. Sie wirkten beinahe menschlich. Doch waren ihre Körper von gräulichen Schleiern umwoben und ihre Haut weiß wie Kreide. Ebenso das lange Haar, das wie gelöste Spinnenfäden zu allen Seiten zerstob. Die silbernen Augen funkelten im Sonnenlicht und brannten ihre Blicke tief in Gastons Seele.
1: Kann mich nicht bewegen.
0: Nur mit größter Kraftanstrengung gelang es Gaston, seinen Kopf zur Seite zu drehen. Er sah, dass es dem Prüfer nicht besser erging. Die Zeit klebte an ihnen fest. Und die Fahen kamen näher und näher.

0: meinen Stab. Ich komme nicht heran.
1: Gaston schloss die Augen. Das war es also. Das Ende. Unbemerkt von Fahien und Prüfer tauchte auf einem nahen Pilzdach ein Schemen auf. Eine verhornte Gestalt mit nachtschwarzen Mondaugen. Sie hob die Hand, holte aus und im nächsten Augenblick zerplatzte ein massiges Stück Pilz auf Gastons Brust und schleuderte ihn rücklings in das kalte Wasser des Tümpels. Gaston riss die Augen auf. Mit einem Mal waren seine Gedanken wieder klar und schnell. Doch bevor er auftauchen und sich ans andere Ufer retten konnte, sog es ihn hinfort, den Wasserfall empor. Die Welt um ihn herum erlosch in einem Wirbel aus Luftblasen und grünen Stürmen.

0: Gamaelion hegte den Wunsch, wenigstens ein einziges Mal gute Nachrichten zu überbringen. Doch auch diese Kunde, die der Bote mit seinen Klauen fest umschlossen hielt, war beängstigend und Eile war geboten. Wieder einmal. Die salzige Luft des Meeres drang in seine Nüstern. Auf der sandigen Küstendünung verrotteten die Gerippe an Land geschleppter Schiffe. Segel blähten sich zerfetzt im Wind. Die Takelage knarrte ächzend, so als würde sie jeden Augenblick brechen. Etwas drängte sich in seine Sinne. Sein eigenes belebendes Element. Und doch vom Tod erfüllt. Feuer und verbranntes Fleisch. Kampflärm sickerte über den Abhang wie ein unaufhaltsamer Schwall. Der Maelion fegte die Steilklippe herauf, geradewegs zu der großen Zitadelle. Zwei der vier mächtigen Türme standen bereits in hellen Flammen. Über den Zinnen flatterte hilflos das rußgeschwärzte Banner mit dem Zeichen des Dreimasters. Die Katapulte schleuderten ihre feurige, todbringende Fracht Richtung Burg. Der geflügelte Bote taumelte im Sog der Geschosse, doch zugleich genoss er in vollen Zügen die schwefelgeschwängerte Luft. In den Mulden der Anhöhe kauerten die Angreifer, gekleidet in die Wappenröcke des Königs. Blut und Schweiß perlte von den Gesichtern. In ihren Reihen erspähte der Bote eine purpurne Robe und begriff: Wieder einmal war er zu spät gekommen. Zum letzten Mal beschleunigte er den Flügelschlag und verschwand hinter der Festungsmauer. Allzu weit entfernt, im Herzen der Burg, hasteten zwei Männer durch einen von Fackeln erhellten Korridor. Der eine war von schmächtiger Statur, mit wässrigen Augen, die unaufhörlich blinzelten. Anstelle eines Schwertes trug er eine lederne Mappe, eng an den Wams gepresst. Das Gesicht des anderen spaltete eine beachtliche Narbe. Auf seiner Brust prangte das Zeichen des Königs.
1: Hier lang, Kalypso!
2: Pfeile, Schwerter und Kessel voll mit kochendem Pech. Und das nur wegen ein paar Aufsässigen in dieser verlausten Burg.
1: Wer sich dem König widersetzt, zahlt dafür.
2: Aber ich bin kein Soldat. Ich bin ein vorzüglicher Skribent, ein Meister der Feder und des Wortes.
1: Du bist mein Schreiberling und du gehorchst.
2: Hauptmann, warum schießen unsere Katapulte noch? Die Männer wissen doch, dass wir schon drin sind.
1: Wissen sie nicht?
2: Tun sie nicht?
1: Nein. Sie...
2: Obacht, Hauptmann!
0: Doch die Warnung kam zu spät. Zumindest für den Angreifer, der aus der verborgenen Nische gesprungen war. Blanker Stahl durchtrennte surrend die Luft. Nur mit viel Glück und noch mehr Entsetzen stolperte der Soldat unter der Klinge des Hauptmanns hindurch. Eine letzte Finte und ein Ausfallschritt genügten. Der Waffenknecht sank erschrocken auf die Knie. Er hatte begriffen, dass sein Versteck gar kein so ungemütlicher Platz gewesen war. Sein Blick flehte um Gnade. Doch dafür...
1: Keine Zeit! Gnadenstöße!
0: Der schwere Stiefel traf den Entwaffneten gegen die Brust.
1: Lauf! Und sag deinen Leuten, der Hauptmann ist hier!
0: Schreckensbleich verschwand der Soldat hinter der nächsten Biegung.
2: Und wieder ein Leben gerettet im Namen des Königs.
1: Los, Kalypso. Wir haben Wichtigeres zu tun.
2: Wen suchen wir hier eigentlich?
1: Einen Verräter. Und der Purpurne da draußen sucht ihn wohl auch. Aber der folgt sicher nicht dem Geheiß des Königs. Die Purpurnenprüfer gehorchen nur dem Verweser. Wir sind da.
2: Hinter dieser Tür?
3: drinnen bewegt sich etwas.
1: Aus dem Weg!
0: Mit einem kräftigen Tritt schmetterte der Hauptmann die Tür aus den Angeln und staunte nicht schlecht. Ein Mann in grauer Toga reichte gehetzt ein Bündel Papiere durch eine dunkle Öffnung in der hinteren Wand.
4: Ach, tief lag, mein Sohn.
0: Und zog dann hastig den Arm zurück. Sonst wäre dieser von den sich schließenden Steinplatten zermalmt worden.
4: Ihr seid es also, der Hauptmann. Der Hauptmann des Königs.
0: Der Alte kannte die Narbe. Hatte er doch schon so viel von ihr gehört. Ebenso von demjenigen, der sie mit sich trug.
4: Es heißt, ihr macht keine Gefangenen.
1: Soll ich besser nach dem Prüfer schicken? Wäre dir das lieber?
3: Was sitzt denn da auf der Truhe?
0: Der Blick des Hauptmanns streifte erst den Maelion und dann die leergeräumten Regalwände.
1: Etwas, wofür der Prüfer diesen Gelehrten auf der Stelle töten würde.
0: Sein schiefes Lächeln erstarb.
1: Wo sind die Bücher?
4: In Sicherheit.
0: Der Waffenarm des Hauptmanns begann zu zittern. Zorn kroch ihm über die Stirn und verwandelte die Narbe in einen zuckenden Tausendfüßler.
4: Gebt euch keine Mühe. Der Durchgang wurde verschlossen.
0: Kalypso strich sich eine schmierige Strähne aus dem Gesicht und trat wohlweislich zwei Schritte beiseite.
4: Werdet ihr mich jetzt töten?
0: Der Hauptmann blieb die Antwort schuldig. Denn ein wachsender Schatten legte sich vor die schmale Fensteröffnung. Ein brennendes Geschoss durchbrach den Stein und riss Teile der Mauer in die Tiefe. Hinter dem alten Mann offenbarte sich das wütende Toben der Schlacht, wo Tod und Verderben herrschten und Krähen schon bald ein reichliches Festmahl einnehmen würden. Ein wenig erstaunt über die eigene Unversehrtheit rappelte sich Kalypso wieder auf und wischte sich den Staub von den spröden Lippen. Indes standen der Hauptmann und der Fremde sich noch immer aufrecht gegenüber und setzten ihre Unterredung unbeeindruckt fort.
1: Wohin lässt du die Schriften bringen? Ich muss alles beschlagnahmen.
4: Ich bin ein Nebelchronist. Ich schweige.
0: Er tauschte mit dem Boten einen wissenden Blick, und der Maelion erhob sich vom Truhenrand, doch ohne seine schimmernden Seidenschwingen zu bewegen.
1: Hey, was soll das?
4: Ich lasse euch nun mit der Suche allein.
0: Ein bläulicher Schimmer umhüllte den Boten, der jetzt zwei Handbreit über dem Haupt des Chronisten schwebte.
5: Das ist Welkenwerk.
1: Im Namen des Königs, du bist verhaftet.
0: Ein Blitz. Und der Maelion verging in funkelnder Asche. Ganz sanft, gleich dem Schnee in den Frostklüften, umtanzten die Flocken den alten Mann. Er lächelte traurig. Dann zerfiel auch er.
5: Er ist verschwunden, in Luft aufgelöst.
1: Er hat sich getötet, um seinesgleichen zu schützen. Verdammt!
0: Es war nun das dritte Mal, seit er in die Burg eingedrungen war, dass er seinen Stiefel hob. Mit einem Tritt fegte der Hauptmann des Königs das Häufchen Asche auseinander. Er war wütend, mächtig wütend.
1: Aber wir haben eine Spur.
5: Ach, wirklich?
1: Hast du nicht zugehört?
0: Jenseits der zerstörten Mauer neigte sich die Schlacht dem Ende. Schon erklommen Männer des Königs die Zinne der Festung, strömten in den Hof und erlösten die Verwundeten von ihren Qualen. Der Hauptmann des Königs hob seinen Blick zum Horizont, und seine Gedanken streiften stromaufwärts. Fort zu den Grenzlanden. Gen Tiefenhag.

0: Das Rauschen hallte noch immer in seinen Ohren nach. Gaston war den Wasserfall hinauf auf das Felsplateau gerissen worden. Doch gab es hier oben keinen Bach, keinen reißenden Strom, nur eine seichte Wasseroberfläche. Kalt und uferlos.
1: Wo bin ich?
2: Du musst dem Jungen endlich die Wahrheit sagen.
1: Wer spricht da?
3: Gerade du, Orton, solltest wissen, dass man die Vergangenheit besser ruhen kann.
1: Vater, bist du das?
2: Und was, wenn sie zurückkommt?
1: Orton?
3: Ich erzähle es ihm erst, wenn ich es für richtig halte.
1: Vater? Wo seid ihr?
3: Zwei Menschen habe ich schon verloren.
2: Seit damals ist die Welt so anders.
1: Vater! Vater!
0: Plötzlich fielen die Schleier und vereinten sich mit dem knöcheltiefen Wasser. Gaston erblickte uralte Baumriesen, blattlos und knorrig.
1: Die toten Bäume, nach denen der Prüfer sucht.
0: Und von einer mächtigen Baumwurzel umschlungen ruhte
1: der morsche Gefährte. Es ist ein Boot, ein altes, vermodertes Boot.
0: Der Herbst war die Zeit. Und alle Zeit war der Herbst. Seit Gaston denken konnte, war es immer so gewesen. Und er war sich sicher, dass es so immer bleiben würde. Dies jedoch war ein Trugschluss. Und Gaston glücksbeschauliches Leben war in diesem Augenblick für immer vergangen. Ein Splitter von Welkenwerk hatte sich in sein Innerstes gebohrt und würde dort im Stillen keimen. Das Wasser stürzte nicht länger aufwärts, sondern zurück in die Tiefe, so als wäre es nie anders gewesen. Gaston taumelte benommen an den Rand des Felsplateaus.
4: Lass mich!
5: Sie haben ihn!
0: Unten, am Ufer des grünen Tümpels, bewegten sich die weißen Haare der Fayen wie von unsichtbaren Fäden gezogen. Ihre langen Arme hielten einander verbunden und den purpurnen Prüfer in ihrer Mitte gefangen.
4: Lasst ab von mir!
0: Die Fayen wandten ihre kreidigen Häupter und ihre Blicke fanden Gaston.

0: Das Rennen war in vollem Gange. Dicht hinter der Waldgrenze hatte man die kreisrunde Bahn mit Fackeln abgesteckt und Tücher waren gespannt, um den Schein der Feuer zu verbergen. Es ging in die letzten Runden. Halmi hatte alle Mühe, Po im Blick zu behalten.
1: Wer führt?
0: Größere Jungen und Mädchen versperrten ihm die Sicht.
1: Ist es Po?
0: Halmir sprang auf einen nahen Baumstumpf. Endlich konnte er etwas sehen. Der Knorpelgnom wirbelte wie ein Orkan durch die Reihen der Hunde, Katzen, Frösche und was sonst noch am Rennen teilnahm. So ein Spektakel hatte es seit langem nicht gegeben. Das war gewiss.
1: Vorwärts, Po! Du schaffst es!
2: Ach, der doch nicht. Euer Po hat einfach nicht genug Luft.
1: Abwarten!
0: Aber auch Halmir erkannte, dass Po bereits aus dicken Backen pustete. Statt dem Feld weiterhin voranzupreschen, ließ er sich immer öfter zurückfallen, zwickte seinen Kontrahenten ins Fell, biss und kratzte und schnitt fiese Grimassen. Schon bald waren die meisten der Tiere wirr vor Wut und Scheu und stoben davon. Dann kam die letzte Runde. Und nur noch der Knorpelgnom, ein Schwein und ein gewaltiger Graukater waren im Rennen.
1: Los, zur Ziellinie!
2: Wem sagst du das?
0: Soeben hatte sich Po mit einem Satz auf den Rücken des Schweins befördert. Und beide galoppierten wild voraus. Just als der Graukater allen Mut aufbrachte, um an Schwein und Gnom vorbeizuziehen, packte Po zu. Seine Krallenfinger bekamen den Schwanz des Katers zu fassen, wirbelten diesen in die Höhe und... Ein heulendes Etwas verlor sich irgendwo zwischen den Bäumen. Dann hob Po zwei Finger in die Luft, schenkte Halmir ein feistes Grinsen...
1: Hört doch nicht!
0: ...und stach dem Schwein in die Augen.
1: Furchtbar.
0: Das Schwein stolperte. Po sprang und gewann. Das nächste, was Halmir vernahm, war sein Name in einem Atemzug mit dem eines Hinterteils. Hände packten ihn, ließen ihn hochleben.
3: Und sein Po gewonnen!
1: Ja! Juhu!
3: Brauch Hilfe!
4: Da ist der Gaston!
0: Ja, Gaston war zurück. Und mit ihm der Purpurne in zerrissener Kutte. Blutstropfen fielen auf das Gras der Lichtung. Dann brach Gaston unter dem Gewicht des Prüfers zusammen.

0: Die Nacht war heraufgezogen. Alles schien zu schlafen. Wohlgemerkt schien. Denn nahezu lautlos pirschte sich eine Frau die Treppe hinab in den Keller des Gasthauses von Theobald Glück. Seile spannten sich kreuz und quer durch das Gewölbe. Eine Konstruktion, um schwere Lasten zu transportieren. Nur ein kluger Kopf konnte sich sowas ausdenken, dachte Myrel.
1: Der Dicke wird es schlauer, als er aussieht.
0: Sie beschloss, jeden noch so verborgenen Winkel der Kellerräume zu erkunden.

0: Ah, die Tür.
1: Eine schwarze Tür, aus dem seltenen Holz der Kummererlen gefertigt. Kaum auszumachen in der Dunkelheit.
0: Kein Griff.
1: Prüfend begutachtete sie ihre ansehnliche Bandbreite an Einbruchswerkzeugen. Als plötzlich...
2: Sucht ihr etwas?
1: Theobald Glück hatte seinen opulenten Körper hinter ihr aufgebaut.
2: Sprachlos?
0: Ich sehe, du hast was zu bewahren, Wirt.
2: Schert euch fort! Ihr seid hier nicht länger willkommen.
0: Ich habe deinen Boten gesehen.
1: In der Finsternis des Kellers konnte sie die Regung in seinem Gesicht nur erahnen.
0: Ich sah ihn vom Floß aus, als er geradewegs über den Sternensee flog. Es fiel mir nicht allzu schwer, den Absender zu finden. Nein? Ich schlage dir einen Handel vor.
2: Ich höre.
0: Ein Maelion ist kein natürliches Wesen und somit auf das Strengste verboten. Wenn der Prüfer davon nicht erfahren soll, wirst du mir mit deinen Verbindungen zu Diensten sein.
2: Was für Verbindungen?
0: Ich habe von solchen wie dir gehört. Ihr missachtet die Gesetze und sammelt gefährliches Wissen über Vergangenes. Das ist ganz in meinem Sinne.
1: Bevor Theobald Glück etwas entgegnen konnte, drang lautes Hämmern von der Eingangstür aus dem Obergeschoss zu ihnen herunter.
0: Wir sprechen später weiter.
2: Dann folgt mir. Was soll der Radau mitten in der Nacht?
3: Gaston ist zurück!
2: Na, endlich!
4: Und der Prüfer auch! Und der stirbt!
0: Was? Er stirbt?
2: Bringt uns hin!
1: Theobald Glück trat in den Fackelkreis.
5: Gaston!
1: Augenblicklich erstarb das Gemurmel. Sein Sohn kauerte im nassen Gras. Ihm zur Seite lag der purpurne Prüfer. Im Mondschein glänzte Blut auf dem zerrissenen Mantelstoff.
6: Vater.
2: Mein Junge, bist du verletzt?
6: Ich bin in Ordnung.
2: Ich hätte dich nicht gehen lassen dürfen.
1: Myrel hatte sich derweil über den Prüfer gebeugt, der starr zum Himmel schaute. Über der Stirn blätterte die purpurne Haut.
7: Fein. Es war fein.
1: Behutsam tröpfelte die junge Frau eine zischende Tinktur in die ovale Mundöffnung.
2: Ihr habt Fein gesehen.
6: Ja. Aber ihr haben sie nichts getan. Sie haben uns ziehen lassen.
1: Theobald Glück begriff die halbe Wahrheit. Im unsteten Feuerschein, tief in den Augen seines Sohnes.
6: Vater, was hast du?
1: Furcht kroch Theobald die Kehle empor und füllte seine Augen mit Tränen. Die Vergangenheit hatte ihn zurück.

0: Die schattenhafte Gestalt griff sich an den Kopf, zog die dort aufgespießte Schnecke von einem ihrer Hörner und führte sie genüsslich zum Mund. Lysandra lächelte. Spitz und scharf waren die Zähne. Wie alles an ihm. Hörner, Ohren, Finger. Seine Erscheinung ließ sogar den Knorpelgnom kurz erschauern. Sogleich wurde das Grinsen des Unlichen noch breiter. So wie die Schnecke in seinem Mund, deren Überreste sich wie Karamell zu strecken begannen.
1: So, so. Po nennt man dich jetzt. Ja. Und warst du meinen Worten treu?
2: Ja. Er fing mich ein und Blut tauschten wir. Ich war schön still und gewann das Rennen. Nun schildert er mir gegen Gefallen. Dir schildert er gegen Gefallen.

Schatten verborgen, Bäche fließen und Wälder rauschen, wo manche furchtsam vor dem Blendwerk fliehen und kalte Feien ihre Pfade ziehen. Tief im Dickicht die Unlichen lauschen, dem Wind und dem Flüstern, nachts und bei Tag, mit funkelnden Augen, gen tiefen Haar.

Wenige Tage nach dem großen Fest war Theobald Glück mehr denn je bemüht, einfach nur der Wirt von Tiefenhag zu sein. Was ihm umso schwerer fiel, da er keine Gäste mehr hatte, die es zu bewirten galt. Selbst Dungrings Vater, der alte Gerber, blieb dem Schankraum fern. Und das hatte es eigentlich noch nie gegeben. Kein Tisch war besetzt, kein Lachen erklang. Und doch war eines der Gästezimmer unerwünschterweise immer noch belegt. Es war das Zimmer von Myrel, der geheimnisvollen Begleiterin des purpurnen Prüfers. Hier pflegte sie den Verwundeten, hier, hinter verschlossener Tür, träufelte sie ihm übel riechenden Sud in die ovale Mundöffnung. So gut er es vermochte, mied Theobald Glück jede Unterhaltung, auch mit seinem Sohn Gaston. Allen Fragen wich er aus und damit allen Antworten. Und von Stunde zu Stunde, von Tag zu Tag fiel es ihm schwerer, einfach nur der Wirt von Tiefenhag zu sein. Irgendwann dann öffnete sich die Zimmertür. Beinahe unterwürfig begleitete Theobald Glück die beiden zum Fähranleger. Myrels Blick ließ ihn erahnen, dass sie schon bald wiederzukommen gedachte. Der Gedanke daran, dass der Maelion genau in diesem Augenblick durch die trüben Schleier zurückkehren könnte, ließ ihn frösteln. Aber der Maelion kehrte nicht zurück. Weder als das Floß ablegte, noch irgendwann. Die Augen des Purpurnen, die niemals blinzelten, waren starr auf den Steg gerichtet. Und blieben es, bis sein Antlitz wie erkaltende Glut im bleichen Nebel erlosch, der wie immer über dem See lag.

0: Nicht weit entfernt, unweit der Mühle, stand die große Schlierenbuche. Der Herbst umhüllte ihre Wurzeln mit seinem diesigen Atem. Laub schwamm träge auf dem Wasser. Etliche Längen über seinem Kopf verloren sich die Seile der Schaukel im Grau der Baumkrone. Je weiter Gaston hinaus auf den See schwang, desto mehr schüttelte Dungring den Kopf.
1: Gaston! Gaston! Was machen wir denn jetzt mit Frederik? Der Mehlsack hat uns um den Gewinn geprellt.
0: Frederik war der Sohn des Müllers.
2: Wen interessiert denn jetzt noch das Rennen?
1: Mich, Halmir.
2: Ich wüsste lieber, wo Po steckt.
1: Wenn ich den erwische. Mit dem blöden Gnom fing das Unglück doch erst an.
3: Ich glaube, der versteckt sich. Vor dem Prüfer.
0: Die Erinnerung an das purpurne Gesicht ließ Gaston erschauern. Gaston holte noch mehr Schwung.
2: Pass bloß auf!
0: Unbehaglich rutschte Dungring auf der mit Flechten bewucherten Astgabel herum.
1: Lass uns gehen! Es wird bald dunkel.
4: Feigling!
1: Ach du! Sollen dich doch die Unlichen holen!
3: Es würde dir gefallen, was?
0: Ein Ruck durchfuhr das Geäst. Die Seile der Schaukel sangen schrill unter der plötzlichen Spannung. Dann kehrte die Sitzbank trudelnd aus den Schleiern zurück. Allein.
2: Gaston?
1: Hey, das ist nicht lustig.
2: Gaston!

0: Theobald Glück stand indes, nur wenige hundert Schritte entfernt, noch immer auf dem Anleger. Einzig das Quaken einer gemeinen Tümpelunke leistete seinen Sorgen Gesellschaft.
1: Du hast gut reden.
0: Die Unke hockte auf einem Stück Lehm und leckte sich über die von Warzen und Schleim bedeckte Haut. Dann vernahm Theobald das leise Rascheln von Schilf.
1: Ein Fisch. Komischer Fisch. Der ist
0: schlank wie Röhricht und er flog förmlich durch und über das Wasser zugleich.
1: Ein Bote?
0: Sofort verfeinerte die Tümpelunke ihre Tarnpracht. Dann schnellte ihre Zunge hervor.
1: Daneben.
0: Der Fisch jagte vorbei, sprang aus dem Wasser und prallte gegen einen weit vorgewölbten Bauch.
1: Hoho, nicht so stürmisch.
0: Entkräftet blieb der kleine Bote, denn ein solcher war es tatsächlich, vor Theobalds Füßen liegen. In seinem Maul steckte ein winziges, metallenes Röhrchen.
1: Endlich.
0: Behutsam nahm er die versiegelte Botschaft an sich.
1: So, und jetzt zurück mit dir.
0: Theobald Glück wandte sich ab vom See, um in Ruhe die Nachricht zu studieren. So sah er nicht, was die Tümpelunke sah, bevor sie panisch die Flucht ergriff. Ein formloses Dunkel breitete sich unter dem Anleger aus, so als hätte sich eine Gewitterwolke ins Wasser verirrt. In diesem Moment erkannte der Botenfisch, was ihn seit Tagen verfolgt hatte. Aber dieses Mal war er nicht schnell genug. Dann zog sich das Schwarze etwas lautlos zurück. Und der Sternensee schien friedlich wie immer.
1: So, wollen doch mal sehen.
0: Seine Hände begannen zu zittern.

0: Der Herbst war die Zeit. Und alle Zeit war der Herbst. Gaston Glück vermochte nicht zu sagen, wie viel davon vergangen war, seit ihn irgendetwas von der Schaukel gezogen hatte. Er lag auf dem Rücken. Der Untergrund schwankte leicht. Mit einem Blinzeln schüttelte Gaston dicke Wassertropfen von seinen Wimpern.
1: Halmir? Dungring?
0: Er trieb inmitten des Sees.
1: Im morschen Gefährten. Das Boot. Aber das lag tief im Wald. Wie kommt das hierher?
0: Die linke Bordwand war wurmzerfressen. Trotz des faustgroßen Lochs zu seinen Füßen drang kein Wasser in das Boot.
2: Die Schatten haben dich erhört, junger Glück.
0: Undeutlich zeichneten sich kleine, verhornte Umrisse im Bug des morschen Gefährten ab.
2: Ich bin Lysandra.
0: Gaston spürte das Funkeln nachtschwarzer Mondaugen.
1: Ein Unlicher.
0: Eine Reihe spitzer Zähne kam zum Vorschein.
2: Folge deinem Vater.
1: Wohin?
2: Stromabwärts. Er wird alle verraten, um sein Geheimnis zu wahren.
1: Mein Vater ist kein Verräter.
2: Kennst du ihn gut?
1: Da ist was.
0: Erschrocken versuchte Gaston, durch das Loch im Rumpf zu spähen. Vorsichtig beugte er sich über die Öffnung, als sich das Boot ruckartig zur Seite neigte. Ein Schatten. Schwarz und gewaltig glitt durch das Wasser.
2: Nimm meine Hand.
0: Dornige Finger schnürten sich um Gastons Handgelenk und bewahrten ihn vor dem Fall.
1: Was war das?
2: Ein Jäger. Aber der See duldet solche wie ihn nicht lange.
1: Das ist Welkenwerk.
2: Oh, ja. Yeah.
1: Was sind das für Schreie? Was machst du mit mir?
0: Dann sah er den Körper im Wasser. Er schwamm auf dem Rücken.
1: Nein.
0: Die Augen steif in die Leere gerichtet.
1: Vater! Vater!
0: Doch es war nur eine trügerische Erscheinung. Schon löste sich das geisterhafte Treibgut wieder auf.
1: Hey, wo bist du hin?
2: Finde den einzigen Fluchtweg. Und du findest deinen Vater.
1: Warte! Oh nein, das Leck! Verdammt!
0: Hastig presste Gaston seine Hand auf das Loch. Aber eisiges Wasser umspülte bereits seine Knöchel.
3: Ja. Wenn du nicht die Wahrheit sagst, zieh ich dir die Ohren lang.
0: Der Rumpf einer kleinen Barke schob sich durch die dichte Nebelwand.
1: Ja. Halt mir! Hier bin ich!
4: Gaston!
5: Na endlich!
3: Puh, hat geholfen!
4: Komm rüber!
0: Keine vier Atemzüge später war der morsche Gefährte in der Tiefe versunken.
1: Danke.
5: Das ist Fredericks Boot.
4: Mit dem hatten wir eh eine Rechnung offen.
1: Ich muss sofort nach Hause. Alles andere kann warten.
0: Aber so sehr sie sich auch beeilten, alles, was sie fanden, war nur eine flüchtige Notiz auf dem Tresen.
1: Bin nach Flusskreuz. Flusskreuz. Stromabwärts.
0: Dungring hob abwehrend die Hände.
5: Nein, nein, nein, nein.
4: Wenn du dich jetzt schon einnässt, gehen wir halt allein.
0: Das saß. So brachen sie unversehens auf. Zu dritt. Und ohne, dass irgendjemand im Dorf davon erfuhr.

0: Mit Einbruch der Nacht tauschten sie die Plätze. Und als der Morgen anbrach, ruderten sie immer noch. Dem Morgen folgte der Nachmittag und dem Nachmittag der blasse Schein der wolkenverhangenen Abendsonne. Morast hatte sich zu beiden Seiten des Wassers ausgebreitet. Trampelpfade waren im sumpfigen Untergrund verschwunden. Nur der Fluss allein bot noch Verlass. Wie ein schwarzes Band, das jemand vor langer Zeit ausgerollt und dann in der Wildnis vergessen hatte. Die Dämmerung blieb ihnen beharrlich auf den Fersen und umhüllte die Ufer mit ihrem trüben Kleid.
1: Mir gefällt das nicht. Überhaupt nichts gefällt mir.
2: Wann sind wir denn endlich da, Gaston?
3: Was fragst du mich?
1: Wart ihr schon mal so weit weg von zu Hause?
0: Der kleine Halmir schüttelte den Kopf und tauchte gedankenversunken eine Hand in die Strömung.
1: Bist du verdreht im Kopf?
2: Was ist denn?
1: Weißt du, was hier rumschwimmt?
3: Dungring hat recht.
2: Wusstet ihr, dass meine Großtante schon mal im Flusskreuz war?
1: Echt?
3: Ich weiß nur, was man sich im Schankraum so erzählt.
0: Nachdenklich folgte Gastons Blick einem aufgeschreckten Schwarm Vögel, der von fern wie ein grauer Regenschauer aussah und gen Osten abdrehte.
2: Gaston?
3: Vielleicht sollten wir über was anderes reden.
0: Nicht zum ersten Mal seit ihrem übereilten Aufbruch aus Tiefenhag ließ Dungring sein Ruder sacken.
1: Nur weil der dicke Wirt sich da einen hinter die Binde kippen will, riskieren wir unser Leben.
3: Der dicke Wirt ist zufällig mein Vater.
1: Woher weißt du denn so genau, dass er in Gefahr ist?
3: Weil mir das der Un...
0: Der Knorpelgnom kauerte zwischen ihnen wie ein korkiger Auswuchs, der aus den feuchten Planken gesprossen war.
3: Ihr müsst mir vertrauen.
2: Komm schon, Dungring. Wir sind doch bald da.
1: Ach ja.
4: Schneller, schneller.
1: Der hat gut reden. Der muss ja nicht rudern.
4: Müssen still sein. Es kommt näher.
1: Was kommt näher?
3: Das Welkenwerk.
0: Wollte Gaston sagen. Er hatte dem leisen Gesang des Windes über dem Wasser gelauscht, der zuweilen wie ein heiseres Lachen klang. Die Landschaft begann ihren Geruch zu verändern. Keiner der drei Freunde wusste zu sagen, ob zum Guten oder zum Schlechten. Die Ufer versanken im Zittern der Gräser und schließlich, kaum dass ihre letzte Fackel erloschen war, auch in der Nacht. Eine ganze Weile, nachdem sich ihre Augen an die Dunkelheit gewöhnt hatten, konnten die Jungen in der Ferne ein Glimmen erkennen.
2: Ist es das?
0: Die Erschöpfung fiel von ihren Schultern, je näher das kleine Boot dem Schein über dem Wasser kam. Der Strom wurde allmählich breiter und öffnete sich irgendwann zu einer riesigen Wasserfläche, in der vier Flussarme zueinander fanden. Es hieß, einer der Flüsse würde durch verborgene Täler und Schluchten bis hin zum Meer führen. Aber ob dem wirklich so war? Flusskreuz selbst erhob sich in der Mitte des Sees. Hölzerne Plattformen schraubten sich über viele Ebenen hoch in den Nachthimmel.
1: Das glaubt mir keiner.
2: Und du wolltest erst nicht mit?
0: Verbunden wurden die Plateaus durch unzählige Leitern und Kräne für schwere Lasten.
3: Seht mal zu den beiden Brücken, die zum Ufer führen.
2: Männer mit Fackeln.
1: Da soll wohl nachts keiner rein.
3: Oder raus.
4: Puh, leise sein.
3: So ist es.
0: Immer wieder schauten die Fackelträger hinab auf die nächtlichen Fluten. Aber noch hatte niemand die Neuankömmlinge bemerkt. Vorsichtig ruderten die Jungen auf 5 einsame Anlegeplätze zu.
2: Warum liegen denn nirgends Boote verteut?
5: Schon komisch.
0: Das Glühen, das sie schon aus der Ferne gesehen hatten und sie jetzt beinahe völlig umgab, entpuppte sich als
3: ein Ring aus Pfählen. An jedem baumelt eine Laterne.
0: Als sie das Ruderboot bis auf wenige Schläge heranmanövriert hatten, erkannten die Jungen, was die Laternen zum Leuchten brachte. Winzige Kreaturen mit Mottenflügeln auf den Rücken. Wütend schüttelten sie die kleinen Fäuste gegen die Wände ihrer gläsernen Kerker.
4: Funkel fliegen, Fee!
2: Psst! Die glühen ja vor Wut.
4: Fee! Nicht so nah!
5: Was hat er denn?
2: Das Glühen gefällt ihm nicht.
4: Nicht lecker!
5: Unheimlich.
2: Wozu das wohl gut ist?
0: Ehe Gaston reagieren konnte, war Po auf seine Schulter gesprungen.
4: Nicht lecker, lecker! Hey!
0: Und mit einem weiteren Satz riss er 2 der Lichter aus ihren Halterungen. Wie Steine sanken die Laternen in die Tiefe.
4: Funkel, Fliegen, Fliegen!
0: Das Leuchten der verdutzten Fliegengesichter wurde matter und matter.
1: Ach, dieser verrückte Gnom! Lass den uns an den Pfahl binden! Mit den Ohren!
2: Noch so etwas und du kannst zu Fuß nach Tiefenhag laufen. Leise, leise!
0: Sie warteten, bis die Fackelträger aus ihrem Sichtfeld verschwunden waren. Dann, mit kräftigen Ruderschlägen, erreichten sie eine der Baumwurzeln, die sich verborgen zwischen den Anlegestegen durch das Wasser schlängelten.
2: Das ist echt groß.
0: Fackelschein und Stimmengewirr erfüllte die gigantischen Holzverzweigungen, die sich über ihnen in atemberaubende Höhen schraubten.
4: Po, mitkommen!
3: Nein!
4: Ja, ja!
3: Nein,
4: ja.
3: Du bleibst hier und passt auf das Boot auf. Wir sind bald zurück.
4: Po.
3: Folgt mir.
4: Würde fliegen weg.
0: Seinen eigentlichen Auftrag konnte er hier unten ganz allein nicht ausführen.
4: Nicht.
0: Der Knorpelgnom schlang seine langen Ohren um den Kopf und kratzte sich nervös an der Nase. An der Stelle, wo nun der Kreis aus schützenden Pfahllichtern unterbrochen war, segelte ein einsames Herbstblatt über das Wasser. Fast machte es den Anschein, als hätte das Blatt nur auf einen Moment wie diesen gewartet. Über eine der unzähligen Strickleitern gelangten die 3 Freunde aus Tiefenhag auf das erste Plateau, mehr als 20 Schritte über dem See. Dungring wurde ganz anders, als er einen Blick hinab riskierte. Die Wachen schenkten ihnen keine Beachtung, waren sie doch vielmehr damit beschäftigt, vor einem Lastenaufzug eine Gruppe aufgebrachter Männer zu beschwichtigen.
2: Kein Wunder, dass die sauer sind.
5: Wieso?
2: Hast du das nicht gehört? Jeder schwimmbare Untersatz wurde weggeschafft.
5: Von wem?
2: Woher soll ich das wissen?
3: Was steht ihr denn da so rum? Wir müssen meinen Vater finden.
0: Obgleich zu fortgeschrittener Stunde feilschten Händler um Kupferlinge für Tonkrüge und Reisende um halbwegs ungezieferfreie Betten für die Nacht.
5: Oh, wo kommen die ganzen Leute her?
0: Gaston eilte voran. Halmir und Dungring folgten mit offenstehenden Mündern. Da gab es Bastkörbe, randvoll mit Schlimmfingerwürmern. Und von irgendwo wehte der würzige Duft von Siebenklee herüber.
5: Hey, was ist denn da drüben los?
2: Eine Bühne.
5: Das muss ich sehen. Wo wollt ihr hin?
0: 2 Schauspieler standen sich auf dem Podest gegenüber.
6: Rein in der Strahl!
0: Der eine trug ein Lumpengewand.
6: Spür den straffenden Strieben.
0: Der andere eine Peitsche, ein Holzschwert und eine lange Narbe, die mit Kohle quer über das Gesicht gezogen worden war.
7: Aua, aua! Warum so grob? Ich bin doch nur ein armer Bettler!
8: Armer Bettler, reicher Bettler! Jeder ist verdächtig.
7: Oh nein, oh weh, was seid ihr bloß für einer?
8: Ich bin...
9: Der Hauptmann des Königs.
0: Ertönte es urplötzlich hinter dem zuerst empörten, dann entsetzten Schauspieler.
9: Ende der Vorstellung.
0: Mit einem Tritt seines eisenbeschlagenen Stiefels beförderte der echte Hauptmann sein schlecht geschminktes Ebenbild von der Bühne.
9: Leute von Flusskreuz! Sperrt eure schmutzigen Ohren auf! Kalypso!
0: Ein schmächtiger Kerl mit wässrigen Augen drückte sich am Hauptmann des Königs vorbei und entrollte dann selbstgefällig ein Pergament.
10: Ich, Kalypso, Meister der Feder und des Wortes und meines Zeichens...
9: Komm zur Sache!
10: Sehr wohl. Alle Boote sind verwahrt. Die Brücken gesperrt. Gesucht wird im Namen des Königs ein Verräter. Er ist blass, wenig mannhaft und vermutlich krank vom Fieber. Wer ihm hilft,
9: dem ist nicht zu helfen.
10: Im Namen des Königs werden alle Häuser durchsucht.
9: Niemand verlässt die Stadt, bis wir den Flüchtigen haben und das, was er bei sich trägt.
1: Oh, hier kommen wir nicht wieder weg.
2: Hast du eine Idee, Gaston?
3: Ich suche einen Platz, von dem ich ganz Flusskreuz überblicken kann.

0: Schweißgebadet wälzte sich der Mann auf der Pritsche. Das Fieber wurde schlimmer.
1: Ist ja gut. Alles ist gut.
0: Seit sie ihn vor 3 Tagen am Flussufer gefunden hatte, halb tot vor Erschöpfung, versuchte die alte Fischerin in seinem Gestammel einen tieferen Sinn zu erkennen. Und was hielt er da unter seinem Hemd verborgen? Einen kleinen Beutel? Die Frau konnte nicht ahnen, dass schon bald gepanzerte Handschuhe an ihre Tür hämmern würden.
2: Ist er schon da?
1: Von wem sprichst du?
0: Der Fremde schloss die Augen.
2: Ich habe den Boten geschickt. Er wird kommen. Er muss kommen.
1: Ja, ja, sicher.
0: Die Frau legte ihm ein feuchtes Tuch auf die Stirn. Der Geruch von Seetang und altem Fisch haftete dem Stoff an.
1: Vergangen sind die Tage, als es noch keine Grenzen gab und unsere Welt im Freien lag und Welkenwerk nur eine Sage.
2: Wenn es nur so wäre. Die Zeit ist Herbst.
1: Wer ist da?
3: Öffnet die Tür!
0: Der Riegel sträubte sich ein wenig, als die rauen Hände der Fischerin ihn anhoben.
3: Lasst mich ein, schnell!
1: Wer seid ihr?
4: Nur ein Wirt. Und ihr?
1: Nur eine Fischerin.
0: Theobald und die alte Frau standen sich für einen Augenblick gegenüber.
4: Bitte gebt uns einen Moment.
0: Die Fischerin zog sich in die Ecke der Kammer zurück, wo sie leise vor sich hin summend ein zerrissenes Netz zu flicken begann.
2: Helft mir.
0: Theobald Glück konnte spüren, was der Mann mit sich trug, noch bevor er an das Krankenlager getreten war und ihn eindringlich musterte.
4: Was ist geschehen?
2: Die Bourbonenprüfer.
4: Wer außer dir konnte noch fliehen?
2: Keiner. Der Maelion kam zu spät. Die Zitadelle ist gefallen.
0: Phineus knöpfte sein Hemd auf. An einer feingliedrigen Kette befestigt, glänzte in tiefstem Schwarz ein lederner Umschlag.
2: Das ist das Einzige, was ich retten konnte.
4: Das ist das Einzige, was du retten musstest. Hat man dich verfolgt?
2: Ja, wenn mich das Fieber nicht geholt hätte.
4: Das Fieber ist jetzt unsere kleinste Sorge.

0: Flusskreuz war in hellem Aufruhr. Denn wo immer der Hauptmann und seine Männer auftauchten, wurden Hütten auf und Menschen hinausgetreten.
1: Weiter! Weiter!
0: In dem Tumult interessierte sich niemand dafür, dass drei Jungen eine der langen Holzleitern etwa 25 Schritte zur Seite verschoben hatten.
2: Mach's doch auf, du!
3: Mach ich doch!
0: Damit einer daran empor und auf die verwaiste Aussichtsplattform mit dem abgebrochenen Fahnenmast klettern konnte. Hier oben, hoch über dem verschachtelten Labyrinth, zerrte ein kühler Wind an Gastons Kleidern.
4: Finde den einzigen Fluchtweg und du findest deinen Vater.
0: Gastons Blick schweift über Giebel und Verzweigungen. Er sah, wo Wachen patrouillierten und an welchen Stellen man am schnellsten hinab zum Wasser gelangen würde.
4: Der einzige Fluchtweg. Was kann das bloß sein? Nein, auch nicht.
0: Weit unter ihm zeichnete sich der leuchtende Kreis der Funkelfliegen ab. Erst von hier oben verstand Gaston Glück, dass die Laternen einen geschlossenen Ring um Flusskreuz bildeten.
4: Ein Schutzring.
0: Aber der war an der Stelle, ungefähr dort, wo ihr Boot im Verborgenen lag, unterbrochen.
4: Oh nein.
0: Und von eben dort ergoss sich vom unweiten Ufer eine Flut aus aschefarbenen Blättern.
4: Das Welkenwerk. Wir haben das Welkenwerk reingelassen.

0: Theobald Glück lief in der schmalen Hütte auf und ab.
1: Uns bleibt nur eine Möglichkeit.
0: Er blieb so plötzlich stehen, dass es den Eindruck machte, sein Bauch wolle ohne ihn weiter marschieren.
1: Phineas, bist du bereit?
2: Wartet!
0: Schwere Stiefel ließen den Boden erzittern.
3: Welche Hütte ist es? Die da! Aufwachen! Im Namen des Königs!
1: Los, los, los!
3: Mach die elende Tür auf!
4: Geht doch!
0: Kaum, dass Kalypso in den Raum gestolpert war, trat er in die Schlinge und wurde förmlich von den Füßen gewirbelt.
4: Hilfe!
0: Die strähnigen Haare hingen ihm quer über die Lippen, als er kopfüber in dem Fischernetz unter der Decke zappelte.
5: Der Gestank bringt mich um!
1: Tölpel!
0: Mit zwei Schwerthieben hatte der Hauptmann seinen Begleiter aus dem Netz befreit. Hinter dem offenstehenden Fenster drehten sich die Räder einer Seilwinde. An anderen Tagen beförderte der Eisenhaken des kleinen Lastkrans prall gefüllte Fischkübel. Die drei Flüchtenden erreichten soeben die nächstuntere Plattform.

0: In wilder Hast kletterte Gaston von der Aussichtsplattform hinab.
1: Wurde auch Zeit.
2: Hast du da oben was gesehen?
1: Los, zurück zu der Bühne! Was ist denn los?
2: Keine Ahnung.
0: Gaston sprang auf das Podest, wo kurz zuvor noch die Schauspieler um die Gunst der Gaffenden gebuhlt hatten.
1: Hey, ihr da! Hört mir zu!
0: Die ersten Köpfe wandten sich verwirrt in seine Richtung.
1: Ihr sollt mir zuhören! Die Funkelfliegen haben versagt! Das Weltenwerk kommt in die Stadt!
0: Schon wurden es immer mehr Köpfe, die sich zu ihnen drehten.
1: Das ist nicht lustig.
0: Kleider, Tücher und Tonkrüge wurden durch die Luft gewirbelt und hagelten auf die Menge nieder. Aus den Verankerungen der Fassaden lösten sich erste Bretter, die heulend in den Abgrund segelten. Vor den entsetzten Blicken der drei Jungen aus Tiefenhaag formte sich das rauschende Herbstlaub zu einem ohrenbetäubenden Tosen. Im Herzen des Sturmes erhob sich ein welkes Klagen. Für einen Moment glaubte Gaston, abscheuliche Konturen auszumachen. Ranken wucherten, ein riesenhaftes Maul spross aus dem Efeu. Es war schlimm. Das Schlimmste, was sie jemals hatten mit ansehen müssen. Obwohl Dungring die Hände vor die Augen geschlagen hatte und gar nichts mehr sah. Gaston fühlte sich an die lähmende Hilflosigkeit erinnert, als er zum ersten Mal den Farien begegnet war.
1: Kann mich nicht bewegen.
2: Nicht kommen. Los.
0: Jemand trat Gaston gegen das Schienbein.
1: Au!
2: Du mag Glück.
1: Aua!
2: Du auch.
3: Oh, du bist uns gefolgt?
2: Müssen weg. Der Efeuige kommt.
1: Und mein Vater?
4: Den finden wir eh nicht.
1: Und ob wir ihn finden. Ich hatte da oben einen guten Ausblick.
0: Sie rannten so schnell sie konnten. Gaston wusste jetzt, welchen Fluchtweg er selbst wählen würde. Aber hatte sein Vater denselben Gedanken?
2: Schneller!
1: Was? Oh! Oh!
0: Dungring stolperte in einen Stapel Bastkörbe. Halmia war stehen geblieben, um Dungring aufzuhelfen.
3: Gaston! Gaston!
1: Was ist? Wir können jetzt nicht anhalten.
3: Dein Vater!
0: Jetzt sah auch Gaston die drei Gestalten. In kopfloser Flucht steuerten sie, eine Plattform tiefer, auf einen umgestürzten Baumstamm zu. Vor langer Zeit hatte dort einmal ein Blitz eingeschlagen. Mehr als 100 Schritt reichte der gespaltene Stamm hinaus über den See. Schwindel ergriff Gastons Sinne, als er weit unter sich den Hauptmann des Königs sah. Denn der holte auf. Der Vorsprung der drei Verfolgten schrumpfte.
3: Was machen wir jetzt?
1: Ich kümmere mich um meinen Vater. Holt ihr das Boot!
3: Was sollen wir?
1: Macht schon!
3: Komm, Dungring!
0: Der Sturmschrei des Efeulichen kam näher und erstickte Gastons Antwort. Mit dem Heulen der Blätter blies der dunkle Schlund der Weltenwerk-Kreatur giftige Sporen in die Nacht. Gaston fasste seinen Entschluss. Er griff einen der Bastkörbe, nahm Anlauf und sprang. Der Aufprall ließ das Geflecht zerbersten und alle Luft aus Gastons Lungen weichen.
5: Gaston!
0: Sein Vater kam keine 5 Schritte vor ihm zum Stehen.
5: Was machst du?
1: Ich habe ein Boot!
5: Du hast ein... Wo?
6: Am Ende des Stammes gibt es einen alten Lastkran.
0: Die Fischerin stützte Phineus und eilte mit ihm voraus. Aber mit einem Mal wurden ihre Bewegungen schwerfälliger. Sie begann zu hinken, schleppte sich noch ein Stück, dann verwurzelte sie mit dem Holz unter ihren Füßen. Vertrocknetes Moos legte sich über die alte Frau. Das Maul der Weltenwerk-Kreatur, groß und mächtig wie ein Scheunentor, formte sich im Blätterwirbel über ihr. Ein letztes Mal strahlten ihre Augen wie das Eis in den Frostklüften. Und wie Eis brachen sie. Phineus wich mit letzter Kraft zurück. Doch hinter den Glücks hatte sich schon der Hauptmann des Königs aufgebaut. breitbeinig und mit erhobenem Schwert. Die Narbe in seinem Gesicht glänzte.
4: Sackgasse!
0: Vor ihnen das Welkenwerk, im Rücken den Hauptmann des Königs.
1: Wir müssen springen!
5: Das ist zu hoch!
0: Es war dieser Moment des Zögerns, der alles verändern würde. Beißender Atem legte sich auf Thebald Glücks Augen. Gaston reagierte, packte seinen Vater am Arm und warf sich mit ihm über den Rand des Stammes in die Tiefe. Das Wasser schlug über ihnen zusammen und für einen Augenblick war die Kälte alles, was sie umgab.

0: Keiner der beiden wurde Zeuge, wie Phineos immer weiter vor dem heranstürmenden Hauptmann zurückwich und ins Leere trat.
1: Hier geblieben!
0: Hilflos ruderten seine Arme in der Luft. Der gepanzerte Handschuh wollte seinen Kragen packen,
2: nein!
0: Aber zerriss nur die Kette, verdammt, die Phineos um den Hals trug.
1: Verdammt, verdammt, verdammt!
0: Die Wut des Hauptmanns verwandelte sich in Raserei. Vermutlich war es dieser Raserei zuzuschreiben, dass er vom Efeulichen nicht kurzerhand verschlungen wurde, sondern diesen widerstand. Er spaltete Äste und trennte Wurzeln in zwei. Aber sofort schossen neue Triebe aus dem Blättersturm hervor.
1: Nimm das! Und das! Und das!
0: Ein erbitterter Kampf war entbrannt. Sowohl über als auch im Wasser.
2: Wo bist du?
0: Die aufgescheuchten Wellen drückten Gaston immer wieder unter die Oberfläche.
2: Vater!
0: Theobald Glück trieb halb besinnungslos in der Strömung.
2: Gleich bei dir!
3: Ich kann nicht sehen!
2: Keine Angst, ich halte dich!
0: Aber das war leicht gesagt. Schon drohten die vollgesogenen Kleider, sie hinabzuziehen.
2: Heil mir! Dornring!
3: Neos?
2: Er!
3: Wo ist Phineos?
2: Keine Ahnung von wem.
3: Siehst du es irgendwo?
2: Was soll ich sehen?
0: Vergeblich suchte Gaston in den schäumenden Wogen nach einer Orientierung.
3: Sie ist ganz nah. Ich kann es spüren.
0: Nur wenige Armlängen entfernt tanzte der lederne Umschlag über den Wogen. Das Siegel war zerbrochen und offenbarte jetzt ein schwarzes Pergament.
3: Siehst du es?
2: Ja, aber...
3: Gaston, du musst sie retten.
2: Wir müssen hier weg, bevor alles einstürzt.
0: Gaston verstärkte den Griff und zog seinen Vater mit sich.
3: Ich bin unwichtig.
2: Nicht für mich. Hilfe! Es einstürzt.
0: Gaston verstärkte den Griff und zog seinen Vater mit sich.
3: Ich bin unwichtig.
2: Nicht für mich. Hilfe! Hilfe!

0: als befürchtete er, dass jeden Augenblick etwas Unvorstellbares geschehen würde. Und genau das tat es auch. Unter Flusskreuz entfaltete sich ein Sog. Der Sog breitete sich aus, wurde zu einem Strudel, der stärker wurde und weiter. Pfähle und Masten begannen sich zu verdrehen.
1: Rudern! Bei mir! Rudern!
2: Mach ich ja!
0: Phineos Gestalt verblasste in den Flut. Dann, langsam, so als würde eine Hand die Siedlung liebevoll in die Tiefe ziehen und an einen schöneren Platz stellen wollen, sackten die unteren Plateaus in die Tiefe.

Der Strudel verging so unverhofft, wie er gekommen war. Flusskreuz ragte nicht länger hoch in den Nachthimmel. Weniger als die Hälfte der Plattformen sowie ein letzter schiefer Aussichtsturm hatten standgehalten. Das kleine Ruderboot trieb verloren in die Schwärze einer sternenlosen Nacht. Und sternenlos sollten alle Nächte fortan bleiben. So wie der Herbst, der die Zeit geworden war.

0: Halmir kauerte vorne im Boot. In den Händen das Stück Holz, das sie am Ufer gefunden und entzündet hatten. Der unruhige Schein wies ihnen den Weg.
1: Der Strudel, das war kein Welkenwerk.
2: Vater, du musst dich schonen.
1: Das war etwas anderes. Etwas Älteres. Ich bin mir so unschlüssig.
0: Obwohl Gaston ihn mit sich gerissen hatte, war Theobald Glück dem Gift des Efeulichen kurz ausgesetzt gewesen. Seine Augen waren verwuchert, mit feinstem Wurzelwerk verschlossen.
1: Die Vernichtung der Nebelchronik hat unseren Schutz brüchig werden lassen. Ich habe versagt.
2: Nichts hast du. Es gehörte doch diesem Phineus und nicht dir.
3: Wird es jetzt nie wieder hell?
0: Wie zur Antwort schob sich ein rötlicher Schimmer über den Horizont.

Mit dem zweiten Hahnenschrei lagen Halmir und Dungring in ihren Betten, die Decken bis über die Ohren gezogen. Die Glücks indessen fanden auch nach Anbruch des Morgens keine Ruhe. Sich blind vorantastend, führte Theobald seinen Sohn durch den Keller des Gasthauses. Der Schein von Gastons Kerze flackerte über die kahlen Wände, bis er die schwarze Tür mit den vier Schlössern fand.

0: Der Geruch von Tinte und vergangenen Zeiten ruhte zwischen den Mauern. Auf dem Schreibpult lag ein schwarzes Pergament.
1: Also gibt es mehrere davon.
2: Mehrere? Nein. Wenige.
0: Der massige Brustkorb von Theobald Glück hob und senkte sich, als würden uralte Mächte in seinem Inneren einen Disput ausfechten.
2: Kein Außenstehender kennt unsere Aufgabe. Und das ist gut. Denn die Menschen fürchten, was sie nicht verstehen können.
1: So, wie man das Welkenwerk fürchtet.
2: Es ist die Zukunft, die alle fürchten. Weil niemand sie kennt. Niemand. Außer uns. Den Nebelchronisten.
1: Du bist ein Nebelchronist?
2: Hier in Tiefenhag bin ich Theobald Glück, der Wirt.
1: Hat dich der Hauptmann deswegen verfolgt?
2: Ja. Auch die Prüfer durchstreifen das Land auf der Suche nach uns.
1: Der purpurne Prüfer? Wieso hast du ihn dann bei dir aufgenommen?
2: Alles andere hätte mich verraten.
1: Aber wie kann ich dir helfen? Ich bin kein Nebelchronist. Ich kenne die Zukunft nicht.
2: Die Zukunft, mein Junge, kommt stets in fragwürdiger Gestalt.
0: Theobald Glück beugte sich tief über das Schreibpult. Er tastete nach dem Federkiel und tränkte diesen in schwarz-blauer Tinte.
2: Sieh und lerne.
0: Der Kiel begann über das Pergament zu kratzen. Und obgleich die Tinte den rauen Untergrund nicht zu färben vermochte, konnte Gaston spüren, wie das Land durch ein einzelnes Schriftzeichen in seinen Grundfesten gestärkt.

0: Der morgendliche Tau verdunstete nur träge. Im Schutz des Waldes stocherte eine verhornte Gestalt in einem Astloch. Doch die aufgespießten Käfer, so entzückend sie auch zappelten, schmeckten Lysandra nicht.
1: Du hast versagt.
2: Der Eferling.
1: Du solltest mir etwas bringen.
2: Das schwarze Dings, ja. Ich weiß.
1: Nun denn, dem Jungen gehört die Zukunft. Ein Freund, vor welken Werk geschützt und durch Gegengefallen gebunden.
0: Lysandra ließ den Knorpelgnom achtlos zurück und trat auf die Lichtung, wo andere sich eingefunden hatten, im Unterholz, auf Zweigen und rings um die vermoderten Stämme der zeitlosen Bäume. Als Lysandra in die Mitte der Unlichten trat, verbeugten sich viele in Ehrfurcht.
1: Ja.
0: Dann aber durchfuhr ein Ächzen die Versammlung. Und Fayen. Drei an der Zahl. Wie es ihre Art war. Erschienen im Kreis der verhornten Kreaturen. Ihre eisige Nähe legte sich wie ein Totenkleid über die Lichtung und zwang auch den Letzten demütig auf die Knie. Einzig Lysandras Zähne knirschten. Spitz und leise. Schließlich hatte seine Zeit der Suche gerade erst begonnen.

unter Schatten verborgen. Bäche fließen und Wälder rauschen. Wo manche furchtsam vor dem Blendwerk fliehen und kalte Feien ihre Pfade ziehen. Tief im Dickicht die Unlichen lauschen, dem Wind und dem Flüstern. Funkelnden Augen, gen tiefen Haar.

0: Seit Tagen plagte nasskaltes Herbstwetter die Grenzen des Landes. Auch in Tiefenhaag war das Licht farblos und trist. Ein Licht, das keine Schatten warf, so dass man kaum erkennen konnte, ob es Mittag war oder schon Abend. In der Schankstube des Gasthauses waren die Stühle bereits hochgestellt. Trübselig teilte Gaston Glück mit einem Schüreisen die Scheite im Kamin.
1: Keiner bleibt mehr bis Einbruch der Dunkelheit. Alle haben Angst.
2: Sie fürchten das Welpenwerk.
0: Noch immer fiel es Gaston schwer, dem Anblick der verwurzelten Augen seines Vaters standzuhalten. 13 Tage waren seit ihrer Rückkehr aus Flusskreuz vergangen.
2: Es ist, wie es ist.
0: Theobald Glück wärmte seine Hände in den heißen Schlieren, die aus dem Tonkrug aufstiegen. Es roch nach Fenchel.
2: Wir können den Lauf der Zeit nicht ändern.
1: Ich dachte, genau das ist es, was ihr tut.
2: Wir beschützen die Zukunft. Setz dich zu mir.
1: Steh, wer will.
2: Alles begann mit einem Ruf. Einem leisen Ruf. Er verwob sich mit dem Wind und dem Wasser. Mit dem Rauschen der Blätter. Aber niemand schenkte ihm Beachtung. Jahre später kam ein Reisender in die Stadt des Königs. Er bat um Audienz. Aber man führte ihn nicht vor den Thron, sondern in den Raum des königlichen Rates. Hier saßen sie, hoch oben am höchsten Turm, vor schmalen Fensternischen. Man befragte den Reisenden nach seiner Herkunft. Doch er schwieg. Man fragte nach dem schwarzen Folianten, den er mit sich trug. Der Reisende hob den Kopf. Welpenwerk keimte in seinem Blick und verströmte den Hauch von Vergängnis. Die meisten flohen die Treppen herunter und riefen nach dem König. Die wenigen, die blieben, sahen zuerst nur einen bläulichen Schimmer, dann einen gleißenden Blitz. Bis zum heutigen Tag ist die Spitze des Turms von einem Kranz wirbelnder Asche umhüllt.
1: Woher weißt du das alles?
2: Einer der Anwesenden war Thorald Glück, dein Urgroßvater. Als er seine Augen öffnete, war der Reisende fort. Nur der schwarze Foliant lag noch auf dem Steinboden. Und als er sie aufschlug, die schwarzen Pergamente, verbarg sich ein Wispern zwischen den Seiten. Es erzählte von Orten und Tagen, die noch keine Namen trugen. Die wenigen des Rates, die geblieben waren, verstanden die Botschaft. Sie trennten die Pergamentseiten aus dem Einband, verließen heimlich die Stadt und streuten sich in alle Himmelsrichtungen.
1: Was wäre denn, wenn man eigene Wünsche auf das Pergament schreibt?
2: Wir dienen nur. Wir herrschen nicht. Alles war, wie es sein sollte, bis das erste Pergament vernichtet wurde. Was?
1: Nur der Fensterladen. Ich mach ihn wieder zu.
0: Theobald nahm einen Schluck aus dem Krug.
2: Der Tee ist salzig.
1: Unsinn. Warte, ich hol frisches Wasser.
2: Ja, tu das.
0: Gaston eilte hinaus. Doch vom Herbstwind getragen hatten sich einige Regentropfen auf den Dielen gesammelt und schlossen sich zu einer kleinen, dunklen Pfütze.
2: Gaston? Bist du das? Wer ist da?
0: Ein formloses Dunkel schimmerte in der Wasserlache zu Thebalds Füßen, so als hätte sich eine Gewitterwolke darin verirrt. Die Seilwinde am Brunnen war schon seit Tagen verzogen. Mit großer Anstrengung gelang es Gaston, den Eimer wieder hinaufzuziehen.
1: Auch salzig. Na toll.
0: Durchnässt eilte er zurück.
1: Das Brunnenwasser ist da. Vater!
0: Ein Schwall trüben Brackwassers quoll aus Thebalds Mund. Eher zufällig trat Gaston in die kleine Pfütze. Sofort löste sich die Anspannung im Gesicht seines Vaters.
1: Vater!
2: Es geht schon.
1: Was ist mit dir?
2: Er hat Späher losgeschickt. Späher?
1: Was für Späher? Und wer ist...
2: Später. Du musst mir helfen.
1: Ja, wie?
2: Ich muss die anderen herbeirufen. Und du wirst mir einen Boten bringen.

0: Bei Anbruch des nächsten Morgens trafen sich Gaston und Halmir am Fähranleger. Bleiche Nebelschleier verhüllten ihre Füße.
1: Abend schon sagte, mein Vater hat mir was für den Schmied mitgegeben, das ist alles.
2: Ich habe meiner Mutter versprochen, dass wir ihr Windmehlzapfen mitbringen. Einen ganzen Topf voll.
1: Daran soll's nicht scheitern.
3: Ruhig, ruhig.
1: Dungring.
2: Dass du ihn gleich erkannt hast? Zwischen drei Eseln.
1: Na endlich.
3: Seid froh, dass ich überhaupt mitkomme. Nach allem, was passiert ist.
1: Keine Bange. Schlimmer als in Flusskreuz kann es nicht werden.
3: Meinst du?
1: Ja, das meine ich.
0: Dungring sah den Ausdruck in Gastons Gesicht und strich verlegen mit der Stiefelspitze über die feuchten Holzplanken.
4: Na, dann wird's wohl stimmen.
2: Hat sich Po eigentlich mal blicken lassen?
3: Der hockt bestimmt irgendwo im Wald und kaut auf Moos rum.
1: So wird's wohl sein.
2: Ho! Ho, Orton!
0: Langsam näherte sich das verwaschene Leuchten der Floßlaterne durch den Nebel.

0: Nachdem sie der alte Fährmann sicher über den See gestarkt hatte, führten die Jungen ihre Esel landeinwärts.
1: Bis vor kurzem habe ich Tiefenhag nur mal verlassen, um Pilze zu suchen. Wir müssen komplett verrückt sein.
0: Von der Straße war, hier nahe der Grenzen, kaum mehr als ein Trampelpfad geblieben. Wiesen glänzten im Morgentau und die fernen Berghänge trugen Tannenwälder, über denen Vogelschwärme kreisten. Am Nachmittag rasteten sie am Hang eines in Rostfarben getauchten Tals. Riesige Fingerhutgewächse wucherten in majestätischen Trauben und soweit das Auge reichte.
2: Wie schön die sind. Schöner als
3: die schönste Königstochter.
4: Lasst bloß die Finger von den weinenden Gärten.
2: Weinende Gärten?
4: Wer von ihrem Nektar trinkt, der sieht überall nur noch Schönheit. Man läuft weiter und weiter, immer tiefer ins Tal und kehrt nicht zurück.
0: Die meterhohen Ähren beugten sich flüsternd im Wind.
1: Klingt gar nicht so schön.
0: Der Tag verging, ohne dass sie anderen Reisenden begegneten. Ein zweiter folgte, dann ein dritter. Bekanntermaßen war die Straße in diesen Landstrichen wenig bereist.
2: Aber dass es so einsam ist.
0: Nachts schliefen sie unter grobborkigen Bäumen, deren Namen sie nicht kannten. Dabei wurde die Dunkelheit nicht von Geräuschen, sondern, was noch beängstigender war, von Klammerstille durchdrungen. Der vierte Tag war der schlimmste. Es regnete ohne Unterlass. Am fünften waren die blaugrauen Unwetterwolken endlich vorübergezogen und sandten in der Ferne ihre Schauer als dunkle Bänder zur Erde.
1: 5 Tage. 5 Tage.
4: Es kann nicht mehr weit sein. Kommt, von da drüben haben wir einen guten Ausblick.
1: Das sagst du jeden Tag, 3-mal.
2: Seht ihr das? Das ist ja
1: eine Stadt.
0: Weit. Sehr weit im Süden thronte ein mächtiges Felsplateau über der Ebene. Ein Wasserfall, so groß wie ein Wald, stürzte über die Schieferklippen in die Tiefe und erweckte den Anschein, als schwebe die Stadt auf einer diesigen Wolke. Das Geflecht der grauen Bauten verlor sich im Dunst, wie ein übergroßes Netz, auf dem sich der Staub der Jahrhunderte verfangen hatte.
2: Könnte das die Stadt des Königs sein?
1: Die Stadt des Königs? Oh, stellt euch das mal vor!
0: Ungezählte Türme reckten sich hoch in den Himmel. Gaston jedoch hatte nur Augen für den einen Turm. Den höchsten von allen. Doch so schmal, dass er sich vor dem Horizont aufzulösen schien. Seine Spitze war von einem Kranz wirbelnder Asche umhüllt. Gaston erschauerte.
4: Lasst uns weiter.
1: Aber die...
4: Dafür haben wir keine Zeit. Wir müssen der Straße folgen. In die andere Richtung.
1: Was hat der denn?
2: Keine Ahnung.

0: Und so reisten sie weiter. Schweigend. Bis es später wurde und der Abend aufzog.
1: Krähen.
2: Krähen?
0: Mehr als das Auge zählen konnte, belagerten die Felder hinter der nächsten Biegung.
1: Und wo Felder sind, da gibt es auch eine Siedlung.
0: Es dauerte nicht mehr lange, bis sie die ersten heruntergekommenen Hütten sahen und verstanden, woher Hügeldorn seinen Namen hatte. An die 30 Felsnadeln ragten inmitten des Dorfes aus der Erde, so als wären sie wie riesige Eiszapfen vom Himmel gefallen.
3: Ich sehe aber nirgends eine Schmiede.
1: Der gute Herr Wirt war wohl eine Weile nicht mehr hier. Macht fast den Anschein.
0: Der Untergrund war dermaßen aufgeweicht, dass die Hufe der Esel bei jedem Schritt tiefer im Morast versanken.
4: Los da!
1: Vielleicht kann uns die alte Frau da weiterhelfen.
3: Hallo. Wir suchen den Schmied von Hügeldorn.
4: Hä?
3: Hügeldorn. Der Schmied.
4: Gibt hier keinen Schmied.
1: Ja, fragen wir lieber jemand anderen.
4: Ihr habt wohl keine Ohren im Kopf, hä?
1: Ohren?
4: Ohren! Hört ihr's nicht? Hört ihr's denn nicht?
1: Was denn?
4: Die kommen. Aber nicht mit mir. Nicht mit mir.
3: Sie läuft weg.
5: Die kommen.
1: Na toll.
0: Sie führten die erschöpften Esel zu einer nahen Tränke. Am Fuße eines der Felsen lagen tote Fische zu Stapeln gehäuft.
3: So welche habe ich noch nie gesehen. Stacheln und...
1: Ah, stinken die. Lass die Fische. Da hinten haben sich ein paar Leute versammelt. Fragen wir die mal nach dem Schmied.
6: Ein paar Leute ist gut. Sieht aus wie das halbe Dorf.
0: Aber niemand schenkte ihnen Beachtung. Alle Blicke hatten sich zum Ende des Platzes gewandt und blieben es auch.
3: Hallo. Was sind denn das für Trommeln?
6: Sei still.
0: Der junge Mann packte Halmir am Hemdkragen.
3: Ich wollte doch nur...
6: Alle müssen ruhig sein. Die kommen.
0: Es war ein Zelt. Verankert auf gewaltigen Rädern, sich mühsam durch den Morast quälend. Zwei Dutzend Kapuzenträger mit verborgenen Gesichtern zogen das Ungetüm in Richtung der Versammelten. Breit und hoch war das Zelt und aus tiefstem Purpur. Männer und Frauen warfen sich auf die Knie, Schlamm spritzte und irgendwo jaulte ein Hund. Stille. Die Schatten der gigantischen Hügeldornen schienen zu wandern. Dann teilte sich der Zelteingang.
7: Die purpurnen Prüfer haben euren Ruf gehört.
8: Die Brunnen sind voll mit giftigen Fischen.
7: Kommt.
8: Das ist Weltwerk.
7: Und vernehmt die Lehren des Verwesers.
3: Lasst uns abhauen. Zu spät.
0: Wortlos, aber bestimmt, wurden die Versammelten in das purpurne Zelt gedrängt. Und mit ihnen Gaston, Halmir und Dungring. Die starren Augen der Prüfer, die niemals blinzelten, hielten jeden Einzelnen wachsam im Blick.
7: Du.
9: Ja, ich?
7: Wie heißt du?
9: Ulig. Ich bin Ulig.
7: Fürchtest du dich?
9: Nein.
7: Wir werden dich schützen vor dem Welkenwerk.
9: Danke. Alles Unnatürliche ist Welkenwerk und alles Welkenwerk bedeutet
7: Unwelkenwerk.
3: Ja. Gaston, meinst du, einer von denen ist der aus Tiefenhag?
7: Erzählt uns.
1: Die sehen alle gleich aus.
7: Die Prüfer müssen Gewissheit haben.
0: Lange und geduldig hatten die Jungen den endlosen Fragen und Antworten lauschen müssen, bis man sie wieder zurück an die frische Abendluft entließ.
5: Oh, mein Kopf fühlt sich an, als wäre nur noch Matsche drin.
3: Angestarrt haben.
5: Und wie finden wir jetzt deine Schmiede?
1: Mein Vater hat gesagt, dass sie in Hügeldorn ist. Oder meinte er, in einem der Hügeldornen?
3: Du denkst...
1: In einer Schmiede brennt gewöhnlich Feuer. Das müsste man doch fühlen.
0: Im Schutz der aufziehenden Dunkelheit huschten die drei Freunde von einer Felsspitze zur nächsten.
5: Aber
3: wie soll man da reinkommen?
1: Besten klopfen wir alles.
0: Wie vom Donner gerührt, starrten Halmir und Dungring auf die Stelle, an der Gaston eben noch gestanden hatte.
10: Oh, das Ding hat ihn verschluckt.
0: Mindestens ebenso verwirrt wie seine Freunde war auch Gaston Glück, als er mitten durch den Fels stolperte und sich urplötzlich in einer Art Höhle wiederfand. Hastig tastete er nach dem verborgenen Ausgang, aber...
10: Au! Au!
0: Die Wände glühten vor Hitze. Gaston blickte sich vorsichtig um. Die Esse loderte in der hinteren Mauer und warf tanzende Schatten an die Höhlendecke. Wann immer der Hammer auf den Amboss niederfuhr, sprühten Funken. Das glühende Metall festigte seine neu gewonnene Form.
1: Verzeihung?
11: Besuch?
0: Die Frau war von schmächtiger Statur, mit einer viel zu großen Lederschürze.
1: Ich, suche den Schmied.
11: Und was willst du vom Schmied?
1: Das geht nur ihn und mich was an.
11: Wer dem Schmied krumm kommt, den hämmert er zu einem Hufeisen und nagelt ihn über den Eingang.
1: Ihr seid der Schmied?
11: Angrin ist mein Name.
1: Ich komme aus Tiefenhagen.
11: Tiefenhag von den Grenzen. Dann bist du der Sohn von Theobald Glück.
1: Ja, das stimmt. Ich soll euch das von ihm geben.
4: Wagst es?
1: Stimmt das nicht?
4: Draußen ziehen die Purpurnen durchs Dorf. Und du spazierst hier rein und wedelst damit herum.
0: Angras Augen funkelten. Der Schmiedehammer in ihrer Hand zitterte. Erst jetzt erkannte Gaston, dass dieser nicht aus Eisen, sondern aus Bergkristall gefertigt war.
11: Ist dir jemand gefolgt?
1: Gefolgt? Ich weiß ja selbst nicht mal, wie ich reingekommen bin.
11: Ach nein. Dann bist du wohl nicht ganz so gewitzt wie dein Vater.
0: Behutsam legte Angrar den schwarzen Pergamentfetzen auf den Amboss.
11: Beeilen wir uns. Die Prüfer haben scharfe Sinne und wenig Mitleid. Mach einen Schritt zurück.
0: Bläuliche Funken stoben auf. Dann schoss ein greller Lichtstrahl empor, aus dem sich seidene Schwingen entfalteten. Drei glitzernde Augen musterten Gaston aufmerksam und heißer Atem strich über seine Wangen.
1: Was ist das?
11: Ein Bote.
0: Das geflügelte Wesen glitt über Angras Kopf hinweg und ließ sich sachte auf seiner Schulter nieder.
1: Ein Maelion.
11: Mehr kann ich nicht für dich tun. Leb wohl, Gaston Glück.
0: Halmir und Dungring saßen ratlos im Gras.
1: Hey, ihr zwei. Worauf warten wir noch?
3: Gaston! Wo warst du?
1: Wo wohl? In der Schmiede.
5: Und was hast du da unter deinem Hemd? Noch nicht wieder so ein Knorpel. Ich will's gar nicht wissen.
1: Holen wir die Esel und dann nichts wie weg.
7: Halt.
0: Ein Ring von 5 Fackeln, gehalten von 5 ledernen Handschuhen, schloss sich um die Jungen. Wie leblose Statuen blickten die hochgewachsenen Prüfer auf sie herab.
7: Das ist er. Der Junge aus Tiefenhag.
0: Im nächsten Augenblick zersprang vor ihren Füßen eine gläserne Ampulle. Eine Wolke aus gelbem Schwefel breitete sich aus. Und das war alles, was sie sahen, bevor ihnen das Bewusstsein geraubt wurde.

0: Nein.
1: Dongheng!
0: Nein!
2: Wach endlich auf!
0: Was? Wo sind wir hier?
1: Gefangen.
3: Einzig durch das schmale Sichtfenster in der Kerkertür drang ein wenig Licht.
0: Was mufft denn hier so wie ranzige Ziegenmilch?
2: Das tropft da von der Decke.
1: Eisenzund. Wie ein Kaltbrunnen. Es hält das Welkenwerk fern.
3: Damals, in der verlassenen Holzfällersiedlung, hatte das Eisenzund ihm noch geholfen.
1: Wir müssen hier raus! Geh auf!
4: Das wird dir nicht sparen.
1: Hallo? Wer ist da? Rutger, wo bist du?
3: Gaston spähte durch die kleine Öffnung. Der dahinterliegende Zellentrakt erglühte im Schein brennender Ölbecken. Vor der Sichtluke erschien eine purpurne Silhouette.
5: Wir sind uns schon einmal begegnet.
1: Ich habe euch das Leben gerettet.
5: Ich habe Fragen. Viele Fragen.
1: Versteht ihr mich nicht? Ich habe euch das...
5: Komm. Maelion, für wen ist er bestimmt?
3: Gaston fand sich rücklings an eine Steinmauer geschnallt. Die entblößten Füße standen knöcheltief in uraltem Staub.
5: Nun?
1: Ich weiß nichts.
5: Furcht ist der beste Zungenlöser.
3: Der Prüfer ließ die Fächer seines Stabes aufschnappen und offenbarte drei längliche Ampullen, gefüllt mit Tinkturen in sich ständig verändernden Farben.
5: Kaltbrunnen und der Quell. Was ist dort geschehen?

0: Das wisst ihr nicht mehr? Die Feien haben uns ziehen lassen.
1: Aber warum? Gaston starrte auf die bereitliegenden Reagenzen. Vor seinem inneren Auge flackerte das Pergament auf. Hermaelion, Flusskreuz, Lysandra.
0: Ich verstehe es doch selbst nicht.
1: Verwundert, wie ehrlich es klang und auch war.
2: Die Prüfer müssen Gewissheit haben.
1: Einer Schlange gleich löste sich eine spiralförmige Dampfwolke aus dem Staub und umkreiste Gastons gefesselten Körper.
0: Was geschieht?
2: Was weißt du über die schwarzen Pergamente?
1: Eine gierige Kraft zerrte an Gastons Erinnerungen.

0: Gaston!
1: Ist in Ordnung?
2: Ja, es geht schon. Oh.
3: Gaston lag auf dem Rücken, im klammen Dämmerlicht ihrer Kerkerzelle. Ein Tropfen von Eisenzund zerplatzte auf seiner Stirn.
1: Haben sie dich gefoltert?
2: Ich weiß nicht.
1: Hast du Schmerzen?
2: Nein.
1: Was ist denn passiert?
2: Keine Ahnung. Ist wie weggewischt.
4: Tolles Abenteuer, wirklich toll. Und alles mal wieder wegen dem dicken Wirt.
2: Leise. Ich glaube, er kommt wieder.
3: Ängstlich wichen die Jungen zurück.
1: Bitte nicht.
3: Eine dunkle Kapuze fiel der Gestalt tief über das Gesicht.
1: Schnell, folgt mir. Oder ihr werdet vergessen wie die anderen hier unten.

0: Sie eilten durch verwinkelte Katakomben, deren Mauern aus grob verputzten Steinquadern bestanden. Aber ihre geheimnisvolle Retterin ließ jede Treppe, die nach oben führte, unbeachtet.
1: So langsam glaube ich gar nicht mehr, dass wir gerettet werden. Du führst uns immer tiefer in dieses Labyrinth.
2: Das ist der einzige Weg.
1: Halt, genug! Ich gehe keinen Schritt weiter, bevor nicht...
0: In einer theatralischen Geste warf die Frau ihre Kapuze zurück.
2: Das ist ja...
3: Myrrhel?
1: Oh.
2: Schön, dass ihr euch freut. Können wir jetzt weiter?
1: Und wohin? Wir stehen in einer Sackgasse.
2: So scheint es.
0: Myrrhel verschob die Blende ihrer Laterne und beleuchtete ein verblasstes Mosaik, das in den Boden eingearbeitet war.
3: Das sieht ja widerlich aus.
0: Schwarze und purpurne Kiesel formten ein Gesicht. Die ovale Mundöffnung gähnte düster.
4: Ein Prüfer. Aber irgendwas ist falsch.
2: Kluger Kopf, der kleine Glück.
1: Die Augen sehen in verschiedene Richtungen.
2: Und wenn man hier die beiden Steine wegnimmt und sie an anderer Stelle wieder einsetzt,
4: sieht's noch widerlicher aus.

0: Da kriegen mich keine 10 Unlichen rein.
1: Dieser Stollen ist noch älter als die Entwelkungskerker. Dummerweise kennen ihn auch die Prüfer.
2: Schon wurde der Schein von Myrels Lampe schwächer.
3: Und wenn sie nun mit ihnen unter einer Decke steckt?
4: Wo bleibt ihr denn?
0: Wir haben keine Wahl, Hamir. Und wohin führt der Tunnel?
4: Wohin wohl? In den Palast.

0: Um seine Angst zu verdrängen, hatte Dungring begonnen, die Schritte in der faul riechenden Dunkelheit zu zählen. Gerade als er zum vierten Mal bei 1 angefangen hatte, öffnete sich mitten im Gang eine Felsspalte.
1: Der Rauchabzug der Prüfungen. Ihr haltet das Seil.
2: Du willst da runter? Alleine?
3: Ich helfe euch, ihr helft mir.
1: Stützt euch mit den Füßen an der Wand dort ab.
2: So zierlich und trotzdem so schwer.
0: Aus der Tiefe drang ein pulsierender Schein, der jetzt auch Myrels Gestalt erfasste.
1: Ich glaube, sie ist unten.
2: Dann können wir ja abhauen.
0: Vorsichtig kroch Gaston an den Spalt heran. 8 gewaltige Bottiche köchelten über geschürten Feuern und sandten den furchtbaren Gestank aus, der ihnen schon die ganze Zeit die Nase quälte. Eisenzund war nur eine der abscheulichen Substanzen.
2: Wo ist sie? Könnt ihr sie sehen?
1: Da, bei dem zweiten Bottich.
2: Aber da hinten steht ein Prüfer.
0: Dessen Aufmerksamkeit allein dem jungen Mann galt, den er über eine hölzerne Planke zum nächstgelegenen Bottich führte.
2: Hey! Das ist doch dieser Ulig aus Hügeldorn.
4: Bist du bereit für die 6. Prüfung?
2: Der Prüfer hat ihn in den Kochtopf geschubbt.
5: Das kann uns auch blühen. Wo ist Myrel?
1: Da hinten. Vor den Glaskästen.
5: Sie holt da irgendwas raus.
1: Einen Beutel, glaube ich.
4: Bist du bereit für die 7. Prüfung?
5: Wie viele denn noch?
4: Bis zur Vollendung.
5: Das gibt es doch nicht. Er ist hier.
2: Wer ist hier?
5: Der Maelion. Da unten.
0: Unter ihnen, in der hintersten Ecke der Höhle, hielt eine schwere Kette den Maelion gefangen.
5: Ich muss ihn befreien. Haltet das Seil gut fest.
2: Hey, wo willst du hin? Den hat unser aller Po wohl ins Gehirn ge... Weißt schon.
1: Den Mund und das Seil.
0: Kaum war Gaston unten angekommen und ungesehen hinter dem 4. Zuber verschwunden, hangelte sich Myrel bereits wieder zu ihnen hoch.
1: Wo ist Gaston?
2: Er will den Maelion befreien.
1: Was?
4: Bist du bereit für die 8. Prüfung?
0: Während Halmir und Dungring jede seiner Bewegungen vom Spalt in der Decke aus verfolgten, pirschte sich Gaston weiter voran. Der Maelion war nur noch wenige Schritte entfernt. Den heißen Schwaden des 8. Bottichs entstieg der Geprüfte aus Hügeldorn. Seine Haut erstrahlte in tiefstem Purpur und die Lippen waren einem ovalen Schlund gewichen.
6: Ich folge den Lehren des Verwesers.
0: Gaston ließ die Zange fallen.
4: Du, weg von dem Maelion.
5: Nicht bevor die Kette! Los, flieh!
0: Rauschend stieg der Maelion zur Gewölbedecke auf.
5: Oh nein, jetzt wird's eng.
0: Der Atem des Maelions stob die Feuerstellen auseinander und prasselnder Funkenregen zehrte augenblicklich am Saum des Prüfers.
6: Ich brenne! Ich brenne!
0: Gaston schnappte sich einen länglichen Metallstab, der an einem der Tische lehnte, und rannte los.
7: Halt!
5: Lass mich vorbei!
0: Niemals! Ein letztes Mal trafen die Stäbe der Prüfungen aufeinander. Dann zersprangen sie und unzählige Pulver zerstoben in einer brennenden Wolke.
5: Das Seil! Nimm endlich das Seil! Zieh mich hoch! Schnell!
1: Wir haben es
5: geschafft. Das war knapp.
1: Und unvorstellbar dumm. Wir sind entdeckt.
0: Irgendwo in den Tiefen der Katakomben ertönte ein dumpfer Glockenschlag. Sie verloren keine Zeit und folgten dem ansteigenden Stollen.
1: Schneller, schneller! Wenn der Hauptmann die Glocke hört, wird er toben.
5: Der Hauptmann des Königs?
1: Er wird alles abriegeln lassen.
8: Ist der denn nicht tot?
5: Was ist? Warum halten wir an?
1: Weil wir am Ziel sind.
0: Myrel tastete über das Gestein, bis ihre Finger den unscheinbaren Vorsprung fanden.

0: Graues Abendlicht flutete ihnen entgegen und Kälte. Es dauerte einen Moment, bis die drei Jungen aus Tiefenhaag begriffen, wohin es sie verschlagen hatte. Die einsame Halle war so gewaltig, dass sich ihr Ende in den Schatten des Abends verlor.
1: Der Thronsaal des Königs.
0: Ein modriger Geruch hatte sich im porösen Mauerwerk festgesetzt. Selbst der Atem des Herbstes, der durch die weiten Fensteröffnungen hereinwehte, konnte dies nicht überdecken.
1: Seht euch die Gemälde an. Das müssen die alten Könige sein.
2: Die haben ja ihre Augen geschlossen. Als ob sie schlafen.
1: Weiter.
0: Beinahe verborgen unter toten Dornenzweigen stand am Kopfende der Halle ein Thron aus getrübtem Quarz. Darauf saß, gefangen in klammernden Ranken, ein alter Mann, wie in Gram erfroren. Sein Haupt krönte eine von Schimmel befallene Blätterkrone.
1: Mein König.
0: Andächtig richtete sich ihr Blick auf die Maserungen des geschliffenen Bodens. Keiner der Jungen sah, wie die Trauer in Myrels Augen stieg.
1: Geh zu ihm.
2: Ich?
1: Ja.
2: Gaston, lieber nicht.
0: Ein Windhauch griff durch die Fenster und zwang das welke Laub zu einem raschelnden Tanz. Unter dem Dach der Ranken öffnete der König seine Augen. Aber kein Laut verließ seinen Mund.
2: Mein König.
0: Den Sockel des Throns säumte eine dunkle Wasserlache. Kleine Tropfen lösten sich daraus empor, stiegen auf und zerplatzten unter dem hohen Gewölbe.
2: Das Wasser fließt aufwärts, wie im Wald bei Kaltbrunnen. Komm zurück!
0: Gaston wandte sich ab und eilte den anderen hinterher, zum ehernen Portal am Ende der Königshalle.

0: schickt den mal Elion, bevor ihn jemand sieht.
1: Sie hasteten über breite Treppen, hinab, vorbei an unzähligen Dienern, die in erschrockene Verbeugungen verfielen.
2: Was haben die denn alle?
0: Was macht man hier so? Los, weiter! Wir sind im Palasthof und es wird bereits dunkel. Das kommt uns entgegen.
1: An der gegenüberliegenden Wehrmauer herrschte Aufruhr. Hellebardenträger in Waffenröcken sammelten sich.
3: Der Hauptmann des Königs.
2: Wie sollen wir nur an dem vorbeikommen?
0: Dort zu den Stallungen.
3: Pferde! Oh, und so große!
1: Myrel öffnete die Tür einer bereitstehenden Kutsche. Im nächsten Moment hielt sie den Arm voller bunter Kleidungsstücke.
0: Hier, zieht das an.
3: Komische Klamotten. Warum?
0: Ist das nicht offensichtlich?
4: Dongreng, du bist der Kutscher.
3: Ich? Warum ich?
4: Darum. Siehst du dich nicht um?
0: Das wäre zu auffällig.
3: Aha.
1: Dongreng kletterte auf den Kutschbock und griff nach den Zügeln. Halmir, ganz blass vor Aufregung, nahm neben ihm Platz.
4: Und ich?
0: Du setzt dich zu mir, wie es sich für einen Edelmann gehört.
1: In Maelion, sicher unter seinem neuen Hemd verborgen, schlüpfte Gaston ins Innere der Kutsche.
4: Du kommst mit uns?
0: Ich habe noch eine Rechnung offen. Mit einem Wirt.
4: Mit meinem Vater?
0: Fahr los, Kutscher!
5: Höher!

0: Schon nach kurzer Fahrt war das Gatter des Torhauses erreicht. Gerade noch rechtzeitig trat Dunring hektisch die Bremsleiste.
1: Oh, ho, ho.
2: Was soll das?
0: Schweißperlen rannen unter dem Helm des Torwächters hervor.
2: Wir haben die Zugbrücke gerade hochgefahren.
3: Die Herrschaften wünschen noch eine abendliche Spazierfahrt.
2: Niemand darf rein oder raus, klar?
1: Aber wir müssen durch das Tor.
2: Die Brücke bleibt, wo sie ist.
1: Oh, Mann.
4: Gibt es ein Problem?
2: Hier, der Kutscher will nicht wenden, Hauptmann.
4: So, so. Kutscher, wen hast du als Gast?
1: Der sehr edle...
0: Gaston beugte sich durch das Kutschenfenster.
5: Dieses Geschrei macht einen ganz krank. Wann geht es endlich weiter?
4: Verzeiht, mein Herr, aber ich muss die Kutsche durchsuchen. Wir haben nämlich... Kenne ich euch nicht von irgendwo?
5: Unmöglich. Nein, nein, nein. Völlig ausgeschlossen.
4: Doch, doch, doch. Öffnet die Tür.
5: Für sowas habe ich wenig Zeit.
4: Tür auf. Jeder ist verdächtig.
6: Was?
7: Stimmt etwas nicht, Hauptmann?
6: Verzeiht, Hoheit. Ich wusste nicht, dass...
7: Wir reisen heute unerkannt.
6: Natürlich, Hoheit. Aber der Junge an eurer Seite... Wenn mir nur einfallen würde, von wo...
7: Ihr mögt euch fürs Grübeln ausreichend Zeit nehmen. Kutscher, wir fahren.
6: Aber...
7: Öffnet das Tor.
4: Tor auf! Brücke runter!
2: Ihr habt den Hauptmann gehört.
3: Da haben wir ja noch mal
1: Glück gehabt.
0: Dann tauchten sie ein in das Gewirr aus engen Gassen und den Schutz der aufziehenden Nacht.

0: Sie hatten weder gehalten noch gerastet, bis die Pferde der Erschöpfung nahe waren und ihnen die Entscheidung abnahmen. Die Stadt des Königs lag weit hinter ihnen zurück. Dennoch lagerten sie abseits der alten Straße, ohne ein Feuer und steif vor Kälte.
1: Mir tut alles weh. Alles.
2: Dafür haben wir jetzt doch noch eine echte Königstochter gesehen.
1: Ja, eine echte.

0: Irgendwo über ihnen schwebte der Maelion.
1: Warum hat eure Hoheit nicht gleich gesagt, wer sie ist?
2: Muss ich mich vor einem Wirtssohn erklären?
1: Was ist mit dem Hauptmann? Er hat uns zusammen gesehen.
2: Der Hauptmann verabscheut die Prüfer.
0: Sie griff in ihr Gewand und holte einen unscheinbaren Lederbeutel hervor.
1: Den hast du den Prüfern geklaut, stimmt's?
2: Die ihn wiederum auch von einem Dieb hatten. Rutger hieß er, glaube ich.
0: Sorgsam ließ Mirel den grobkörnigen Inhalt auf den Boden rieseln.
1: Sand?
2: Warte ab.
1: Aber da entstehen Hügel, Berge.
0: Die kleinen Körner wirbelten durcheinander und formten sich zu bewaldeten Hängen, die sanft in den Farben des Herbstes leuchteten.
2: Es ist eine der lebenden Karten. Sie zeigen, wie das Land war und wie es sich verändert.
1: Das Land verändert sich?
2: Hast du nicht den kalten Hauch der Fayen gespürt?
1: Doch, in den Wäldern von Kaltbrunnen.
2: Kaltbrunnen gehört nun zum Reich der Fayen. Wir müssen in das Welkeland eindringen. Die Karte wird uns helfen.
1: Wir? Wen meinst du mit wir?
2: Der König braucht dich.
1: Ich?
2: Und deinen Vater.
1: Du weißt, wer er ist.
2: Ich habe von solchen wie ihm gehört.
0: Erst jetzt nahmen sie den unruhigen Widerschein am Horizont wahr. Dort, wo in sternenloser Nacht die Stadt des Königs lag. Zögernd wagten sich Gaston und Mirel an den Rand der Mulde. Ein Flackern beherrschte die Ebene tief unter ihnen. Zuerst glaubte Gaston, es könne sich um einen Waldbrand handeln. Dann schien es ihm, als würde sich der brennende Landstrich irgendwie bewegen. Er rieb seine Augen und schaute ein drittes Mal in Richtung der fernen Rauchsäulen. Das, was da in weiter Ferne durch die Dunkelheit der Ebene kroch, war von unvergleichlichen Ausmaßen. Es war nicht das Land, das brannte. Es war ein See, ein kochender See. Umschlossen von einem Festungsring aus Obsidian, schob er sich unaufhaltsam durch die Nacht. Unter seiner brodelnden Oberfläche regten sich riesenhafte Konturen, während darüber eine Heerschar dürrer Schattenrisse schritt. Ruckartig, wie zweibeinige Spinnen. Sie hielten die umhertreibenden Körper vom Rand des Sees fort und stachen zu, wann immer irgendwo Leiber durch das schwarze Wasser brachen. Im nächsten Moment schoss eine weitere Feuerzange empor, griff nach den tiefhängenden Wolken und sandte ihren purpurnen Strahlenkranz über das Land.
2: Der Verweser. Er ist zurück.

0: Ist dir auch kein Wort entkommen?
1: Nein, nein. Seit 3 Nächten schreibe ich schon mit. Aber sie sagt immer nur dasselbe.
2: Der morsche Gefährte.
0: Ist sie das?
1: Ja, Ehrwürdiger.
2: Zwischen toten Bäumen.
1: Ihr Geist ist immer noch taub von der Substanz, die wir ihr verabreicht haben.
0: Immer dieselben Worte. Tief in Hags, Bruder. Ein Brunnen so kalt. Gewoben in den Stoff aus Schatten. Der morsche Gefährte. Zwischen toten Bäumen.
2: So kalt.
1: Ich weiß, die Worte sind ohne Sinn.
0: Im Gegenteil. Sie spricht vom Welkenwerk.
1: Das wäre ja...
0: Alles Unnatürliche ist Welkenwerk. Und alles Welkenwerk bedeutet Unheil. Es wuchert an den Grenzen des Landes.
1: Ehrwürdiger, soll ich noch weiter mitschreiben?
0: Verfahre mit ihr wie mit den anderen.
1: Zu euren Diensten, Ehrwürdiger.
0: Die Prüfer müssen Gewissheit haben.

Schatten verborgen, Bäche fließen und Wälder rauschen, wo manche furchtsam vor dem Blendwerk fliehen und kalte Feien ihre Pfade ziehen. Tief im Dickicht die Unlichen lauschen, dem Wind und dem Flüstern, nachts und bei Tag, mit funkelnden Augen, gen tiefen Haar.

0: Wenige Tage vor dem Fest überlegte Gaston Glück, warum er eigentlich nicht seinen ersten echten Gnom fangen sollte. Für das bevorstehende Rennen, versteht sich. Zwar waren die Rennen seit dem großen Unglück aufs Strengste verboten, doch hatte dies lediglich dazu geführt, dass sie nun fernab des Festplatzes stattfanden, in der Nacht vor dem Fest, also heute. Die Alten im Dorf wussten davon nichts, und das war auch besser so. Doch lasst uns ganz am Anfang anfangen, obgleich dies keineswegs der eigentliche Anfang war.
1: Gaston, das ist verrückt. Warum bin ich nur mitgekommen? Das ist einfach
2: verrückt?
1: Genau, verrückt ist das.
2: Und ich dachte schon, du hättest Angst, Dungring.
1: Dachtest du, was? Denken ist was für Schwachköpfe.
2: Keine Bange, noch will dir keiner ans Leder.
0: Gaston schmunzelte, als er unter der triefenden Kapuze zu seinen Freunden Halmir und Dungring hinübersah. Letzterer rümpfte kurz die Nase.
1: Sehr witzig.
0: Dungring war der Sohn des Gerbers und trug oft den Gestank eingeweichter Tierhäute mit sich herum. Und Sticheleien wie ans Leder wollen amüsierten ihn keineswegs.
3: Müssen wir wirklich noch weiter?
0: Meldete sich der kleine Halmir zu Wort, dem es ebenso wenig gefiel, noch tiefer in den Wald vorzudringen.
1: Recht hast du, Halmir. Lass uns umkehren.
3: Gute Idee.
2: Was redet ihr denn da? Die Abmachung war, ich besorge uns einen Gewinner und ihr schließt die Wetten ab. Aber was?
1: Wir sind klitschnass. Den Hasen wolltest du nicht, das Eichhörnchen auch nicht.
3: Von dem Grünbauchmarder ganz zu schweigen.
1: Gaston, was suchst du eigentlich?
2: Seid still, verdammt!
0: Für einen Moment verharrten die drei Jungen regungslos und lauschten hinein in den Wald, der hier bereits von wilder Schönheit war. Dunkles Wurzelwerk schlängelte sich über den vermoosten Untergrund und knotig waren die Stämme der Schlierenbuchen.
3: Wie gewaltig die Bäume hier sind.
0: Halmir wandte den Kopf und blickte zurück. Weit im Süden lag ihr Zuhause, Tiefenhag, ein Grenzdorf. Selten von Reisenden besucht und fern der Stadt, dort, wo der König wohnte.
4: Da, habt ihr das gehört?
1: Mir reicht's, ich mach mich vom Schlappen.
3: Hey, Dungring! Warte! Warte auf mich!
2: Hey, wo wollt ihr denn hin? Das ist die falsche Richtung!
3: Vorsicht! Oh nein, er ist...
2: Den Hügel runtergeschlittert.
0: Hinter einer riesigen Schwarzulme ging es steil abwärts. Vorsichtig spähten die beiden Jungen den regendurchweichten Hang hinunter. Ihrem Freund hinterher. Dungring, über und über mit schmierigem Morast besudelt, starrte finster zu ihnen empor und rieb sich das Hinterteil.
2: Halmir, siehst du, was ich sehe?
3: Klar sehe ich Dungring.
2: Nein, nicht Dungring.
3: Hä? Was denn dann?
2: Oh. Ein Knorpelgnom. Genau sowas habe ich gesucht.
3: Ein Knorpel? Was? Gaston, du willst doch nicht etwa...
2: Steh jetzt! Das ist die Gelegenheit.
0: Noch hatte Dungring die kleine Kreatur nicht bemerkt, die sich hinter ihm aus einem Erdhügel stemmte. Der Anblick eines Knorpelgnoms ist normalerweise alles andere als augenschmeichelnd. Und dieser hier machte keine Ausnahme. Die Ohren reichten ihm bis zu den Knien und seine Nase erinnerte an eine zerkaute Rübe.
2: Den schnapp ich mir.
0: Unter seinem durchnäßten Mantel zog Gaston eine Blume hervor, deren Blüte auf einem kräftigen Stängel saß. Den Kopf der Pflanze zierte ein garstiges Gesicht aus kleinen Pollenpolstern. Bärtig war es und voller Grimm.
2: Eine echte Motzblatter.
3: Das ist das Ende.
2: Habe ich vor 3 Tagen am Seeufer gefunden. Gut was.
3: Das Ende.
2: Und wenn ich sie ordentlich durchrüttel, ungefähr so, dann...
0: Eine Motzblatter ist eine äußerst miese, petrige Pflanze. Und das Schütteln weckt der darüber...
2: So,

0: dann...
1: Eine Motzblatter ist eine äußerst miese, petrige Pflanze. Und das Schütteln weckt darüber hinaus ihre noch unerfreulicheren Seiten.

0: nur mit dem Max, die Max.
1: Halmir konnte nicht glauben, was er sah. Gaston zerrte den gierigen Knorpelgnom vom Hintern seines Freundes fort und hinein in einen Sack.
2: Ach, das Rennen ist mein. Wir fangen Gnome ohne Seil, brauchen nur dein Hinterteil.
3: Ach du. Ach.
2: So, jetzt fehlt nur noch ein Name. Ich finde, wir sollten ihn nach seiner Lieblingsspeise benennen. Po. Unser aller Po.
3: Du bist ja verrückt. Komm, Halmir, hauen wir ab. Sollen die doch die Unlichen holen.
1: Das Fest stand vor der Tür. Und Gaston Glück trug seinen ersten echten Gnom nach Hause. Po würde für ihn das Rennen gewinnen. Und er sämtliche Wetten. Wenig konnte Gaston erahnen, was daheim in Tiefenhag bereits auf ihn

0: Auf dem unergründlichen Wasser des Sternensees lag wie immer dichter Nebel. Wie immer gänzlich unbeeindruckt vom Regen. Viel zu lange hatte der geflügelte Bote gebraucht, um nach Tiefenhag zu gelangen. Nur die Giebel der Häuser ragten aus den Schleiern hervor, so als wäre das Dorf in grauen Fluten versunken. Irgendwo klapperte das Rad einer Mühle. Doch der Bote brauchte weder klare Sicht, noch Karten, noch Hinweise. Er war ein Maelion und allein sein Auftrag wies ihm den Weg. Er faltete die Schwingen und schoss wie ein Pfeil in den Schornstein des Gasthauses. Ruß rieselte in den Kamin der Wirtsstube. Der Maelion aber hatte ein anderes Ziel. Über einen Nebenschacht gelangte er geradewegs in den Keller. Jedoch nicht in den Lagerraum. Anstelle von Kisten und Fässern füllten Pergamentrollen und Folianten die Kammer. Wie üblich deponierte der Bote das metallene Röhrchen in der dafür vorgesehenen Schale. Zu seiner Erleichterung vernahm der Maelion schon bald die vertrauten Geräusche. Das Entriegeln der vier Schlösser. Sein Blick wandte sich zur einzigen Tür im Raum, die aus dem pechschwarzen Holz der Kummererle gefertigt war. Auf der anderen Seite stand Theobald Glück. Ein Mann gereiften Alters, mit ebenso gereiftem Bauumfang. Eine komplizierte Konstruktion aus Flaschenzügen verlor sich wie ein Spinnennetz in der Dunkelheit des Kellers. Der Morgen dieses bemerkenswert ungewöhnlichen Tages war noch jung, als das letzte Schloss aufschnappte. Theobald betrat die Kammer, begleitet vom unruhigen Schein der Kerze in seiner Hand. Seine aufmerksamen Ohren hatten ihn nicht getäuscht.
1: Da bist du ja.
0: Die makellose Haut des Maelion glitzerte wie Seide. Wie ein schillerndes Etwas war der Bote mit zwei schnellen Flügelschlägen heran und landete auf den Schultern des Wirtes, der eigentlich mehr war als nur ein Wirt. Aber das würde in diesem Augenblick zu weit führen. Im Gegensatz zum Röhrchen in der Schale, welches sehr nahe lag.
1: Die Nachricht.
0: Sorgsam entrollte Theobald das Pergament und ließ seinen Blick über die Zeilen gleiten. Die drei Augen des Überbringers taten es ihm gleich.
1: Oh nein.
0: Theobald starrte ins Leere. Und Tränen zogen glänzende

0: Spuren über sein Gesicht. Vergeblich versuchte der Maelion, die Trauer mit seinem Atem zu trocknen.
1: Die purpurnen Prüfer wurden entsandt. Ich muss die anderen warnen.
0: Er setzte sich an das Schreibpult, dem einzigen in ganz Tiefenhaag, und griff zum Federkiel. Immer wieder spritzte Tinte über seine Fingerkuppen, als er hastig die Worte auf das Pergament schrieb.
1: Du bist einen langen Weg hierher gekommen, mein Freund. Und ein noch längerer wartet jetzt auf dich.
0: Theobald blies eine Handvoll feinster Sandkörner über die Schriftzeichen, um sie ihrer letzten Feuchtigkeit zu berauben.
1: Flieg zu den Gestaden.
0: Dann entschwand der Bote durch den Schacht, durch den er gekommen war. Zurück blieb einzig der Geruch von Feuer und Sorge.

0: Als Theobald den Anleger unweit des Gasthauses erreichte, schälte sich das kleine Floß bereits aus dem Nebel. Seinen alten Freund, den Fährmann Orton Wasserpforte, erkannte er selbstredend. Die anderen waren kaum mehr als verwaschene Schemen im nasskalten Zwielicht.
1: Ho, Orton!
2: Ho!
1: Wirf mir das Tau herüber!
2: Ich bringe zwei Gäste. Hier, Frau, nimm meine Hand.
3: Danke, das schaffe ich allein.
0: Die junge Frau, die soeben auf den Steg gesprungen war, trug ein Gewand aus Nachtfarben. Und mit ebenso düsterer Miene musterte sie Theobald Glück. Dieser aber richtete seine Aufmerksamkeit auf den zweiten Gast. Der Fremde überragte Theobald um einen halben Meter. Nicht nur Mantel und Stiefel und Handschuhe, sogar das Gesicht des Prüfers war aus tiefstem Purpur. Weder Braue noch Wimpern zierten die kalten Augen, die niemals blinzelten.
4: Gelangt man nur über das Wasser nach Tiefnag?
1: Ja.
2: So, ich stech da mal wieder in den See.
1: Ja. Auf bald.
4: Bist du Theobald Glück, der Wirt?
1: Der bin ich. Warum will der Prüfer das wissen?
3: Wir suchen ein Dorf, ganz in der Nähe.
4: Tiefenhags, Bruder.
1: Da gibt es nur die alte Holzfällersiedlung, weit unten im Wald.
3: Hat die einen Namen?
1: Kaltbrunnen, aber wieso...
4: Ein Brunnen so kalt.
3: Das muss es sein. Ist es weit?
1: Keinen halben Tag zu Fuß.
4: Führ mich hin, Wirt.
1: Was? Nein, das geht nicht. Morgen ist das große Fest und auf mich wartet ein Berg von Arbeit. Zudem sind meine Beine altersmüde. Ah, hier sind wir ja schon.
0: Vom Zufall sorgsam abgewägt, kam just in diesem Augenblick Gaston Glück um die Hausecke gebogen. Ein prall gefüllter Leinensack baumelte über seiner Schulter. Hätte einer der Anwesenden genauer hingesehen, wäre womöglich das Zappeln des Beutels nicht unbemerkt geblieben.
4: Halt, Junge. Wohin so eilig?
5: Ich wohne hier.
1: Das ist mein Sohn, Gaston.
3: Du kennst doch bestimmt auch den Weg nach Kaltbrunnen.
6: Kaltbrunnen ist nicht mehr.
4: Was hast du gesagt?
5: Ich sagte, Kaltbrunnen zu finden ist nicht schwer.
4: Gut, führ mich hin.
1: Aber...
4: Pack deine Sachen, Junge. Du und ich brechen sogleich auf.
1: Und ihr?
3: Ich bevorzuge bei dem Wetter ein Dach über dem Kopf. Ich werde hier warten.
0: Gaston warf seine Zimmertür zu und der Beutel mit Po landete recht unsanft auf dem Bett.
5: Kannst du nicht mal dein Plappermaul halten?
0: Ein purpurner Prüfer in Tiefenhag. Allein der Gedanke ließ Gaston erschaudern.
6: Du willst atmen.
5: Ja, schon gut. Durch dein Gestrampel hat sich der Knoten verzogen. Warte, ich nehme mein Messer und schneide den Sack auf.
6: Oh.
0: Japsend reckte Po seinen unappetitlichen Kopf in Gastons Richtung. Beim Anblick der Klinge schlug er sich erschrocken die Ohren vors Gesicht.
6: Po, ganz lieb.
0: Gaston sah sich besorgt im Zimmer um. Bett, Schrank, Truhe und ein Fenster mit Seeblick. Wäre nicht der Nebel gewesen. Die Möglichkeiten, auf die Schnelle einen Knorpelgnom zu verbergen, waren eher enttäuschend.
5: Wo verstecke ich dich bloß?
6: Lecker Vorratskammer.
5: Das könnte dir so passen.
6: In Küche?
5: Nein.
6: Im Zimmer?
5: Ja. Aber wie kriege ich dich dazu, nicht abzuhauen? Du hast eine Idee, oder?
6: Ja.
5: Raus damit.
6: Du weißt das. Wo war Blut? Dein Blut. Ja, lecker Blut. Lecker,
0: wahrscheinlich lecker. Wäre Gaston lecker spätestens Blut, jetzt Blut, stutzig geworden. Ja, hätte er nicht tatsächlich schon von einer Art Bluttausch mit Knorpelgnomen gehört. In einer dieser Geschichten, die man sich in den Schankstuben erzählt.
6: Lecker Blut, lecker.
5: Und danach tust du alles, was ich von dir verlange.
6: Ja. Gegengefallen.
5: Also gut.
0: Gaston zog das Messer über seinen Handrücken. Zögernd streckte er Po den Arm entgegen. Der Knorpelgnom fing mit schrumpeligem Finger einen Tropfen Blut auf, dann schoss, wie bei einer gemeinen Tümpelunke, eine rüstige Zunge hervor.
5: Da kommt jemand. Und das Bett mit dir. Und kein Mucks.
0: Und siehe da, Po gehorchte aufs Wort.
1: Gaston, wo bleibst du? Der Prüfer wartet.
5: Was will er bloß in Kaltbrunnen, Vater?
1: Das weiß ich nicht. Aber einen purpurnen Prüfer sollte man nicht verärgern.
5: Kaltbrunnen liegt ganz schön tief im Wald.
1: Ein Grund mehr, sich zu beeilen. Und rasch zurückzukehren. Also komm.
0: Eine Weile nachdem die Glücks das Zimmer verlassen hatten, kroch Po unter dem Bett hervor. Er tapste zum Fenster, zog sich mühelos am Sims hoch und starrte hinaus. Unweit des Gasthauses steckten Gaston und der kleine Halmir gerade die Köpfe zusammen. Im nächsten Moment trat eine hochgewachsene Gestalt hinter Gaston, packte diesen am Schlawittchen und schob ihn fort. In Richtung Wald. All das kümmerte Po wenig. Für ihn zählte allein der Auftrag seines wahren Gebieters.
6: Und jetzt, Mutzblätter. Komm her, Mutzblätter. Hässlich. Nicht hässlich. Hässlich.
0: Blatt um Blatt entzupfte Po der Pflanze. Blatt um Blatt wuchs stetig nach. Damit würde er für geraume Zeit seinen Spaß haben.

0: Der Herbst war die Zeit. Und alle Zeit war der Herbst. Seit Gaston denken konnte, war es immer so gewesen. Und er war sich sicher, dass es so immer bleiben würde. Er mochte das Wort Herbst. Angeblich hatte es vor vielen Jahren einmal etwas anderes gegeben, aber für Gaston klang das nach Unsinn. Er atmete tief durch und beförderte mit einem Ast einige faustgroße Schnecken aus dem Weg. Endlich hatte es zu regnen aufgehört und der Wald erglühte feuerrot unter den ersten Strahlen der Mittagssonne.
1: Ist das auch sicher der richtige Weg?
2: Ich denke schon.
1: Was soll das heißen?
2: Dass hier nichts wirklich sicher ist. Wir am allerwenigsten.
0: Gaston vermied es, so oft und gut er eben vermochte, seinen furchteinflößenden Begleiter anzuschauen. Aber in diesem Moment konnte er den Blick nicht abwenden, als der lippenlose Mund unter dem Lachen erzitterte. Er hatte Wanderer im Gasthaus von den Prüfern flüstern hören, sie seien auf der Suche nach Welkenwerk. Niemand, zumindest niemand, den Gaston kannte, wusste, wem die Prüfer dienen. Es hieß, der König würde sie entsenden. Doch wer scherte sich an einem Grenzort, wie Tiefenhaag einer war, schon um den König? Gaston jedenfalls nicht. Für ihn waren das verrauchte Geschichten am Kaminfeuer. Gaston begriff, dass er den Prüfer noch immer anstarrte. Er senkte den Blick und wickelte zur Orientierung ein weiteres Band um einen Zweig.
2: Hier entlang. Es kann nicht mehr weit sein.
1: Gut.
2: Ich war nur selten dort. Kaltbronn ist kein Ort, den man gerne aufsucht. Die Leute dort sind irgendwie... naja...
1: umschattet wohl. So nah der Grenzen.
2: Jagt ihr wirklich die Unlichen?
0: Der purpurne Prüfer neigte den Kopf leicht zur Seite, starrte ihn aus verborgenen Augen an, so als wittere er die Gedanken des Jungen.
1: Furcht ist der beste Schrittmacher. Und jetzt weiter.

0: vorne ist sie.
1: Hä? Ich sehe nichts.
0: Komm schon, Dungring.
2: Die Flügel der alten Mühle zerteilten die grauen Schleier vor ihnen. Halmir wischte sich über die feuchte Stirn und schloss beherzt zu der jungen Frau auf, deren Umrisse nun deutlicher zu sehen waren.
0: Hallo? Entschuldigung.
3: Noch hast du dich nicht daneben benommen.
0: Ich.
1: Tach, tach.
3: Ihr seid doch die Freunde von diesem Wirtsjungen.
0: Stimmt. Woher wissen Sie das?
3: Ich habe gute Augen.
1: Tolle Augen.
2: Die Fremde lächelte nur. Dungrings Wangen glühten wie Kohlen.
0: Wir fragen uns, warum Gaston in den Wald musste und wann er zurückkommt.
3: Wann oder ob?
1: Das war's dann wohl mit dem Rennen. Aua, mein Fuß! Spinnst du, Halmir?
3: Ich glaube, ihr zwei könntet mir weiterhelfen.
1: Echt?
3: Oh, die Reise war so anstrengend. Mein ganzer Körper verzehrt sich nach einem heißen Bad. Und dazu noch ein gutes Buch.
2: Dungring war von einfachem Gemüt. Und sein Verstand ließ ihn bei den Worten Körper und Bad feige im Stich.
3: Oh, ich vergaß. Bei euch kann vermutlich niemand lesen.
0: Gaston schon. Das hat er von seinem Vater gelernt.
3: Tatsächlich. Schönen Tag noch.
2: Die Jungen sahen nicht das triumphierende Lächeln im Gesicht der Frau, als sie in der klammen Trübnis des Tages zurück zum Gasthaus eilte.

0: Kaltbrunnen war kein Ort wie andere im Land des Königs. Kaltbrunnen grenzte an das welke Reich der Fajen. Nicht einmal der Wind wagte es, so tief im Herzen des Waldes sein Lied zu singen. Der Nachmittag war still geworden, sehr still, bis Gaston und der Prüfer auf die Lichtung traten.
1: Verlassen.
2: Ich weiß auch nicht.
1: Du gehst voran.
0: Gaston erhielt einen Stoß und stolperte vorwärts. Der Prüfer folgte ihm schweigend. Das Dorf war klein. Nicht mehr als ein Dutzend Holzhütten schmiegten sich verlegen aneinander.
2: Irgendwo da hinten muss das Sägewerk sein.
0: Bedrohlich streckten gewaltige Schwarzulmen ihre Zweige nach den Dächern der Verschläge. Von den Holzfällern fehlte jede Spur. Es war dieser Augenblick, an dem Gaston sich zum ersten Mal von Herzen wünschte, einfach umzukehren und zurückzulaufen.
1: Ein Brunnen so kalt, gewoben in den Stoff aus Schatten.
2: Was?
1: Komm, zu der Hütte dort.
0: Kaum hatte der Prüfer die Tür einen Spalt breit geöffnet, rieselten die ersten Blätter aus der verlassenen Behausung.
2: Das Laub reicht bis unters Dach.
1: Ganz Kaltbrunnen ist verlaubt. Ich fühle es.
0: Langsam, sehr langsam streckte der purpurne Prüfer seine Hand aus. Gastons Blick folgte dem ledernen Handschuh in das Dickicht aus rot-gelben Blättern. Dann hörte der Junge, wie sich die Finger knirschend um etwas schlossen und es ans Tageslicht beförderten.
1: Da bist du ja.
2: Ein Arm.
1: Unliche. Tod. Er wird zu Wald und Wurzeln.
0: Gaston hörte kaum. Wie gelähmt verfolgte er ein Blatt, das sich vom Arm des Unlichen gelöst hatte und zu Boden segelte. Das heißt, zuerst segelte es gar nicht, sondern verweilte für wenige Wimpernschläge regungslos in der Luft. Dann erst glitt es unendlich langsam hinab zu Gastons Füßen. So als wäre die Luft ein zäher Brei, durch den er sich zu mühen hatte.
2: Was geht hier vor?
1: Feien. Der Atem von Feien erfüllt diesen Ort.
2: Feien.
0: Eine schwere Müdigkeit legte sich auf Gastons Augenlider. Indessen zog der purpurne Prüfer einen Stab unter seiner Kutte hervor, mit zahlreichen Metallfächern, die man wie winzige Schubladen öffnen konnte.
2: Was ist das?
1: Der Stab der Prüfungen, junger Glück. Hier, reib dir dies unter die Nase.
0: Gaston hatte nicht die Kraft zu widerstehen, als seine Nasenflügel von einer klebrigen Tinktur umsalbt wurden. Er schreckte auf. Die Müdigkeit war verflogen. Ersetzt durch einen säuerlichen Gestank, der an ranzige Ziegenmilch erinnerte.
1: Ja, die Lehren des Verwesers bewähren sich auch hier.
2: Was? Können wir endlich zurück?
1: Tiefenhags, Bruder. Ein Brunnen so kalt, gewoben in den Stoff aus Schatten. Der morsche Gefährte. zwischen toten Bäumen.
2: Ich verstehe kein Wort.
1: Wir haben es gefunden. Dies ist Tiefenhags Bruder. Kaltbrunnen. Verwoben in die Schatten der Unlichen. Wir sind dem Ziel sehr nah. Der morsche Gefährte. Etwa dieser Unliche hier. Seine Gebeine sind fürwahr morsch geworden.
2: Das geht mich nichts an. Ich gehe dann mal wieder, ja?
1: Bleib. Das Rätsel muss gelöst werden.
2: Was denn für ein Rätsel?
1: Ich muss wissen, ob es zum welken Werk führt. Es darf nicht weiter wuchern.
2: Aber ich...
1: Du gehst nicht.
0: Der purpurne Prüfer verharrte, den Kopf leicht geneigt. Lauschend. Unliche. Welkenwerk. Über all das wusste Gaston nicht viel.
2: Los ab nach Hause.
0: Das war sein Gedanke. Aber sowohl seine Freunde als auch das Rennen schienen in immer weitere Ferne zu rücken. Doch nicht so das Land der Feien. Die Kreatur hatte wachsame Ohren. Ihr Verstand war ebenso scharf wie die Hörner an dem kleinen Körper. Tief im Unterholz verborgen, beäugte das Wesen den jungen Menschen. Ah, nun ging er dorthin, wo der schmale Bach stand, wo das Wasser starr war, weder von Wind noch Strömung bewegt. Ein passender Ort, dachte die Kreatur, und ihr wissendes Kichern ließ die immerwährenden Blüten eines nahen Busches verdorren.
3: Die Schatten erhören dich, Junge Glück, auch wenn du sie gar nicht rufst.
0: Hörner verschwanden, Ohren wuchsen. Die Kreatur im Dickicht veränderte sich.
3: Was für ein Zinken.
0: Die Verwandlung war vollkommen. Ohren bis zu den Knien und die Nase...
3: Abscheulich.
0: Nun ja, wer zerkaute Rüben mochte.
3: Wundervoll. Hallo, ich bin's.
2: Po? Was machst du hier?
0: Gaston traute seinen Augen nicht. Am Ufer des Baches kauerte Po, sein Knorpelgnom.
2: Weg, weg. Versteck dich, bevor der Prüfer dich sieht. Bist du mir etwa gefolgt? Du solltest doch im Gasthaus bleiben.
3: Du böse auf Po?
2: Nein, ja, ich meine, was tust du hier?
3: Po will helfen. Po spürt seine Sorgen. Die toten Bäume.
2: Du weißt, worum es geht? Dann spuck's aus. Je eher ich nach Hause kann, umso besser.
3: Ist einfach. Ja, ja, ist einfach. Kluger Po.
0: Der Gnom drehte sich zweimal im Kreis, klatschte in die Hände und schenkte Gaston ein fauliges Lächeln.
3: Wässrige Schlange ist nicht weit. Woher kommt der Po?
0: Mit einem Satz landete Po im Bach, mit einem zweiten war er auf der anderen Seite und ein dritter bescherte ihm sichere Deckung im Unterholz.
1: Was hast du gefunden?
2: Die wässrige Schlange. Das ist es, der Bach.
1: Wovon sprichst du?
2: Wir müssen nur dem Bach folgen, glaubt mir.
1: Also gut.
0: Die beiden ungleichen Gefährten ließen Kaltbrunnen hinter sich zurück. Gastons Unruhe wuchs mit jedem Atemzug. Wie hatte Po ihn gefunden? Wie stark war die Blutsbande wirklich? Und würde ihm der Knorpelgnom auch weiterhin folgen? Zumindest war er froh, dem purpurnen Prüfer eine Spur bieten zu können. obschon sie noch tiefer eindrangen in das Herz des Waldreiches. Unweit entfernt schob sich eine kleine, dornige Hand hinter einem Baumstamm hervor. Ihr folgte ein bleiches Gesicht mit nachtschwarzen Augen. Erschrocken ergriff ein Hase die Flucht, als sich das unliche Lachen über das Moos erhob und nur zäh verebbte.

0: Der leibhaftige Po weilte indessen noch immer in Gastons Zimmer. Die gepeinigte Motzblatter hätte getrost auf seine Gesellschaft verzichten können.
1: Ja, nein, ja. Langweilig.
0: Ein Geräusch ließ den Knorpelgnom innehalten. Er zog an seinem Ohr, das ihm schlapp über den Allerwertesten hing.
1: Jemand kommt.
0: Als sich das Fenster leise zu öffnen begann, war Po bereits unter dem Bett verschwunden.
2: Po?
1: Jupp!
2: Po, bist du hier?
1: Nein, hier ist keiner.
2: Komm mit. Ich nehme dich mit zu mir.
1: Ich bleibe.
2: Aber Gaston braucht dich für das Rennen. Ja, das Rennen. Du sollst doch für ihn gewinnen.
1: Ah, Po muss gewinnen. Ja, gut, ja, gut.
0: Der Knorpelgnom watschelte unter dem Bett hervor, wobei sich ein verschlagener Ausdruck auf sein runzliges Gesicht stahl.
1: Gaston, herkommen, Po!
0: Erneut verspürte Hal mir einen gewissen Ekel.
2: Los!
0: Im Übrigen eine ganz natürliche Reaktion. Ohne dass Hal mir es erahnen konnte, hatte er einen Augenblick zu spät Gastons Zimmer verlassen. Schon schwang die Tür auf und ein weiterer ungeladener Gast trat ein. Die Frau blickte ihnen durch das milchige Glas der Fensterscheiben nach.
3: Ein sprechender Sack mit einem Gnom dem Geruch nach. Dieses Gasthaus beherbergt so manche Seltsamkeit.

0: Pilze säumten ihren Pfad. Groß wie Pferde und mit bleichen Köpfen, die wie Dächer über dem Bach thronten. Darunter kreisten Libellen. Giftgelb und armdick. Aber Gaston schenkte ihnen kaum Beachtung. Schlug sein Herz doch mit jedem Schritt schneller und wurde das Atmen mit jedem Schritt beschwerlicher.
1: Anstrengend.
0: Dort, wo sich das Pilzfeld öffnete, mündete der Bach in einen grünen Tümpel. Von einem Felsplateau ergoss sich ein Wasserfall in die Tiefe. Nein, nicht in die Tiefe. Es verhielt sich genau anders.
1: Der See fließt den Wasserfall hinauf.
2: Doch wo sind die toten Bäume?
1: Ich weiß nicht. Krieg keine Luft. Ich will zurück.
2: Weiter. Zum See.
1: So müde.
2: Ja. Welken Werk beherrscht diesen Ort? Aber leider habe ich nicht mehr genug Eisenzund für dich.
0: Mit Eisenzund war sicher das übelriechende Zeug gemeint, das ihn schon in Kaltbrunnen vor der Ohnmacht bewahrt hatte, dachte Gaston.
2: Aber schweig. Ich höre etwas. Beim großen Verweser. Weihen.
0: Fahen. Drei an der Zahl, wie es ihre Art war. Sie wirkten beinahe menschlich. Doch waren ihre Körper von gräulichen Schleiern umwoben und ihre Haut weiß wie Kreide. Ebenso das lange Haar, das wie gelöste Spinnenfäden zu allen Seiten zerstob. Die silbernen Augen funkelten im Sonnenlicht und brannten ihre Blicke tief in Gastons Seele.
1: Kann mich nicht bewegen.
0: Nur mit größter Kraftanstrengung gelang es Gaston, seinen Kopf zur Seite zu drehen. Er sah, dass es dem Prüfer nicht besser erging. Die Zeit klebte an ihnen fest. Und die Fahen kamen näher und näher und näher.

0: mein Stab. Ich komme nicht heran.
1: Gaston schloss die Augen. Das war es also. Das Ende. Unbemerkt von Fahien und Prüfer tauchte auf einem nahen Pilzdach ein Schemen auf. Eine verhornte Gestalt mit nachtschwarzen Mondaugen. Sie hob die Hand, holte aus und im nächsten Augenblick zerplatzte ein massiges Stück Pilz auf Gastons Brust und schleuderte ihn rücklings in das kalte Wasser des Tümpels. Gaston riss die Augen auf. Mit einem Mal waren seine Gedanken wieder klar und schnell. Doch bevor er auftauchen und sich ans andere Ufer retten konnte, sog es ihn hinfort, den Wasserfall empor. Die Welt um ihn herum erlosch in einem Wirbel aus Luftblasen und grünen Stürmen.

Chamäleon hegte den Wunsch, wenigstens ein einziges Mal gute Nachrichten zu überbringen. Doch auch diese Kunde, die der Bote mit seinen Klauen fest umschlossen hielt, war beängstigend und Eile war geboten. Wieder einmal.

hinter Schatten verborgen, Bäche fließen und Wälder rauschen, wo manche furchtsam vor dem Blendwerk fliehen und kalte Feien ihre Pfade ziehen. Tief im Dickicht die Unlichen lauschen, dem Wind und dem Flüstern, nachts und bei Tag, mit funkelnden Augen, gen tiefen Haar.

0: Der unruhige Widerschein beherrschte noch immer den Nachthimmel. Gaston sank zurück in die Mulde. Der Verweser. Ein Name aus Legenden. Er erschien ihm fremdartig und unwirklich. Erneut wurden die tiefhängenden Wolken mit feurigen Strahlen gebrandmarkt. Myrel zuckte zusammen.
1: Wir müssen hier weg, sofort.
0: Ohne Umschweife eilten sie zu den beiden Schlafenden am Fuße der Senke.
2: Bei mir, Bumring. Aufwachen.
3: Verdammt.
4: Was denn?
3: Ich will schlafen.
2: Auf die Beine, los!
0: Geräusche erfüllten das nahe Unterholz. Die Pferde scharrten nervös mit den Hufen.
1: Wir müssen in die Schatten des Waldes.
2: Warum das denn?
4: Was leuchtet denn da am Himmel?
2: Das würdest du doch nicht glauben.
3: Mir ist's wurscht.
4: Also ich wüsste schon gern.
1: Was steht ihr da noch rum? Spannt die Pferde vor.
2: Aber...
1: Kein Aber. Ich bin die Tochter des Königs.
2: Und machst uns die Tiere scheu.
0: Myrel verwischte die Spuren mit einer Decke. Ihr hastiger Blick streifte Gaston.
1: Die Prüfer hatten es prophezeit. Jetzt ist ihre Stunde gekommen.
2: Mit der Rückkehr des Verwesers?
1: Du hast ja keine Ahnung, was das bedeutet.
0: Halmir und Dungring kletterten auf den Kutschbock.
3: Wir sind soweit.
1: Fahrt los!
2: Höher!
1: Niemand erinnert sich an ihn. Niemand erinnert sich an irgendwas.
2: Der Herbst ist die Zeit. Und alle Zeit ist...
1: Ja, so denken alle. Aber mein Vater hat mich gelehrt, nicht zu vergessen.
0: Die Landschaft veränderte sich und wurde schwärzer. Schon bald umfing sie schützendes Blattwerk. Auch wenn sie kaum noch die Hand vor Augen sehen konnten und der holprige Waldboden unberechenbar wurde.
1: Das Land bricht auseinander. Von außen wuchert das Weltenwerk über die Grenzen. Von innen greifen die Prüfer nach der Macht. Schon kommandieren sie die königlichen Truppen.
2: Und der Hauptmann?
1: Der Hauptmann ist unserer Familie treu ergeben. Aber er ist...
2: Nicht der Hellste.
1: ...auf sich gestellt. Ich gab ihm den Auftrag, die Nebelchronisten zu finden.
2: Du?
1: Sie allein wissen, weshalb sich das Welkenwerk ausbreitet. Und wie man es aufhalten kann.
2: Und warum suchen die purpurnen Prüfer nach ihnen?
1: Weil sie ahnen, woher die Nebelchroniken kommen. Und weil sie fürchten, dass diese irgendwann dorthin zurückgebracht werden. Hör mir jetzt gut zu, Gaston Glück. Du wirst mich begleiten.
2: Wohin?

0: Irgendwann, als sich aus der sternenlosen Finsternis die Umrisse bewaldeter Bergkämme formten, waren Gaston die Augen zugefallen. Murels letzte Worte geleiteten ihn durch einen rastlosen Schlaf.
1: Zu den Frostklüften.
0: Gaston erwachte vom Klang seiner eigenen Stimme. Neben ihm auf der Sitzbank lagen Halmir und Dungring. Noch immer trugen sie ihre Verkleidungen. Die Kappe war Dungring über die Nase gerutscht. Gaston sah durch die schmale Öffnung nach draußen. Dann zog er sich mit einer kräftigen Bewegung hindurch und kletterte auf den Kutschbock. Die aufgehende Sonne färbte den östlichen Horizont.
2: Schon wach?
3: Wie weit ist es noch?
2: Wer kann das sagen?
0: Zu ihrer Rechten verlor sich ein weitläufiges Tal im Dunst des Morgens. Rostfarbene Fingerhutgewächse wuchsen dort wie ein ebenmäßiger Flickenteppich.
3: Sag mal, die Gegend kenne ich doch. Sind da schon die weinenden Gärten?
2: Überrascht?
3: Wie sind wir so schnell vorangekommen?
2: Vergleichst du gerade eure Maultiere mit den Pferden des Königs?
3: Mein Vater hat mir oft von den weinenden Gärten erzählt. Moment mal, die Sonne steht auf der falschen Seite. Das ist nicht die Straße nach Tiefenhag.
2: Nein. Das ist die Straße nach Norden.
3: Machst du Witze?
2: Die Rückkehr des Verwesers verändert alles. Wir müssen weiter. Unser Ziel sind die Frostklüfte. Du und dein Maelion, ihr werdet...
3: Wir werden gar nichts. Wir fahren nach Hause.
2: Denk an die Entwälkungskerker. Wer weiß, was du da unten alles verraten hast. Die Prüfer sind vielleicht schon auf dem Weg.
3: Ein Grund mehr. Mein Vater wartet auf mich.
0: Gaston wollte nach den Zügeln greifen. Aber Murel stieß ihn zurück.
2: Es ist besser, wir treffen Theobald woanders. Der Maelion wird ihm eine Nachricht überbringen.
3: Selbst wenn. Er könnte sie nicht lesen. Nicht mehr.
2: Lass dir was einfallen.
3: Was ist denn los mit dir?
2: Die Nebelchronisten mögen die Zukunft kennen. Der Verweser herrscht über das Vergangene. Der Nachhall meiner Gedanken wird ihm nicht entgehen. Ich muss meine Pläne ändern und seine Aufmerksamkeit von Tiefenhag weglenken. Und das sofort.
0: Gaston schüttelte verständnislos den Kopf.
2: Die Nebelchronisten müssen an einem sicheren Ort zusammenkommen. Dann werde ich sie überzeugen.
3: Und wovon?
2: Nur in den Frostklüften können die schwarzen Pergamente wieder zu einem neuen Folianten gebunden werden und den Schutz erneuern.
3: Und du bist die Einzige, die das alles weiß.
2: Oh, ich bin sicher, dein Vater weiß es auch. So wie die anderen.
3: Und was hält sie davon ab?
2: Die Frostklüfte liegen hinter den Grenzen. Weit dahinter.
3: Dafür brauchst du die lebenden Karten. Du bist verrückt. Ich komme nicht mit. Niemals.
0: Ein zerzauster Haarschopf erschien im seitlichen Kutschenfenster.
4: Was macht ihr denn für einen Krach?
2: Schlaf weiter.
4: Sind wir bald da?
0: Eine Ansammlung hoher Tannen säumte zu ihrer Linken die Straße. Eine von ihnen neigte sich bedrohlich.
3: Achtung! Der Baum!
2: Was?
3: Der Baum fällt direkt auf!
0: Murel riss die Zügel herum.
3: Hey!
0: Halmir und Dungring wurden zurück in die Kutsche geworfen. Sonnenlicht fand seinen Weg ins Dickicht und spiegelte sich auf dem Blatt einer Axt. Die Pferde konnten nicht mehr rechtzeitig anhalten, brachen zur Seite aus und den Steilhang hinab.
3: Festhalten!
0: Unaufhaltsam raste das Fuhrwerk das Gefälle abwärts. Vergeblich trat Murel auf die Bremsleiste.
3: Oh!
0: Sie preschten durch ein wogendes Meer aus Sträuchern. Die Triebe der mannshohen Gewächse schlugen ihnen entgegen. Dann verloren zwei der Räder die Haftung zum Boden. Mit einem heftigen Ruck kam die Kutsche zum Stehen. Der Aufprall schleuderte Gaston kopfüber von der Sitzbank. Traubenförmige Nektarblasen zerplatzten über ihm und sein Bewusstsein schwand hinter einem Schleier aus Pollen und Farben.

0: Als Halmir wieder zu sich kam, lag er halb unter einer flaumigen Decke aus roten Sporen begraben und halb unter Dungring. Die Wagentür hing schief in ihrer Verankerung. Draußen bewegten sich meterhohe Ähren, flüsternd im Wind.
1: Dungring. Hey. Wach auf.
2: Schon wieder.
0: Nur vereinzelt brach Licht durch das fleischige Blätterdach und übersäte den Boden mit einem Wirrwarr aus hellen Punkten. Nicht ein abgeknickter Halm deutete mir darauf hin, von wo sie gekommen waren.
2: Wo sind wir? Wo ist die Straße?
1: Und wo sind Gaston und Mireille? Gaston?
2: Gaston?
1: Gaston!
2: Wie schön das hier ist. Und so anders.
1: Ja, irgendwie sehr anders.
2: Hast du auch so einen Durst?
1: Denk dran, was Gaston gesagt hat. Wer nicht aufpasst, der läuft weiter und immer weiter und tiefer.
2: Mann, hab ich Durst.
1: Wo sind eigentlich die Pferde?
0: Gedankenverloren zupfte Dungring an einem Stück Zaumzeug, das aus einem der heruntergebeugten Fingerhüte baumelte.
2: Weiß ich auch nicht. Können ja mal gucken gehen.
1: Hey, wir müssen bei der Kutsche bleiben. Oh Mann.
0: Die weinenden Gärten waren erfüllt von atemberaubender Schönheit. Wann immer die majestätischen Pflanzen ihre Häupter zu ihnen herabsenkten, war es wie eine zärtliche Liebkosung. Federnde Kriechgewächse schlingerten über den Untergrund. Saftiges Blattwerk strich über ihre nackten Arme und der Duft von wildem Knoblauch lag in der Luft. Vereinzelt funkelten goldgelbe Ginsterblüten. Die grenzenlose Pracht vertrieb ihre Sorgen. Dungring hatte den Bach als erster entdeckt. Der schmale Lauf rauschte vor sich hin, wie das Blut in seinen Adern.
2: Habe ich einen Durst.
0: Das Wasser tränkte seine Kleider, als er den Kopf unter die Oberfläche tauchte. Auf dem Grund huschten Krebse umher und hinterließen kleine Schlammfahnen.
1: Lass mich auf.
0: Die Wolken trieben jetzt schneller über das Firmament.
1: Sieh mal.
0: Am jenseitigen Ufer stapelte sich Totholz zu einem kniehohen Wall. Die Rinde glänzte feucht, obwohl es offensichtlich nicht geregnet hatte. Ein Spalt zwischen den abgestorbenen Stämmen ließ sie passieren. Es wurde merklich kühler. Die Geräusche blieben hinter ihnen zurück. Wurzeln zogen und wanden sich über die Erde wie entstellte Insektenfühler. Der vom Totholz eingeschlossene Platz verströmte eine beklemmende Rastlosigkeit. Umgrenzt von vier Baumstümpfen war eine Platte aus dunklem Basalt in den Boden eingelassen. Davor lagen Trauerlilien zu einem Strauß gebunden.
2: Ist das ein Grab?
1: Da sind Symbole drauf. Vielleicht ein Name. Oder so.
2: Als ob du lesen könntest. Ich kann's nicht.
1: Aber schön.
0: Ein frostiger Hauch streifte erst Halmir und dann Dungring. Ein Flüstern, das sich in ihnen festsetzte. Worte, die sie nicht verstanden und die nicht für sie bestimmt waren. Die Jungen wurden von einer unvergleichlichen Schwere ergriffen. Sie schafften nur noch wenige Schritte, dann sanken sie müde ins Farn. Alles, was sie sahen, waren die massigen Stauden, die sich langsam zu ihnen herabsenkten.

0: Wo sind die anderen?
1: Weg.
0: Wie weg?
1: Keine Kutsche, keine Fußspuren. Als wären wir vom Himmel gefallen.
0: So einen Herbst habe ich noch nie gesehen.
2: Gaston versuchte, eine der riesenhaften Pflanzen hinaufzuklettern, um Ausschau zu halten. Aber sie war zu rutschig und zu weich und bog sich unter seinem Gewicht.
0: Zwecklos. Ich sehe nicht mal die Sonne.
1: Und den Maelion?
0: Auch nicht. Zum Glück haben wir die Karten.
1: Der Beutel ist noch...
0: Jetzt sag nicht, er ist noch in der Kutsche. Wie oft hat mich mein Vater vor den weinenden Gärten gewarnt.
1: Dann scheint er sich ja hier wohl auszukennen.
0: Besser als du dich auf einem Kutschbock.
1: Wer hat mir denn dauernd in die Zügel gegriffen?
0: Ich wäre dem Baum ausgewichen.
1: Der Baum. Seltsamer Zufall.
0: Ach, lass uns nicht streiten. Suchen wir die anderen.
2: Schweigend irrten sie umher. Efeubedeckte Baumstümpfe und Steine. Mehr als einmal taumelte Myrel und stolperte ins feuchte Gras.
1: Oh, eine Rast. Was für eine vorzügliche Idee.
0: Wer hat von Rast gesprochen?
3: Ich werde ganz schläfrig.
2: Sie leckte den Tau von einem kupferroten Blatt. Schweißperlen glänzten auf ihrer Stirn. Ein Raunen schwang im Wind, im Plätschern des Wassers. Gaston hielt ebenfalls inne, aber nur kurz, denn ein Splitter von Welkenwerk keimte in seiner Brust.
0: Myrel, nicht einschlafen. Hey, was haben wir denn da?
2: Aus dem Unterholz ragte ein von Schnecken überwucherter Holzpflock. Die beiden Wegweiser am oberen Ende deuteten in verschiedene Richtungen. Nur war einer bereits zur Hälfte abgefault.
0: Da fällt die Wahl nicht schwer. Los, aufstehen. Oder muss ich dich tragen?
1: Untersteh dich.
2: Sie marschierten noch bis in den Nachmittag. Da drückte Gaston die Zweige eines Busches beiseite. Sein Blick fiel auf sorgsam angelegte Beete, die von blassgrünen Hecken umsäumt waren. Verwundert traten sie ins Freie. Sogleich fiel die Benommenheit von Myrel ab.
1: Der Herbst hat uns wieder.
2: Spinnen woben ihre taunassen Netze wie Perlenschnüre in die Verästelungen. Geschwungene Graspfade verliefen zwischen den Anpflanzungen. Die ausgeblichenen Halme waren gewissenhaft auf dieselbe Länge gestutzt.
0: Was sind denn das für Viecher?
2: Die beiden Kreaturen, groß wie Ochsen, zogen einen schweren Pflug hinter sich her. Als eines der Tiere sich schüttelte, richteten sich Stachel aus seinem dichten Fell auf und wurden einer vorbeifliegenden Libelle zum Verhängnis.
4: Sieh an, sieh an!
5: Zwei Frischlinge.
4: Begaffen uns bei der Arbeit.
2: Zwei kleingewachsene Gestalten traten hinter der Hecke hervor. Sie trugen schmutzige Überwürfe. Ihre Haut war braun wie Rinde. Und die Gesichter waren halb unter weiten Hutkrempen verborgen.
4: Ich bin Elna.
5: Ich bin Edmure.
4: Wir sind Gärtner.
2: Elna zog eine Harke durch das Beet. Für einen Moment entfaltete sich eine zuvor farblose Knospe zu einem bunten Blütenkelch.

0: sie blüht.
1: Die Brise eines lang vergangenen Sommers streifte ihre Wangen. Dann krümmte sich die Blume und warf ihre rasch verwelkenden Blätter ab.
2: Ah, schon vorbei.
1: Gaston bückte sich staunend nach der Knospe.
3: Hey, Finger weg!
1: Edmurs Heckenschere schnappte nach Gastons Fingern.
4: Hey, ich wollte die nur mal anfassen.
3: Ach, wollte! So benimmt sich kein Besuch.
2: Dabei haben wir so selten Besuch.
1: Gaston warf die Erde zurück, ließ aber die Knospe unbemerkt in seine Tasche gleiten. Als hätte jemand ein Tuch über die frühe Abendsonne geworfen, wurde es deutlich kühler.
3: Die Dämmerung zieht auf.
4: Wir suchen unsere Freunde. Halmir und Dungrin. Dicke Backen. Etwas breiter als ich.
3: Können nichts dazu sagen.
2: Dürfen wir nicht.
5: Können oder dürfen?
2: Wollen.
4: Also wisst ihr, wo sie sind?
2: Das ist das Anwesen der oberen Evoria.
1: Edmur griff nach einer kleinen Spinne, die ihm über den Handrücken krabbelte, und zerdrückte sie grinsend.
3: Ihr werdet nur eine Nacht hier bleiben.
1: Leicht geduckt eilten die Gärtner voraus. Der Pfad schlängelte sich eine kleine Anhöhe hinauf.
2: Das alles gehört oberen Evoria.
1: Umschlossen von weiteren Hügeln erstreckte sich ein Geflecht aus weiteren Hecken und Beeten, in denen weitere Gärtner geduckt ihrer Arbeit nachgingen. Im Herzen der Anlage ragte ein zur Gänze mit dunklem Moos bewachsenes Gemäuer hervor. Der Stamm einer Schwarzulme stieg hoch aus dem Reetdach, wie der abgebrochene Zahn eines Riesen. Auf seiner kahlgeschlagenen Krone thronte eine eiserne Glocke.
2: Schnell, schnell! Bald wird es Nacht.
1: Der Geruch von Holzfeuer und gebratenem Fleisch wehte ihnen entgegen. Unter dem Rundbogen des Hauses standen die mächtigen Eichentorflügel weit offen.
3: Oberen
2: Evoria.
1: Eine Frau erschien auf den Stufen. Das dunkelgrüne Haar reichte ihr bis zu den Fersen.
5: Seid gegrüßt. Wir sind mir durchaus bekannt,
1: erwiderte die Oberin, ihren unergründlichen Blick fest auf Gaston gerichtet.
5: Ach.
4: Wir haben unsere Freunde in den weinenden Gärten verloren.
1: Von irgendwo drang der Ruf eines Wanderfalken. Oberin Evoria verharrte. Dann wies sie Gaston an, ihr zu folgen. Als Myrel sich ihnen anschließen wollte, verstellten ihr Elna und Edmur den Weg. Wortlos blieb sie zurück. Der feine Kies knirschte unter Gastons Sohlen, als ihn die Oberin um das Haus herumführte. Sie passierten einen unscheinbaren Durchlass. Dahinter zweigte ein Kreuzgang ab.
6: Wer hätte gedacht, dass er zu dir gehört?
4: Ich verstehe nicht ganz, wovon ihr sprecht.
1: In den Schatten eines von blattlosen Ranken überdachten Innenhofs blieben sie stehen. Eine Inschrift war in den Stützpfeiler des dornigen Baldachins gemeißelt. Unmittelbar davor, auf einem Mauervorsprung, saß der Maelion.
4: Wie kommst du denn hierher?
1: Seine makellose Haut schimmerte wie Seide im Abendlicht.
6: Er wusste, dass deine Suche dich zu mir bringen würde.
1: Gaston trat näher. Aber die Zeichen auf dem Pfeiler waren schon lange verwittert.
6: Du siehst ihm wirklich sehr ähnlich, Gaston Glück.
4: Wem?
6: Deinem Vater.
1: Laub stob über den Innenhof wie die Asche eines Feuers.
4: Mein Vater war hier?
6: Niemand kann mit der Vergangenheit abschließen. Auch er nicht.
4: Was wollt ihr von mir? Warum sprecht ihr in Rätseln?
6: Die Chronik der Glücks ist in Gefahr. Wie schon einmal.
4: Ihr wisst von den Nebelchroniken? Seid ihr auch eine...
6: Nein. Aber ich war dabei, als die erste zerstört wurde. Und der Herbst erstarrte. Vor vielen Jahren. Nicht weit von hier.
1: Gaston musste an Flusskreuz denken, als die halbe Stadt in den Fluten versunken war. Ihm wurde schwindlig.
6: Jeder Chronist besitzt ein schwarzes Pergament. Gemeinsam schützen sie das Land. Wenn auch nur eines von ihnen vernichtet wird. Zuerst war es der Herbst, dann die Sterne.
4: Vater sagte, das war kein Welkenwerk. Es war etwas Älteres.
6: Was weißt du schon vom Welkenwerk?
4: So einiges. Immerhin habe ich sogar den...
1: Den König gesehen, wollte er sagen. Aber der heiße Atem des Maelions ließ ihn verstummen. Schon bereute Gaston seine Offenheit gegenüber der Oberin.
6: Viele Geschöpfe gehören dem Welkenwerk. Unliche. Feien. Sogar der Maelion. Es heißt, dass sie alle in Vorzeiten gezeugt wurden. Aber niemand ist alt genug, um uns Gewissheit zu geben. Außer einem vielleicht.
4: Dem Verweser.
6: Es wird Zeit, hineinzugehen.
4: Kennt ihr die Frostklüfte?
6: Ich habe davon gehört.
4: Wären die Chroniken dort nicht sicher?
6: In den Frostklüften.
1: Oberin Evoria griff hinter eine Flechte am Mauerwerk.
6: Hat dir Theobald denn gar nichts beigebracht?
1: Mit einem Ruck zog sie an einer Korde. Zur Antwort hallten 5 Glockenschläge hinaus in die einsetzende Nacht.

0: Elna und Edmure blieben Myrel weiterhin eine Erklärung schuldig. Ihre verschränkten Arme sprachen jedoch für sich.
1: Wenn das so ist?
0: Sie machte auf dem Absatz kehrt und ließ die beiden achtlos stehen. Die umliegende Hügelkette schloss die weinenden Gärten aus und das Anwesen wie einen Festungsring ein. Aus dem Stall am Rande eines Teiches trat ein weiterer Gärtner. In der Hand hielt er ein zusammengerolltes Stoffbündel.
1: Das kenne ich doch.
0: Myrel huschte entlang der schmalen Trampelpfade und schnitt ihm den Weg zum Hauptgebäude ab.
1: Die Kleider gehören meinen Begleitern. Wie kommst du dazu?
2: Tja, keine Fragen, keine Lügen. Ich bin Edric. Und was in den Gärten gefunden wird, gehört der Oberin.
1: Das bleibt abzuwarten. Der Rest befindet sich doch bestimmt auch.
2: Irrtum. Wir haben alles ins Herbarium gebracht. So will es die Oberin. Und was im Herbarium ist, bleibt im Herbarium.
1: Weniger höfliche Leute würden das Diebstahl nennen.
2: Verloren ist verloren, gefunden ist gefunden.
0: Ohne Gruß entschwand der Gärtner.
1: Dieser kleine Mistkerl.
0: Myrel schlüpfte durch die nur angelehnte Stalltür. Stroh war zu Ballen gerollt.
1: Hab ich es mir doch gedacht, die Kutsche.
3: Right. Hierher.
0: Zögernd drückte sie die Klinke herunter.
4: Hoheit, welche Ehre.
1: Na, so ein Zufall.
0: Die Arme des breitschultrigen Mannes waren ihm auf den Rücken gebunden.
4: Ich bitte euch, löst mir die Fesseln, bevor die zurückkommen.
0: Myrel hatte das Gesicht sofort erkannt, an seinem linken Ohr nämlich. Welches fehlte?
1: Rutger, der Dieb. Ich dachte, er schmort in den Entwälkungskerkern.
4: Naja, die ganze Aufregung im Palast. Die Prüfer hatten andere Sorgen.
1: Schwer zu glauben.
4: Wie auch immer. Ich wollte euch retten und so meine Begnadigung erhalten.
1: Vor wem denn retten?
4: Der Hauptmann denkt, dass drei Ausbrecher euch entführt haben.
1: Wenn der Hauptmann schon denkt. Also ist er uns gefolgt. Mit einem Pferd aus den königlichen Stallungen vermutlich.
4: Wie sonst hätte ich euch einholen können?
1: Er muss ein verdammt guter Spurenleser sein.
4: Zu viel der Ehre, Hoheit.
0: Myrel bemerkte den schmutzigen Schulterverband.
4: Nur ein Kratzer. Ich sah aus der Ferne, wie eure Kutsche von der Straße abkam. Im Tal überraschten mich 15 dieser Gärtner. Warfen mich nieder und...
1: Rutger, der Dieb, wurde überrascht. Wohl eher beim Durchsuchen der Kutsche erwischt.
4: Vermisst ihr denn was? Ich weiß, wo die das ganze Zeug hinbringen. Die Zungen der Gärtner sitzen so locker wie die Röcke der Huren von Casador.
1: Ach, Zufall scheint sein zweiter Vorname zu sein.
4: Eure Begleiter haben sie auch weggebracht.
1: Palmir? Und Dungring?
4: Fast wäre ihnen das hungrige Staudenkraut zum Verhängnis geworden. Die Gärtner haben sie wohl gerade noch rechtzeitig gefunden. Die beiden müssen da irgendwas entdeckt haben. Die sind hier alle außer sich.
1: Interessant.
4: Die wollen dafür sorgen, dass niemand die Jungen danach fragen kann. Niemals.
1: Niemals?
4: Klingt nach einem längeren Aufenthalt.
1: Vielleicht kommen er und ich ins Geschäft. Aber nicht ohne neue Pferde.
4: Da lässt sich bestimmt was machen. Hoheit.
0: Das Haus bestand aus nur einer Halle, an deren Ende sich der Schwarzulmenstamm bis hinauf durch das Dach reckte. Ringsum spendeten ein Dutzend offener Feuerstätten ausreichend Wärme, eingefasst in hohe Erker. Gusseiserne Kessel hingen über den Flammen. Das Aroma von Wein und Kräutern vermischte sich mit der qualmverhangenen Luft. Mit dem Läuten der Glocke waren alle Gärtner eilig in die Halle geströmt. Es waren viele, weitaus mehr als Gaston vermutet hatte. Erleichtert erkannte er, dass sich auch Myrel unter den Ankömmlingen befand.
5: Ich dachte schon, du wärst auch verschwunden.
1: Wie ich sehe, hast du dein Maelion wieder.
0: Das wundersame Geschöpf genoss den Funkentanz der nahen Feuer. Niemand schien sich an seiner Anwesenheit zu stören. Die Stimme der Oberin erhob sich über das allgemeine Tuscheln.
6: Allen Besuchern, die gehorsam dem Glockenschlag gefolgt sind, bieten wir das Gastrecht an und erwarten im Gegenzug, dass die Regeln dieses Hauses geachtet werden.
1: Schönes Gastrecht.
6: Niemand verlässt die Halle bis zum ersten Strahl der Morgensonne. Nun esst und schlaft und lasst die Vergangenheit vorbeiziehen.
0: Das schwere Eichenholzportal fiel hinter der Oberin ins Schloss.
5: Von wegen, niemand verlässt die Halle. Weg ist sie.
1: Keine Sorge. Wir sind auch nicht mehr lange hier.
5: Ach nein?
1: Achtung. Gärtner, Anmarsch.
2: Legt euch besser nieder. Gleich beginnt der Nachtregen.
5: Regen? Eben war keine Wolke.
2: Wie jede Nacht.
0: Die Gärtner senkten ihre Köpfe und zogen ihre Hutkrempen tiefer ins Gesicht. Allmählich verstummte das Gemurmel in der Halle.

0: Wir sind alle eingeschlafen.
1: Das gibt's doch nicht.
2: Umso besser für uns. Wir holen die Karten und verschwinden.
0: Die lebenden Karten sind hier.
2: So wie Halmir und Dongring.
0: Wieso hat mir die Oberin das verschwiegen?
2: Ihr Aufenthalt ist wohl nicht ganz freiwillig.
0: Warum sagst du ihr nicht, dass du die Tochter des Königs bist?
2: Das behalte ich lieber für mich. Der Maelion wird die beiden finden.
1: Wie das?
2: Sprech mit ihm.
1: Wie?
2: Tu's einfach.
3: Gaston schlich zu Maelion und flüsterte ihm zu. Ohne Zögern erhob sich der Bote.
0: Er fliegt die Feuerstätten ab.
2: Natürlich. Die nicht. Die auch nicht. Da.
0: Er ist hinter den Flammen verschwunden.
2: Und genau das werden wir auch.
3: Die flammenden Scheite sandten heiße Lohen empor. Gaston streckte seine Hand aus und zog sie hastig zurück.
0: Und wenn du dich irrst,
2: ist er daheim oder nicht?
0: Wer bin ich, dass ich meiner zukünftigen Königin widerspreche?
2: Spring endlich!
3: Gaston machte einen Satz. Die Flammen streiften ihn. Dann war er in der Vertiefung des Erkers verschwunden, als hätte er ein Netz aus hauchdünnen Flechten durchbrochen. Er fand sich in einem schummrigen Korridor wieder, dessen Ausmaß im Zwielicht nicht zu erkennen war. Breite Pilzschwämme wuchsen von den Wänden und spendeten einen bleichen Schein.
0: Mirel?
2: Das Herbarium. Rutger hat nicht gelogen.
0: Rutger?
2: Erkläre ich dir später.
3: Auf den Pilzen lagen die sonderbarsten Gegenstände. Da waren Seile aus geflochtenem Ziegenhaar und eine Halskette aus geschliffenem Murnaquarz. Die Anhäufungen reichten von abgebrochenen Federkielen bis hin zu einem vierköpfigen Helm ohne Visier.
0: Mirel, hierher!
2: Hast du sie?
3: Im trüben Glimmen der Pilze hielt Mirel das Objekt zuerst für eine Kugel aus Lehm.
0: Ist das nicht ein Lederbeutel?
2: Die lebenden Karten. Endlich.
3: Sie schnürte den Beutel an ihrem Gürtel fest.
0: Aber wo sind Heimi und Dongring? Der Gang ist da vorne zu Ende.
3: So schien es zumindest beim ersten Hinsehen. Schon wollte er sich umwenden. Da bemerkte Gaston, dass die Wand sich leicht bewegte.
0: Das ist kein Stein, das ist ein Vorhang.
3: Kaum hatte er es ausgesprochen, schwang dieser auch schon auf. Von Statur glich der Mann den Gärtnern, auch wenn sein Gesicht älter und zerfurchter war.
4: Diebe! Hat Merog euch erwischt?
5: Der bricht mir den Arm!
4: Oberin Ivoria verabscheut Diebe!
2: Wir haben nur gesucht, was uns gehört.
4: Was draußen verloren geht, ist ohne Namen und gehört dem Finder.
5: Wir wollten uns nur mal umschauen.
4: Das kann ich mir denken.
2: Lass ihn sofort los.
4: Warum sollte ich? Eure Strafe wird meine Belohnung. Vielleicht lässt sie mich sogar mal wieder raus. Tagsüber.
2: Du bist auch ein Gärtner?
4: Der Erste. Aber die Zeit der Blüte ist für Merron vorbei.
5: Nicht so fest! Ich hab was dabei! Von draußen!
3: Gaston griff mit der freien Hand in seine Tasche.
5: Hier, für dich!
4: Für mich?
3: Der Wächter des Herbariums ließ von ihm ab. Er kehrte ihn in den Rücken und drückte die Knospe an seine bebenden Nasenflügel.
4: Eine Blume für Merro.
2: Schnell, durch den Vorhang.
3: Und Der Raum hinter dem Vorhang war verwinkelt und durch mit weichen Federkissen ausgelegt. In kleinen Sitznischen brannten Rauchkerzen.
0: Die haben hier sowas und schlafen in der Halle? Verstehe, wer will.
2: Schau du dich da um. Ich nehme die andere Seite.
3: Unsicher balancierte Gaston über die Daunen. Aus einer der hinteren Ecken vernahm er ein vertrautes Gelächter.
6: Mitten auf den Schlappen.
7: Großartig.
0: Da seid ihr ja.
8: Hey, Gaston. Wurde auch Zeit.
7: Wo steckt der Mireille?
3: Halmi und Dungring prosteten ihm mit randvollen Trinkbechern zu. Zu ihren Füßen stapelten sich Schalen mit angekauten Hühnerschenkeln.
7: Hey, da kommt sie ja.
2: Was ist denn hier los?
7: Willst du auch Windmühl zapfen?
2: Raus da, wir gehen.
8: Warum denn?
2: Weil die euch sonst nicht mehr weglassen. Nie mehr. Es geht um eure Entdeckung in den weinenden Gärten.
7: Entdeckung?
8: Entdeckung? Was habt ihr denn
2: entdeckt? Gaston, nicht!
3: Aber dafür war es zu spät. Der frostige Hauch entwich Dungrings leicht geöffneten Lippen, legte sich über Gaston. Geflüsterte Worte erklangen in seinem Geist. Der leise Widerhall einer vor langer Zeit begrabenen Stimme, die von der Zukunft sprach. Von seiner Zukunft.
5: Was?
2: Verdammt! Der Wächter!
4: Ihr habt das Geheimnis weitergegeben!
8: Was für ein Geheimnis?
7: Was denn weitergegeben?
4: Ging es euch schlecht? Fehlte es an irgendwas?
8: Nö, aber...
4: Dieses Unrecht kann nur noch die Nacht auslöschen!
3: Die weichen Daunen gaben unter ihnen nach. Dungring sackte als erster zwischen die Polster, dann Halmir und Mireille. Als letzter versuchte Gaston, hilflos mit den Armen rudernd, irgendwo Halt zu finden. Er erwischte nur ein Kissen. Als die Dielen gänzlich zur Seite klappten, rutschte auch er in die Tiefe.
4: Lebt wohl, wenn auch nicht mehr lange.
3: Die glatte Tunnelwand der Fallgrube fiel steil ab, durchlief einen Bogen. Das Tor wurde hinaus ins Freie geschleudert und stürzte in die Umarmung der welken Nacht. Gaston brauchte einige Atemzüge, um zu begreifen, dass sie zwischen den Beeten in einer breiten Pfütze gelandet waren.
7: Ist das unsere Strafe?
5: Sollen wir es saufen?
3: Aus dem Regenschauer war ein furchtbringender Sturm geworden, der Wurzeln und Erde durch die Luft wirbelte. Der peitschende Regen schmeckte nach Salz.
7: Los, zum Stall! Zur Kutsche!
5: Und was bringt das ohne Pferde?
7: Du und deine ewigen Widerworte!
3: Pfade zwischen den Hecken waren zu Sumpfland geworden. Tote Fische quollen aus dem überschwemmten Untergrund. Jeder ihrer Schritte sackte tiefer in den Morast. Halmir, der Leichteste, schafft es als Erster bis zur Stalltür. Gaston wollte ihm zur Hilfe eilen, aber der Schlamm reichte bereits bis zu seinen Waden. Nicht länger war er imstande, die Füße zu heben.
5: Ich versinke!
3: Im nächsten Moment brach eine Wasserfontäne aus dem angrenzenden Teich. Die Zeit, träge und schwer, ließ ihre Bewegungen langsamer werden. Schon gelang es Halmir nicht mehr, den Kopf zu wenden. Es wurde kälter. Hagelkörner mischten sich in den Niederschlag. Hilflos waren sie der immer höher steigenden Fontäne ausgeliefert. Weiße Konturen hoben sich aus der aufgewühlten Teichoberfläche. Drei an der Zahl, wie es ihre Art war. Das kreideweiße Haar umwob in schrecklicher Anmut ihre Häupter und trotzte allem Sturm. Hoch oben auf dem Reetdach des Hauses glaubte Gaston die Umrisse von oberen Evoria auszumachen. Reglos beobachtete sie das furchtbare Wüten des Weltenwerks.
5: Helft uns!
3: Gaston war mittlerweile so kalt, dass seine Lungen knirschten. Eiskristalle breiteten sich auf seinen Wangen aus.
5: Bitte!
3: Das Stalltor wurde aufgerissen. Die ochsenhaften Zugtiere, wild vor Panik, plusterten ihr Fell auf. In Rutgers Miene kämpften Verzweiflung und Übermut erbittert um die Vorherrschaft.
9: Daran sind hässlicher als meine Cousine Alba, aber reden können die Biester!
3: Mit zwei Hieben der Reifgärte löste er Dummring aus seiner eisigen Starre.
9: Bring ein!
3: Dummring kletterte in die Kabine. Palmia sprang auf den Kutschbock.
9: Was ist mit dem da?
7: Den nehmen wir natürlich mit!
9: Na denn! Ja! Ja!
3: Gaston war schon bis zu den Knien eingesunken.
9: Ja! Ja!
3: Rutger lenkte die Karosse in halsbrecherischem Tempo. Erst im allerletzten Augenblick riss er die Zügel herum.
7: Dummring! Dummring! Ja!
5: Hab ihn! Hab ihn!
9: Ja! Ja!
3: Die Kutsche jagt in Richtung der Hügel. Die irgendwann vom Mantel einer friedlicheren Nacht umschlungen wurden, verweilte der kalte Glanz der Feien noch lange in der Finsternis hinter ihnen, wie ein geisterhaftes Nachleuchten.

0: Von seiner Astgabel aus beäugte der Knorpelgnom das Gasthaus. Seit zu vielen Tagen hielt der Wirt Tür- und Fensterläden jetzt schon verschlossen.
1: Immer sitzen und warten. Doof. Kein Gaston, kein Gegengefallen.
0: Po kratzte sich erst am selbigen, dann an den langen Ohren.
1: Beißt Alessandra böse auf Po. Zwingflusskreuz. Pergament kaputt. Doof. Alles doof.
0: Ein Ächzen durchlief die alten Wipfel der Bäume. Po wunderte sich nur kurz, als raureif die Dachgiebel der windschiefen Hütten Tiefenhags zu umspannen begann. Die Blätter des Waldes regten sich.

0: Halmir hielt die Fackel, während Rutger zum wiederholten Mal die gebrochene Achse des Fuhrwerks überprüfte. Das zersplitterte Vorderrad lag im Gras.
1: Nicht zu machen. Schnell sind diese Stachrottel, das muss man ihnen lassen.
2: Ein wenig zu schnell. Und reiten kann man auch nicht drauf.
1: Zumindest haben wir jetzt unsere Ruhe, oder?
0: Gaston und Mirel standen etwas abseits.
3: Ich komme mit in die Frostklüfte.
4: Heute früh warst du noch anderer Meinung.
3: Das ist wahr.
0: Hatte er doch am Morgen noch nicht die Botschaft vernommen. Von den Frostklüften hatte die Stimme gesprochen. Und seine Zweifel waren erloschen.
3: Aber du hast gesagt, ich soll mir was einfallen lassen.
0: Er deutete auf Halmir und Dungring, die den davonlaufenden Stachotteln hinterherklatschten.
3: Sie gehen zurück nach Tiefenhag.
4: Zu deinem Vater.
3: Er wird wissen, was zu tun ist. Der Maelion wird die anderen zusammenrufen. So wie es gedacht war.
0: Gaston hoffte, dass seine beiden Freunde schon bald in Sicherheit sein würden. Ihn hatten die purpurnen Prüfer wiedererkannt. Er hatte den Maelion befreit. Ihn würden sie jagen. Ihn. Und Mirel. Sie mussten gemeinsam das Unheil dicht an ihre Fersen binden. Darauf bedacht, stets einen Schritt schneller zu sein, um dann auf einen Schlag ihre Spuren zu verwischen. Einzig die Richtung stand fest. Nordwärts, fort von Tiefenhag und der Chronik. Durch das Land, das von den Menschen gemieden wurde. Allein der Gedanke an das, was jetzt vor ihnen lag, drohte Gaston innerlich zu zerbrechen. Ihr Abschied war kurz. Niemand wusste die richtigen Worte zu finden. Schweigend wartete Gaston, bis Halmir und Dungring nur noch zwei winzige Punkte im diesigen Grau des Morgens waren.
1: Er will ja nicht unhöflich erscheinen, Hoheit, aber...
4: Er hat uns geholfen. Er hat seine Begnadigung verdient.
1: Aber wer wird davon erfahren? Hier in der Wildnis.
4: Was will er noch?
1: Ihr plant eine weite Reise. Ich bin weit gereist.
3: Du willst dich uns anschließen?
1: Euer Weg führt mich fort von meiner Kerkerzelle. Außerdem bin ich absolut blank.
0: Gaston zuckte gleichmütig mit den Schultern. Und so zogen sie zu Fuß den fernen Berghängen entgegen. Rutger blieb etwas hinter ihnen. Der Herbstwind blies ihm durch das Haar, als er den gelockerten Verband wieder festzog. Die pflaumengroße Schwellung unter der Bandage erinnerte ihn schmerzhaft daran, dass er sich seine Freiheit aus den Entwelkungskerkern teuer erkauft hatte. Die purpurnen Prüfer verlangten einen grausamen Preis.

Hinter Schatten verborgen, Bäche fließen und Wälder rauschen. Wo manche furchtsam vor dem Blendwerk fliehen und kalte Feien ihre Pfade ziehen. Tief im Dickicht die Unlichen lauschen, dem Wind und dem Flüstern. Nachts und bei Tag, mit funkelnden Augen, gen tiefen Haar.

0: Die Welt um sie herum war karg und still geworden, ohne Bäume und von trübseliger Blässe gekennzeichnet, so dass Horizont und Himmel sich ineinander verloren. Wie ein Graben führte die Straße nach Norden durch hüfthohes Gras. Ein kalter Luftzug strich über das Ödland und verwandelte die gelbbraunen Halme in traurige Wogen.
1: Kopf runter, oder sollen sie dich sehen?
2: Wir wissen doch gar nicht. Wo hat Rutger überhaupt den Dolch her? Ich dachte, die Gärtner hätten ihm alles abgenommen.
1: Keine Ahnung. Aber ohne den Dolch wären wir jetzt das Abendessen.
0: Im Süden türmten sich bleierne Unwetterwolken. Dort, irgendwo, lag Tiefenhaag. Wie sehr wünschte sich Gaston in diesem Augenblick, die knarrende Tür des Gasthauses zu öffnen und den vertrauten Duft von Kartoffelsuppe.
2: Ob Palmier und Dungring schon da sind?
1: Die passen schon auf sich auf. Was ich noch sagen wollte... Danke, dass du mich begleitest.
2: Naja, du bist die Tochter des Königs.
1: Ich brauche niemanden, der den Kopf vor mir beugt. Ich brauche...
3: Seht euch diesen Prachtkerl an. Von wegen, Weidenschakale sind nur Haut und Knochen.
1: Sieht nicht sehr appetitlich aus.
3: Er wird schon irgendwo nachschmecken. Machen wir Feuer.
2: Und wenn uns tatsächlich jemand auf den Fersen ist?
3: Mach dir lieber Sorgen über das, was vor uns liegt. Nicht hinter uns.
2: Was meinst du?
1: Den Grenzposten, den wir durchbrechen müssen. Um weiter nach Norden zu kommen.
2: Wer sollte dir den Weg verbieten?
1: Die purpurnen Prüfer. Es ist ihr Posten.
2: Und wie kommen wir da vorbei?
1: Ich werde mir etwas überlegen. Wenn es soweit ist.
3: Natürlich, Hoheit.
1: Und du hast auch noch eine Aufgabe vor dir.
0: Gaston begriff, dass die Zeit gekommen war. Mehrfach hatte er das Entsenden des geflügelten Boten hinausgezögert.
2: Hoffentlich versteht er meine Worte.
1: Im Herbarium hat er sie verstanden.
2: Eigentlich wartet Vater in Tiefenhaag auf dich.
0: Gaston vergewisserte sich, ob das Metallröhrchen mit der Botschaft auch sicher befestigt war.
2: Flieg! Bring den anderen die Nachricht.
3: Ich hoffe, ihr mögt Schakal.
2: Was ist denn?
1: Seid still. Folgt mir.
0: Sie erklommen eine kleine Anhöhe. Nicht weit zurück durchtränkte ein schwaches Glosen die Ebene. Ein Zug verhüllter Gestalten kam die Straße herauf.
1: Sie haben uns gefunden.
3: Was ziehen die da hinter sich her?
2: Zelt. Nicht so groß wie das in Hügeldorn, aber schneller.
0: Die gesichtslose Schar trug glühende Stäbe, deren gedämpfter Schein gerade bis zum Wegesrand reichte.
3: Mit Verlaub, Hoheit. Jetzt wäre ein guter Zeitpunkt, das Pläne-Schmieden zu beginnen.
1: Wir verschwinden.
2: Hey, warte auf uns!
0: Vergeblich hielt Gaston im hohen Gras Ausschau nach Myrel. Plötzlich schob sich von hinten eine Hand über seinen Mund und zog ihn zu Boden.
1: Ein Wort.
0: Keine 7 Schritte entfernt bahnte sich glühendes Metall seinen Weg durch die umstehenden Sträucher.
1: Sie haben Speer vorausgeschickt. Sie sind weg.
2: Das war knapp.
1: Wo steckt der Dieb?
3: Habe ich was verpasst?

0: Der Trampelpfad nach Tiefenhaag versank in braunem Schlamm und war kaum noch auszumachen. Dungring hatte seine Kapuze so tief ins Gesicht gezogen, dass Halmir nicht länger sagen konnte, wo bei seinem Freund vorne und wo hinten war.
1: Ring. Immer nur Ring. Wir haben es bald geschafft.
2: Wetten, das Dorf lädt sich gerade in irgendeiner warmen Schenke rum?
1: Nee. Schon wieder ein Wasserloch.
0: Dungring hockte sich auf einen Baumstumpf und bohrte einen Finger ins aufgeplatzte Leder seines Schuhs.
2: Die Sohle ist hin.
1: Steh auf. Wir müssen weiter.
2: Halmir.
1: Was?
2: Da ist was. Da läuft einer rum.
1: Oh.
2: Da vorne zwischen den...
1: Jetzt ist er weg. Ich sehe nichts.
2: Du hast selbst gesagt, das war kein Zufall, dass uns ein Baum vor die Kutsche geknallt ist.
1: Weiter jetzt. Da vorne gibt's ein Dach über dem Kopf.
2: Ach ja?
1: Da ist ein altes Wegeheim.
0: Tatsächlich erkannte jetzt auch Dungring die windschiefe Hütte, deren Bretter von Wind und Zeit zerfressen waren. Früher hatten Reisende hier gegen ein paar Zinnmünzen Unterschlupf gefunden.
2: Von wegen Trock.
1: Für die Nacht reicht's. Fass mal mit an.
0: Das Holz war weich und klebte an den Fingern.
2: Würmer!
0: Durch die Fensteröffnung schien es, als würden die sturmgepeitschten Kiefern enger heranrücken. Immer wieder schlugen Zweige aufs Dach.
1: Meinst du, es war richtig, Gaston allein zu lassen?
2: Er wollte doch unbedingt, dass wir nach Hause gehen. Dem dicken Wirt alles erzählen.
1: Vielleicht hätten wir besser...
2: Besser was?
1: Ach, vergiss es.
2: Wie soll man hier schlafen? Die blöden Bäume hauen dauernd gegen das Haus.
1: Das sind nicht die Bäume.
2: Ich wusste es. Da draußen ist einer.
1: Er kommt rein.
0: Eine massige Gestalt schob sich in den Türrahmen. Das Schnaufen erinnerte an ein hungriges Tier.
3: Schutz vor dem Sturm sucht.
1: Theobald? Es ist Theobald.
4: Halmir.
1: Dungring ist auch hier.
4: Was ist in euch Gefahr?
5: Wir waren zuerst da.
4: Ist euch gut? Wo ist Gaston?
0: In raschen Worten erfuhr Theobald Glück, was den Jungen seit ihrem Aufbruch widerfahren war. Sie erzählten ihm von Hügeldorn und ihrer Gefangennahme, von Myrels unerwarteter Hilfe, dem Thronsaal des Königs und von ihrer Flucht.
1: Und sind so aus den Gärten entkommen.
4: Die weinenden Gärten. Dann ist Gaston von dort auf dem Weg nach Norden.
1: Mit Myrel und diesem Dieb.
2: Wie gesagt, die wollen dazu irgendeiner Versammlung am...
1: In Norgond.
4: Norgond. Norgond liegt am Fuß der Frostklüfte. Habt ihr eine Ahnung, was das bedeutet?
2: Nicht wirklich. Die Hütte bricht zusammen.
0: Instinktiv fuhr Thebalds Hand unter seinen Mantel. Dorthin, wo er in wasserdichtes Tuch eingenäht das schwarze Pergament verwahrte.
4: Seid ihr euch sicher, dass außer uns niemand hier ist?
2: Können wir jetzt bald nach Hause?
4: Wir haben Wichtigeres zu tun. Ich habe Tiefenhag nicht ohne Grund verlassen.
2: Aber
4: wir brechen auf.
2: Es wird dunkel.
4: Für mich ist es schon lange dunkel. Worauf wartet ihr?
2: Hinterm Tresen hat er mir besser gefallen.
4: Hat Gaston den Maelion auch wirklich losgeschickt?
1: Er hatte es vor.
4: Dann findet der Maelion sein Ziel. Er ist Teil der Nebelchroniken.
2: Nebel was?
4: Später. Später.
0: Vom Dachfirst des Wegeheims funkelten nachtschwarze Mondaugen. Genussvoll ließ der Unliche eine Schnecke zwischen seinen Schneidezähnen zerplatzen. Lysandra hatte gehört, was er hatte hören wollen.

0: Sie hatten die Verfolger aus den Augen verloren.
1: Wir müssen runter von der Straße.
2: Sinnlos. Wir müssen vor ihnen die Grenze erreichen.
3: Warum jagen die dich eigentlich? Vor kurzem bist du doch noch mit einem von denen durchs Land gezogen.
2: Sie waren unsere Verbündeten gegen das Weltenwerk. Aber das war vor der Rückkehr des Verwesers.
3: Und jetzt?
2: Jetzt brauchen sie uns nicht mehr. Der Verweser wird nach der Herrschaft greifen.
0: Die Straße wand sich um eine Anhöhe. Schwefelgeruch wehte ihnen entgegen. Kantige Obelisken, aus denen brennendes Gas entwich, säumten den Pfad. Dahinter erhoben sich ineinander verzahnte Gitter und Stangen, gerüstartig bis zu einem nahen Steilhang.
2: Der Grenzposten.
0: Wuchtige Kessel wurden an Ketten durch die Luft transportiert. Die zischende Fracht ergoss sich über den Hang abwärts in die Tiefe. Dann kehrten die Behälter in einem nicht endenden Kreislauf zurück, um von den wartenden Novizen erneut befüllt zu werden.
3: Das Zeug kenne ich. Das ist Eisenzund.
4: Damit halten sie das Welkenwerk zurück.
2: Dahinter ist eine Brücke. Die müssen wir erreichen.
3: Und wie?
2: Strengt eure Köpfe an. Jeden Augenblick kommt das Zelt um die Ecke.
0: Sie wichen hinter einen großen Lastkarren zurück.
3: Das hat doch keinen Zweck. Da stehen überall Wachen.
4: Seht ihr die Abstellhalde? Versteckt euch in einem der Kübel.
3: Was? Die schütten uns über die Klippe.
4: Nicht, wenn ich es verhindere.
2: Wie stellt er sich das vor?
4: Die Kessel werden mit Flaschenzügen gestemmt. Ich muss nur einen der Hebel umlegen. Ein Ruck. Und die Gewichte am Flaschenzug verabschieden sich.
3: Und wir?
4: Fliegt am Gerüst vorbei. In Richtung Brücke. Hoffentlich.
3: Bei einem Katapult.
2: Was ist mit ihm?
4: Ich muss mich nur gut an der Kette festhalten. Aber bis gleich auf der Brücke.
3: Er macht es wirklich.
2: So wie wir.
0: Von der Straße näherten sich Lichtpunkte. Murel packte Gaston.
2: Los, rein mit dir.
0: Sie kauerten aneinander. Der Boden war von einer übel riechenden Lache bedeckt, die Gastons Brust mit Schmerzen füllte. Meter für Meter wurden sie von den ratternden Zahnrädern näher an die Gruppe der Novizen gezogen. Dahin, wo kochender Eisenzund aus langen Rohren in die Kübel gefüllt wurde.
2: Was treibt der verdammte Dieb? Gleich werden wir gekocht.
3: Ich muss hier raus. Der Gestank bringt mich um.
2: Was machst du? Bleib hier.
3: Das kriege ich auch hin.
2: Ich befehle es.
3: Wir sehen uns auf der Brücke. Hoheit.
0: Murel sackte zurück. Sie war allein. Zum ersten Mal, seitdem sie die Jungen befreit und die Stadt verlassen hatte. Sollte sie heute Nacht scheitern, wer würde sich dann noch dem Verweser entgegenstellen?
2: Oh.
0: Sie prallte mit der Stirn gegen die Innenwand. Schon konnte sie die Gesichter der Novizen erkennen. Der beißende Geruch aus den Rohren ließ Murels Augen tränen, sodass sie Rutgers unerwartetes Auftauchen zuerst für eine Täuschung hielt. Unschlüssig stand der Dieb am Rand der Halde.
2: Rutger! Hier! Warum bist du nicht bei den Hebeln?
5: Tut mir leid.
2: Die Entdeckung!
5: Wo ist der Junge?
3: Festhalten!
0: Murel bekam Rutgers Arm zu fassen. Mit einem Mal wurden sie emporgerissen.
5: Nein!
0: Alles drehte sich. Rasend schnell wirbelten sie über die erstaunten Wachposten hinweg. Auf die andere Seite, wo das Gerüst an den Abgrund reichte. Der Aufprall schlug ein breites Loch in die Brückenmauer.
4: Verletzt?
2: Ich werde es überleben.
0: Über dem Brückenkopf erhob sich ein schwerer Rundbogen. Staub rieselte in die Schlucht.
2: Wo ist Gaston?
3: Hier! Hier bin ich!
4: Unglaublich.
3: Dein Plan war grandios. Ich musste mich nur gut festhalten.
0: Zögernd sahen sie sich um. Hinter dem Torbogen hatte sich eine Reihe verhüllter Gestalten versammelt.

0: Muschelartige Versteinerungen schimmerten zu ihren Füßen. Jenseits der Brüstung verlor sich alles im Grauschwarz eines unruhigen Wolkenmeeres. Manchmal flackerten Blitze durch die Tiefe, begleitet von fernem Grollen, das fremd klang und nur widerwillig verebbte.
1: Selbst die Prüfer meiden das Land hinter den Grenzen. Es gehört dem Welkenwerk.
2: Darum ist uns keiner gefolgt.
1: Klingt fast so, als würde er das bedauern.
2: So ein Unfug.
1: Wegen ihm hätte man uns fast erwischt.
3: Ach was. Rutgers Einfall hat uns gerettet.
1: Ist er verletzt?
2: Es ist nichts.
1: Soll ich mir die Schulter mal ansehen?
2: Müht euch nicht.
3: Ist euch aufgefallen, dass es keine Brückenpfeiler gibt?
1: Die Brücke ist älter als der Herbst. Älter als die Erinnerung.
3: Aber sie bringt uns nach Norgond.
1: Das hoffe ich.
0: In dieser Nacht schliefen sie nur wenig. Mit knurrenden Mägen und dem ersten Licht des Morgens brachen sie wieder auf. Doch ein Ende des Weges kam nicht in Sicht. Zu diesig war der Horizont. Einmal rissen die Wolkenberge unter ihnen auf und offenbarten in großer Tiefe einen Krater. Undeutlich und verwaschen wie ein Tintenklecks. Gaston taumelte zurück und wagte bis zur Dämmerung nicht mehr hinabzusehen. Zwei weitere Tage zogen vorbei, ohne Anzeichen, dass ihr Weg bald ein Ende haben würde. Die Welt war zusammengeschrumpft auf drei einsame Wanderer. Mit Ende des dritten Tages stießen sie immer öfter auf die Überreste algenartiger Pflanzen. Wie leblose Schlangen hingen sie in ungleichmäßigen Abständen über dem Brückenrand.
3: Die sind ganz schön glitschig. Und salzig.
2: Ohne das Grünzeug wären wir längst verhungert.
3: Aber wie wachsen die hier oben? Ohne Wurzeln.
2: Algen. Vielleicht regnen sie ja vom Himmel. Ah, unsere königliche Ehrwürdigkeit kommt zurück.
3: Wie weit ist es noch? Vielleicht solltest du noch mal die lebenden Karten befragen.
1: Nein.
3: Nein?
1: Die Brücke reicht bis zum ersten Pfeiler.
3: Bis zum ersten Pfeiler? Was soll das bedeuten?
1: Sieh es dir selbst an.
2: Ja, geht nur.
0: Nicht lange, und der Dunst wurde merklich kühler. Feine Tropfen sammelten sich auf Gastons Stirn.
1: Hier.
0: Vorsichtig beugte sich Gaston über die Brüstung.
3: Der erste Pfeiler.
0: Größer als jeder Turm, von dem er jemals gehört hatte. Es dauerte lange, bis sein Blick weiter wanderte.
3: Oh nein.
0: Als hätte eine Faust das Bauwerk in der Mitte zerschlagen, war die Brücke einfach zu Ende.

0: Nachdenklich hielt Mireille ihre Hände in den Taschen des weiten Umhangs vergraben. Den Streit zwischen Gaston und Rutger nahm sie kaum zur Kenntnis.
1: Die Karten verändern sich mit der Umgebung. Unsere königliche Schlauheit wusste also genau, wie es hier aussieht.
2: Sie wird schon einen Grund haben.
1: Ist mir völlig gleich. Sie hätte uns einweihen müssen. Aber das stört dich wohl kein bisschen, was?
2: Umkehren können wir wohl schlecht.
1: Weiter geht's.

0: ihn wohl noch weniger.
1: Was nun?
0: Eure Untertanen erwarten gnädigst neue Anweisungen.
2: Wir müssen nach Norden.
0: Und wie? Wenn die Frage gestattet ist.
2: Laut den Karten ist nur ein Teil eingestürzt. Ein, zwei Tagesmärsche von hier geht es weiter.
0: Ach so. Dann lasst uns doch einfach rüberspazieren. Oh, ich habe gar kein passendes Schuhwerk dabei.
2: Er vergisst, mit wem er redet.
0: Verzeiht.
2: Wir müssen hinuntersteigen.
1: Wir wissen doch gar nicht, wie tief das ist.
2: Na, zum Glück hat unser Dieb noch seinen Dolch.
3: Die Klinge wurde nicht stumpf. Ganz gleich, wie oft Rutger die salzigen Algenstränge zertrennte und in tauähnliche Streifen schnitt. Anfangs hatten sie vorgehabt, diese wie Seile um ihre Hüften zu binden.
1: Die sind so weich. Das hält nicht.
3: Ebenso wenig vertrauten sie ineinander verdrehten Schlaufen. Schließlich griff Rutger zu einer Fackel. Die Flamme versenkte die Schlingpflanzen zu grifffesten Enden.
0: Wir knoten sie alle zusammen und straffen sie um die Seile.
3: So wagten sie sich an den Abstieg. Sie klammerten sich an gegenüberliegenden Seiten fest. Einer lockerte den Strang und rutschte dann stückweise tiefer, bis die anderen nachzogen und sich der Vorgang wiederholte. Meter für Meter sanken sie hinab.
1: Alles in Ordnung?
0: Ja.
3: Für einen Moment brannte die Wölbung an Rutgers Schulter, als würden Zähne daran nagen.
2: Könnt ihr was erkennen?
1: Nein. Es wird immer dunkler.
0: Bei unserem Glück steigen wir direkt runter ins Reich der Schattenfresser.
1: Schattenfresser?
0: Es bringt Unglück, davon zu reden.
2: Dann lasst es.
0: Nichts macht sie satt. Es heißt das...
2: Lasst es!
0: Wie ihr befehlt, Hoheit.
3: Aus der Tiefe wucherten ihnen weitere Pflanzen entgegen.
0: Haltet euch bloß nicht daran fest. Die Biester sind glitschig. Die strecken sich, wenn man dran zieht.
1: Irgendwann müssen wir doch mal unten sein.
0: Ich würde ja eine Fackel runterwerfen. Aber wir haben nur noch drei.
1: Was ist?
2: Irgendwas hält mich fest. Weg!
3: Die Gewächse streckten sich nach ihnen.
0: Das kann nicht gut sein.
2: Wir müssen uns am Stein...
1: Die greifen nach mir!
3: Gaston wurde von einer Ranke nach hinten gezogen und verlor den Halt.
2: Gaston!
3: Grüner Tang wickelte sich um ihn. Sein Oberkörper drehte sich um die eigene Achse. Rücklings stürzte er ab.

0: Eine Ewigkeit. Und mehr verstrich. Und noch immer fiel er. Ein fleischiges Blätterdach bremste seinen Fall. Schicht für Schicht gab es unter ihm nach. Gaston schwanden die Sinne.
1: Er kommt zu sich.
2: Ist ein zäher Bursche.
3: Haben wir es geschafft?
2: Das wäre leicht übertrieben. Aber wir leben noch.
1: Du bist auf der Mutterpflanze, am Fuß des Pfeilers gelandet.
2: Genug gefaulenzt. Die Fackeln reichen nur für wenige Stunden.
3: Stunden? Ich dachte, auf uns warten 1 bis 2 Tagesmärsche.
1: Daran hat sich auch nichts geändert.
0: Je weiter sie sich vom Brückenpfeiler entfernten, desto spärlicher wurde die Vegetation. Der Untergrund war weich und klebrig, überzogen von kaltem Moos, das weder Licht noch Wärme atmete. Nichts wartete auf den Anbruch des Tages. Nichts strebte hier mehr dem Himmel entgegen. Ein schwacher Windhauch strich umher, aber er klang wehmütig und verwirrte ihre Herzen. Und da war noch mehr. Etwas lebte in der Dunkelheit, kreuzte manchmal ihren Weg, kroch über Steine und Wurzelwerk. Sie konnten es hören. Doch wann immer ihr Lichtkranz näher kam, war es verschwunden. Bedrückt zogen sie weiter.
1: Viele Orte hinter den Grenzen sind vergessen. So wie dieser.
2: Verflucht. Die Fackel neigt sich dem Ende.
1: Dann zünd die nächste an.
2: Mit Verlaub. Uns bleiben nur noch 2.
1: Dann nimm was anderes.
2: Und was? Holz und Wurzeln sind zu feucht. Hier unten brennt nichts.

0: Sie rasteten nicht. Stattdessen verfielen sie in einen dämmerigen Halbschlaf, während ihre Beine sie weitertrugen, umnachtet von quälendem Hunger und Durst und dem stickigen Hauch der sie umgebenden Schwärze.
1: Es klang wie ein Tier.
2: Könntest du mich begegnen, Will?
1: Wir brauchen Licht.
2: Wie ihr wollt. Aber es ist unsere vorletzte.
0: Bleiche Pfähle wölbten sich über ihnen zu einem Halbkreis. Sie bildeten eine Art begehbaren Stollen, der sich endlos fortzusetzen schien.
2: Das sind Knochen.
3: Die sind doch viel zu groß für Knochen.
2: Ach ja? Ja. Ich erkenne eine Rippe, wenn ich sie sehe. Das war näher. Wir laufen drauf zu.
1: Kein Fibon. Das klingt wie ein Hilferuf.
4: Wo willst du hin?
1: Leuchte mal hierher.
0: Das Gerippe war zum Teil eingestürzt. Ein mächtiges Brustbein bohrte sich ins Erdreich.
1: Da ist was.
0: Zwei fremdartige Wesen waren unter den Gebeinen eingeklemmt. Sie erinnerten entfernt an menschengroße Nachtfalter. Farblose Augenschlitze zuckten. Unruhige Fühler tasteten umher und verteilten einen Geruch wie von Verwesung. Rutgers Dolch blitzte auf.
4: Vielleicht gibt's was zwischen die Beißerchen.
1: Nein, sie haben uns nichts getan.
2: Noch nichts.
1: Der eine neigt den Kopf. Er versteht uns.
2: Ja.
1: Bleibt ein wenig zurück. Bitte!
3: Du hast Schmerzen. Du brauchst Hilfe.
2: Chakrotis.
3: Ist das dein Name?
2: Flucht.
3: Ihr seid auf der Flucht. Und die Knochen sind über euch eingestürzt.

0: Stockenwerk. Splitter. Was redest du?
1: Wir müssen weiter.
2: Wir sollten seine Zunge abschneiden. Nicht dir zuhören.
0: Vielleicht sollten wir es drauf ankommen lassen. Wir haben nur noch eine Fackel.
1: Ich traue keinem Welkenwerk.
0: Oberin Ivoria hat gesagt, der Maelion ist auch Welkenwerk.
1: Das ist was anderes. Er dient den Chronisten.
0: Nichts ist von Grund auf böse.
1: Die Karten reichen zur Orientierung.
0: Was nützen die, wenn wir nichts mehr sehen?
1: Was sagt es?
3: Nur noch ein ausgerissener Flügel lag auf der Erde. Etwas hatte sich ihnen unbemerkt genähert und den anderen Nachtfalter in die Dunkelheit gezogen. Sie liefen dem Geräusch der Flügel hinterher. Rutger mit ihrer letzten Fackel bildete den Nachhut. Die Angst beschlich sie immer stärker.
4: Die sind hinter uns.
1: Hat er was gesehen?
4: Wenn man sie sieht, ist es zu spät.
1: Dann drehe er sich nicht so oft um.
0: Das war's?
1: Was meint es damit?
0: Ich glaube, er kennt ein Versteck.
1: Dann soll es uns dahin bringen.
3: Schon bald wandelte sich der Morast zu festen Steinen. Und diese irgendwann zu Stufen, die sich steil emporwanden.
4: Seht euch vor, der Boden ist glatt.
3: Die Fackel warf flüchtige Schauer auf die verwinkelten Treppenfluchten. Wielose Stränge eines Spinnennetzes verloren sie sich über ihren Köpfen in der Finsternis.
0: Ich glaube, das Aquedom ist sowas wie eine Brutstätte.
1: Wie kommst du da?
0: Schau dich doch mal um.
3: Nur undeutlich schimmerten die Nester im Adergeflecht der Stiegen. Es waren Hunderte. Der Nachtfalter breitete seine Flügel aus.
4: Sie sind hinter uns!
3: Fieberhaft hetzten sie höher und höher. Sie sahen kaum, wo eine Treppe endete und die nächste begann. Ihre Füße traten immer öfter ins Leere.

0: Ihre Flucht endete jäh an einer Pforte aus schwarzem Gestein.
1: Ich krieg sie nicht auf! Mach schon! Die rührt sich kein Stück!
2: Ziehen! Nicht drücken!
1: Was?
2: Ziehen! Wie an der Schürze einer dreibrüstigen... Und jetzt wieder zu!
0: Rutger verkeilte die Tür mit seinem Dolch. Dann warf er die Fackel zu Boden und riss sich den Mantel vom Leib.
1: Was macht er da?
2: Licht! Und das hält einem die Schattenfresser vom Leib. Keine falsche Scheu!
0: Gierig schnappten die Flamme nach dem Stoff. Die Schatten wichen zurück.
1: Ja.
0: Schwarzer Muschelstaub bedeckte den Boden und reichte ihnen bis zu den Knöcheln.
1: Die Mauern sind aus Obsidian. Da ist was eingemeißelt. Da. Das sind Bilder.
2: Und wenn schon, suchen wir lieber einen Ausgang.

0: Hey! Der haut ab!
1: Der Nachtfalter verschwand durch eine schmale Öffnung. Weit über ihnen im Gewölbedach.
2: Das glaube ich jetzt nicht.
0: Jeder ist sich selbst der Nächste. Das lernst du auch noch.
2: Hey.
1: Mit der Schuhspitze war Gaston gegen etwas Hartes gestoßen. Vorsichtig tauchte seine Hand in den Staub.
2: Ein Schwert. Eine Klinge aus Rauch.
1: Langsam erstarb das Feuer in ihrer Mitte zu Asche. Dunkelheit sickerte auf sie herab. Und die Schatten ertranken. Sie erstickten in blinder Schwärze. Die lange vor ihnen hier gewesen war und die hier auf ewig bleiben würde. Nachtvolles Grauen umschlang sie. Etwas Furchtbares war gekommen.

Die Verbeugung des Hauptmanns währte nur kurz. Ohne den Blick auf seinen König zu richten, schritt er weiter. Der sternenlose Horizont färbte sich in der Morgenröte. Der Innenhof des Palastes erwachte bereits zum Leben. Auf den Zinnen nahmen Soldaten ihre Plätze ein. Es waren viele. Es waren genug. Aber würden sie ihm weiterhin gehorchen? Von jenseits der Stadtmauern flutete ein purpurner Strahlenkranz über das Land. Bewaffnete Trupps marschierten durch die Tore des Palastes hinaus in die Straßen. Der Hauptmann des Königs konnte sich nicht erinnern, einen solchen Befehl erteilt zu haben. Er schlug den Mantelkragen hoch. Ihm war kalt. Leise knarrte der von welkem Werk befallene Ton.

wo unter Schatten verborgen Bäche fließen und Wälder rauschen, wo manche furchtsam vor dem Blendwerk fliehen und kalte Feien ihre Pfade ziehen. Tief im Dickicht die Unlichen lauschen, dem Wind und dem Flüstern, nachts und bei Tag, mit funkelnden Augen, gen tiefen Haaren.

0: Das Feuer im Turm war erloschen. Nachtvolles Grauen hatte sie umschlungen. Rücken an Rücken harrten Gaston, Myrel und Rutger der körperlosen Bestien, die sie bis hierher gejagt hatten. Aber nichts drang durch die allumfassende Schwärze. Die Schattenfresser waren zurückgewichen. Denn etwas Furchtbares war gekommen. Als würde eine Klaue die Außenmauer des Turmes unendlich langsam aufreißen, durchfuhr ein Zittern die oberste Kammer des Aquedurms. Die Luft füllte sich mit Obsidianscherben, die von Wänden und der in schwarze Stille getauchten Gewölbedecke blätterten.
1: Stellt euch hinter mich! Ich habe ein Schwert!
2: Was hilft das gegen Obsidian?
1: Gegen was?
3: Obsidian ist das älteste Gestein! Es kann Erinnerungen einschließen! Es kann uns zu Erinnerungen werden lassen!
2: Wir werden zu Abbildern aus Stein!
0: Das Gestein erwachte. Schwerfällig löste es sich und breitete sich aus. Es drohte, sie einzuschließen, für alle Zeit. Zu diesem Zweck war es erschaffen.
3: Die Prüfer haben davon gesprochen. Es ist der Bann.
1: Warum also war der See des Verwesers damit umschlossen?
3: Wir beide haben es geweckt. In mir fließt das Blut der toten Könige, in dir das der Nebelchronisten.
2: Lassen die Schattenfresser hier drin das! Und alles wegen deinem...
1: Chagotis wollte uns helfen.
2: Helfen?
3: Hört auf.
2: Nein, verflucht.
0: Rutger fasste sich an die Schulter. Die Wunde aus den Entwälkungskerkern begann sich zu regen. Noch mehr Obsidianstaub wirbelte durch die Kammer. Aus den Wänden freigesetzte Erinnerungen überfielen Gaston. Er sah die Ebene, wie sie einst gewesen sein musste, bevor alles in Dunkelheit versunken war. Er sah Felder und Flüsse, fremdartige Bauwerke, und über allem thronte die Brücke. Er sah das Wasser über die Ufer treten, wie es in einer einzigen großen Welle nach Norden flutete und alles und jeden mit sich riss, sodass niemand jemals davon berichten würde. Dann brach das Mauerwerk endgültig ein. Über den von Erinnerungen flackernden Staubwolken wölbte sich die Dunkelheit. Und sie war entsetzlich.

0: Irgendetwas regte sich dort oben. Weit über ihnen. Zuerst war es nur ein dunkler Schatten vor einem noch dunkleren Schatten. Eine in sich zerfließende Klippe, die unheilvoll anwuchs, bis sie drohte, alles unter sich zu ersticken. Inmitten der verschwommenen Schwärze loderten bleiche Konturen. Keilförmige Zacken richteten sich suchend auf. Jetzt erst offenbarte sich der kolossale Leib der Kreatur. Hoch und schrecklich thronte das Ungetüm über dem zerbrochenen Turm. Es war älter und schrecklicher als die Schattenfresser. Es war gekommen durch die blinde Schwärze. Einem Bergmassiv gleich schob sich der Bann auf sie zu. Unaufhaltsam und von ewiger Gier getrieben. Auf seinem gekrümmten Außenskelett erbebte eine furchterregende Landschaft. Schwankende Baumgerippe durchstachen die Nacht, dazwischen reckten feuchtglänzende Stachel ihre giftigen Kronen. Der knochige Forst war von Moos und urzeitlicher Fäulnis befallen.
1: Zurück! Zum Rand der Turmkrone!
0: Gaston stellte sich vor Murel.
1: Wir müssen durchhalten!
0: Verzweifelt fuchtelte er mit der Klinge aus Rauch.
1: Verschwinde! Hau ab!
0: Der Schlund, mächtig wie 12 Burgtore, weitete sich. Die Reißzähne schoben sich über das Aquädukt. Der Pestilenzgestank wurde unerträglich. Etwas streifte Gastons Nacken. Er sah empor. Schillernde Flügelpaare zeichneten sich ab.
1: Sagrotis!
0: Gaston klammerte sich an den hageren Körper, der sich sogleich emporschwang und ihn davon in die Finsternis trug.
1: Nein! Die anderen auch! Die anderen auch! Du bist zu schnell! Ich kann mich nicht mehr halten!
0: Irgendwo hinter ihm kreischten die uralten Treppenfluchten des Aquidurms im Todeskampf, als der riesenhafte Kiefer sich um das Bauwerk schloss. Der Wind erfasste Gaston. Es gab kein Oben und kein Unten. Hilflos schloss er die Augen.
1: Freunde! Das Obsidian hat euch in Ruhe gelassen, weil ihr Weltenwerk seid. Aber meine Freunde sind nicht wie du. Wir müssen... Was ist? Das sind noch mehr von euch. Mireille! Rutger! Rutger!
0: Ohne Vorwarnung stürzte der Nachtfalter abwärts. Gaston krallte sich fester. Er wagte den Blick zurück.
1: Es verfolgt uns! Der Band verfolgt uns!
0: Das Wesen bäumte sich auf. Die gewaltigen Baumriesen auf dem Rückgrat peitschten umher. Ein Nachtfalter wurde getroffen und stürzte in die Tiefe.
1: Bring uns zur Brücke! Brücke, aber die Karten haben doch...
2: Alles
1: nicht. Es holt uns ein!
0: Schargrotes schlug einen Bogen. Über ihnen zuckten Blitze im bleiernen Wolkenmeer. unerklärlich und plötzlich waren sie allein. Die gigantischen Umrisse ihres Verfolgers verblassten im Unwetter.
1: Bring uns weg von hier! Einfach weg!
0: Gaston versank unter dem Flügelkleid seines Beschützers. Tränen rannen ihm über das Gesicht. Das Entsetzen ließ nicht von ihm ab. Chagrotes beachtete ihn nicht. Der Nachtfalter jagte weiter und immer weiter, als wolle er nie wieder irgendwo landen.

0: Die Wurzeln der schlieren Buchen krümmten sich zu ihren Füßen. Einsam war das Land geworden. Das Tageslicht war seit Stunden hinter dickem Nebel versunken.
1: 4 Tage. 4 Halmir. Mit einem Blinden durchs Moor. Tolle Idee.
2: Sollen wir ihn hier alleine umherirren lassen?
1: Ich glaube, der hat wirklich seinen Verstand verloren.
2: Lass ihn das bloß nicht hören.
1: Da. Er fummelt schon wieder an einem der Baumstümpfe rum.
2: Er sucht nach irgendwelchen Markierungen im Holz. Vielleicht sind da so Wegweiser dran.
1: Wer es glaubt. Schon wieder? Hast du es jetzt gehört?
2: Klang wie ein Nieser.
1: Ich sag's dir, da verfolgt uns einer. Schon die ganze Zeit.
2: Ach ja?
0: Obwohl Halmir sich auf die Zehenspitzen stellte, um besser Ausschau halten zu können, reichte er Dungring nur bis zur Schulter.
2: Warum sehen wir da niemanden? Schon die ganze Zeit?
1: Was weiß ich?
3: Wo bleibt ihr? Alleine kann ich nicht weiter.
1: Oh, meine Füße ersaufen. Ich brauche neue Schuhe.
2: Jetzt hör endlich auf.
1: Ach.
3: Es ist nicht mehr weit.
1: So holen wir Gaston nie und nimmer ein.
3: Ich gratuliere dir, Dungring.
1: Danke. Wozu?
3: Das war dein erster kluger Satz auf unserem Weg. Es ist wahr. Kein bekannter Weg würde uns rechtzeitig nach Nogon bringen. Ich brauche die Hilfe der Ritunsar.
1: Aha. Haben die Windpferde oder Sturmkarren?
3: Sie haben... Still.
0: Seitdem Theobald Glück sein Augenlicht verloren hatte, gruben sich die Falten immer tiefer in seine Stirn.
3: Dämmert es schon.
2: Der Tag wird grau, ja.
3: Wir müssten längst hier weg sein. Die Moordruden erwachen.
1: Moordruden?
3: Los, weiter! Los, los! Die Tochter des Königs will die Nebelchroniken zusammenführen.
2: Die schwarzen Pergamente, von denen du erzählt hast?
3: 2 von ihnen sind bereits zerstört.
1: Ja, und?
3: Wart ihr nicht selbst in Flusskreuz? Habt ihr nicht selbst mit angesehen, wie die Sterne verschwunden sind?
1: Schon.
3: Nach der Vernichtung der ersten Schrift erstarrte die Welt im Herbst.
2: Myrel will also die verbliebenen Nebelchroniken zusammenbringen und die zerstörten Seiten ersetzen.
3: In der Hoffnung, den Herbst so zu beenden und die Macht des Welkenwerks zu brechen.
1: Und in der Zwischenzeit haben alle ihren Verstand verloren.
3: Der letzte Foliant wurde an den Frostklüften erschaffen. Dort will sie es versuchen, aber niemand kehrt von dort zurück.
1: Ich trau dir eh nicht. Ist noch nicht lange her, da ist sie mit einem Prüfer durchs Land gezogen.
3: Passt auf, dass wir die Richtung nicht verlieren.
1: Welche?
3: Achtet auf die Markierungen.
0: Die voranschreitende Dämmerung verwusch Farben und Formen.
3: Sucht euch einen Knüppel oder Stöcke. Schnell! Vielleicht können wir sie uns damit vom Leib halten.
1: Alles klar. Ein Stock.
2: Hier ist einer.
1: Ich brauche auch einen.
0: Die Sträucher ringsum die trüben Tümpel regten sich. Moordruden waren von gewöhnlichem Buschwerk kaum zu unterscheiden. Nur dass sie wanderten und immer hungrig waren.
3: Wir müssen das nächste Wegzeichen finden. Es muss ja irgendwo sein.
2: Da hinten stehen wieder 3 Bäume.
3: Bring mich hin. Los! Los!
1: Die Büsche bewegen sich.
3: Hau einfach drauf! Halmir, gib mir die Hand!
1: Weg! Weg!
2: Hier sind die Bäume.
3: Siehst du was? Eine Einkerbung?
2: Nein. Nichts. Doch, da.
3: Wo? Ich muss es fühlen.
4: Oh nein, mein Stock ist durchgebrochen. Wie wär's mit etwas Hilfe?
2: Einer hat ihn erwischt.
0: Halmir griff nach Theobalds Wanderstab und sprang vor. Dungring war zu Boden gezerrt worden und lag jetzt halb unter einem Busch begraben. Das tückische Knollengesicht einer Moordrude glotzte daraus hervor. Halmir rutschte aus. Wild mit den Armen rudernd entglitt ihm der Holzstecken und bohrte sich, einer Fügung des Zufalls gehorchend, geradewegs in die boshafte Drudengrimasse. Halmir indes stürzte kopfüber in das schmierige Sumpfwasser. Schlagartig wich die Wärme aus seinem Körper. Alles drehte sich. Seegras schlang sich um seine Knöchel. Er versuchte, sich frei zu strampeln, aber die seifigen Schlingen wickelten sich immer enger um sein Bein. Seine Arme streckten sich vergebens nach der rettenden Wasseroberfläche. Plötzlich schob sich ein kleiner, gedrungener Körper durch den aufgewirbelten Schlamm. Wie eine zerkaute Rübe schoss es Halmir durch den Kopf, bevor ihm schwarz vor Augen wurde. Und bevor ihn zwei Hände packten und nach oben zerrten. Kraftlos blieb Halmir mit dem Rücken im Schlick liegen.
2: Zu den anderen.
5: Povel, er war mit.
2: Nein.
5: Hier drin wird doch keiner.
2: Eine Satteltasche. Ich weiß nicht. Naja, das Tor hat dir vertraut. Und du hast mir das Leben gerettet.
5: Bin schon drin.
2: Also gut.
0: Halmir warf sich die Satteltasche über die Schulter und eilte am Ufer entlang zur anderen Seite des Tümpels. Er zerteilte die Sumpfschleier, bis er im Halbdunkel die Umrisse von Thebald und Dungring erblickte.
6: Na endlich! Wir dachten schon, du wärst ertrunken.
2: Sind wir die Mordoden los?
1: Ich habe einen in der Mitte aufgespießt. Da wurde es schnell ruhig.
3: Gut gemacht, Dungring.
2: Dafür bin ich klitschnass.
1: Was hast du denn da für eine Tasche?
2: Hab ich am See gefunden. Ist gut für Proviant.
1: Wenn wir welchen hätten.
2: Ich habe ein paar Wurzeln gesammelt.
1: Ein halbes Schwein wäre mir lieber.
3: Macht ein Feuer. Haltet euch trocken und bleibt dicht zusammen.
2: Und dann?
3: Warten wir.
0: Eine beklemmende Unruhe durchstreifte den Sumpf abseits des Feuerscheins. Schwärme von Mücken krochen unter ihre Decken.
1: Ob uns die Unlichen holen?
2: Die oder die Mordruten?
1: Hätten wir den Glück bloß nie getroffen.
2: Welchen der beiden?
1: Egal.
2: Da, da bewegt sich wieder was. Da zwischen dem Schiff.
6: Oh. Was seht ihr?
2: Die Unlichen. Das sieht eher aus wie...
3: Sag schon!
2: Wie eine Kiste. Eine schwimmende Kiste.
3: Bring mich hin. Sofort.
2: Vorsicht. Hier ist alles sumpfig.
0: Halmir griff nach der Satteltasche. Sie wirkte schwerer als zuvor. Von Schwaden eingehüllt trieb der hölzerne Kasten auf dem Wasser. Der Schaum von fauligem Moorkraut klebte daran.
3: Zieht sie an Land?
1: Ich weiß nicht. Sieht aus wie ein Sarg.
3: Macht schon! Macht sie auf.
2: Sie ist leer.
3: Ist sie groß genug?
2: Für was?
3: Für die Weiterreise.
1: Völlig durchgedreht.
3: Ich kann verstehen, dass ihr mich von nun an nicht weiter begleiten wollt.
1: Wir können zurück nach Hause?
3: Ihr habt mehr getan, als ich von euch verlangen konnte. Kehrt um. Die Markierungen werden euch aus dem Moor Richtung Tiefenhag leiten.
1: Endlich.
2: Kommt gar nicht in Frage.
3: Ich habe keine Zeit für große Diskussionen.
2: Umso besser. Ich sitze nämlich schon drin.
3: Hm?
2: In der Kiste.
1: Bist du bekloppt?
2: Gaston braucht uns.
3: Oh, deine Freundschaft in Ehren, aber... Aber die Reise mit den Retunsa ist gefährlich. So manche Kiste ist unterwegs verschollen.
2: Wenn du dich traust, traue ich mich auch. Was ist, Dungring? Bist du dabei?
1: Oh, ich werde ja wohl kaum alleine durch den Sumpf stampfen.
3: Elende Sturnacken. Dann helft mir wenigstens beim Einsteigen. Schließ den Deckel ganz fest. Es darf kein Wasser reinlaufen. Und seid leise. Ganz leise.
0: plötzlicher Ruck beförderte sie hinaus auf den See. Eine Weile trieben sie scheinbar ziellos umher. Eng aneinander gepresst spürten sie nichts außer dem Atem der anderen auf den Wangen und das Rauschen des Blutes in ihren Schläfen.
7: Wir können hier nicht mehr raus. Es hoffen.
8: Still!
7: Wir ersticken.
2: Was ist das?
3: Das Lied der Rettungssaar. Sie haben uns gefunden.
0: Wasser drang durch die Ritzen. Zuerst nur tropfenweise. Dann etwas mehr. Es sammelte sich zu einer Lache am Boden, die größer und größer wurde.
7: Versinken!
0: Das Wasser reichte ihnen bereits bis zu den Knöcheln. Es vermischte sich mit der Erde, die nun immer stärker durch die schmalen Fugen rieselte. Von draußen drang der Geruch des Moores.
7: Wir sind noch da. Wir lassen uns nicht mehr.
8: Leise, du gibst Kopf. Hab ein bisschen Geduld.
0: Torfmoos wucherte jetzt über die Innenseiten der Kiste. Es wurde immer enger. Und die Luft immer feuchter und älter. Ihre Augen tränten. Das klamme Moos wurde zu Erde. Und die Erde wurde zu Lehm. Dann endete ihre Reise. Unerwartet. Unsanft. Und
3: viel zu früh.
7: Hauptsache raus hier.
2: Wo sind wir? Ist das etwa Norgond?
3: Beschreibt es mir.
1: Wir sind irgendwo unter der Erde.
2: In einer Höhle. Da hinten ist noch eine. An den Wänden sind überall versteinerte Blätter. Die leuchten rot, gelb und orange, als ob die Sonne untergeht.
3: Das ist nicht Norgond.
2: Nicht?
3: Wir sind an einem Schutzort gelandet. Da ist etwas schiefgelaufen.
1: Da kommt einer. Lange ist es her.
3: Gaian.
0: Das goldbraune Haar reichte dem Mann bis zu den Fersen.
1: Was ist mit euren Augen geschehen?
3: Ist es nicht offensichtlich?
1: Verzeiht.
3: Die Jungen an meiner Seite sind
1: mir durchaus bekannt. Die Herbstlichen haben euch getragen. Ihre Kunde eilt voraus.
3: Meine Anweisungen waren unmissverständlich. Ich muss nach Norden. Nach Norgond.
1: Der Norden ist verschlossen.
3: Was soll das heißen?
1: Seht selbst. Lass deine Tasche liegen, Junge.
2: Aber
1: du wirst sie nicht brauchen.
2: Na gut.
0: Hinter jeder neuerlichen Biegung offenbarten sich weitere Kavernen. Schmale Flussläufe und ineinander laufende Kanäle teilten allenorts das Gestein. Und überall waren die Rettungssaar, deren goldbraunes Haar sich im kühlen Höhlenwind wiegte.
1: Sie lauschen. Wir alle lauschen. Im Wasser verbirgt sich großes Klagen.
9: Wer klagt?
1: Das Land.
9: Aha.
3: Die Rettungssaar sind die Abkömmlinge der Jahreszeiten. Sie dienen derselben Kraft wie wir Nebelchronisten.
2: Jahreszeiten.
3: Später, Almir. Später.
1: Und ihr könnt durch die Erde laufen?
10: Wir sind die Herbstlichen.
3: Sie umsorgen unsere Ernten. Sie bereisen die Felder, damit die Äcker fruchtbar bleiben. Damit wir auch im Herbst überleben können.
10: Es geht die Kunde. Der Verweser sei zurückgekehrt. Mit einem See, umschlossen von Obsidian.
3: Seine Prüfer durchstreifen die Dörfer. Sie unterwerfen das Volk. Die Soldaten des Königs schließen sich ihnen bereits an.
10: Dann ist es so, wie wir es befürchtet haben.
0: Gaians Atem gefror zu feinen Wölkchen. Der hinterste Kanal des Schutzortes war von Eis bedeckt.
3: Warum bleiben wir stehen?
10: Der Weg nach Norden ist den Winterlichen vorbehalten.
3: Dann werden sie uns tragen.
10: Sie können euren Wunsch nicht hören. Nicht mehr.
0: Seite an Seite, Reihe an Reihe. So standen sie. Starr und leblos. Ihre Köpfe stumm zu Boden geneigt.
3: Was seht ihr?
2: Sie bewegen sich nicht.
1: Sie haben weiße Haare. Hier, die drei, haben dunkelgrüne.
2: So wie obere Nevoria.
10: Sie ist die letzte der Sommerlichen.
1: Die wollte uns einsperren.
10: Habt Nachsicht. Evoria kann ihr Anwesen nicht mehr verlassen. Seit dort die erste Chronik zerstört wurde.
1: Tolle Ausrede.
10: Auch sie will den Herbst beenden. Sie sammelt alles, was in den Gärten verloren geht.
3: Evoria will ihre eigene Chronik, um ihre Vorstellung von der Zukunft hineinzuschreiben. Doch genug davon. Gaia, was ist mit den Winterlichen geschehen?
10: Der Herbst ist die Zeit geworden. Und alle Zeit ist jetzt der Herbst. Auch hier.
3: Ich verstehe.
0: Thebals Hand strich über seinen Lederwams, unter dem er in wasserdichtes Tuch eingenäht das schwarze Pergament verwahrte.
3: Wir sind gestrandet.
0: Gaston wurde hinfortgetragen, ohne zu wissen, wohin. Aus dem endlosen Wolkenmeer fiel endloser Nieselregen. Eine nasse Wand, die von Stunde zu Stunde kälter wurde. Mittlerweile hatte sich eine Schicht aus losgelösten, klebrigen Flügelschuppen über seinen Körper verteilt. Hunger quälte ihn. Char Grotes schwieg.

0: Ohne ein weiteres Wort hatte Thebald sich von ihnen zurückgezogen. Vergeblich warteten Halmir und Dungring in einer der warmen Felsennischen auf seine Rückkehr. Im geschwungenen Höhlendach schimmerte versteinertes Herbstlaub. Darunter baumelten an langen Stricken unzählige Baumstämme zum Trocknen. Das Holz ähnelte dem der Kiste, mit der sie gereist waren. Schließlich brachte ihnen Gajan 4 große Schalen mit frischem Quellwasser und unbekannten Früchten, die außerordentlich süß schmeckten.
1: War nicht übel.
2: Stimmt.
0: Sie ließen ihre Beine von einem Findling baumeln und kauten die in Blattwerk eingewickelten Beeren.
2: Glaubst du, dass Thebald wirklich aufgibt?
1: Sackgasse und Ende. Jetzt geht's ab nach Hause.
2: Und Gaston?
1: Was ist mit ihm?
2: Schöne Freunde sind wir. Lassen ihn einfach im Stich.
1: Hast du eine Idee, wie wir ihn einholen sollen? Ich nicht.
2: Nein.
1: Hattest du nicht noch irgendwas?

0: Schließlich gelangten die Jungen in die Höhle der Winterlichen. Die verstummten Reihen warfen eisige Schatten.
1: Da ist er. Er versteckt sich, aber nicht vor uns. Er winkt uns zu.
2: Oh, ist der hässlich.
1: Nein, nicht. Was hast du da in der Hand?
0: Der Knorpelgnom reichte Halmir einen zusammengeschnürten Fuchsdarm.
2: Mir wird schlecht.
1: Sprudelballen.
2: Nie gehört. Und was sollen wir damit?
1: Der Kackel muss dran riechen.
2: Und dann?
1: Alles besser.
2: Kann er dann wieder sehen? Dann fällt er die Nase ab, wie das stinkt.
3: Das sagt der Richtige.
2: Aha. Und soll der uns helfen?
1: Bis nach Norgond.
3: Hast du Norgond gesagt? Weißt du, wie wir da hinkommen?
1: Ja.
2: Dem glaube ich kein Stück.
3: Er muss uns im Sumpf belauscht haben. Vielleicht bindet Kastros Gefallen ihn auch an uns. Kannst du uns nach Norgond bringen oder nicht?
1: Kann ich.
3: Wie schnell?
1: Schnell. Ganz schnell. Aber heimlich. Ganz heimlich.
4: Lasst mich in Frieden.
0: Theobald Glück kauerte abseits auf dem nackten Stein. Er sah um Jahre gealtert aus.
3: Aber wir haben was gefunden.
4: Ihr sollt gehen.
0: Poes wulstige Zunge schoss hervor und traf Halmir in die Kniekehle.
3: Aua!
1: Still!
4: Wer ist da bei euch?
3: Ihr, das. Wir haben das hier gefunden.
0: Kaum hatte Halmir den Fuchsdarm geöffnet, entstiegen diesem feine Schwaden. Theobalds verschlossene Augenlider zuckten.
2: Ja.
3: Es klappt.
2: Von wegen.
0: Theobald Glück kippte zur Seite und blieb reglos liegen.
3: Achtung. Ist er etwa?
1: Schläft nur.
2: Sag mal, hast du sie noch alle?
1: Schnell, ich hab euch das Schwanzdings.
3: Du meinst die Chronik? Wir sollen ihn beklauen?
1: Ja, ja.
2: Das kannst du dir von der Backe schmieren.
1: Po, bringt euch nach Norgond.
2: Sicher.
3: Aber Theobald kommt mit.
1: Nein, nein.
3: Wir gehen alle zusammen oder gar nicht. Du hast die Wahl. Na?
1: Dann alle zusammen.
3: Warum nicht gleich so? Pack mit anderen Ring.
2: Im Ernst, du willst den dicken Wirt tragen?
3: Hast du einen besseren Vorschlag?
2: Ein?
0: Mit vereinten Kräften stemmten sie den massigen Körper hinter einen der großen Tropfsteine.
2: Kalle. Ja.
3: Sieh dir das an.
0: Ein kreisrundes Loch war so sauber in den Fels geschnitten, als wäre es mit schwarzer Tinte aufgemalt.
1: Los, rein. Alles rein.
2: Ich weiß nicht.
3: Hat mir das Leben gerettet.
1: Alle rein. Keine Zeit.
3: Das Loch. Kleine. Packen wir es.
2: Das ist das letzte Mal, dass ich auf dich höre.
3: Dann auf. Wir müssen die bald da reinkriegen. Drücken.
2: Mach ich doch.
3: Gut so. Dafür haben wir einen Weg nach Norgond entdeckt. Wir wollten doch nach Norgond.
4: Ja.
3: Er ist wieder ohnmächtig.
1: Alles gemacht wie befohlen.
5: Die Schatten haben dich erhört, junger Glück.
0: Dunkel und bedrohlich funkelten die Mondaugen in der Schwärze.

0: Eine bleiche Dämmerung begann die Dunkelheit zu verdrängen. Aus den Regentropfen wurden Graupelkörner. Von Kälte und Nässe heimgesucht, erlag Gaston im Halbschlaf unruhigen Träumen. Er fand sich im Wald bei Tiefenhag wieder. Am Tag, als er mit seinen Freunden einen Knorpelgnom hatte fangen wollen. Aber Halmir und Dungring beachteten ihn nicht. Und als sie im Unwetter einander zuriefen, verklangen ihre Stimmen fremd.
1: Der Hauptmann, dass ich nicht lache.
2: Er ist mir treu ergeben.
1: Diesem Schuft verdanke ich das Ohr weniger. Seine Leute hören auf die Purpurnen.
2: Er nicht. Als die Prüfer die Zitadelle des Dreimasters angegriffen haben, schickte ich ihn, um die Pergamente zu retten.
1: Wie rührend. Und wie geht es jetzt mit uns weiter?
2: Norgont war eine der vier uneinnehmbaren Festen. Ich bin sicher, ihr Feuer brennt noch immer.
1: Die Feuer von Norgont? Mit Verlaub, Hoheit, ihr klammert euch an ein Märchen.
2: Sie wird uns Schutz vor dem Weltenberg bieten.
1: Wird uns gar nichts. Wir hätten den Treffpunkt niemals hinter die Grenzen legen dürfen.
0: Dann kam der Schnee. Gaston blinzelte. Weit unter den niemals vergehenden Wolken waren die Schluchten noch tiefer geworden. Weiße Kerben gruben sich in das vergessene Land.
3: Na Junge, ausgeschlafen?
0: Eine Hand klopfte ihm auf den Oberarm. Die unerwartete Berührung riss Gaston endgültig aus seiner dumpfen Müdigkeit. Rotger indes klammerte sich grinsend an einen der sechs großen Nachtfalter, die Schargrotis Flug begleiteten.
4: Wo sind wir? Und die Brücke?
0: Aus dem Gestöber traten die Umrisse von Gletschern. Vereiste Hänge reichten bis zum Ende der Sicht. Eine erfrorene Einöde, die kein Leben zu kennen schien.
2: Sie haben uns weit nach Norden getragen. Norgont muss hier irgendwo sein.
0: Myrel konzentrierter Blick haftete an einer markanten Gletscherformation, als hielte sie nach etwas Vertrautem Ausschau.
1: Seht euch das an!
0: Rutger deutet auf einen gewaltigen Trichter, der sich auf einem der Gletscherpässe abzeichnete. Aus ihm schoss ein Frostgeysir, weit und silbrig, in den Himmel.
3: Habt ihr sowas schon mal gesehen?
4: Was haben sie?
0: Die Nachtfalter schlugen ihre Flügel ein. Sie schossen abwärts.
4: Was ist los, Schargottes?
0: Die weiten Hänge rauschten an ihnen vorbei. Der Horizont verschwamm zwischen den Schluchten. Sie fielen immer weiter. Ein endlos scheinender Teppich aus gleißenden Silberflechten bedeckte eine der zahllosen Talsenken, die sich wie erstarrte Wellenbögen aneinander schmiegten. Und noch immer fielen sie. Wenige Meter über dem Eis fingen die Nachtfalter den Sturz ab und glitten lautlos weiter über die Ebene.
3: Sie suchen Deckung, aber wovor?
4: Ich weiß wovor.
0: Rund um den Geysir bewegten sich gräuliche Schleier, zerfasernden Spinnenweben gleich. Die kreidigen Häupter waren vor dem ewigen Weiß kaum auszumachen. Weit mehr als drei waren es, wie es sonst ihre Art war.
4: Feien!

0: Schneewehen umgaben die steil aufragende Eiszunge, auf der sie Zuflucht gefunden hatten. Von hier aus hatten sie eine gute Sicht, denn das vergessene Land fiel steil zu allen Richtungen ab. Es war die markante Stelle, die Myrel zuvor aus der Luft gesichtet hatte und die sie von alten Gemälden aus den königlichen Gemächern wiedererkannt hatte.
1: Sie sind da draußen irgendwo. Man kann sie nur nicht mehr sehen.
2: Du wirst sie spüren, wenn sie kommen.
0: Nachdenklich kauerte Myrel am Vorsprung und sah hinaus in das Schneetreiben. Ihr dunkles Haar war zerzaust, ihre Lippen spröde und aufgeplatzt.
1: Was soll der Lärm? Die verraten uns noch.
3: Unsere Falterfreunde beraten sich.
2: Es ist ihnen zu hell. Sie fühlen sich unwohl.
3: Mir ist unwohl. Wir werden uns hier einfach sitzen lassen.
2: Scharkrotes hat uns das Leben gerettet.
3: Fragt sich, was wir davon haben.
1: Ruhe. Ich muss nachdenken.
3: Hübsche Köpfe sind nicht zum Denken geeignet.
2: Wenn das hier wirklich der Treffpunkt sein soll, wo ist das Feuer?
1: Die Flammen stammen direkt aus dem Atem der Erde. Sie reichen hoch hinaus in den Himmel und müssten längst zu sehen sein.
3: Selbst wenn. Niemand, der bei Verstand ist, wird hier auftauchen.
0: Gastons Blick wanderte über den Pass, bis er an dem trichterförmigen Schlund hängen blieb.
2: Der Geysir.
1: Was ist damit?
2: Was, wenn nicht nur Norgont im Eis verschwunden ist? Sondern auch die Flamme. Sie ist erloschen. Und an ihrer Stelle rauscht jetzt der Geysir.
3: Hört euch den Bengel an.
1: Nichts kann die großen Feuer zum Erlöschen bringen.
2: Woher willst du das wissen?
1: So ist es überliefert.
3: Ist auch überliefert, was für Gesetze im Land des Welkenwerks gelten?
2: Warum befragen wir nicht die Karten?
3: Gute Idee.
1: Wenn ihr meint.
0: Myrel trug den kleinen Beutel nach wie vor an einer Lederschnur um den Hals. Vorsichtig öffnete sie das Band und ließ den Sand auf ein Tuch in ihrem Schoß rieseln.
1: Zeig mir die Feuer von Norgont.
2: Da!
0: Die Körner wirbelten durcheinander und bildeten die Konturen ihrer Umgebung nach.
1: Der Trichter.
3: Der verdammte Junge hat verdammt recht.
2: Schon wieder die Schulter?
0: Gaston erblickte die faustgroße Wölbung.
3: Nur eine alte Wunde.
0: Die Flocken fielen langsamer, als würde der Welt der Atem stocken. Lautlos. Bald schon würden die Faien erscheinen. Das ausufernde Spinnenhaar würde in der Luft zerfließen. Die kreidigen Augen würden sie erblicken. Und dann...
2: Wir müssen zu der Eisfontäne.
3: Irrsinn.
2: Oder wir kämpfen.
3: Stürz dich doch gleich in dein Rauchschwert.
1: Der Dieb hat recht. Chagotis! Bringt uns von hier weg.
4: Zu spät.
1: Ich bin die Tochter des Königs. Ich befehle es dir.
4: Nichts. Chagotis.
1: Ich glaube...
2: Ihr? Welcher ihr? Wem dienen die Feien?
1: Ich gelobe dir und deinem Volk eine neue Heimat in meinem Reich. Ich schenke euch Freiheit. Nie wieder Schattenfresser. Nie wieder Feien.
0: Die farblosen Augenschlitze des Nachtfalters blinzelten hektisch. Unruhig tasteten seine Fühler umher. Die Feien waren nah.
2: Sie verabschieden sich.
3: Verstehst du etwa, was sie sagen?
2: Du nicht?
3: Tja.
0: Im nächsten Moment warf sich der Erste über den Sims. Die anderen folgten. Gaston, Myrel und Rutger hasteten zum Vorsprung und sahen hinterher. Im Sturz zerfielen die Nachtfalter zu Schwärmen unzähliger Motten, die als winzig schwarze Flecken zu allen Richtungen fortjagten. Als letztes verging Chagrotis. Die Freien am Fuße der Eiszunge hielten inne und wandten ihre Häupter. Nach kurzem Zögern setzten sie den Motten nach. Der Schnee fiel wieder.

0: Die Luft um den gähnenden Schlund gefror zu schneidenden Kristallen, die umherwirbelten und tief in die Haut schnitten. Der Geysir erhob sich so hoch, das Auge reichte.
1: Da kommen wir niemals runter. Meine Beine sind schon taub.
2: Wenn wir die Flamme nicht neu entzünden können, ist sowieso alles verloren. Wir werden uns die anderen niemals finden können.
1: Was für ein schwacher Trost.
2: Folgt mir.
1: Verflucht soll sie sein. Verflucht sollen alle sein. Ich bin selber schuld, ich dämlicher Kerl.
3: Du hättest ja auf der Brücke umkehren können.
1: Ach, so einfach ist das.
3: Was hat dich gehindert?
0: Rutger zupfte missmutig an seinem Ohrstumpf.
2: Hier ist ein Tunnel, der wie ein Schlauch nach unten führt. Er schlängelt sich an der Innenseite des Trichters abwärts. Nur die Eiszapfen versperren den Weg. Überall.
1: Die schneiden uns den Scheitel in Streifen.
3: Mach dem Glück mal etwas Platz.
0: Gaston griff zur Klinge, die er im Muschelstaub des Aquedurms gefunden hatte. Beinahe wie von selbst fuhr das Schwert aus der Scheide.
3: So. Aha. Geht doch.
1: Halt das Schwert gut fest.
3: Alles im Griff.
0: Gaston schlitterte voran. Die Klinge aus Rauch durchschnitt die Eiszapfen und bahnte ihnen so den Weg. Sie folgten der Spirale bis zum Grund des Trichters. Dort gelangten sie in eine majestätische Aushöhlung, die einst so etwas wie der Festungshof gewesen sein musste. Gewaltige Fahnenmasten waren in die hohen Eismauern eingeschlossen. Im Herzen der bläulich funkelnden Unterwelt klaffte ein Loch im Boden. Lang und breit wie 50 Männer war es. Daraus hervor entstieg zischender Dunst. Kristallene Schauer ergossen sich durch die Höhle.
2: Schützt eure Augen!
3: Der Boden fällt steil ab. Passt auf, wo ihr hintretet. Wenn wir in den Schacht fallen...
1: Ja, ja.
2: Die Flamme ist hier entsprungen. Wir müssen sie irgendwie neu anzünden.
3: Das Feuer stammt direkt aus dem Atem der Erde, das hast du doch gesagt.
1: Märchen.
3: Dann braucht es vielleicht nur einen Funken, um den Atem zu entzünden.
1: Irgendwie, vielleicht. Ihr seid mir ein schönes Bild. Vorsicht, der Eiszapfen! Diese Grotte wird unser verdammtes Grab.
3: Hast du deinen Feuerstein noch bei dir? Oder ist er im Turm mit verbrannt?
1: Mein Taschengurt habe ich noch.
3: Und Zunder brauchen wir. Myrel, du bleibst hier.
2: Was meinst du?
3: Jemand muss den Tunnel im Auge behalten. Wir sind gleich zurück.
1: Ich höre immer wir.
2: Beeilt euch.
0: Sie fielen auf Hände und Knie und droppten vorsichtig auf den Schacht zu. Unter ihren Fingern glänzten begrabene Säulengänge.
3: Unglaublich.
1: Unglaublich töricht wohl er.
3: Fragst du dich nicht, wer ich... Ah! Ich rutsche!
4: Tölpel! Lass meine Hand rollen! Dein Schwert!
3: Es ist aus Rauch!
4: Aber nicht die Scheide! Halt dich bloß fest!
3: Das war knapp!
0: Mit je einer Hand klammerten sich beide an die Schwertscheide, die Gaston ins Eis gebohrt hatte. Ihre Beine hingen über dem bodenlosen Abgrund.
1: Du Sohn eines Elfs!
2: Einer muss den Feuerstein halten, der andere den Zunder.
1: Ruhe, Weib! Sonst bricht alles zusammen!
3: Ruhe, Weib! Ich übe!
1: Ich habe keinen Zunder mehr. Halt mal still. Wir nehmen was von den Flügelschuppen.
3: Aua!
1: Hier, halt das fest, bis das Feuer fängt.
3: Und dann runter ins Loch damit!
1: Das war einer. Du musst aufhören zu zittern.
3: Tut mir leid. Mir ist so kalt.
1: Schon wieder. Halt den Arm höher.
3: Ich fühle kaum noch was. Meine Finger sind schon blau.
5: Nochmal!
3: Oh, oh nein! Fallen gelassen!
5: Von vorn das Ganze.
3: Au!
5: Du presst diesmal besser auf.
3: Deine Lippen vereisen!
0: Über ihnen entstiegen silbrige Fäden dem Geysir. Sie erinnerten an Spinnenhaare.
3: Die Pfeilen!
5: Mach schon! Nein, nicht!
3: Nochmal! Ja, ja! Gut so! Ich hab es! Es brennt!
5: Dann weg damit!
0: Die Schuppen segelten für einen Moment unschlüssig in der Luft. Dann wurden sie vom aufsteigenden Odem aus der Erde ergriffen und entflammten den Luftzug in beide Richtungen.
5: Zurück! Zurück!
0: Sie schwangen ihre Beine gerade noch aus dem Schlund. Die Feuersäule fauchte empor, zersprengte die Frostfontäne und mit ihr das Weltenwerk. Sie brannte hoch und weit in das Zwielicht des Nordens. Das Feuer von Norgond war erwacht.

0: Sie hatten ihr Lager am Fuß der Flamme aufgeschlagen und warteten. Weder Schnee noch Kälte sanken zu ihnen herab. Sie warteten. Lange. Doch kein Nachtfalter flatterte durch den Trichter. Kein Nebelchronist erschien im Tunnel. Das Schmelzwasser war salzig und zu essen fanden sie nichts.
1: Ist dir aufgefallen, wie sich Rutger verändert hat?
2: Seitdem wir den Grenzposten überwunden haben.
1: Sitzt allein da und führt Selbstgespräche.
0: Sie verfielen in nachdenkliches Schweigen. Für einen Moment holte Gaston die Erinnerung an das Aquedurm ein. An das monströse Ungetüm, das Myrel den Bann genannt hatte. Keiner von ihnen hatte seit ihrer Flucht darüber gesprochen, so als würde die bloße Erwähnung den furchtbaren Schrecken erneut herbeibeschwören.
1: Wie lange ist es her, dass ich den Maelion losgeschickt habe?
2: Wenn ich das wüsste.
1: Und wenn niemand auftaucht?
2: Wir warten.
1: Aber wie lange?
2: Wir warten.
1: Und dann? Wo sind die Frostklüfte?
0: Ein weiteres Mal griff Myrel zu den lebenden Karten. Ein weiteres Mal zeichneten sie das Abbild des Nordens.
2: Das ist Norgond. Da sind wir. Weiter im Norden befinden sich...
1: Was ist?
0: Die Sandkörner bewegten sich. Langsam, aber stetig wanderten sie über das ausgebreitete Tuch.
2: Die Gletscher rücken vor. Die Frostklüfte
1: sind im Eis versunken.
2: Unerreichbar.
1: Das kann doch nicht wahr sein, nach allem, was wir durchgemacht haben.
2: Eine letzte Möglichkeit gibt es noch.
1: Welche?
2: Sie sind sehr mächtig, nicht wahr? Die Nebelchroniken.
1: Ich soll die Zukunft verändern und unseren Weg durch das Eis bahnen.
2: Das könntest du.
1: Vergiss es. Vater hat...
2: Dein Vater ist weit weg.
1: Wir dienen nur. Wir herrschen nicht.
2: Gaston!
1: Vergiss es! Ich will nicht wissen, was passiert, wenn ich es versuche.
2: Und was passiert, wenn du es nicht versuchst?
0: In diesem Augenblick erschien hoch oben am Rand des Trichters ein geflügeltes Wesen. Es neigte den Kopf, schüttelte sich und befreite so seine Seidenschwingen vom Frost des langen Fluges. Dann tauchte der Bote genussvoll durch den Flammenstrahl und landete unversehrt vor Gaston.
1: Oh, ein Maelion!
2: Er hat uns gefunden.
1: Und er trägt etwas bei sich.
2: Ein geschlagenen feuerfestes Tuch.
1: Ein schwarzes Pergament.
2: Nebelchronik.
0: Der Maelion blies heißen Rauch über Gastons Wange.
1: Myrel, da ist noch einer!
2: Ich wusste es.

0: Eins musst du als Privatspitzel einfach lernen: deinen Vorahnungen zu folgen. So hätte ich den kalten Fieberschauer ernst nehmen sollen, der mir das Rückgrat hochschoss, als eine zitternde Portion Pudding namens Word Babcock in mein Büro spaziert kam und seine Karten auf den Tisch legte.
1: Kaiser? Kaiser Lupowitz?
2: So steht's auf meiner Lizenz.
1: Sie müssen mir helfen. Ich werde erpresst. Bitte.
0: Er schlackerte wie der Rampenstar in einer Rumba-Band. Ich schob ein Glas über die Schreibtischplatte und ließ eine Flasche Whisky aus dem Mittelwesten folgen, die ich für nicht-medizinische Fälle zur Hand habe.
2: Am besten, Sie beruhigen sich und erzählen mir erstmal alles genau.
1: Sie werden es nicht meiner Frau sagen.
2: Hab Vertrauen zu mir, Ward. Versprechen kann ich nichts.
0: Er versuchte, den Drink runterzukippen, aber man konnte es bis auf die Straße plätschern hören, weil das meiste von dem Zeug ihm von den Zähnen in die Schuhe lief.
1: Ich bin jemand, der arbeitet. Mechaniker. Wartung und Reparaturen. Ich bastle und vertreibe Elektrokitzler. Ja, wissen Sie, diese kleinen Scherzartikel aus dem Zauberladen, die einem einen elektrischen Schlag versetzen, wenn man sich die Hände schüttelt.
2: Ah ja.
1: Eine Menge von Ihren Vorgesetzten mögen die, besonders unten in der Wall Street.
2: Kommen Sie zur Sache.
1: Ich bin viel unterwegs. Sie wissen, wie das ist, allein. Nein, nicht, was Sie denken. Sehen Sie, Kaiser, ich bin ein eingefleischter Intellektueller. Sicher, ein Typ wie ich kann alle heißen Schachteln kriegen, die er will, aber Frauen, die wirklich was im Hirn haben, die sind nicht so leicht zu finden, wenn man keine Zeit hat.
2: Erzählen Sie weiter.
1: Also, ich hörte von diesem jungen Mädchen, 18 Jahre alt, Studentin in Jassa. Für Geld besucht die einen und diskutiert jedes Thema, Proust, Yeats, Anthropologie, Gedankenaustausch, verstehen Sie, worauf ich hinaus will?
2: Nicht genau.
1: Sehen Sie, meine Frau ist wunderbar, verstehen Sie mich nicht falsch, aber sie würde nicht mit mir über Ezra Pound diskutieren oder T.S. Eliot. Ich wusste das nicht, als ich sie geheiratet habe. Also, ich brauche eine Frau, die mich geistig erregt, Kaiser. Und ich bin bereit, dafür zu zahlen. Ich will kein übliches Verhältnis, ich will eine schnelle intellektuelle Nummer und danach will ich das Mädchen los sein. Lieber Himmel, Kaiser, ich bin ein glücklich verheirateter Mann.
2: Und wie lange geht das schon so?
1: 6 Monate. Immer wenn ich ganz scharf bin, rufe ich Flossi an. Sie hat einen Magister in vergleichender Literaturwissenschaft und sie schickt mir eine Intellektuelle. Verstehen Sie?
0: Also war er einer von den Typen mit einer echten Schwäche für scharfsinnige Weiber. Der Trottel tat mir leid. Mir schwante, dass es eine Menge armer Teufel in seiner Lage geben muss, die nach ein bisschen intellektuellem Verkehr mit dem anderen Geschlecht hungern und dafür sonst was zahlen würden.
1: Und jetzt droht sie es meiner Frau zu erzählen.
2: Wer droht?
1: Flossi. Sie haben das Zimmer im Motel mit Wanzen belegt. Sie haben Bänder von mir, wie ich über das verlorene Paradies diskutiere, über das wüste Land und über Blätter des Willens zur Macht. Und, naja, wie ich echt ein paar Höhepunkte kriege. Die wollen 10 Riesen. Oder sie gehen zu Carla. Kaiser, Sie müssen mir helfen. Carla würde tot umfallen, wenn sie wüsste, dass sie mich hier oben nicht befriedigt.
0: Die alte Callgirl-Masche. Wohl hatte ich Gerüchte gehört, dass die Jungs vom Hauptquartier an was dran waren, mit einem Haufen kopflastiger Weiber. Aber bis jetzt waren die frustriert.
2: Gib mir Flossi ans Telefon.
1: Was?
2: Ich übernehme Ihren Fallwort. Aber ich kriege $50 pro Tag. Plus Spesen. Sie werden eine Menge Kitzler zu reparieren haben.
1: Es werden nicht 10 Riesen werden, da bin ich sicher.
0: Er nahm den Hörer ab und wählte eine Nummer. Ich übernahm und zwinkerte ihm zu. Ich fing an, ihn zu mögen. Sekunden später meldete sich eine seidenweiche Stimme und ich erzählte, was ich wollte.
2: Ich höre, Sie können mir für eine Stunde zu einem hübschen Plausch verhelfen.
3: So ist es, Süße. Woran denken Sie?
2: Ich möchte Melville diskutieren.
3: Moby Dick oder die kürzeren Romane?
2: Was ist der Unterschied?
3: Der Preis, sonst nichts. Symbolismus kostet extra.
2: Was muss ich anlegen?
3: 50, vielleicht 100 für Moby Dick. Wollen Sie eine Vergleichsdebatte, Melville und Hemingway? Das könnte man für 100 hinkriegen.
2: Das Finanzielle ist okay.
0: Ich gab ihr die Nummer eines Zimmers im Plaza.
3: Wollen Sie eine Blonde oder eine Brünette?
2: Überraschen Sie mich.
0: Ich legte auf. Ich rasierte mich und griff mir einen schwarzen Kaffee, während ich die Zusammenfassung der Interpretationsfolge Literatur überflog. Knapp eine Stunde später klopfte es an meine Tür. Ich öffnete und vor mir stand ein blutjunges Rotköpfchen, das wie zwei Ladungen Vanilleeis in seinen Knitterhosen steckte.
4: Hallo, ich bin Sherry.
0: Die wussten exakt, wie man die Fantasie beflügelt. Langes, glattes Haar, Ledertasche, silberne Ohrringe, kein Make-up.
2: Ich staune, dass sie dich nicht abgefangen haben, als du in dem Aufzug das Hotel betreten hast. Sonst kann der Hausspitzel in der Intellektuellen ganz schön einheizen.
4: Ein Fünfer kühlt ihn wieder ab.
2: Sollen wir anfangen?
4: Okay.
0: Ich buxierte sie zur Couch. Sie zündete sich eine Zigarette an und legte gleich los.
4: Am besten, wir beginnen mit einer Annäherung an Billy Budd. Oder lieber Melvilles Rechtfertigung der freien Zugangswege Gottes zum Menschen?
2: Ganz ansprechend, wenn auch nicht im Miltonschen Sinne.
0: Ich blöffte. Ich wollte sehen, ob sie drauf abfährt.
4: Das stimmt. Dem verlorenen Paradies fehlt das Fundament des Pessimismus.
0: Es funktionierte.
2: Richtig, richtig. Mein Gott, wie recht du hast.
4: Ich finde, Melville hat den Tugenden der Unschuld wieder Geltung verschafft. In einem zugleich naiven und doch auch ausgeklügelten Sinn. Meinst du nicht auch?
0: Ich ließ sie weitermachen. Sie war kaum 19 Jahre alt, hatte aber schon die unempfindliche Gewandtheit der Pseudo-Intellektuellen entwickelt. Zungenfertig ratterte sie ihre Punkte runter, aber das war völlig mechanisch. Wann immer ich eine Einsicht dazwischen schob, täuschte sie eine Antwort vor.
4: Genau das, Kaiser. Oh Junge, ist das tief. Eine platonische Auffassung vom Christentum. Warum habe ich das nicht früher erkannt?
0: Wir redeten etwa eine Stunde.
4: Ich muss jetzt gehen.
0: Dann sagte sie, sie müsse gehen. Sie stand auf und ich steckte ihr einen Hunderter rein.
4: Danke, Schatz.
2: Wo das herkommt, da ist noch eine ganze Menge drin.
4: Was willst du damit sagen?
0: Ich hatte ihre Neugier erregt. Sie ließ sich wieder nieder.
2: Angenommen, ich wollte eine Orgie veranstalten.
4: Was für eine Orgie?
2: Angenommen, ich wollte Noam Chomsky von zwei Mädchen gleichzeitig verpasst kriegen.
4: Wahnsinn!
2: Vergiss es lieber.
4: Du müsstest natürlich mit Flossi reden. Klar, wär's teuer.
0: Es war Zeit, die Schrauben anzuziehen. Ich ließ meine Amtsmarke als Privatdetektiv sehen und klärte sie auf. Das wäre eine Verhaftung.
4: Was?
2: Ich bin Spitzel, Süße. Und für Geld mehr will diskutieren, ist Paragraph 802. Dafür kannst du schmoren.
4: Du Dreckskerl.
2: Spuck's lieber gleich aus, Kleine. Falls du nicht Wert darauf legst, deine Geschichte unten in Alfred Kaysens Büro zu erzählen. Ich kann mir nur nicht vorstellen, dass er besonders entzückt wäre, sie zu hören.
0: Sie fing an zu heulen.
4: Oh Mensch, Kaiser. Mach mich doch nicht alle. Ich brauche das Geld, um meinen Magister fertig zu machen. Fürs Stipendium wurde ich abgelehnt. Zweimal. Oh Gott, Scheiße.
0: Alles blubberte aus ihr raus, die ganze Geschichte. Central Park West Kindheit, sozialistische Sommerlager und so weiter und so weiter. Die Allerweltsstudentin, wie man sie vor dem Metropol und dem Thalia Schlange stehen sieht oder in Bücher über Kant, genau richtig an den Rand schmieren. Nur hatte sie irgendwann mal den falschen Anschluss erwischt.
4: Ich brauchte Bargeld. Eine Freundin sagte, sie wüsste einen verheirateten Typ, dessen Alter nicht besonders helle war. Der hat sich am Blake festgebissen und sie kam nicht mit ihm klar. Ich sagte, okay, für Geld würde ich mit ihm über Blake reden. Zuerst war ich nervös. Ich habe eine Menge geflunkert. Er hat's nicht gemerkt. Meine Freundin meinte, von denen gibt's mehr. bin schon mal geschnappt worden. In einem parkenden Auto wurde ich beim Lesen des Kommentars erwischt. Und dann einmal bei Tanglewood rausgewinkt und durchsucht. Nochmal und ich bin mit der dritten Anzeige geliefert.
0: Dann bring mich zu Flossie. Sie biss sich auf die Lippe.
4: Die Hunter College Buchhandlung ist eine Deckadresse.
0: Ach nein.
4: Wie die Wettbüros, die als Tarnung einen Friseurladen zur Straße haben. Bestimmt. Du wirst sehen.
0: Ich rief kurz im Hauptquartier an. Gut, Süße, du bist aus dem Schneider. Aber bleib in der Stadt. Mit einem dankbaren Schwenk brachte sie ihr Gesicht an meines.
4: Ich kann dir Fotos von Arthur Miller, wo er liest, besorgen.
0: Später mal. Ich marschierte in die Hunter College Buchhandlung. Der Verkäufer, ein junger Mann mit feinsinnigem Gesichtsausdruck, kam mir entgegen.
5: Kann ich etwas für Sie tun?
2: Ich suche nach einer Sonderausgabe Casanova. Soviel ich weiß, hat der Autor für Freunde ein paar tausend Exemplare auf Blattgold drucken lassen.
5: Da muss ich nachfragen. Wir haben einen heißen Draht zur Hauptauslieferung.
0: Mit einem Blick nagelte ich ihn fest. Ich komme von Sherry.
5: Ach so. In dem Fall gehen Sie bitte weiter nach hinten.
0: Er drückte auf einen Knopf. Eine Bücherwand öffnete sich. Und wie ein Lamm trottete ich in das emsig beschäftigte Freudenpalais hinein, bekannt als Flossies. Rote Samttapeten und viktorianisches Dekor bestimmten die Atmosphäre. Blasse, nervöse Mädchen mit schwarz geränderten Brillen und kurzgeschnittenem Haar räkelten sich auf Sofas und hantierten aufreizend mit Taschenbuchklassikern. Eine Blondine, sie grinste übers ganze Gesicht, machte mich an und deutete mit dem Kopf zu einem Zimmer in die obere Etage hinauf.
6: Na, wie wär's denn mit wem die Stunde?
0: Aber nicht nur Intellektualpraktiken wurden angeboten. Auch fürs Gemüt hatten sie was. Für 50 Grüne, hörte ich, gab's Beziehungskiste ohne Distanzverlust. Für 100 lieh dir eine ihrer Bartok-Platten, ging mit zum Abendessen und ließ dich zusehen, wie sie einen konvulsivischen Nervenanfall kriegte. Für 150 konnte man mit Zwillingen das Ultra-Kurzwellenprogramm hören. Für 300er konntest du alles haben, was es gab. Eine brünette Jüdin, gärtenschlank, würde dich wie zufällig am Museum of Modern Art aufgabeln, ließe dich ihre Magisterarbeit lesen, würde dich bei Lanes in eine wütende Auseinandersetzung über Freuds Frauenbild hineinziehen und dir schließlich einen Selbstmord nach deinen persönlichen Auswahlkriterien vorspielen. Der Superabend für manche Typen. Geiler Schlager. Große Stadt, New York.
7: Gefällt's dir hier?
0: Fragte eine Stimme hinter mir. Ich drehte mich um und stand plötzlich Aug in Auge mit der Mündung einer 38er. Eigentlich bin ich ja jemand mit einem stabilen Magen, aber diesmal machte der eine Rolle rückwärts. Es war Flossie, na schön. Die Stimme war dieselbe, aber Flossie war ein Mann. Sein Gesicht war durch eine Maske verborgen.
7: Du wirst es bestimmt nicht glauben, aber ich habe noch nicht mal einen Schulabschluss. Mich haben sie wegen schlechter Noten rausgeschmissen.
2: Trägst du deshalb diese Maske?
7: Ich hatte ein raffiniertes Komplott zur Übernahme der New York Review of Books geschmiedet. Aber das hieß, man musste mich für Lionel Trilling halten können. Ich ging nach Mexiko für eine Operation. Da gibt's in Juarez einen Chirurgen, der macht Leuten zu einem bestimmten Preis Trilling-Gesichter. Irgendwas ist schiefgegangen. Ich sah hinterher wie Auden aus mit der Stimme von Mary McCarthy. Damals habe ich angefangen, auf der anderen Seite des Gesetzes zu arbeiten.
0: Schnell, bevor er den Finger am Abzug krumm machen konnte, trat ich in Aktion. Ich hechtete vor, knallte ihm meinen Ellenbogen übers Maul und kriegte die Kanone zu fassen, als er aufs Kreuz fiel. Er schlug zu Boden wie eine Tonne Ziegelsteine. Als die Polizei aufkreuzte, wimmerte er immer noch.
8: Prächtige Arbeit, Kaiser. Sobald wir mit dem Knaben fertig sind, möchte sich das FBI mit ihm unterhalten. Bagatelle. Ein paar Spekulanten und eine kommentierte Ausgabe von Dantes Inferno stecken mit drin. Schafft ihn weg, Jungs.

Am selben Abend nahm ich mir noch eine meiner alten Rechnungen vor. Sie lautete auf Gloria und war blond. Sie hatte cum laude promoviert. Der Unterschied war nur, ihr Hauptfach hieß Leibeserziehung.

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0: Wir befinden uns im Schlafzimmer von Ned Ackerman. In seinem zweistöckigen Wohnhaus, irgendwo in Kew Gardens, Queens, New York. Jemand klettert außen an der Fassade hoch. Dabei bricht eine Dachrinne ab. Die Person rutscht ab. Dabei zerreißt ein Kipp. Endlich gelingt es der Person, durchs Fenster ins Zimmer zu kommen. Dabei ist sie nicht eben leise. Sie ächzt, stolpert über das Fensterbrett und fällt in das Zimmer herein. Ned fährt hoch und sieht zum Fenster.
1: Was zum Teufel ist da los?
2: Oh Herrgott, nochmal. Fast habe ich mir das Genick gebrochen.
1: Wer sind Sie?
2: Der Tod.
1: Wer?
2: Oh, kann ich mich mal setzen? Fast hätte ich mir das Genick gebrochen. Ich zittere ja wie Espenlaub.
1: Wer sind Sie?
2: Der Tod. Kann ich mal ein Glas Wasser haben?
1: Was soll das heißen, der Tod?
2: Was ist denn los mit Ihnen? Sie sehen doch das schwarze Kostüm und das weiß geschminkte Gesicht.
1: Tja.
2: Haben wir Karneval?
1: Nein.
2: Dann bin ich der Tod. Kann ich jetzt ein Glas Wasser haben oder eine Limo?
1: Falls das ein Witz sein soll.
2: Was für ein Witz? Sie sind 57, Ned Ackerman, Pazifikstraße 118. Weiß ich, was durcheinander gebracht habe. Ach Mensch, wo ist denn der verdammte Auftrag?
1: Was haben Sie mit mir vor?
2: Was glauben Sie denn, was ich vorhabe?
1: Das soll ein Witz sein. Mir geht's prima.
2: Aha.
1: Ich will noch nicht gehen.
2: Fangen Sie bloß nicht damit an. Mein Gott, ist mir vom Klettern schlecht.
1: Wieso vom Klettern?
2: Ich bin an der Regenrinne hochgeklettert. Ich wollte mir einen wirkungsvollen Auftritt verschaffen. Ich habe die großen Fenster gesehen und Sie waren noch wach und haben gelesen. Da dachte ich mir, versuch's doch mal, kletter da rauf und präsentier dich mit so einem kleinen, so... Naja, Sie wissen schon. Stattdessen bleibe ich im Wein hängen, die Regenrinne bricht ab, ich schwebe zwischen Himmel und Erde. Dann reißt auch noch mein Cape, also lassen Sie uns bitte gehen. Es war eine bewegte Nacht.
1: Sie haben meine Regenrinne kaputt gemacht?
2: Ist nicht kaputt, nur ein bisschen verbogen. Haben Sie nichts gehört? Ich bin doch da runtergekracht.
1: Ich habe gelesen.
2: Da müssen Sie ja völlig weg gewesen sein. Ich weiß nicht, mein Freund, wie ich Ihnen das erklären soll.
1: Warum haben Sie nicht einfach unten geklingelt?
2: Hören Sie, das hätte ich natürlich tun können, aber wie hätte denn das ausgesehen? So habe ich doch ein bisschen Dramatik ins Spiel gebracht. Haben Sie Faust gelesen?
1: Was?
2: Und wenn Sie Besuch gehabt hätten und da mit wichtigen Leuten gesessen hätten? Ich bin der Tod. Ich soll einfach klingeln und da so mir nichts, dir nichts hereinkommen? Das ist doch nicht ernst.
1: Hören Sie, Meister, es ist sehr spät.
2: Eben. Sie wollen also gehen.
1: Wohin?
2: In den Tod. Es, die Sache an sich. Die ewigen Jagdgründe. Oh, verdammt. Habe ich mir aber eine ganz schöne Schramme eingefangen. Oh, mein erster Job und womöglich gleich ein Wundbrand.
1: Moment, nicht so schnell. Ich brauche Zeit. Ich bin noch nicht so weit.
2: Tut mir leid, kann ich Ihnen nicht helfen? Ich würde es tun, aber es ist der Augenblick.
1: Wie kann das der Augenblick sein? Ich habe gerade mit Mode der Zukunft fusioniert.
2: Ist doch egal, ein paar Kröten mehr oder weniger.
1: Klar, was kümmert Sie das? Ihr kriegt doch wahrscheinlich alle Auslagen ersetzt.
2: Wollen Sie jetzt mitkommen?
1: Tut mir leid, aber ich kann nicht glauben, dass Sie der Tod sind.
2: Warum? Was erwarten Sie denn? Rock Hudson?
1: Nein, darum geht's nicht.
2: Tut mir leid, wenn ich Sie enttäuscht habe.
1: Regen Sie sich nicht auf. Ich weiß nicht, ich habe immer gedacht, Sie wären größer.
2: Ich bin 1,71, das ist normal für mein Gewicht.
1: Sie sehen mir ein bisschen ähnlich.
2: Wem sollte ich sonst ähnlich sehen? Ich bin Ihr Tod.
1: Geben Sie mir etwas Zeit. Noch einen Tag.
2: Kann ich nicht. Was soll ich denn da sagen?
1: Noch einen Tag, 24 Stunden.
2: Was wollen Sie denn damit? Es regnet sowieso, haben Sie im Radio gesagt.
1: Können wir da nicht einen Weg finden?
2: Zum Beispiel?
1: Spielen Sie Schach?
2: Nein.
1: Ich habe mal ein Bild von Ihnen gesehen, da spielen Sie Schach.
2: Kann ich nicht gewesen sein, ich spiele kein Schach. Gin Rummy vielleicht.
1: Sie spielen Gin Rummy?
2: Ob ich Gin Rummy spiele, hat das Zebrastreifen.
1: Du bist gut, was?
2: Sehr gut.
1: Ich sag dir, was ich vorhabe.
2: Fang nicht an, mit mir zu handeln.
1: Ich spiele mit dir Gin Rummy. Wenn du gewinnst, gehe ich sofort mit. Wenn ich gewinne, gibst du mir noch etwas Zeit. Nur ein bisschen. Einen Tag mehr.
2: Wer hat jetzt Zeit, Gin Rummy zu spielen?
1: Na nun, mach schon, wenn du so toll bist.
2: Obwohl mir nach dem Spiel ist.
1: Also los, sei kein Spielverderber. Ein halbes Stündchen.
2: Ich sollte wirklich nicht.
1: Ich hab die Karten hier. Mach doch kein Theater.
2: Also gut, Probieren wir ein bisschen. Es wird mich beruhigen.
3: Du wirst es nicht bereuen.
2: Nun red nicht wie ein Vertreter. Gib mal eine Limo, biet doch mal was an. Ja, Gott heilend, da kommt ein Fremder zu dir. Du hast nicht mal Kartoffelchips oder Brezel.
3: Unten gibt's tellerfertige Schokolinsen.
2: Schokolinsen. Und wenn der Präsident käme, der würde auch Schokolinsen kriegen.
1: Du bist nicht der Präsident.
2: Teil aus.
1: Spielen wir um ein Zehntelcent, damit es interessant wird?
2: Sonst ist es nicht interessant genug für dich.
1: Ich spiele besser, wenn es um Geld geht.
2: Wie du willst, Newt.
1: Ned. Ned Ackermann. Du weißt meinen Namen, nicht?
2: Newt, Ned. Ich habe solche Kopfschmerzen.
1: Willst du die 5?
2: Nein.
1: Dann zieh.
2: Oh Jesus, ich habe nur miese.
1: Wie ist das denn eigentlich?
2: Wie ist was eigentlich?
1: Mit dem Tod.
2: Was soll damit sein? Du liegst da.
1: Ist da irgendwas hinterher?
2: Hä?
1: Ich frage dich, ist da irgendwas hinterher?
2: Wirst du schon sehen.
1: Aha, dann werde ich wirklich was sehen?
2: Naja, vielleicht hätte ich es nicht so ausdrücken sollen. Spiel aus.
1: Von dir eine Antwort kriegen ist nicht einfach.
2: Ich spiele hier Karten.
1: Na gut, spiel weiter.
2: Du kriegst doch eine Karte nach der anderen von mir.
1: Lehn's nicht in den Stapel.
2: Tu ich gar nicht, leg sie nur gerade. Was war die Klopfkarte?
1: 4. Du kannst schon klopfen?
2: Wer hat gesagt, dass ich schon klopfen kann? Ich habe nur nach der Klopfkarte gefragt.
1: Und ich habe nur gefragt, ob es irgendetwas gibt, worauf ich hoffen kann.
2: Spiel.
1: Kannst du mir gar nichts sagen? Wohin gehen wir?
2: Wir? Um die Wahrheit zu sagen, du fällst wie ein Häufchen Elend zu Boden.
1: Oh, ich kann es gar nicht erwarten. Wird es wehtun?
2: Das ist in einer Sekunde vorbei.
1: Na, herrlich. Das hat mir gefehlt. Da schließt man sich mit Morde der Zukunft zusammen.
2: Wie steht's mit der 4?
1: Du klopfst.
2: Sind 4 Punkte genug?
1: Nein, ich habe 2.
2: Du machst Witze.
1: Nein, du verlierst.
2: Heiliger Gott, ich dachte, du sammelst 6.
1: Nein, du gibst 20 Punkte und 2 Folgen. Los. Ich muss also zu Boden fallen, ja? Und ich... Nein, du gibst 20 Punkte und

0: Ersatzartikel, eine eigene Fabrik, 2 Punkte.
1: Was?
0: 2 Punkte, ich klopfe. Wie sieht's bei dir aus?
1: Mein Platz fehlt wie ein Korbballspiel.
0: Und alles Peak.
1: Wenn du bloß nicht so viel reden würdest.
0: Was hast du gemeint, als du vorhin sagtest, das sei dein erster Job?
1: Was soll es wohl heißen?
0: Willst du mir vielleicht erzählen, dass vorher noch niemand gegangen ist?
1: Klar sind sie gegangen, aber ich habe sie nicht geholt.
0: Sondern? Wer denn?
1: Andere.
0: Es gibt noch andere?
1: Sicher. Jeder geht seinen persönlichen Weg.
0: Das habe ich nie gewusst.
1: Woher solltest du das wissen? Wer bist du denn?
0: Was meinst du damit, wer ich bin? Bin ich denn nichts?
1: Nicht. Du bist ein Kleiderfabrikant. Woher solltest du Kenntnis von den ewigen Geheimnissen haben?
0: Wovon redest du eigentlich? Ich mache gutes Geld. Ich habe 2 Kinder durchs College gebracht. Eins ist in der Werbung, das andere ist verheiratet. Ich habe mein eigenes Zuhause. Ich war ein Kreisler. Meine Frau hat alles, was sie will. Dienstmädchen, Nerzmantel, Urlaubsreisen. Jetzt ist sie gerade im Edenrock. $50 pro Tag, weil sie in der Nähe ihrer Schwester sein will. Ich sollte sie eigentlich nächste Woche treffen. Also was glaubst du, wer ich bin? Irgend so einer von der Straße?
1: Ist ja gut. Sei nicht so empfindlich.
0: Wer ist hier empfindlich?
1: Was würdest du sagen, wenn ich so schnell beleidigt wäre?
0: Hab ich dich beleidigt?
1: Hast du nicht gesagt, du wärst von mir enttäuscht?
0: Was erwartest du denn? Soll ich für dich das ganze Viertel zu einer Party einladen?
1: Davon rede ich ja gar nicht. Ich meine mich persönlich. Ich bin zu klein, ich bin dies, ich bin das.
0: Ich sagte, du siehst mir ähnlich. Es ist wie ein Spiegelbild.
1: Schon gut. Gib. Teil aus.
0: $68, $1.50. Tja, du verlierst.
1: Ich wusste es. Ich hätte ihn neu nicht abwerfen sollen. Verdammt.
0: Also dann, bis morgen.
1: Was soll das heißen, bis morgen?
0: Ich habe den einen Tag gewonnen. Lass mich allein.
1: Du hast das ernst gemeint?
0: Wir haben das ausgemacht.
1: Ja, aber...
0: Fang nur nicht mit aber an. Ich habe 24 Stunden gewonnen, komm morgen wieder.
1: Mir war nicht bewusst, dass wir wirklich um Zeit gespielt haben.
0: Das ist zu dumm für dich. Du solltest besser aufpassen.
1: Wo soll ich denn hin, die 24 Stunden?
0: Ist doch egal. Hauptsache, ich habe den einen Tag gewonnen.
1: Was soll ich denn tun? Die Straße rauf und runter laufen?
0: Nimm ein Hotelzimmer und sieh dir einen Film an. Geh in die Sauna, mach keine Staatsaffäre draus.
1: Rechne nochmal zusammen.
0: Außerdem schuldest du mir $28.
1: Was?
0: $28.
1: Ja, ich habe ein paar Einzelne, aber keine $28.
0: Ich nehme auch einen Scheck.
1: Von welchem Konto?
0: Da kann man mal sehen, mit wem ich es zu tun habe.
1: Verklag mich doch. Wie soll ich denn Girokonto unterhalten?
0: Okay, gib mir, was du hast und die Sache ist erledigt.
1: Hör mal, ich brauche das Geld.
0: Wozu brauchst du denn Geld?
1: Weißt du nicht, wovon wir reden? Du gehst doch ins Jenseits.
0: Und?
1: Und? Weißt du, wie weit das ist?
0: Und?
1: Und was ist mit dem Benzin? Was ist mit den Autobahngebühren?
0: Wir fahren mit dem Auto?
1: Du wirst es erleben. Schau, morgen bin ich zurück und du gibst mir eine Chance, das Geld zurückzugewinnen. Sonst komme ich in Teufels Küche.
0: Ganz wie du willst. Wir spielen um alles oder nichts. Womöglich gewinne ich noch eine Woche oder einen Monat. So wie du spielst, vielleicht Jahre.
1: Inzwischen sitze ich auf dem Trockenen.
0: Bis morgen.
1: Wo gibt's denn ein gutes Hotel? Was rede ich von Hotel? Ich habe ja gar kein Geld. Ich gehe zu Bickfords, die haben 24 Stunden auf.
0: Raus.
1: Konnte ich ihn nicht einfach holen und mit ihm gehen? Auf Gin Rummy muss ich mich einlassen.
0: Und sei vorsichtig beim Runtergehen. Auf einer der Stufen ist der Teppich lose.

Hallo, Mo. Ich bin es. Hör zu, ich weiß nicht, ob mich jemand zum Besten hat oder sowas. Aber der Tod war gerade hier. Wir haben ein bisschen Gin Rummy gespielt. Der Tod und ich. Ja, der Tod, persönlich. Ja, oder jemand, der sich als Tod ausgibt. Aber Mo, das ist ja so ein Trottel. Mach's gut.

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0: Ich saß in meinem Büro, reinigte meine 38er durch und war gespannt auf meinen nächsten Fall. Ich bin gern Detektiv. Und wenn mir auch immer mal wieder das Zahnfleisch mit dem Wagenheber poliert wird, der süße Duft der grünen Scheinchen ist mir das wert. Ganz abgesehen von meiner kleinen Hauptbeschäftigung, den Damen, die bei mir kurz vor dem Atmen kommen. Klar also, als jetzt die Tür aufging und eine langhaarige Blondine namens Heather Butkiss ins Büro gestelzt kam und mir erzählte, sie sei Nacktmodell und brauche meine Hilfe, dass meine Speicheldrüsen in den Dritten schalteten. Sie trug einen kurzen Rock und einen knappen Pullover und ihre Figur zeichnete einen Satz Kurven nach, die Herzstillstand bei einem tibetanischen Grunzochsen auslösen könnten.
1: Mr. Lupowitz?
0: Was kann ich für dich tun, Süße?
1: Ich möchte, dass Sie jemanden finden.
0: Jemand vermisst? Hast du es mit der Polizei versucht?
1: Nicht direkt, Mr. Lupowitz.
0: Nenn mich Kaiser, Süße.
1: Okay.
0: Okay. Um was für einen Schwindel geht's denn?
1: Gott.
0: Gott?
1: Genau, Gott. Der Schöpfer. Das Grundprinzip. Urgrund aller Dinge. Das Allumfassende. Ich möchte, dass Sie ihn finden.
0: Ich habe schon solche Herzchen bei mir im Büro gehabt. Aber wenn jemand gebaut ist wie Sie, dann hört man eben zu.
1: Kaiser.
0: Warum?
1: Meine Sache. Sie müssen ihn nur finden.
0: Tut mir leid, Süße. Du hast den Falschen erwischt.
1: Aber warum denn?
0: Es sei denn, ich kriege alles zu hören.
1: Okay, okay.
0: Sie biss sich auf die Unterlippe und zog die Naht ihrer Strümpfe gerade, was ganz zu meinen Gunsten gemeint war. Aber in dem Moment fuhr ich überhaupt nicht darauf ab.
1: Okay.
0: Nun bring's mal auf die Reihe, Süße.
1: Naja, die Wahrheit ist, ich bin nicht wirklich Nacktmodell.
0: Ach nein?
1: Nein. Ich heiße auch nicht Heather Butkiss, sondern Claire Rosenzweig. Und ich studiere in Vassar. Hauptfach Philosophie. Geschichte des Abendlandes und so. Bis Januar muss ich einen Schein machen. Über westliche Religionen. Die anderen Typen im Seminar werden alle Spekulationen abliefern. Aber ich möchte es wissen. Professor Grebanier hat gesagt, wenn einer was Sicheres rauskriegt, kommt er mit Leichtigkeit durchs Seminar.
0: Ich machte eine Packung Luckys und ein Kaugummi auf und bediente mich mit beiden. Die Geschichte begann mich zu interessieren. Verhätscheltes Seminarhäschen, hoher Intelligenzquotient und ein Körper, den ich näher kennenlernen wollte.
1: Und mein Papa hat mir einen Mercedes versprochen, wenn ich einen glatten Abschluss mache.
0: Wie sieht Gott denn aus?
1: Ich habe ihn nie gesehen.
0: Aha. Woher weißt du, dass er existiert?
1: Und gerade das sollen Sie ja rauskriegen.
0: Aha. Du weißt also nicht, wie er aussieht oder wo ich überhaupt anfangen soll.
1: Nein, nicht genau. Obwohl ich vermute, er ist überall. In der Luft, in jeder Blume, in Ihnen und in mir und in diesem Stuhl.

0: Sie war also Pantheistin. Ich prägte mir das ein und sagte, ich würde es mit ihrem Fall mal versuchen. Für 100 Eier pro Tag, Spesen und eine Verabredung zum Abendessen. Sie lächelte und schlug ein. Wir fuhren gemeinsam im Aufzug runter. Draußen wurde es dunkel. Vielleicht existierte Gott wirklich, aber vielleicht auch nicht. Nur, irgendwo in dieser Stadt gab es bestimmt ein paar Typen, die mich daran hindern würden, das rauszukriegen. Mein erster Besuch galt Rabbi Isaac Weisman, dem Ortsgeistlichen, der mir was schuldig war, weil ich rausgekriegt hatte, wie er ihm Schweinefleisch an den Hut schmierte. Ich merkte, irgendwas war nicht in Ordnung, als ich mit ihm redete. Denn er war verstört. Richtig verstört.
1: Natürlich gibt es einen, Sie wissen schon, aber ich darf noch nicht mal seinen Namen nennen. Er würde mich sonst tödlich treffen, was ich nie begriffen habe. Denn warum reagiert jemand so empfindlich, wenn man seinen Namen nennt?
0: Sehen Sie ihn jemals?
1: Ich? Machen Sie Witze? Ich bin glücklich, wenn ich meine Enkel zu sehen kriege.
0: Woher wissen Sie dann, dass es ihn gibt?
1: Was ist das für eine Frage? Hätte ich einen Anzug wie diesen für 14 Dollar gekriegt, wenn da oben keiner wäre? Hier, fühlen Sie mal, Gabardine. Wie können Sie zweifeln?
0: Mehr haben Sie nicht vorzuweisen.
1: Hä? Und das Alte Testament? Was ist das? Gequirlte Scheiße? Was glauben Sie, wie Moses die Israeliten aus Ägypten rausgekriegt hat? Mit dem Lächeln und dem Stepptanz? Glauben Sie mir, man teilt das Rote Meer nicht mit der Packung aus dem Billigangebot. Das braucht Macht.
0: Also, ein harter Bursche, was?
1: Ja, sehr hart. Man sollte denken, bei all dem Erfolg könnte er durchaus sanfter sein.
0: Wie kommt's, dass Sie so viel wissen?
1: Weil wir das auserwählte Volk sind. Von all seinen Kindern versorgt er uns am besten. Was ich eines Tages auch gern mit ihm diskutieren möchte.
0: Was zahlen Sie ihm fürs Auserwähltsein?
1: Fragen Sie nicht.
0: So war das also. Die Juden waren bei Gott gegen einen hohen Einsatz dran. Die alte Protektionsmasche. Bevorzugung gegen Prozente. Und so wie Rabbi Weisman sich äußerte, schröpfte er sie gründlich.

0: kriegte ein Taxi rüber zu Dennis Beers auf der 10. Avenue. Der Geschäftsführer war ein schleimiger kleiner Bursche, den ich nicht mochte. Chicago Ferie?
1: Wer fragt danach?
0: Ich packte ihn am Revers und nahm ein bisschen Haut mit dazwischen.
1: Hinten.
0: Chicago Phil, Fälscher, Bankräuber, Gewaltverbrecher und erklärter Atheist.
2: Den Typ hat's nie gegeben, Kaiser. Das ist klar wie Kloßbrühe. Riesenschwindel. Da ist kein Mr. Big. Das ist ein Syndikat, überwiegend Sizilianer. Internationale Sache. Aber es gibt keinen persönlichen Kopf. Außer vielleicht der Papst.
0: Ich möchte den Papst treffen.
2: Das lässt sich einrichten.
0: Sagt dir vielleicht der Name Claire Rosenzweig irgendetwas?
2: Nein.
0: Herr Dambadkis?
2: Oh, Sekunde, sicher. Das ist doch dieses Wasserstoff-Suroxid-gebleichte Tittenmäuschen aus Radcliffe.
0: Mir sagte sie Wasser.
2: Dann lügt sie eben. Sie ist Dozentin in Radcliffe, war eine Zeit lang mit dem Philosophen liiert.
0: Pantheist?
2: Nein, Empiriker, wenn ich mich recht erinnere. Übler Bursche. Eingefleischter Gegner von Hegel und jeder dialektischen Methodologie.
0: So einer.
2: Eben. War mal Schlagzeuger in einem Jazz-Trio. Dann hat er sich im Positivismusstreit der Erkenntnistheorie festgebissen.
0: Dank dir, Phil.
2: Verlass dich drauf, Kaiser. Da oben gibt's niemanden. Das ist ein leerer Raum. Ich könnte nicht all die falschen Schecks landen oder das Gemeinwesen erpressen, wie ich das tue. Wenn ich auch nur eine Sekunde lang irgendeinen glaubhaften Sinn im Dasein erkennen würde. Das Universum ist streng phänomenologisch. Nichts ist ewig. Alles ist sinnlos.
0: Wer hat das fünfte Rennen in Aquädukt gewonnen?
2: Santa Baby.
0: Ich trank ein Bier bei O'Rourke und versuchte, das alles zusammenzureimen. Aber es ergab überhaupt keinen Sinn. Sokrates war ein Selbstmörder, so sagte man jedenfalls. Christus wurde umgebracht. Nietzsche drehte durch. Wenn es da oben jemanden gab, so wollte der Tod sicher nicht, dass einer das wüsste. Und warum log Claire Rosenzweig mit Verser? Sollte Descartes recht gehabt haben? War das Universum dualistisch? Oder hatte Kant den Nagel auf den Kopf getroffen, als er das Postulat von der Existenz Gottes aufgrund moralischer Gesetze aufstellte? Den Abend verbrachte ich mit Claire. 10 Minuten nach der Rechnung fürs Essen waren wir am Körbchen. Und, Freunde, lasst nur eurer Fantasie die Zügel schießen. Sie absolvierte alle Disziplinen und hätte bei den Olympischen Spielen von Don Juans Tante die Goldmedaille gemacht. Danach lag sie neben mir auf dem Kissen. Ihr langes blondes Haar weit ausgebreitet. Unsere nackten Körper noch ineinander verschlungen. Ich rauchte eine und starrte zur Decke.
3: Na?
0: Wenn Kierkegaard nun recht hat.
3: Was meinst du?
0: Wenn man niemals wirklich wissen kann, nur glauben.
3: Das ist unmöglich.
0: Sei nicht so vernünftig.
3: Niemand ist vernünftig, Kaiser. Werd jetzt bloß nicht ontologisch. Nicht jetzt. Du, ich könnte das nicht vertragen, wenn du mit mir auf ontologisch machst.
0: Sie war ganz aus dem Häuschen.
3: Für dich.
0: Die Stimme am anderen Ende war Sergeant Reed vom Mord.
4: Suchen Sie immer noch Gott?
0: Durchaus.
4: Ein allmächtiges Wesen, den großen einzigen Schöpfer des Universums, Urgrund aller Dinge.
0: So ist es.
4: Jemand mit dieser Beschreibung ist gerade im Leichenschauhaus aufgetaucht. Sie kommen am besten direkt hierher.
0: Okay. Er war es wirklich. Und so wie er aussah, war das Profisache.
5: Er war tot, als sie ihn reinbrachten.
0: Wo habt ihr ihn gefunden?
5: In einem Speicher auf der Delancey Street.
0: Irgendwelche Spuren?
5: Die Tat eines Existenzialisten. Da sind wir sicher.
0: Woher wollt ihr das wissen?
5: Das war eine Sache aufs Geratewohl. Sieht nicht so aus, als ob irgendein Prinzip dabei verfolgt wurde. Plötzlicher Schub.
0: Verbrechen aus Leidenschaft.
5: Sie haben es erfasst. Das heißt, Sie sind verdächtig, Kaiser.
0: Wieso ich?
5: Im Präsidium unten weiß jeder, wie Sie zu Jaspers stehen.
0: Das macht mich doch noch nicht zum Mörder.
5: Noch nicht. Aber Sie sind verdächtig.
0: Wieder draußen auf der Straße sog ich tief die Luft ein und versuchte, einen klaren Kopf zu bekommen. In einem Taxi nach New York stieg ich aus und ging noch einen Block zu Fuß bis zu Giordinos italienischem Restaurant. Dort an einem schwarzen Tisch hinten saß seine Heiligkeit. Es war der Papst. Nun gut. Zwei Typen waren bei ihm, die ich ein halbes Dutzend Mal bei polizeilichen Gegenüberstellungen gesehen hatte.
6: Setz dich.
0: Er hielt mir seinen Ring hin. Ich schenkte ihm mein lieblichstes Lächeln, aber ich küsste ihn nicht. Das brachte ihn in Verlegenheit und machte mich munter. Pluspunkt für mich.
6: Magst du ein paar Nudeln?
0: Nein, danke, Heiligkeit. Aber bitte essen Sie weiter.
6: Wenigstens einen Salat.
0: Ich hab gerade gegessen.
6: Selbst schuld. Sie machen hier eine fabelhafte Roquefort-Sauce. Nicht wie im Vatikan, wo man kein vernünftiges Essen auftreiben kann.
0: Ich will gleich zur Sache kommen, Pontifex. Ich suche Gott.
6: Da bist du an der richtigen Adresse.
0: Dann gibt es ihn also.
6: Aber sicher gibt es ihn, Lupowitz. Nur bin ich der Einzige, der mit ihm Verbindung hat. Er spricht ausschließlich durch mich.
0: Warum denn das, Kamerad?
6: Weil ich das rote Kleid trage.
0: Dieses Kostüm?
6: Mach es nicht runter. Jeden Morgen stehe ich auf, ziehe dieses rote Gewand an und bin plötzlich ein hohes Tier. Das steckt alles im Kostüm. Du musst begreifen, dass ich nicht religionsgemäß beachtet werden würde, wenn ich in Jeans und Pulli herumliefe.
0: Also alles Schwindel. Es gibt keinen Gott.
6: Ich weiß es nicht. Aber was soll's? Die Bezahlung stimmt.
0: Haben Sie nie Angst, die Wäscherei könnte Ihr rotes Kostüm mal nicht rechtzeitig ausliefern? Und Sie stünden plötzlich wie wir alle da?
6: Ich nehme immer den Spezialschnelldienst. Ich finde, die paar Cents mehr lohnen sich für die Sicherheit.
0: Der Name Claire Rosenzweig sagt Ihnen vielleicht irgendwas?
6: Natürlich. Sie ist an der Naturwissenschaftlichen Fakultät in Bryn Mawr.
0: Naturwissenschaften, sagen Sie. Danke.
6: Wofür?
0: Für die Antwort, Pontifex.
6: Aber Lupowitz.
0: Ich schnappte mir ein Taxi und flitzte über die George-Washington-Brücke. Auf der Fahrt zu Claires Apartment setzte ich die Teile zusammen. Und zum ersten Mal passten sie. Als ich hinkam, war sie in einem durchsichtigen Morgenrock und irgendetwas schien sie zu beunruhigen.
3: Gott ist tot. Die Polizei war hier. Sie suchen dich. Sie glauben, ein Existenzialist hat es getan.
0: Nein, Süße. Du warst es.
3: Oh, mach keine Witze, Kaiser.
0: Du hast es getan.
3: Was sagst du da?
0: Du, Kleines. Nicht Hazel Butkus oder Claire Rosenzweig, sondern Dr. Eileen Shepherd.
3: Wie hast du meinen Namen rausgekriegt?
0: Professor der Physik in Bryn Mawr. Der Jüngste, der dort je eine Fakultät geleitet hat. Beim Faschingsball hat es dich erwischt mit einem Jazzmusiker, der schwer in Philosophie macht. Er ist verheiratet. Aber das hält dich nicht zurück. Ein paar Nächte im Heu und man glaubt, es ist Liebe. Aber es entwickelt sich nicht, weil was zwischen euch gerät. Gott. Nicht wahr, Süße? Er glaubte. Oder er wollte gern glauben. Aber du, mit deiner bezaubernden kleinen Wissenschaftlergesinnung, musstest absolute Gewissheit haben.
3: Nein, Kaiser, ich schwör's dir.
0: Also täuschtest du vor, Philosophie zu studieren, weil du damit am ehesten gewisse Hindernisse aus dem Weg räumen kannst. Sokrates erledigst du ohne Anstrengung, aber Descartes übernimmt, sodass du Spinoza brauchst, um Descartes loszuwerden. Doch weil Kant nicht durchkommt, musst du auch ihn beseitigen.
3: Du weißt ja nicht, was du sagst.
0: Du hast aus Leibniz Hackfleisch gemacht. Aber das hat dir nicht gereicht, weil du wusstest, wenn jemand Pascal Glauben schenken würde, dann wärst du eine tote Frau. Also musste auch er daran glauben. Aber da hast du den entscheidenden Fehler gemacht, weil du Martin Buber vertraut hast. Und der Süße war sentimental. Er glaubte nämlich an Gott. Deshalb musstest du Gott selbst loswerden.
3: Oh, Kaiser, du bist wahnsinnig.
0: Oh nein, Schätzchen. Du gabst dich als Pantheistin aus. Und das verschaffte dir Zutritt bei ihm, falls es ihn gab. Und es gab ihn. Er ging mit dir zu Shelbys Party und als Jason nicht guckte, hast du ihn umgebracht.
3: Wer zum Teufel sind Shelby und Jason?
0: Ist doch völlig egal. Jetzt ist das Leben ohnehin sinnlos.
3: Du wirst mich doch nicht anzeigen, Kaiser.
0: Oh doch, Schätzchen. Wenn das höchste Wesen K.O. geht, dann muss irgendjemand die Bestrafung übernehmen.
3: Oh, Kaiser, wir könnten zusammen weggehen. Wir beide ganz allein. Wir könnten die Philosophie einfach vergessen. Uns häuslich niederlassen und, was weiß ich, mit Semantik anfangen.
0: Tut mir leid, Süße. Dies ist kein Würfelspiel. Sie war ganz in Tränen aufgelöst, als sie jetzt die Träger ihres Morgenrocks abzustreifen begann. Und ich stand da plötzlich mit einer nackten Venus, deren ganzer Körper zu sagen schien, nimm mich, ich bin dein. Eine Venus, deren rechte Hand mein Haar zerwühlte, während ihre linke hinter meinem Rücken eine 45er gegrapscht hatte. Ich ließ einen Schuss aus meiner 38er los, bevor sie abdrücken konnte.
3: Wie konntest du nur, Kaiser?
0: Ich hab's ihr noch beigebracht, rechtzeitig. Die Manifestation des Universums als einer umfassenden Idee in sich selbst, im Gegensatz zum Sein innerhalb oder außerhalb des wahren Seins, als des So-Seins, ist von Natur aus ein begriffliches Nichtsein oder ein Nichts in Beziehung auf jede abstrakte Form des Seienden oder Zuseienden beziehungsweise in ewiger Wiederholung gewesenen. Und ist nicht das Subjekt der Gesetze von Materie oder von Bewegung oder von Ideen in Bezug auf das Nichtstoffliche oder das Fehlen objektiven Seins oder gar eines subjektiven Andersseins. Das war ein anspruchsvoller Gedanke, aber ich glaube, sie hat es verstanden, bevor sie starb.

0: Sie hörten Mr. Big von Woody Allen aus dem Amerikanischen von Helmer Harald Fischer. Die Personen und ihre Sprecher waren Kaiser Lupowitz, Harry Wüstenhagen, Heather Butkiss, Marin Kreumann, Rabbi Wiseman, Otto Sander, Manager Hermann Ebeling, Chicago Phil, Uwe Müller, der Papst Georg Korten, Ton Udo Schuster, Schnitt Christiane Köhler, Aufnahmeleitung Arturo Möller, Regie Manfred Marchfelder. Sie hörten eine Produktion des Südwestfunks aus dem Jahre 1983. Dramaturgie Dieter Hirschberg.
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2: Hast du endlich mal beim Arzt?
3: Er meint, er muss das CT abwarten, 6 Wochen.
2: Was sagt er zu dem Link?
3: Was soll er schon sagen?
2: Du hast es ihm nicht erzählt.
4: Ich zieh das jetzt raus!
5: Es kann zu irreparablen Schäden
3: führen. Ich habe es angedeutet.
2: Angedeutet? Was habt ihr gemacht? Charade gespielt?
3: Was soll ich Ihnen denn sagen? Sie werden lachen, Doc. Weil ich so einen lustigen Podcast habe, habe ich mir einen nicht zugelassenen Neurolink hinter die Stirn geballert, um mir künstliche Erinnerungen an Produkte in den Kopf zu laden. 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

0: Berlin, Tarifzone B. Es ist ein sonniger Nachmittag und ich stehe am Rande der Stadt auf einem verlassenen Industriegelände vor einer Gegensprechanlage. Wo genau ich bin, darf ich nicht sagen.
1: Wie war der Name nochmal?
2: Sophie Bergmann. Und wie gesagt, ein Interview wurde mir auch zugesagt, allerdings ohne Termin. Daher bin ich einfach
1: auf... Tut mir leid, da ist gerade niemand im Haus für Sie.
2: Okay, verstehe. Können wir dann jetzt einen Termin ausmachen?
1: Ihnen wurde doch bestimmt mitgeteilt, dass wir keine Termine vergeben, oder?
2: Ja, aber ehrlich gesagt war ich mir nicht sicher, ob das nicht eher ein Scherz war.
1: Dann sind Sie also extra zum Lachen hier rausgefahren?
2: Ich wünschte, es wäre so.
1: Passen Sie auf, ich mache eine Notiz, dass Sie da waren und gebe es weiter, ja? Wiedersehen.
2: Halt! Können Sie mir wenigstens sagen, wann ich nochmal wiederkommen kann?
1: Sie können jederzeit wiederkommen.
2: Ich soll also einfach irgendwann nochmal klingeln und hoffen, dass Herr Hüter oder Herr Gonzalo dann zufällig gerade da sind?
1: Genau so machen wir es. Auf Wiedersehen.
0: Nur so viel darf ich verraten. Ich stehe vor einem fünfstöckigen Backsteinbau im sanierten Industriestyle mit winzigen Fenstern, die keinen Einblick in das Innere zulassen. Und vor mir eine Eingangstür, die man übersehen würde, wenn man sie nicht gerade sucht. Und vor dieser Tür habe ich eine Woche lang sehr viel Zeit verbracht.
1: Nein.
2: Okay, würden Sie mir denn in der Zwischenzeit ein paar Fragen beantworten?
1: Das mache ich ja gerade. Vorschlag. Sie probieren es einfach die Tage nochmal und ich mache mir eine Notiz, dass Sie da waren und gebe es weiter, ja?
2: Okay, aber haben Sie dann eine Durchfahrt?
1: Gut, so machen wir es. Auf Wiedersehen.
0: Deutscher Gründerpreis. Dienstleister des Jahres. Stevie Award. Die Liste der Auszeichnungen ist lang für das Unternehmen mit seinem verschwiegenen CEO Carsten Hüter, der offenbar einen, sagen wir, besonderen Umgang mit BesucherInnen pflegt.
1: Herr Hüter und Herr Gonzalo sind unterwegs.
2: Ah, dann können Sie mich ja reinlassen und ich warte so lange auf die beiden. Es ist wirklich sehr ungemütlich hier draußen.
1: Ich habe gesagt, Sie sind unterwegs. Ich habe nicht gesagt, Sie sind unterwegs hierher. Aber ich mache mir...
2: Eine Notiz und Sie geben es weiter. Ja. Sagen Sie, diese Notiz, hat die irgendeine Bedeutung? Bekommt die jemand? Passiert damit irgendwas?
1: Ja, ich gebe sie weiter.
2: Ah, ich dachte schon, Sie sagen das nur so.
1: Ich muss auch keine Notiz machen, Frau Bergmann.
2: Doch, bitte. Bitte machen Sie Ihre Notiz.
1: So machen wir es. Wiedersehen.
2: Wiederhören!
0: Schon zu Beginn meiner Recherche war die Kontaktaufnahme etwas kompliziert. Denn ruft man die Telefonnummer an, die auf der sehr prosaisch gehaltenen Website angegeben ist? Wer hätte es gedacht? Eine Warteschleife. Fünf Stunden war mein Maximum. Diese wundervolle Melodie ist wohl nun für immer auf meine Trommelfelle tätowiert. Unzählige E-Mails, Anrufe, die in einer Warteschleife versandten und zwei Einwurfeinschreiben. Nichts. Keine Antwort. Und das monatelang. Ich war schon kurz davor, mir ein Faxgerät vom Sender zu leihen. Doch dann?
3: Sehr geehrte Frau Bergmann, bla bla bla. Sind wir gerne bereit, uns persönlich in unseren Berliner Geschäftsräumen mit Ihnen zu unterhalten? Yes! Bitte behandeln Sie unten stehende Hinweise zur Anfahrt streng vertraulich und verzichten Sie in Ihrem Podcast auf Angaben zu unserem Standort, da wir andernfalls gezwungen sind, juristische Schritte gegen Sie einzuleiten. Wow. Leider können wir Ihnen aufgrund interner Regelungen keinen Termin für das Interview anbieten. Es wird aber trotzdem stattfinden. Da wollte sich wohl einer humoristisch betätigen. Mit freundlichen Grüßen, Luis Gonzalo, Marketing und Public Relations, Cheap Dreams GmbH.
0: Und so reise ich eine ganze Woche lang jeden Tag einmal quer durch die Stadt zu dieser sprechenden Tür und hoffe, eingelassen zu werden. Ehrlich gesagt war ich schon kurz davor, die Hoffnung endgültig aufzugeben.
3: So, fünfter Tag, fünfter Versuch.
0: Doch dann...
1: Der Name?
2: Ihre Tagesform ist wirklich beeindruckend konsistent. Nicht gut, aber konsistent.
1: Der Name?
2: Bergmann natürlich. Ich war wieder mal gerade in der Nähe und wollte nur fragen, ob Sie schnell eine Notiz machen können, dass ich...
3: Ups, das ist neu.
2: Na endlich.
0: Doch dann hatte ich wohl Glück.
4: Tja, wie kann man das beschreiben?
0: Cheap Dreams.
5: Hallo, mein Name ist Carsten Hüter.
0: Ein Unternehmen erobert Deutschland im Sturm.
6: Das war eine Erfahrung, die ich nie wieder vergessen werde.
0: Und ist gleichzeitig so mysteriös und verschwiegen wie kein zweites.
7: Ach, das ist alles gequirlter Mist, den die da erzählen.
0: Doch ein ungeahnter Interviewtermin brachte mich, als erste Journalistin überhaupt,
3: mitten ins Herz des Konzerns.
7: Carsten, komm raus, komm endlich raus, du Feigling!
6: Ich wollte niemandem wehtun, wirklich.
4: Hui, da haben sie sich jetzt aber auch einen Fall ausgesucht, ne?
3: Das ist Le Temps Perdu, die Cheap Dream Story. 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Episode 1. Sag mir quando, sag mir wann.
8: Hallo, mein Name ist Sophie Bergmann. Ich bin 34 Jahre alt und Investigativjournalistin. Und bevor es losgeht, möchte ich euch von einem Menschen erzählen, den ihr, so oder so ähnlich, bestimmt auch im Bekanntenkreis habt. Denn es gibt ihn immer, diesen einen Menschen. Bei mir ist das Tom. Über Tom gäbe es viel zu sagen. Viel Gutes und viel Schönes, aber es tut mir leid, Tom. Ich muss zuerst von einer Eigenschaft erzählen, die mich, seit wir uns kennen, wahnsinnig macht. Deine Unpünktlichkeit. Wenn ich alle Minuten zusammenzählen würde, die ich schon auf Tom warten musste, ich würde bestimmt auf 24 Stunden kommen. Ein ganzer Tag also, den ich zum Beispiel mit dem Handy in der Hand wartend im Regen verbracht habe. Oder im Schnee. Oder angezogen im Flur. Oder ihm schon mal entgegenlaufend. Oder ungeduldig und allein im Restaurant sitzend. Während ich mir vorstelle, wie jeden Moment diese kunstvoll verzierte Doppeltür aufgehen könnte. Eine Türhälfte beim Rückschwung gegen Toms Schulter schlägt und er, noch während er im Laufen seine Jacke auszieht und bevor seine Brille komplett beschlagen ist, beginnt, sich vielmals für die Verspätung zu entschuldigen. Doch die Wirklichkeit sieht so aus, dass ich in der Zeit zwischen den Tagträumen seiner Ankunft im Restaurant einfach ein zweites Glas Wein bestelle und der Kellnerin nochmal versichere, dass gleich noch jemand kommen wird. Ich ärgere mich. Ich ärgere mich, dass ich schon wieder auf Tom warten muss. Und auch über die Tatsache, dass ich mich überhaupt schon wieder ärgere. Ich spüre, wie sich meine Herzfrequenz immer weiter erhöht, mit jeder Minute, die ich hier sitze. Minuten, die nicht vergehen wollen. Minuten, deren Sekunden tropfen wie Honig und in denen aus trotzigem Ärger langsam ernsthafte Wut hervorschwillt. In Gedanken komponiere ich meinen ersten Satz, den er dann gleich zu hören bekommen wird. Ein Satz, der so gut sein muss, dass er die Stimmung nicht für den Rest des Abends mit sich in den Abgrund reißt, Tom aber trotzdem, irgendwo in der düsteren Zone zwischen charmant und bitter, darüber informiert, wie scheiße sauer ich bin. Und weil die Wut meine Gedankengänge aufs Tweet-Format reduziert, lande ich, trotz aller rhetorischen Möglichkeiten, wieder nur beim typischen »Es gibt nur zwei Arten von Menschen-Setup«, das in seiner binären Einfachheit dann doch schon ganz gut zu meinem Ärger passt. Denn Zorn braucht einfache Wahrheiten. Oder andersrum. Ich bin mir da nicht ganz sicher. Genauso wenig sicher wie die Kellnerin, die mich schon gar nicht mehr richtig anschauen möchte, als sie den Wein bringt, von dem ich einen großen Schluck nehme, während ich meine Satzkomposition aus journalistischer Gewohnheit heraus google. Vorrangig geschieht dies aber, um ihr und allen anderen im Restaurant Geschäftigkeit und einen letzten erbärmlichen Rest von Kommunikationsgebaren am Handy vorzugaukeln. Ergebnisse erscheinen auf meinem Display. Ein Podcast. Drauf und dran, die Business Punks. Mit der Episode Auf der Suche nach der verlorenen Zeit aus dem Jahr 2019. Ein Gespräch mit Carsten Hüter, Gründer und CEO eines Unternehmens namens Cheap Dreams.
9: Und die, die Zeit haben, ja, die sind sowieso schon mal redundant. Die steigen auch nicht auf. Ja, da wird die Szene vertikal sehr undurchlässig. Oh Mann, das hört sich jetzt alles an wie so ein cheesiger Rant über den bösen, bösen Kapitalismus. Ne? Aber worauf ich hinaus will, ist, Zeit haben heißt, also man sieht's jetzt nicht, aber ich mache gerade große Anführungszeichen. Zeit haben heißt, versagt haben.
10: Wow.
9: Und unser aller Leben wird immer bestimmt werden von denen, die keine Zeit haben. Von den Eilenden, ja, so nenne ich sie jetzt mal. Von den Bestimmern, von denen, die vorne wegrennen.
10: Okay, krass.
8: Und dann sagt er ihn. Meinen Satz, den ich mir in der Wut zurechtgerüttelt habe, um ihn Tom gleich auswendig und mit Betonung an den Kopf zu werfen.
9: Und es gibt eigentlich nur zwei Arten von Menschen.
8: Die man warten lässt
9: und die, auf die man wartet. Ja, denn Zeit bedeutet Macht. Ungeduld ist eine Tugend. Der Burnout ein Ritterschlag. Und das Warten ineffizient. Doch wir müssen endlich mal begreifen, dass das alles keine unumstößlichen Naturgesetze sind. Und mein Beitrag für diesen Transformationsprozess heißt Quando.
4: So, ich denke mal, hier können wir uns in Ruhe unterhalten.
2: Okay, super.
4: Das freut mich sehr, Sie endlich persönlich kennenzulernen, Sophie.
8: Luis Gonzalo, Pressesprecher der Cheap Dreams GmbH.
4: Sag mal ganz kurz, was ist okay, oder?
8: Der Mann, der mir per Mail die eigenartigen Instruktionen gegeben hat.
4: Was haben Sie denn da dabei?
8: Die wenigen offiziellen Zahlen, die das Unternehmen herausgibt, sprechen deutschlandweit von insgesamt knapp 150 Mitarbeitern.
4: Eins, zwei.
8: Umso überraschender sind die leeren Flure des Erdgeschosses, durch die mich Gonzalo in diesen Raum geführt hat. Das Prinzip Quando. Deswegen bin ich hier.
4: Ja, was ist Quando? Das, das ist eine ausgezeichnete Frage. Oh, sorry, Blackout. Ey, boah, muss erst mal wieder reinkommen hier. Ich war jetzt auch ganz lange nicht mehr im Einsatz. Entschuldigen Sie. Sie können das ja sicher schneiden, ne? Das ist ja nicht live oder so.
2: Kein Problem. Nehmen Sie sich die Zeit, die Sie brauchen.
4: Gut.
8: Mehr noch. Es herrscht eine gespenstische Stille in dem Gebäude, das von innen wesentlich komplexer ist, als es von außen den Anschein hat. Und über jeder Bürotür ist ein Schriftzug auf Latein eingelassen.
4: Gut.
8: Disque Gaudere.
4: Wir sind grundsätzlich, ja, wie kann man das am besten beschreiben? Sorry, ganz kurz nochmal, das ist nicht live, ne? Weil Sie haben jetzt gar nichts dazu gesagt. Da war ich jetzt ganz kurz stutzig geworden.
2: Nein, es ist nicht live.
4: Okay. Obwohl, ich hätte schon ganz gerne mal meine Mutter gegrüßt, so live im Radio.
2: Quando.
4: Richtig, Quando. Richtig zusammen. Also, Quando, das ist eine Marke von Cheap Dreams. Ein Paketdienst. Oder, sagen wir mal, Lieferdienst. Ein Paketlieferdienst, könnte man sagen. Nur, dass wir nicht liefern. Also im klassischen Sinne jedenfalls nicht. Also, nicht sofort. Wir liefern... Oh. Sophie, Sie bestellen was im Internet, ja? Irgendwo, egal. Und wenn der Anbieter eine Partnerschaft mit Cheap Dreams unterhält, also mit uns, also mit Quando, dann bekommen Sie 50% Rabatt auf Ihren gesamten Warenkorb, wenn Sie Quando als Versandart wählen. Ja, genau.
2: Und Quando liefert, wann Quando will?
4: Exakt, das kann morgen sein, kann unter Umständen auch nächste Woche sein oder in ein paar Monaten. Oder erst in ein paar Jahren.
2: Oder auch gar nicht.
4: Gar nicht, ja, das sind jetzt so Worte. Nur weil etwas nicht zu ihren Lebzeiten geschieht, Sophie, heißt das ja nicht, dass es gar nicht geschieht, oder?
8: Niemand hätte am Anfang damit gerechnet, dass das Buy-Now-Get-Later-Prinzip von Quando eine Chance haben würde. Doch der Erfolg liefert den Beweis. Menschen sind freiwillig bereit, Geld fürs Warten auszugeben.
4: Warten ist für uns ein wiederentdecktes Lebensgefühl.
8: Das erklärt auch in Teilen, warum es vermutlich leichter ist, mit einem I Love Berlin-T-Shirt am Türsteher des Berghain vorbeizukommen, als hier an der Hüterin der Gegensprechanlage. Gonzalo jedenfalls redet sich langsam warm.
4: Ja, das ist etwas ungewöhnlich. Das gebe ich zu. Es ist klar, wir sind eine Community von Menschen, die eine moderne Alternative zum konservativen Arbeitsleben wollen. Nämlich ohne Termine, ohne Deadlines, ohne Selbstausbeutung. Und Sie sehen, es funktioniert ja. Es ist möglich. Bin das beste Beispiel. Ich selber, ja, war vorher in der Tech-Branche unterwegs. Das hat mich aber fertig gemacht. Ah, permanente Performance, ne, die vielen Meetings. Kein Privatleben mehr. Ich habe Angstzustände bekommen. Depression. Aber hier bin ich frei. Ne? Hier kann ich mich entfalten. Ich kann meine Arbeitszeiten, ich kann auch meine Arbeitsergebnisse selber bestimmen. Und wissen Sie, was Herr Carsten versucht, das ist ja einfach nur das Zeiterlebnis, das unsere KundInnen mit Quando haben, in der gesamten Corporate Identity von Cheap Dreams zu manifestieren. Mal einfach gesagt, so wie bei uns hier ticken die Uhren etwas anders als da draußen.
8: Und zwischen draußen und drinnen wird ganz klar getrennt. Dazu beigetragen hat sicherlich auch ein Vorfall, der sich in den Gründungsjahren vor den ersten Geschäftsräumen von Cheap Dreams ereignet hat.
7: Ihr verdammten Schweine, rast mich an!
10: Ein offensichtlich verwirrter Mann hat heute Mittag versucht, sich mit einem Vorschlaghammer Zugang zu den Geschäftsräumen eines Berliner Start-up-Unternehmens im Bezirk Friedrichshain-Kreuzberg zu verschaffen. Der 55-jährige Peter T. behauptet, das Unternehmen Cheap Dreams, das die Logistikmarke Quando betreibt, würde ihm seinen rechtmäßigen Besitz vorenthalten, den er sich nun holen wolle.
7: Oh, dass du dich nicht schämst,
10: die Berliner Polizei konnte die Situation schnell wieder unter Kontrolle bringen und nahm den Mann in Gewahrsam.
4: Verschiedene Menschen reagieren eben unterschiedlich auf ihre Intermission.
8: Intermission.
0: So nennt man die Wartezeit bei Quando.
4: Und Peter T. war offenbar schon vor der Eröffnung seines Quando-Accounts emotional etwas, sagen wir mal, flexibel. Der Carsten hat sich dann dazu entschieden, die Adresse unseres neuen Sitzes hier in Berlin aus Sicherheitsgründen geheim zu halten.
11: Du auch? Einen Kaffee?
0: Gerne. Wenige Wochen vor meinem Besuch bei Cheap Dreams treffe ich mich mit Alia. Wir sitzen in der Küche ihrer WG, in der die 25-Jährige seit kurzem wohnt. Alia ist nicht ihr echter Name, aber einer, den sie lieber im Radio hören möchte.
11: Quando. Ja. Tja, das ging bei mir so vor 3,5 Jahren los. Also Reeft, eine befreundete Streamerin, sie hatte mir einen Link geschickt und am Anfang dachte ich, ja, was für eine bescheuerte Idee. Aber ich weiß nicht, dann wurde ich neugierig und fand das auch einen guten Content für den Channel. Ey Leute, ich werde heute bestimmt instant wegge... Fuck! Alter! Moin Leute! Hier ist wieder eure Alien X. Ich habe euch ja am Sonntag schon auf Twitch von Quando erzählt.
12: Sag mir Quando.
11: Und ja, heute zeige ich euch mal, wie das genau funktioniert. Also, jetzt seht ihr hier meinen Warenkorb. Da ist jetzt das neue Display schon drin. Ah, wenn ihr übrigens mehr über das 49 Zoll Curve Display wissen wollt, dann checkt doch einfach mal den Link in der Description. Und ich klicke jetzt hier einfach mal auf Weiter, dann hier bei Versandart auf Quando und guckt, der Preis, Moment, ich mach nochmal, alter Preis, zack, neuer Preis, boom, 50%, einfach halbiert, super nice. Dann auf Weiter und, ach so, ja, das hier solltet ihr euch auf jeden Fall kurz durchlesen, aber, also, müsst ihr nicht, ne, aber ich hab's gemacht, solltet ihr vielleicht auch tun. Und dann bin ich hier auf Akzeptieren und dann auf Kaufen und that's it. Intermission time. Los geht's.
13: Nichts ging los. Warten halt. Und naja, alle denken am Anfang, ey, ich bin bestimmt eine der Glücklichen, die ihr Zeug schon nach ein paar Tagen bekommt. Oh Gott, das glauben so viele von den Newbies. Die verstehen einfach noch nicht, dass es nicht darum geht, einfach das zu bekommen, was man will.
11: Moin Leute, Alien X hier mit dem Quando Diary Tag 37.
12: Sag mir Quando.
11: Also, ihr Lieben, heute dachte ich kurz mal, ganz, ganz kurz, ob nicht doch was schiefgegangen ist bei der Quando-Bestellung. Und halt, stopp! Ja, ich weiß, wie Quando funktioniert. Aber ich meine, hey, kann doch sein, oder? Kann doch zufällig sein, dass meine Bestellung bei denen gar nicht angekommen ist, oder?
13: Ich habe das immer so gehasst. Unvorhergesehenes. Überraschungspartys, Geschenke, Regen, Nachrichten. Und all das zusammen ist die Quando-Experience. Mit Kirsche obendrauf.
11: Diary Tag 196. Sorry, dass Let's Play am Sonntag ausfallen musste, aber... Boah, Leute, Giga-Fail, mir geht's nicht gut, wirklich gar nicht. Oh, ich will gerade einfach nur, dass es aufhört. Ey, was ihr da so als Tunnel beschrieben habt, ich fühl's. Ey, ich fühl's definitiv.
13: Und du fragst dich, bin ich etwa ein No-Sub?
11: Weil viele von euch gefragt haben, nein, ich glaube nicht, dass ich ein No-Sub bin. Lol.
13: No-Sub bedeutet not supplied. Und naja, das sind die Menschen, die mit Quando bestellen, aber eben noch nie was bekommen haben. Also die nicht ausgewählt wurden von diesem super Zufallscomputer, den die dabei Cheap Dreams angeblich haben sollen.
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11: Ja, voll! Übelst! Ey, das holt mich gerade so richtig ab, ne? Sie hat so voll recht, man muss loslassen von diesem ganzen Kram. Boah, das ist gerade wie eine Erleuchtung. Ey, das macht total Sinn in Bezug auf meine Intermission.
13: Und dann kommst du auf einmal in diesen Flow rein.
11: Moin, Leute. Heute mal ein Short von mir. Guck mal, ich bin im Wald. Krasser Baum, oder? Glaubt, das ist eine Eiche oder so? Ey, wenn ihr es wisst, schreibt's doch in die Comments. Und hier, was für ein geiler Schmetterling, oder? Schaut mal, wie der da sitzt. Oh, süß, in aller Ruhe. Leute, ich sag euch, heute ist Tag 391 und ich bin durch. Ich bin durch den Tunnel. Ihr seht's ja. Ey, ich hab das vorher nie gemacht, ne? Einfach stundenlang hier auf der Lichtung liegen und in den Himmel starren. Das ist so schön.
13: Und man kann übrigens auch einen Intermission-Transfer machen. Also die Wartezeit an jemand anderen weitergeben, wenn man merkt, dass man stirbt oder so.
11: Ah!
13: Doch dann ist es passiert. Nach einem Jahr steht der Quando-Typ mit dem Co. auf seinem T-Shirt vor meiner Tür und stellt mir einfach so dieses riesige Paket hin. Ich bin zusammengesackt. Das war eine Erfahrung, die ich nie wieder vergessen werde.
2: Ich weiß gar nicht, wie ich es sagen soll. Leute, gerade ist das Unglaubliche passiert.
13: Die Intermission war spirituell. Wie eine Katharsis. Ich bin ein anderer Mensch geworden.
4: Na, selbst in einigen Therapieformen wird mittlerweile eine Bestellung mit Quando empfohlen, um Depressionen, Burnout oder Zwangsstörungen zu behandeln. Es ist einfach wunderschön zu sehen, wie die Leute sich in der Dream-App vernetzen, wie unsere Community wächst, ja, und wie wir damit unseren Beitrag leisten können, unsere Gesellschaft für die Zukunft zu wappnen. Ich sage mal Resilienz schaffen, das Unvorhersehbare fassbar und copable zu machen. Denn ich meine, die Veränderungen, die uns da in den nächsten 10, 20 Jahren bevorstehen, Frau Bergmann, da muss ich jetzt kein Pessimist sein, um sagen zu können, dass wir mit unserem gegenwärtigen Mindset einfach noch nicht bereit sind dafür.
8: Diese Worte da über den Türen auf dem Flur, was heißt das?
4: Disque Gaudere, das bedeutet, lerne dich zu freuen. Da hatte der Carsten die Idee.
13: Naja, irgendwann hat das halt Überhand genommen. Ich habe das einfach nicht mehr unter Kontrolle gehabt.
8: Für Alia blieb es nicht bei dem Abenteuer mit dem Display. Sie bestellt wieder mit Quando und gibt noch mehr Geld aus.
13: Mein damaliger Freund hat mir nur einen Vogel gezeigt. Das hat er nicht verstanden, dass er jetzt auf was warten soll und dass das mein Geburtstagsgeschenk für ihn ist. Ich habe ihm gesagt, das ist doch das Schönste, wenn man Zeit geschenkt bekommt.
8: Doch schnell entdeckt sie die Schattenseiten.
13: Ich war wie besessen. Das hörte einfach nicht mehr auf. Ich wollte mich selber dann auch richtig pushen.
8: Sie wird immer aktiver in der Dream-App.
13: Okay, also hier zum Beispiel schreibt einer, geh grad all in, neue Küche mit Quando bestellt. Einer hatte sogar mal geschrieben, dass sie überlegt, Babynahrung jetzt nur noch mit Quando zu bestellen.
8: Und auch Alia fängt an, Cheap Dreams Waren des täglichen Bedarfs anzuvertrauen.
13: Es kam nichts mehr an. De facto ein No-Sub. Und dann stehst du irgendwann da, hast eine kaputte Waschmaschine und schaust dir quasi wie von außen dabei zu, wie du die neue wieder mit Quando bestellst. Denn, wie soll ich das beschreiben? Du bist so fokussiert und klar im Kopf. Es ist wie eine Art Plateau. Ja, du bist wie High. Ein Zustand, bei dem ständige Hoffnung und ständige Enttäuschung sich exakt die Waage halten.
11: Moin, ANX hier. Kurze Durchsage, ich kann leider nicht mehr streamen. Also, so gar nicht mehr. Das Netzteil vom Gaming-Rechner hat sich verabschiedet und das neue? Na, ihr ahnt es, sag mir Quando.
13: Also, die in der Klinik haben uns das mal vorgerechnet. Bei mir waren es dann am Ende ungefähr 20.000 Euro, die ich da gelassen habe.
8: Aber von der bestellten Ware sieht sie nicht viel. Q-Tip nennen sie in der Szene die Quando-Boten. Und mittlerweile ranken sich viele Mythen und Verschwörungstheorien um sie. Wie viele tatsächlich in Berlin unterwegs sind? Das weiß niemand. Es scheint auch nebensächlich zu sein, denn Alia sieht den Q-Tip nicht oft.
13: Nur das eine Mal. Das Display. Ich weiß, das hört sich total bekloppt an. Aber du hoffst ja auch, dass er nicht kommt. Dass es weitergeht. Dass diese extreme Befreiung durch die Intermission einfach nicht aufhört. Weil du wirst süchtig danach. Ich war davor... Ich wollte halt, dass immer alles klappt. Dass alles funktioniert, dass ich mich auf Dinge verlassen kann. Und dann fängst du an, auf einmal was absolut Sinnloses zu tun. Das kannte ich vorher nicht.
11: So, hier seht ihr's. Das ist meine Straße. Und hier steht das Display. Unbenutzt und original verpackt. Möge jemand glücklich werden damit.
13: Jede Quando-Bestellung ist eine kleine Krise. Ich wollte weiter warten. Ich wollte das Chaos.
4: Hui, da haben Sie sich jetzt aber auch einen Fall ausgesucht, ne?
8: Aber was sagen Sie dazu? Menschen, die ihr Leben in einer Art künstlichen Mangelwirtschaft halten wollen und dabei ihre eigene Existenz aufs Spiel setzen.
4: Mangelwirtschaft. Wissen Sie, da werde ich sofort müde, weil das ist immer das Argument, das wir als erstes hören, dass wir irgendeine Art subversive Agenda verfolgen, ja, oder irgendeine verrückte Spielart des Sozialismus heraufbeschwören wollen.
8: Aber Ihre Verantwortung als Unternehmen? Was ist zum Beispiel mit Menschen wie Peter T., die aus einer psychischen Disposition heraus versuchen, mit Gewalt an ihre Ware zu kommen.
4: Ja, was ist denn mit ihm? Frau Bergmann, wenn Sie so auf traurige Einzelschicksale stehen, da habe ich auch eins für Sie. Meine Mutter ist nach der Scheidung hochgradig depressiv und kaufsüchtig geworden. Immer wenn die ihre Phasen hatte, begann sie wahllos zu bestellen, um, ja, was weiß ich, die innere Leere zu füllen oder so. Die Pakete stapelten sich bei uns zu Hause. Rechnungen konnten nicht mehr bezahlt werden. Wir hatten kein Geld. Wir hatten nur Schulden. Schufa-Premium-Mitgliedschaft. Verstehen Sie? Ich habe nach der Schule ganze Nachmittage mit der Schubkarre auf der Post verbracht, um den ganzen Mist wieder zurückzuschicken. Und was glauben Sie, wer dafür verantwortlich zu machen ist? Hä? Der Quellekatalog?
15: Hey ihr Lieben. Ja, das war's. Das ist das letzte Video auf dem Kanal hier. Ey, es war wirklich so eine schöne Zeit mit euch. Aber ich muss andere Wege beschreiten und ja, ich freue mich drauf. Auf die Zukunft, was immer da kommen mag. Alien X sagt San Francisco. Macht's gut.
13: Noch ein Kaffee?
8: Alias Geschichte ist noch nicht zu Ende.
13: Wir haben damals in der Intermission echt eine Alternative gesehen, die uns alle retten könnte.
8: Sie schließt sich mit anderen DreamerInnen zusammen.
13: Die Deliver Rebellion. Ja, es ging darum, auch Menschen zu erreichen, die keine DreamerInnen sind, die Quando also nicht nutzen. Sie, nun ja, zum Warten zu zwingen, ihnen, ja, am Ende Zeit zu schenken. Es fing im Kleinen an. Also, wir haben die Türen von Zügen oder Bahnen so lange aufgehalten, wie es ging, um absichtlich Verspätungen zu provozieren, zum Beispiel. Oder wir haben öffentliche Klos von außen auf besetzt gedreht, ab und zu mal eine Notbremse in der U-Bahn gezogen. Und irgendwann haben wir angefangen, Pakete aus den Transportern der Altlogistiker zu klauen. Und haben den KäuferInnen dann Fotos ihrer Ware in den Briefkasten geworfen.
16: Hey, die Cops! Los, weg hier! Hey, schnell hier lang! Lauf!
13: Ja, nach allem, was sie mit den Klimaprotestierenden gemacht haben, ey, da sind wir lieber gleich in den Untergrund gegangen. Das war die beste Lösung. Wir wollten, dass alle warten. Dass Zeit kein Luxus mehr ist, sondern für alle verfügbar. So schnell wie möglich. Es war eigentlich eine Standardsituation. Nichts Besonderes. Wir sind nachts beim Hub über den Zaun geklettert, haben uns herangeschlichen, Kameras zugesprüht und dann den Transporter aufgeknackt. Und auf einmal steht ein Paketbote vor uns. Er muss wohl in einem der Transporter übernachtet haben. Er fing an zu brüllen und wurde handgreiflich. Und da habe ich dann in Panik einfach irgendein Paket aufgerissen. Und ja, da waren dann diese Nordic Walking-Stöcke drin. Und mit denen habe ich ihm... Ich wollte niemandem wehtun. Wirklich. Und das war der Punkt, an dem ich wusste, dass ich mich da in etwas verrannt habe. Ich habe keinen Kontakt mehr in die Szene oder so, aber das wäre noch größer geworden. Kein Quatsch. Ey, da waren echt verrückte Leute dabei, ne? Die wollten sich mit anderen Gruppen zusammenschließen, das Ganze international ausweiten. Ey, die haben über Stromausfälle geredet oder Containerschiffe kapern. Das war echt crazy, ne?
17: Du weißt ja bestimmt, dass es mittlerweile auch Gerüchte gibt.
4: Stoppen Sie mal kurz. Mal kurz halt, ja. Sagen Sie, Sie hatten uns die Fragen vorher nicht geschickt, oder?
8: Nein, natürlich nicht.
4: Weil jetzt dann doch einige Sachen unvorbereitet kamen.
8: Herr Gonzalo, ich hatte in meiner Anfrage ganz klar formuliert, welche Themenfelder ich ansprechen werde.
4: Okay. Nein, ja, okay.
8: Können wir dann weitermachen?
4: Ja, klar.
8: Ich würde Sie gerne noch zu den Gerüchten über ein neues Projekt von Carsten Hüther befragen. Messiah, haben
4: Entschuldigung, nochmal stopp, kurz.
8: Ja?
4: Könnten Sie das, was ich vorhin über meine Mutter gesagt habe, könnten Sie das rausschneiden?
8: Herr Gonzalo, da weiß ich jetzt nicht, was ich davon halten soll.
4: Es ist mir nur etwas unangenehm.
8: Wollen Sie abbrechen?
4: Vielleicht pausieren wir mal kurz. Ich würde gerne mal schauen, ob der Herr Hüther für Sie schon bereit ist.
8: Können Sie das nicht danach machen?
4: Ich schaue mal für Sie nach, ja? Warten Sie doch mal kurz hier.
8: Herr Gonzalo. Tja, gut, warte ich halt wieder.
13: Aber ich kann dir mal die Nummer von jemandem geben, der dir mehr über Carsten erzählen kann. Peter T. Sagt er dir was?
8: Peter T. Der Mann mit dem Vorschlaghammer.
18: Ihr verdammten Schweine, lasst mich los!
13: Ja, der kennt Carsten Hüther wohl noch aus seiner Jugend.
8: Ein Jugendfreund von Carsten Hüther?
19: Sie müssen verdammt vorsichtig sein, wenn Sie da wirklich reingehen wollen, Frau Bergmann.
20: Aber er schaltet sich auch nie ganz ab. Ich weiß nicht, wie er das macht. Es ist unheimlich.
8: Das alles und mehr in Episode 2 von Le Temps Perdu, die Cheap Dream Story. Wenn euch der Podcast gefallen hat, dann gebt uns doch eine Bewertung bei Spotify, Apple Podcasts oder wo auch immer ihr...
11: hier kann ich ablesen, wann die nächste Flut kommt. 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
1: Batterie. Ja, geht noch. Okay, also, es ist jetzt genau 16.47 Uhr. Luis Gonzalo hat das Interview abgebrochen und ist verschwunden. Aber ich habe jetzt mal beschlossen, dass ich mich ein bisschen umsehe. Ich bin jetzt also wieder auf diesem endlosen Flur ohne Fenster und links und rechts gehen hier immer mal wieder Türen ab. Ich probiere mal die. War klar. Und die hier auch abgeschlossen. Hallo? Ist da jemand? Hallo? Also, ich hoffe, man hört es. Herr Gonzalo? Sind Sie das? Okay. Ich weiß nicht, was es ist, aber es klingt definitiv nicht wie ein Pressesprecher.
2: Error.
3: Niemand weiß, wie das genau funktioniert hier.
4: Cheap Dreams.
5: Und es gibt eigentlich nur zwei Arten von Menschen.
4: Ein Unternehmen erobert Deutschland im Sturm.
5: Die, die man warten lässt.
4: Und ist gleichzeitig so mysteriös und verschwiegen wie kein zweites.
5: Und die, auf die man wartet.
4: Doch ein ungeahnter Interviewtermin. So, fünfter Tag, fünfter Versuch. Brachte mich als erste Journalistin überhaupt mitten ins Herz des Konzerns.
6: Wie war der Name nochmal?
4: Das ist Le Temps Perdu, die Cheap Dream Story.
7: Und das war der Punkt, an dem ich wusste, dass ich mich da in etwas verrannt habe.
4: Ein fünfteiliger Recherche-Podcast von Sophie Bergmann. Episode 2. Neue Dimensionen. Ich sitze und warte. Immer noch keine Spur von Tom. Ich widme mich meinem Telefon und beginne tiefer in die Welt von Cheap Dreams einzusteigen. Ich erfahre, dass Quando in den ersten Jahren zunächst nur müde belächelt wurde und die wenigen KundInnen, die die Intermission wagten, Carstens Konzept-Shopping zunächst für einen Gag hielten. Für selbstreferenzielle Kapitalismus-Satire der oberen Mittelschicht. Doch der Büroscherz entwickelt sich nun zunehmend zu einem Geheimtipp. Denn Buy Now, Get Later trifft in den folgenden Jahren einen Nerv bei denen, die nach alternativen Konsumformen suchen. Die nachhaltiger und bewusster leben wollen. Kurzum, eine absurde Idee wird zu einem deutschlandweiten Phänomen. Carsten hat es geschafft. Der gelernte Industrieschlosser aus Luckenwalde, der sein Glück in der Start-up-Szene Berlins suchte, steigt nach mehreren gescheiterten Geschäftsideen mit Cheap Dreams und Quando zu einem der großen Player auf. Auf den wenigen Bildern, die Google bereithält, wirkt er gemütlich. Weißes Hemd, blaue Jeans und stets dieses nachbarschaftliche Gartenzaunlächeln auf den Lippen. Er ist einer dieser Menschen, bei denen man das Gefühl hat, dass man sie irgendwoher kennt. Ich trinke den letzten Schluck Wein, während ich mich verstohlen umblicke, ob Tom nicht in der Zwischenzeit das Restaurant betreten hat und mit seinen beschlagenen Brillengläsern etwa an mir vorbeimarschiert ist. Doch mein Blick trifft sich nur mit dem der genervten Kellnerin. Ich halte ihr mein leeres Glas entgegen, woraufhin sie abwesend nickt. Auf meinem Telefon bookmarke ich alle Artikel, die ich finden konnte. Anschließend öffne ich die Notiz-App. Recherche-Podcast über Carsten Hüter und Cheap Dreams. Eventuell mehrteilig. Konzept ausarbeiten. Sender anfragen.
8: Wir hatten um 4 gesagt, Frau Bergmann. Jetzt ist es 3 Minuten nach 4. Ich habe nicht ewig Zeit, verstehen Sie?
4: Peter T. Vorbestraft wegen Hausfriedensbruch, Sachbeschädigung und versuchtem Raub in den früheren Geschäftsräumen von Cheap Dreams in Kreuzberg.
8: Ihr verdammten Schweine!
4: Ein Treffen ist ihm nicht recht, also telefonieren wir.

0: Ach, das ist alles gequirlter Mist, den die da erzählen. Das ist eine esoterische Hippie-Kommune mit einem notorischen Zu-spät-Kommer als Guru. Wissen Sie, ich kenne Carsten schon seit Schulzeit. Der ist kein Visionär, der ist Menschenfänger. Er zieht den Leuten das Geld aus der Tasche. Und die lassen das auch noch freiwillig mit sich machen, diese Idioten. Mensch, jetzt fahr doch da vorne!
1: Sie nennen diese Menschen Idioten, aber offensichtlich waren sie ja auch mal ein Dreamer. Was ist damals passiert? Wie kam es, dass Sie mit einem Vorschlaghammer bei Cheap Dreams vor der Tür standen?
0: Ach, das ist ewig her. Carsten rief mich aus heiterem Himmel an und sagte, hey, Peter, mein Freund. Mein Freund. Da hätte ich schon skeptisch werden sollen. Du Trottel! Er war wohl gerade wieder mit einer seiner bescheuerten Ideen pleite gegangen und meinte, er hätte da einen Testlauf für so ein neues Ding. Und ich könnte mir bestellen, was ich will und ich kriege 70% Rabatt.
1: 70%?
0: Tja, mit 70%. So hat er angefangen. Er sagte, 70%, nur die Lieferung dauert ein kleines bisschen länger als gewohnt. Also wenn du warten kannst, dann sparst du eine Menge Geld, mein Freund.
1: Was war es?
0: Was das war? Bescheuert war das.
1: Nein, was Sie bestellt haben damals.
0: Ach, das tut doch nichts zur Sache.
1: Auf den Videos im Internet rufen Sie etwas von einem Ring?
0: Ja, na ja, das habe ich gerufen und...
1: Was für ein Ring?
0: Ein Ring halt. Mensch, jetzt lassen Sie mich doch nicht noch wiederholen. Ein Verlobungsring, 8.900 Euro. Da haben Sie es, zufrieden? Das ist einfach ein verdammter Mist gewesen. Ich hatte mir das alles so schön vorgestellt. Wir sitzen auf der Hollywood-Schaukel, Sternenhimmel, wir schauen ins Osterfeuer, ich hole die Schachtel mit dem Ring raus und alles wäre perfekt gewesen. Aber das blöde Ding kam einfach nicht. Es kam einfach nicht.
1: Und dann sind Sie ausgerastet.
0: Ach, verdammt, diese Scheißgefühle. Ich bin doch auch nicht aus Stein, hören Sie mal.
1: Das habe ich auch nicht behauptet.
0: Diese gottverdammte Baustelle! Was ist denn das hier? Habt ihr das Bernsteinzimmer gefunden oder was?
1: Wollen wir vielleicht lieber später nochmal...
0: Später habe ich keine Zeit. Ich sag's Ihnen, ich hatte einfach die Schnauze voll von dieser Intermission oder wie die das jetzt nennen. Und ich bin eigentlich ein friedliebender Mensch. Aber da, ich wollte einfach meinen Ring. Also habe ich den Vorschlaghammer aus dem Keller geholt, bin ins Auto gestiegen und den Rest wissen Sie ja sicherlich. Jesus. Oh, dieser miese Kleid, da kriege ich schon wieder Puls. Ich wollte einfach das, was mir zusteht.
1: Und das mit Sachbeschädigung und Hausfriedensbruch.
0: Es war ein Fehler. Verstehen Sie, ich habe alles verloren. Mein altes Leben, meinen Partner. Alles wegen dieser Scheiße. Ich werde das dem Hüter heimzahlen. Aber diesmal mit anderen Mitteln. Ich werde seine Machenschaften öffentlich machen.
1: Was sind es für Machenschaften Ihrer Meinung nach?
0: Darüber kann ich nicht reden. Noch nicht. Aber glauben Sie denn etwa, dass bei dieser Geheimniskrämerei alles mit rechten Dingen zugeht? Keine Stellungnahmen, keine Interviews, nee. Der hat Dreck am Stecken. Und ich werd's beweisen.
1: Also, ich gebe zu, dass die Kontaktaufnahme mehr als schwierig ist. Aber ich habe ja eine Zusage für ein Interview vorliegen.
0: Was haben Sie? Sie wollen mich doch verarschen. Das ist unmöglich.
1: Erstens, ich will Sie nicht verarschen. Und zweitens, nein, es ist anscheinend nicht unmöglich. Ich habe ein... Also Termin kann man das nicht nennen, aber hier steht, dass ein Gespräch stattfinden
0: diese
1: wird.
0: Verdammten Schweine. Wir müssen uns treffen. Vorher. Ich muss Ihnen was zeigen. Etwas sehr Wichtiges. Sie müssen verdammt vorsichtig sein, wenn Sie da wirklich reingehen wollen, Frau Bergmann. Mensch, guck da nicht so blöd!
2: Error.
1: Okay, so langsam wird's unheimlich. Ich weiß nicht, was es ist, aber es scheint zu sprechen. Es ist ein Staubsaugerroboter.
3: Ich hasse Staubsaugerroboter.
1: Ein fucking Staubsaugerroboter, hängen geblieben an einer Türschwelle. Wow. Er scheint sogar einen Namen zu haben. Rocky steht hier auf einem Stück Tape drauf. Und hier blinkt ein Button.
2: Okay.
1: So, na dann lauf in die Freiheit, mein kleiner Freund. Mal gucken, wo du hin willst.
4: Nee, hab ich kein Problem mit. Nehmen Sie das mal ruhig auf. Wofür zahle ich denn Gebühren?
1: Ich treffe Peter T. ein paar Tage nach unserem Telefonat in einem Park. Peter sieht anders aus als auf den Aufnahmen von seiner Verhaftung vor 6 Jahren. Er hat lange graue Haare, eine ausgeprägte Zornesfalte, die seine Stirn ziemlich genau in 2 Hälften teilt, und grüne Augen, die er stets in die Ferne richtet, als ob er hofft, dort irgendetwas zu entdecken.
4: Haben Sie sich bei Ihrer ganzen Recherche schon mal gefragt, wie das eigentlich läuft? Wie sich das finanziert mit Quando und alles für die Hälfte und so?
1: Naja, hauptsächlich extrem niedrige Personalkosten. Für die Zufallslieferung braucht man theoretisch ja nur eine einzige Person mit Lastenfahrrad, die dann eine ganze Stadt bedienen könnte. Kein Zeitdruck, keine...
4: Keine Kosten, ja, ich weiß. Und Sie glauben den Quatsch?
1: Was glauben Sie denn?
4: Sehen Sie den Eisverkäufer da hinten?
1: Mhm.
4: So, jetzt stellen Sie sich vor, ich bin Quando und Sie wollen ein Eis. Und jetzt beauftragen Sie mich, für Sie dort ein Eis zu kaufen und es Ihnen zu bringen. Eine Kugel kostet... Sagen Sie es mir mal, ich habe die Brille nicht auf. Was kostet eine Kugel bei denen da?
1: 3 Euro.
4: 3 Euro? Sind Sie sicher? Eine Kugel, 3 Euro. Ich bin doch hier nicht im Urlaub.
1: Herr...
4: 3 Euro. Mit Elfenbeinstreusel oder was?
1: Vielleicht konzentrieren wir uns wieder auf Ihre Metapher.
4: Na, ist doch wahr. Na, jedenfalls. Ich gebe Ihnen auf das Eis 50% Rabatt. Das heißt, Sie geben mir 1,50 Euro und ich gebe 1,50 Euro dazu und dann gehe ich das Eis für Sie kaufen. Jetzt kann ich Ihnen das Eis aber geben, wann ich will. Oder auch gar nicht, wenn ich lustig bin. Und das wissen Sie auch. Können Sie noch folgen?
1: Ja, Sie liefern, wann Sie wollen.
4: Genau. Aber jetzt passen Sie auf. Was wäre, wenn ich mit Ihrem Eis um die Ecke verschwinde und es hinter Ihrem Rücken an eine dritte Person verkaufe? Auch für 3 Euro. Ist ja noch frisch.
1: Sie hätten 1,50 Euro investiert und 1,50 Euro Gewinn gemacht.
4: Genau. Ich hätte meinen Einsatz verdoppelt. Und Sie derweil sitzen auf der Bank und lassen sich von den anderen, die ich auch nach Strich und Faden betrogen habe, einreden, dass diese Warterei Ihr Leben besser macht.
1: Ich glaube, ich verstehe. Aber wer würde mitten im Park von einem Herrn im besten Alter ein Schmelzen...
4: Das ist ein Beispiel, verdammt nochmal! Ein Beispiel! Ich will doch nur klar machen, dass Quando nur eine ganz geringe Anzahl von erfolgreichen Zustellungen hat. Viel geringer, als die meisten denken. 90% von den Dreamern sind No-Subs. Und der Rest kriegt ab und zu mal eine Kleinigkeit zugeschickt, damit sie davon erzählen können und der Mythos erhalten bleibt.
1: Und Sie sind der Meinung, dass sich Carsten über diese No-Subs finanziert?
4: Und deren Ware irgendwo im Ausland weiterverkauft, genau. Oder es gibt diese Ware überhaupt nicht. Und das, Frau Bergmann, ist Betrug. Egal wie viel Rabatt, Kaufvertrag ist Kaufvertrag, trotz dieser Besser-Leben-Spielereien von wegen Uiuiui, das Warten auf Quando hat endlich meine Erektionsprobleme gelöst.
1: Haben Sie Beweise dafür? Sonst sind das nur leere Anschuldigungen.
4: Und da kommen Sie ins Spiel, Frau Bergmann. Wann gehen Sie rein?
1: Sie meinen das Interview. Nächste Woche.
4: Wo ist das Büro?
1: Herr, ich würde gern erstmal meine Fragen an Sie stellen.
4: Sophie, Sie müssen es mir sagen. Verstehen Sie denn nicht, was hier passiert? Das ist die erste Anfrage überhaupt, die je beantwortet wurde, seit sich das Unternehmen nach meinem Vorfall in eine Blackbox verwandelt hat. Carsten hat was vor, da bin ich mir ganz sicher.
1: Tut mir leid, ich kann Ihnen nicht sagen, wo es ist. Auch das ist eine Quelle und die muss ich schützen.
4: Sie müssen sich vor allem selbst schützen. Und dazu müssen Sie mir vertrauen, Sophie. Ich bitte Sie. Ich bin mir sicher, er will Sie benutzen. Ihre journalistischen Kontakte oder... Ich weiß es noch nicht genau. Was ich aber weiß, ist, dass das eine einmalige Chance ist, die Verbrechen von Carsten aufzudecken.
2: Okay.
1: Also, es ist immer noch genauso, wie es sich anhört. Ich folge einem Staubsaugerroboter über die Flure von Cheap Dreams in der Hoffnung auf... Tja, auf was eigentlich? Peter T.'s Theorien klingen zwar irgendwie nachvollziehbar, aber mehr als eine Vermutung kann er für den illegalen Verkauf von KundInnen-Eigentum nicht vorlegen. Ich weiß auch nicht, wie er sich journalistische Arbeit so vorstellt. Aber ich werde jetzt hier nicht anfangen, mit einer Stirnlampe am Kopf Türschlösser aufzubrechen. So, jetzt will er hier rechts rein. Aber trotzdem, warum ich? Niemand Betriebsfremdes durfte diese Räumlichkeiten bisher je betreten. Und plötzlich gibt es einen Sinneswandel? Naja, man muss dazu sagen, dass es auch nicht gerade ein Spaziergang war, hier reinzukommen. Und dann das komische Verhalten von Luis Gonzalo, der mich einfach alleine dort sitzen lässt, nachdem er sich beeindruckend schlecht durch das Interview gestammelt hat. Spoiler, ich finde auf keinen Fall mehr alleine zurück, so viel weiß ich schon. Hier sieht alles gleich aus. Während ich durch die dunklen Flure irre, kommen mir langsam ernsthafte Zweifel, dass ich einer großen Sache auf der Spur bin. Vielleicht sollte ich an dieser Stelle einfach abbrechen und nach...
5: Hi, Rocky, da bist du ja. Ich hab dich schon überall gesucht. Verdammte Scheiße, müssten Sie mich so erschrecken.
1: Kate Wilson, eine Mitzwanzigerin, die aussieht, als wäre sie gerade aufgestanden, führt mich in einen Raum, der ein chaotischer Mix aus Büro, Werkstatt und Schlafzimmer zu sein scheint. Zentrum des ganzen Durcheinanders ist ein riesiger Apparat im Wandschrankformat, dessen unzählige bunte Lichter wild durcheinander blinken, wie auf der Kommandobrücke eines Star Trek-Raumschiffes. Kate wiegt Rocky, den Staubsaugerroboter, wie ein Jungwelpen in den Armen.
3: Sie führen aber eine sehr enge Beziehung zu Ihrem Staubsaugerroboter.
5: Bitte, nennen Sie ihn nicht. Er ist kein... Er heißt Rocky.
3: Okay, Rocky. Wie lange sind Sie und Rocky schon...
5: Er hat vor 2 Jahren seine Garantie verloren. Da habe ich ihn bei mir aufgenommen und aufgepäppelt.
3: Das muss traumatisch sein, so ein Garantieverlust.
5: Psst, bitte! Er kann Sie hören.
3: Entschuldigung.
5: Warten Sie.
1: Sie bringt Rocky hinüber zu seiner Ladestation.
5: Gute Nacht, Sweetie. Träum süß. Sagen Sie auch Gute Nacht.
3: Ich soll was?
5: Sagen Sie Gute Nacht.
3: Gute Nacht. Rocky.
1: Sie steckt ihn in die Station. Und Rocky gibt noch ein letztes, zufriedenes von sich, bevor er sich in den Ladezustand verabschiedet.
5: So, puh, geschafft. Jetzt können wir uns unterhalten.
3: Er schläft jetzt, ja?
5: Was? Nein, er lädt. Die Akkus von den blöden Dingern sind teilweise wirklich miserabel. Aber er schaltet sich auch nie ganz ab. Ich weiß nicht, wie er das macht. Es ist unheimlich.
3: Okay. Also, die Aufnahme läuft schon.
5: Ich würde ihn so gern abschalten.
3: Kate?
5: Ja?
3: Ich würde jetzt anfangen.
5: Ach so, klar.
3: Sie sind bei Cheap Dreams verantwortlich für...
5: Chief Data Officer im Fachbereich Statistische Physik und Analyse, Data Reconfiguration und IT Management. Kurz, alles mit Strom, Einsen und Nullen. Piep, piep, piep, das bin ich.
3: Und was ist das für ein Raum, in dem wir uns gerade befinden?
5: Eine Zahl zwischen 1 und 10. Los!
3: Eine Zahl zwischen 1 und 10?
5: Schnell! Nicht zögern!
3: 7.
5: Ja, ja! Es ist immer die 7.
3: Ist das ein Test? Habe ich bestanden?
5: Mehr ein Beweis als ein Test. Es ist eben immer die 7. Und dann auch noch so eine wunderschöne Zahl. Eine Primzahl. Die göttliche Zahl. Aber
3: Kate?
5: Warum immer eine natürliche Zahl? Warum sagt eigentlich niemand 2,324... 5, 2, 9, 6, 9.
3: Kate?
5: 5, 8, 2, 3, 5.
3: Kate?
5: 7, 8, 3, 8, 6, 8.
3: Kate!
5: Psst! Nicht so laut! Wollen Sie, dass der Scheißroboter aufwacht? Wissen Sie, was dann wieder los ist? Rocky ist gefährlich. Er weiß mehr, als wir glauben.
3: Okay, vielleicht machen wir einfach noch mal einen Schritt zurück, okay? Dieser Apparat hinter Ihnen. Was ist das?
5: Apparat! Das, Sophie Bergmann, ist der Fairly Accurate Randomness Generating Operator, kurz FARGO.
3: Der Zufallsgenerator. Es gibt ihn also wirklich?
5: Natürlich gibt es ihn wirklich. Ohne ihn wäre das alles hier gar nicht möglich. Und ich habe ihn gebaut. Ergo, ohne mich wäre das alles gar nicht möglich. Niemand sonst weiß, wie das alles funktioniert.
3: Und damit wählen Sie dann die DreamerInnen aus, die beliefert werden?
5: Wir wählen nicht, Sophie. Das wäre nicht richtig. Das wäre unfair. Das wäre vorhersagbar, verstehen Sie? Die 7. Denken Sie doch nur an die 7.
3: Ich denke an nichts anderes.
5: Ah, Ironie. Interessant. Der absolute Zufall. Darum geht's. Wir sind ihm ständig unterworfen und seit Millionen Jahren versuchen wir, ihn zu vertreiben, indem wir alles vorhersagbar und messbar gemacht haben. Die Zeit, das Leben, den Akkustand, den Blutzuckerspiegel. Apropos, einen Energy Drink? Wollen Sie einen? Sie kriegen einen. Nehmen Sie einen.
3: Nein, danke. Sie trinken wohl gerne Energy Drinks, wie ich hier sehe.
5: Ich mag das Geräusch meines Herzschlags in den Ohren.
3: Okay. Der Kampf gegen den Zufall.
5: Für den Zufall. Gegen die Angst. Gegen die Angst vor dem Unvorhergesehenen. Das, was Sie vielleicht Schicksal nennen, wenn es blöd ist, und Glück, wenn es gut läuft.
3: Also mehr Chaos, mehr Anarchie.
5: Wie soll denn was Neues entstehen, wenn wir uns an den alten Notwendigkeiten festklammern? Das ist doch die Welt, die bereits existiert, die nichts anderes zulassen wird als diese Welt.
3: Aber braucht man denn nicht ein gewisses Maß an Sicherheit, um zu überleben?
5: Es ist ein Kampf gegen einen Dämon, Sophie. Heute fährt er noch stumpf umher wie Rocky und bleibt an jeder zweiten Türschwelle hängen. Aber schon bald haben wir ihn mit all unserem Wissen und dem, was bisher geschah, gefüttert. Und er wird die Position jedes Atoms daraus berechnen können. Jeden Gedanken, jeden verdammten Aktienkurs, jeden verschissenen Krieg. Er wird die Zukunft vorhersagen können. Und das ist das Ende. Das ist der Beginn der Zombie-Apokalypse. Wir brauchen keine Sicherheiten, Sophie. Wir brauchen Irritationen. Und deswegen hören Sie.
3: Was ist das?
5: Das ist das Unvorhersehbare. Das ist kosmische Hintergrundstrahlung. Das ist der Sound des Universums. Das pure Chaos. Der Nachhall des Urknalls. Das erste zufällige Ereignis. Das erste Ereignis überhaupt. Oder, wenn Sie es religiöser mögen, das ist der unbewegte Beweger. So klingt es, wenn Gott die Würfel schüttelt.
3: Aber was hat das mit FARGO zu tun?
5: Aus den Frequenzbändern dieses Rauschens generieren wir unsere Entropie, den echten Zufall. Damit kreieren wir neue Dimensionen.
3: Neue Dimensionen?
5: Ja! Der gegenwärtige Zustand der Welt ist die Folge eines früheren Zustandes. Und wir durchbrechen das, indem wir selbst würfeln, Sophie.
4: Warten Sie. Ich will Ihnen noch etwas zeigen. Vielleicht überzeugt Sie das. Hier.
1: Ausgedruckte Fotos. Oldschool, okay. Also, ich sehe Carsten Hüter vor einem Gebäude. Wer ist das neben ihm?
4: Das ist Luis Gonzalo, sein PR-Manager. Und sehen Sie, was auf dem Schild steht?
1: Deep Impact. Was machen die?
4: Neuronale Netzwerke, KI, Deepfakes, Varoufakis Stinkefinger, Videocalls mit Wladimir Klitschko. Damit verdienen die ihr Geld. Hier, schauen Sie, das nächste. Die Berlinale Party von Fresh Faces letztes Jahr. Fresh Faces ist eine Schauspielagentur, eine der größten in Deutschland. Und das ist Carsten mit Agenturchef Markus Soltmann.
1: Ein geöffneter Umschlag liegt auf dem Tisch und beide sehen ziemlich happy aus. Sie stoßen mit Sekt an.
4: Und das hier ist eine Liste mit den Anmeldungen im Wortmarkenregister des Deutschen Markenamtes. Hier, bei der Markierung.
1: 3. März, Cheap Dreams, Registrierung Wortmarke, Messiah. Woher haben Sie das alles?
4: Ich kann Ihnen meine Quelle nicht verraten. Nur so viel. Mein Mann steckt tief drin. Der kennt sich aus. Vertrauen Sie mir.
1: Ein Whistleblower.
4: Ja, aber sehen Sie das denn nicht? Eine Firma, die sich auf neuronale Netzwerke spezialisiert, dann eine Schauspielagentur und etwas, das Messiah heißt? Carsten hat was vor. Was Großes. Und wir müssen rauskriegen, was es ist.
1: Wir.
6: Von Messiah habe ich auf jeden Fall schon mal gelesen in der Dream App. Warte mal, ich suche das mal eben.
1: Ich befrage Alea zu Peter T.'s Recherchen.
3: Ach, du bist da immer noch aktiv?
6: Nee, aber ich schaue da manchmal noch rein. Meine Therapeutin findet das auch nicht gut, aber... Hier, ich hab's. Es ist wahr, Messiah existiert. Es wird das nächste große Ding, dagegen ist Quando nur was für Amateure. Schreibt hier einer, der sich Leland nennt. Dann wird gefragt, woher er das denn wüsste und Leland schickt ein Schulterzucken-Emoji, dann ein grinsendes Emoji und noch ein grinsendes und dann eins, bei dem die Augen so hervorstehen. Und dann schreibt er, ihr werdet schon sehen.
3: Wer ist dieser Leland?
6: Der war sehr aktiv in der Gruppe. Manchmal hat er aber auch nur rumgepöbelt gegen Cheap Dreams und Quando. Deshalb dachten alle, das ist ein Troll. Aber Messiah scheint es ja wirklich zu geben, nach dem, was du mir von Peter erzählt hast.
3: Kann ich Leland irgendwie kontaktieren?
6: Schwierig. Du bräuchtest eine Quando-ID. Okay, ich probier's. Ich schreib ihm.
7: Oh mein Gott, es geht los!
8: Was geht los?
7: Fargo!
8: Jetzt kommt also so eine Zufallszahl, oder wie?
7: Sie sagen das, als wär's die Müllabfuhr. Sie wissen nicht, was das bedeutet. Fargo wird nur in Gang gesetzt, wenn in diesem Kanister hier ein Strontium-90-Atom zerfällt. Und das letzte Mal ist 52 Tage her.
8: Moment, Ihr Bett steht neben einem Kanister, in dem Atome zerfallen?
7: Verdammt, Rocky ist wach. Komm her, mein Süßer, komm her. Hier, Tante Sophie, nimm dich mal kurz, während ich hier... Rocky, ich drücke nur ein paar Knöpfe.
8: Aber ich weiß doch gar nicht...
7: Da gibt's nichts zu wissen. Nehmen Sie ihn.
2: Okay.
7: Sie haben so ein Glück, dabei zu sein.
8: Was geschieht denn jetzt?
7: Fargo macht jetzt einen Schnappschuss der Frequenzbänder des großen Rauschens und wandelt es...
8: Da ist sie! Oh mein Gott, es ist eine Primzahl!
1: Ein kleines rotes Display fängt an zu blinken und zeigt schließlich eine Zahl an.
8: Was für eine Schönheit!
1: 2347.
7: Hallo, meine Kleine. Willkommen. Und willkommen, Sophie, in einer neuen Dimension.
1: Und Rosemarys Baby in meinen Armen wird langsam nervös.
7: Nein, Rocky. Das hatten wir doch schon... Das hatten wir schon tausendmal besprochen. Es sind nur Zahlen.
8: Rocky, ist ja gut.
7: Klar bedeuten sie mir was, aber Rocky, es ist nicht so, wie du denkst.
8: Kate, eine Frage noch. Was verbirgt sich hinter Messiah?
7: Was? Sie... Wieso fragen Sie?
8: Es gibt in der Quando-Szene Gerüchte, dass das ein neues Projekt von Carsten wäre.
7: Sie wissen es nicht.
8: Was weiß ich nicht?
7: Oh mein Gott. Sie wissen es nicht mehr. Das kam jetzt unerwartet.
8: Was? Was kam unerwartet?
7: Nee, ganz klasse. Warum sagen die mir das nicht? Wissen die das überhaupt? Oder denken die wieder, Kate? Nee, die muss sowas nicht wissen. Kate ist unser Kellerkind. Die soll sich mal schön um ihre blinkenden Lichter kümmern. Die muss nicht wissen, was in der 5. so besprochen wird.
8: Kate, was reden
7: wissen
8: Sie da?
7: Wissen Sie, die haben kein Verständnis. Kate redet komisch, Kate kann nur Kabel, keine Menschen. Und sofort ist man abgestempelt und in den Keller verbannt. Immer nur piep, piep, piep, piep, piep, piep, piep.
9: Ich werde nicht auf dich warten, Sophie.
1: Was?
9: Aber ich sag Ihnen was, Sophie. Niemand weiß, wie das genau funktioniert hier. Die wären alle aufgeschmissen, wenn die wüssten, was ich hier schon für Opfer gebracht habe.
5: Was?
9: Und ich sag's ganz ehrlich. Dafür habe ich nicht studiert, dass ich mich hier so kaputt machen lasse.
5: Kate, was haben Sie gerade gesagt?
9: Dass ich dafür nicht studiert habe und dass es eine Unverschämtheit ist, wie ich hier behandelt werde. Und wenn ich jetzt erfahre,
5: Nein, dass... halt, stopp. Sie haben doch gerade gesagt, dass Sie nicht auf mich warten werden oder so.
9: Nein, habe ich nicht.
5: Aber ich habe es ganz deutlich gehört.
7: Interessant. Sehr interessant.
5: Was haben Sie damit gemeint? Was hat das mit Messiah zu tun? Und was weiß ich nicht?
10: Sie hat etwas gesagt. Ich habe es deutlich gehört.
7: Messiah ist etwas Besonderes, Sophie. Aber Sie haben aus irgendeinem Grund keine Erinnerung.
11: Frau Bergmann, ich suche Sie schon überall. Sie sollten auf mich warten.
10: Luis Gonzalo steht plötzlich wie aus dem Nichts hinter uns.
9: Klopfen! Einfach anklopfen! Die Tür ist nur wegen Rocky angelehnt. Du musst trotzdem anklopfen. Ist das denn so schwer zu begreifen? Macht denn hier jeder, was er will?
5: Oh, entschuldigen Sie. Kate hatte sich bereit erklärt, mir etwas über die technischen
11: Aspekte. Carsten Hüter ist für ein Gespräch bereit. Kommen Sie.
5: Okay. Dann, Kate, nehmen Sie doch vielleicht.
2: Error.
5: Ich hoffe,
2: Error.
5: Dass wir uns nochmal wiedersehen, Kate.
7: Sophie?
5: Ja?
7: Diske Gaudere, Sophie. Diske Gaudere.
12: Hey, Sophie. Du, dieser Leland hat mir tatsächlich gerade geantwortet wegen Messiah und wegen einem Interview mit dir und so. Naja, was soll ich sagen? Schau es dir am besten mal selber an.
10: Nächstes Mal. Das war die zweite Episode von Le Temps Perdu, die Cheap Dream Story. Ein fünfteiliger Recherche-Podcast von...
4: Also hier drüben, der Lavendel, der kommt dieses Jahr wirklich sehr schön und kräftig. Dann habe ich hier meine wunderbaren Hortensien, die sind auch sehr schön. Hier vorne steht die Hollywood-Schaukel und ja, hier verbringe ich also meine Intermission. Das sind einfach wundervolle Stunden, die ich sehr genieße. Mein Name ist Peter, ich...
0: Mensch, mach das Ding aus, verdammt nochmal! Wir drehen hier!
4: Mein Name ist Peter, ich bin 55 Jahre alt, Frührentner... Und ich sage, quando.
13: Quando. Nimm dir die Zeit. 50% auf alles.
14: Sag mir, quando.
15: Bei Cheap Dreams.
16: Cheap Dreams. Hörspielserie in 5 Teilen. Von Tino Kühn. Teil 2. Neue Dimensionen. Es sprachen Sophie Bergmann, Alice Dwyer. Carsten Hüter, Felix Göser. Alia, Elisa Schlott, Kate Wilson, Marina Frenk, Luis Gonzalo, Felix Strobel, Peter T., Thomas Saarbacher, Frau Fröhlich, Patricia Ziolkowska, Rocky, Dominik Eisele. Ton und Technik, Tanja Hiesch und Christian Eickhoff. Besetzung, Nana Rademacher. Regieassistenz, Andreas Reinhardt und Diana Müller. Titelmusik, Le Temps Perdu, Nils Michael Weishaupt. Regie Tino Kühn.

0: Ich würde das gerne mitnehmen für eine Atmo, wenn das okay ist.
1: Klar, nehmen Sie mit, was Sie wollen. Sie brauchen das ja.
0: Okay. Vielleicht kann ich Sie ja noch
1: Sophie, Entschuldigung.
0: Nein, ich wollte nur fragen.
1: Ich wollte mich für vorhin entschuldigen. Ich habe da vielleicht etwas ruppig reagiert auf Ihre Fragen.
0: Sie müssen sich nicht bei mir entschuldigen. Ich nehme sowas nicht persönlich.
1: Okay, gut. Und dann wollte ich noch sagen, dass ich es wirklich toll finde, dass Sie hier sind. Ich meine, nach allem, was Sie durch haben.
0: Sie meinen das Warten oder was genau meinen Sie?
1: Ja, das auch, aber Sie sind ja, also ich weiß ja, dass Sie gerade. Ich wollte fragen, ob Sie vielleicht mit mir was trinken gehen wollen. Heute Abend. Wie wär's?
0: Wie bitte?
1: Ja, ich meine, wir könnten uns doch ein bisschen besser kennenlernen, oder? Und naja, dann stellen Sie mir vielleicht die eine oder andere Frage von vorhin nochmal neu. Und Sie kriegen etwas flüssigere O-Töne. Und das mit meiner Mutter könnte man ja bei der Gelegenheit.
0: Ich werde Ihnen die Fragen auf keinen Fall nochmal stellen und warten, bis es Ihnen passt. Ich werde das verwenden, was ich habe, wenn ich das für nötig halte. Also hören Sie auf, mich anzugraben.
1: Okay, Frau Bergmann. Wenn ich es mir recht überlege, vielleicht hat der Carsten plötzlich doch keine Zeit mehr für Sie.
0: Sie wissen schon, dass die Aufnahme gerade läuft?
1: Was? Ach so, das meinten Sie also mit mitnehmen. Sie meinten aufnehmen?
0: Mhm.
1: Und Sie werden das auch verwenden, wenn Sie das für...
0: Wenn ich das für Nötigung halte, ja.
1: Fuck.
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5: Und das war der Punkt, an dem ich wusste, dass ich mich da in etwas verrannt habe.
2: Ein fünfteiliger Recherche-Podcast von Sophie Bergmann. Episode 3. Intermission. Mittlerweile bin ich auf meinem Telefon bei einem Artikel eines Soziologieprofessors aus Jena gelandet, der das Prinzip Quando als Wendepunkt im Spätkapitalismus abfeiert, als ich plötzlich hochschrecke, weil ich das eindringliche Quietschen der prunkvollen Doppeltür höre, welche die Gäste vom dunklen Windfang in das Innere des Restaurants schleust. Die Aufregung dauert allerdings nur Sekundenbruchteile, denn es ist wieder nicht Tom, sondern irgendein Typ, dem die kurze Aufmerksamkeit einiger Gäste sichtlich unangenehm zu sein scheint und der deshalb umso glücklicher ist, als er endlich seine Peer Group am anderen Ende des Raumes entdeckt und freudig auf sie zueilt. Toms Verspätung hingegen beläuft sich nunmehr auf 25 Minuten und in seiner letzten Nachricht beteuerte er, dass es nur noch 10 weitere werden würden, er dann aber endlich da sei. Ich warte und es geht nicht weiter. Mir schwirrt der Kopf von den schlangenartigen Sätzen des weitgehend unbekannten Soziologen, dem dritten Glas Wein und von dem Gedanken an die 10 Minuten, die mir jetzt schon wie eine bevorstehende Ewigkeit vorkommen. Ich könnte woanders sein. Ich könnte zu Hause sein und meinen Beitrag über diese japanische Agentur, die mietbare Familienmitglieder vermittelt, zu Ende schneiden. Aber stattdessen sitze ich hier und denke über die Zukunft nach. Über die, die in 10 Minuten eintreten wird und hoffe, dass es vielleicht nur 5 werden. Hoffe, dass Tom mit seinem Fahrrad eine grüne Welle erwischt und vielleicht früher hier ist. Und vielleicht werde ich ihm dann nicht den Satz um die Ohren hauen, den ich mir zurechtgelegt hatte. Denn vielleicht bin ich dann tatsächlich schon weg. Vielleicht stehe ich gleich auf und gehe einfach, weil ich genug habe von Toms gestörter Beziehung zur mitteleuropäischen Normalzeit und den damit einhergehenden Übergriffen auf meine Lebenszeit und die seiner Mitmenschen. Aber heute ist kein normaler Abend. Heute ist der 3. März. Der Fahrstuhl entlässt Luis Gonzalo und mich in einen Raum, dessen Zentrum ein großer Empfangstresen ist, gleich dem einer noblen Arztpraxis für PrivatpatientInnen. Hinter diesem Tresen sitzt eine Frau mittleren Alters, die mürrisch auf ihren Monitor schaut und ab und zu etwas anklickt. Wir sind in der 5. Und nun habe ich endlich ein Gesicht zu der Stimme aus der Gegensprechanlage, an der ich eine Woche lang verzweifelt bin.
1: So, ich würde Sie bitten, hier nochmal einen kleinen Moment Platz zu nehmen. Ja, der Carsten wird Sie dann gleich persönlich abholen. Wenn Sie was brauchen, Frau Fröhlich hier hat bei uns alle Hebel in der Hand und wird Ihnen sicher gerne weiterhelfen. Nicht wahr, Frau Fröhlich?
6: So machen wir's.
1: Aber Vorsicht, Frau Fröhlich, Frau Bergmann hier, die nimmt alles mit, was sie kriegen kann mit ihrem kleinen Aufnahmegerät.
0: Ich hätte aber eigentlich noch ein paar Fragen an Sie gehabt, Herr Gonzalo. Ich habe von einem Projekt namens Messiah gehört. Können Sie mir vielleicht dazu noch was erzählen?
1: Über Messiah? Sie sind wirklich gut. Sie sind wirklich gut. Tut mir leid, ich muss wieder runter. Ich werde jetzt mein Büro ausräumen, meine Mutter anrufen und meinen Lebenslauf aufmotzen. Bin mir aber ganz sicher, Carsten, der wird Ihnen alle Ihre schönen kleinen Fragen hinreichend beantworten. Also, viel Erfolg.
3: Also, was ich meine ist, Quando lässt seine Kundinnen und Kunden doch ganz neu in Beziehung treten. Zu den Dingen, zur Ware, zum Konsum und zu sich selbst am Ende auch und damit eben auch zur Welt. Ich empfehle meinen Studierenden an der Stelle auch immer den Resonanzbegriff des Kollegen Hartmut Rosa zur Einordnung. Denn das, was da Intermission genannt wird, also die Wartezeit, ja, ist doch am Ende eine Resonanzerfahrung, also eine lustvolle Auseinandersetzung, eine neu gedachte Beziehung zu den Konsumgütern. Was ich sagen will ist, das Leben in der industrialisierten Welt ist doch bis hinein ins Private unseren zwischenmenschlichen Beziehungen, den Umgang miteinander, mit uns selbst so geprägt von den kapitalistischen Verwertungsimperativen, ja, also höher, schneller, weiter und so weiter. Ja, also ständige Optimierung und Rationalisierung, das Wegkürzen aller Unbekannten, das sind doch die Maximen der Spätmoderne, ja? Was ich sagen will, ja, wir sind doch durch diese industriellen Rationalisierungsprozesse so getrieben vom Optimierungsgedanken und von dieser im Weberschen Sinne so entzauberten, so verfügbar gemachten Welt so angeödet, weil alles in Reichweite gekommen ist. Und wir sind stumpf gegenüber den Unterschieden der Dinge geworden.
2: Heute ist der 3. März und ich kann gar nicht glauben, dass ich wirklich hier bin. Hier in dem Restaurant. In unserem Restaurant. Und diese Tatsache macht die verstohlenen Blicke der Kellnerin noch schlimmer. Denn sie ist nicht irgendeine Kellnerin, nein. Sie kennt mich, sie kennt uns. Tom und mich. Lachend, ausgelassen, als Paar und auch danach, als wir feststellen mussten, dass sich keine passende Definition für uns finden lässt. Und wir auch aufgehört hatten, nach einer zu suchen. Und obwohl wir all die Jahre, die wir hier ein- und ausgingen, mit der Kellnerin namenlos und unverbindlich blieben, bildeten wir uns ein, zu ihren Lieblingsgästen zu gehören. Heute ist also der 3. März und das Jahr der Abwesenheit ist vorbei. Mit dem Unterschied, dass ich nun hier alleine sitze und warte, mich am Wein festhalte und besagte Kellnerin und auch mich selbst mit Toms baldiger Ankunft vertröste und feststelle, dass die freundliche Zugewandtheit, mit der sie uns sonst immer entgegenkam, heute einer distanzierten Professionalität gewichen ist. Ganz so, als wäre sie persönlich beleidigt von unserer Abwesenheit. Oder als wäre es ein Skandal, dass ich nun hier alleine bin. Als wäre es nicht erlaubt, diesen Tisch für zwei mit angetrunkenem Alleinsein zu entweihen. Es sei denn, man ist ein alternder Schriftsteller mit Hut, Federhalter und hochproblematischem Spätwerk. Wenn man das Leben als Parabelflug begreifen würde, wäre ich vermutlich gerade eben an dem Punkt angelangt, an dem die Schwerelosigkeit einsetzt. Dieser kurze, schreckliche Augenblick, bevor die Kräfte sich umkehren, in dem ich auf einmal meine Eltern so gut verstehe wie nie zuvor, an dem ich beginne, die Gegenwart nicht mehr an einer optimistischen Fantasie der Zukunft abzugleichen, sondern von nun an die Vergangenheit als verklärte Referenz zum Hier und Jetzt aller früher kannte man sich noch im Haus heranziehe. Der nächste logische Schritt in diesem Sinkflug wäre wohl, ab jetzt auch unbekannte gleichaltrige Personen im Alltag zu siezen. Wie dem auch sei. Ich sitze in einem grauen Sessel, der mehr funktional als bequem ist, und starre auf Frau Fröhlich, die wiederum auf ihren Monitor starrt. Ich nutze die Zeit, um Peter T. eine Nachricht zu schreiben. Darüber, dass ich den Zufallsgenerator von Cheap Dreams gesehen habe und dass das seine Theorie von den dubiosen Geschäften mit der Ware der KundInnen zwar nicht vollkommen entkräftet, zumindest aber zeigt, dass der Zufall doch ernst genommen wird im Haus der billigen Träume. Aber warum war Kate so überrascht, dass ich nichts über Messiah wusste? Und dann dieser Satz von ihr. Ich werde nicht auf dich warten, Sophie. Was sollte das? Das war wohl definitiv ein Energy Drink zu viel für sie. Eine Sprachnachricht von Alia.
6: Hey Sophie, du, dieser Lee Leland hat mir tatsächlich gerade geantwortet wegen Messiah und wegen einem Interview mit dir und so. Und naja, was soll ich sagen? Schau's dir am besten mal selber an. Also, er hat mir einfach so einen Link geschickt zu einem Video. Das ist aber leider passwortgeschützt. Ja, richtiger Fail, I know. Der ist jetzt auch wieder offline, aber ich schick's dir einfach trotzdem mal, ja? Liebe Grüße!
2: Ein passwortgeschütztes Video. Und ich hatte schon Angst, es würde alles ganz einfach werden.
3: Die Welt löst also ihre Versprechen nicht ein, ja? Sie antwortet nicht mehr. Das Einzige, was ich noch habe, ist meine innere Stimme. Dieser innere Monolog, der nichts weiter ist als eine Narration, ja? Die treibende Kraft in der eigenen Erzählung, eine Moderation, die Kommentarspur einer DVD, die die Zusammenhänge zwischen den Lebensereignissen erkennt und im besten Fall einordnet, vermittelt, versucht, Erklärung zu finden. Ein Gedankenstrom kuratiert von meinen Dämonen, ausgelöst durch die todtraurige Erinnerung an eine Zukunft, die nicht eingetreten ist. Wenn Sie so wollen, die Frage, was wollte ich sein? Wo wollte ich sein? Ja, warum bin ich denn gar nicht dort? Und warum begreife ich mich aber trotzdem so, als wäre ich dort? Träume, ja? Privilegierte Träume, die nicht dazu da sind, in Erfüllung zu gehen. Vielleicht müssen wir sie umdeuten. Begreifen wollen, dass der Traum, der Selbstbetrug, von dem wir wissen, dass es ein Betrug ist, dass dieser uns hilft, die Gegenwart zu überstehen und ins Morgen überzusetzen. Und ein Traum ist nichts weiter, ja, nichts weiter als eine Geschichte. Eine Geschichte, wie sie uns unsere Eltern, wenn wir welche hatten, früher am Bett erzählt haben, ja? Ja? Und diese Geschichten geben uns Hoffnung, ja? Lassen uns die Unzulänglichkeiten der Welt für eine bestimmte Zeit vergessen. Sie lassen uns einschlafen.
2: Entschuldigung, Frau Fröhlich, richtig? Dürfte ich fragen, wie lange Herr Hüter noch ungefähr brauchen wird?
7: Dürfen Sie.
2: Okay, weil ich warte jetzt schon eine ganze Weile und...
7: Er wird sicher gleich da sein.
2: Gleich da sein, okay. Entschuldigung, sorry. Ich bin mir nicht so sicher, ob Herr Gonzalo sich nicht eventuell vertan hat oder vielleicht doch etwas dazwischen gekommen ist. Können Sie bitte mal kurz nachfragen?
7: Ja.
2: Super, danke. Vielen Dank.
7: Sie starren mich an.
2: Oh, Entschuldigung. Ich dachte nur, also, ich habe mich gewundert, weil Sie ja meinten, Sie würden mal nachfragen.
7: Ich habe mir eine Notiz gemacht und wenn ich hier mit meiner Arbeit fertig bin, frage ich nach, okay?
2: Eine Notiz. So haben wir uns kennengelernt. Erinnern Sie sich an der Gegensprechanlage?
7: Kann ich Ihnen sonst noch behilflich sein?
2: Ganz offensichtlich nicht.
7: Dann entschuldigen Sie bitte. Der Name? Der Name? Hallo? Hallo? Ist da jemand? Hallo? Ist da jemand? Ich kann Sie nicht hören. Seid ihr das etwa schon wieder?
2: Frau Fröhlich, ich glaube, da ist niemand.
7: Lassen Sie mich arbeiten, ja? Hallo? Ihr Name bitte. Hallo?
2: Frau Fröhlich.
7: Hallo? Hallo? Hallo? Hallo?
3: Und jede Geschichte muss atmen, muss Pausen machen, muss Dinge
7: Hallo?
3: Wirken lassen und sie verarbeitbar machen. So wie der Schlaf uns in den kommenden Tag rettet. So wie die kurze Stille der Umarmung uns die Irritation des Abschieds oder auch der Ankunft ertragen lässt.
7: Hallo?
2: Der Tisch gegenüber scheint hingegen alles richtig zu machen. Denn der nervöse Typ, der Endzwanziger, der mich vorhin bei seiner Ankunft durch die Doppeltür hochschrecken ließ, stellt sich nun als Spaßkanone von Tisch 9 heraus und erzählt in spürbarer Lautstärke die wahnsinnigsten Anekdoten seines wohl über alle Maßen aufregenden letzten Wochenendes. Sein schallend lachendes Kompetenzteam hängt an seinen Lippen und alle Beteiligten sind froh, dass sich die Komponenten eines sogenannten schönen Abends scheinbar widerstandslos ineinander fügen. Falls Sie nicht heute Abend noch von PayPal oder irgendeiner angesagten Direktbank für junge Leute Werbung weggecastet werden, vermute ich, die fünf werden morgen in ihrem Gruppenchat, geschmückt mit vielen Emojis und aufdringlichen GIFs, auf baldige Wiederholung drängen. Tom und ich hatten eine Menge solcher Abende hier. Abende, an denen wir laut gelacht haben und sturzbetrunken waren. Abende, an denen wir geweint haben. Und Abende, an denen die Stühle schon lange hochgestellt waren. Und die Kellnerin uns nach der Abrechnung noch eine Weile wohlgesonnen beim Tanzen zusah. Und uns die angebrochene Flasche Wein zum Abschied einfach schenkte, als sie uns in die Nacht entließ. Sie wurde in diesem Moment zu unserer Komplizin. Und vielleicht hat sie uns auf ihrem Heimweg drei Straßen weiter noch gesehen. Zwei ekelhaft glückliche Millennials, die im Suff hingefallen sein müssen und nun komplett lebensmüde und eng umschlungen auf der leeren Hauptstraße liegen und mit der Weinflasche auf die Sterne am Nachthimmel zeigen. So als wäre das alles ein beschissener Toten-Hosen-Song.
7: Frau Bergmann, bitte. Frau Bergmann.
2: Arbeiten Sie schon lange hier?
7: Ja. Und ich werde noch länger hier arbeiten müssen, wenn Sie mich die ganze Zeit ablenken.
2: Schon mal was von einem Projekt namens Messiah gehört? Frau Fröhlich? Frau Fröhlich?
7: Ich höre Sie, keine Sorge.
2: Was klicken Sie da eigentlich die ganze Zeit?
7: Wir haben eine Softwareumstellung und ich lese mir gerade die Lizenzvereinbarung durch. Reicht Ihnen das?
2: Mir reicht schon lange. Vielleicht würde Ihnen eine kleine Pause gut tun? Eine Pause, in der Sie sich mal ganz entspannt zurücklehnen, den Hörer abnehmen, sagen wir, den Chef anrufen und fragen, wann er denn...
7: Frau Bergmann, das hatten wir doch alles schon.
2: Ja, das hatten wir schon. Was wir aber noch nicht hatten, ist Ihre Hand am Telefon oder Sie auf dem Weg zu seinem Büro.
7: Ja, wenn Sie mich drängen, passiert gar nichts.
2: Hier passiert schon die ganze Zeit gar nichts. In diesem Moment bemerke ich die wild blinkende LED mit dem Batteriesymbol auf dem Display meines Aufnahmegerätes. Aber als professionelle Journalistin hat man ja immer...
7: Oh, fuck.
2: Heute ist der 3. März und ich versuche mich an diesen Abend vor genau einem Jahr zu erinnern. Wie wir an diesem Tisch in diesem Restaurant saßen. Wie wir uns wegen Washington gestritten haben. Und wie wir seitdem kein Wort mehr miteinander gesprochen haben. Wie alles, was uns all die Jahre verbunden hat, in dieser Nacht mit einem einzigen Knall zerbrochen ist. Einer dieser schlaflosen Nächte, auf die ein eiskalter Morgen folgt, in dessen Grauen man schon spürt, dass nun auf einmal alles anders ist. Dann Stille. Kein Wort. Keine Treffen. Doch dann, vor 2 Monaten, wie aus dem Nichts, eine Nachricht. Wir texten wieder. Wir wollen uns treffen. Aber es klappt nie. Entweder kommt ihm etwas dazwischen oder mir. Doch nun bin ich tatsächlich hier und es sind nur noch 10 Minuten. Vielleicht etwas mehr. Tom wird kommen. Ich schaue hinüber zu Scherzkeks und seinen Aposteln. Sie sind zum Stillstand gekommen. Sie halten inne und schauen andächtig und betrübt ins Leere. Als hätte jemand das falsche Stichwort gesagt, die falsche Geschichte erzählt, die falsche Erinnerung abgerufen, hat sich eine bedrückende Melancholie über sie gelegt. Gleich einem Gemälde sind sie kompositorisch perfekt eingefroren, mit ihren Blicken, die aneinander vorbeigehen. Eine Erinnerung, die sie morgen vielleicht nicht in ihrer Chatgruppe teilen werden. Frau Fröhlich, ich glaube, wir haben uns auf dem falschen Fuß erwischt. Vielleicht fangen wir einfach nochmal von vorne an, was meinen Sie?
7: Wir werden zu den gleichen Ergebnissen kommen, das kann ich Ihnen schon mal sagen.
2: Deshalb zur Abwechslung mal was ganz anderes. Sie haben nicht zufällig ein Mini-USB-Kabel in Ihrem Tresen versteckt? Oder gar eine Powerbank?
7: Das ist hier kein Elektromarkt.
2: Mein Aufnahmegerät hat bald keinen Strom mehr. Können Sie nicht bitte mal nachschauen, ob hier irgendwo ein Ladekabel rumliegt?
7: Hier liegen keine Ladekabel rum.
2: Lassen Sie mich raten. Wenn ich Sie frage, ob Sie nicht doch mal nachschauen können, ob Sie ein Kabel haben, machen Sie sich eine Notiz. Und wenn ich die Reihenfolge richtig im Kopf habe, machen Sie erst Ihre Arbeit zu Ende, fragen dann nach, wann Herr Hüter mich denn endlich abholt und dann schauen Sie, ob Sie ein Ladekabel für mich haben, richtig?
7: Nein, danach würde ich erst mal eine kleine Pause machen.
2: Ah, okay, es reicht. Ich gehe jetzt einfach hier durch. Ich werde Herrn Hüters Büro schon alleine finden.
7: Sie können nicht einfach gehen.
2: Warum nicht?
7: Sie warten auf Herrn Hüter.
2: Ich habe eine neue Notiz für Sie. Lecken Sie mich.
7: Herr Hüter wird darüber ganz und gar nicht erfreut
2: sein. Dann soll er lernen, sich zu freuen. Moment. Lerne dich zu freuen.
8: Diske Gaudere, Sophie. Diske Gaudere.
2: Diske Gaudere.
7: Was ist mit Ihnen?
9: Mein Mann steckt tief drin. Der kennt sich aus.
10: Manchmal hat er aber auch nur rumgepöbelt gegen Sheep Dreams und Quando.
2: Sie hat es mir gesagt.
11: Jetzt nicht Zusammenhänge finden, wo keine sind.
2: Kate hat mir das Passwort gesagt.
11: Vielleicht, vielleicht auch nicht. Geh doch einfach durch und such diesen verdammten Carsten.
7: Na, haben Sie sich doch anders entschieden?
11: Ich gehe zurück zu meinem Sessel, klappe den Laptop auf und rufe das Video auf.
2: Diske Gaudere.
11: Es klappt. Ich stecke meine Kopfhörer ein und klicke auf Play. Das Video zeigt in einer totalen eine leere Bühne mit großer Leinwand im Hintergrund. Davor, im Halbdunkel, ein mit Menschen gefüllter Saal, die darauf warten, dass auf der Bühne etwas beginnt. Plötzlich geht im Saal das Licht aus.
12: Hallo, mein Name ist Carsten Hüther. Wow, die ganze Familie ist da.
2: Ich erinnere mich.
7: Haben Sie was gesagt?
2: Ja.
11: Okay, die Sendezeit ist noch nicht ganz um, aber wir machen mal Pause hier. Also, das war... Nee, komm jetzt, Schluss hier. Das war Episode 3.
2: Ich erinnere mich.
7: Wie bitte?
2: Diese Rede.
11: Nächstes Mal in Le Temps Perdu.
2: Ich bin dort gewesen.
11: Die Cheap Dream Story.
2: Ich bin dort gewesen. Frau Fröhlich?
7: Ja?
2: Wo ist Tom?
13: Ja, also das hier ist Jena Paradies. Ja, also der Hauptbahnhof von Jena quasi. Und das hier ist meine Bank. Manchmal auch die da drüben. Hier sitze ich dann. Nein, ich muss nirgendwo hin. Ich könnte. Ja, aber ich tue es nicht. Ich sitze einfach hier und warte mit den anderen und verpasse Züge. Das gibt mir ein Gefühl der tiefen Zufriedenheit. Und mit Quando kann ich mir dieses Gefühl endlich auch nach Hause holen. Mein Name ist Dr. Henning Benedikt. Ich bin 52 Jahre alt und Professor für Soziologie und Politikwissenschaft an der Universität Jena. Und ich sage Quando.
14: Quando. An der Zeit hat's noch nie gelegen. 50% auf alles.
15: Sag mir Quando.
16: Cheap Dreams, Hörspielserie in 5 Teilen von Tino Kühn. Teil 3, Intermission. Es sprachen Sophie Bergmann, Alice Dwyer, Frau Fröhlich, Patricia Ziolkowska, Dr. Henning Benedikt, Wolfram Koch, Carsten Hüther, Felix Göser, Alia, Elisa Schlott, Kate Wilson, Marina Frenk, Luis Gonzalo, Felix Strobel, Peter T., Thomas Saarbacher. Ton und Technik Tanja Hiesch und Christian Eickhoff. Besetzung Nana Rademacher. Regieassistenz Andreas Reinhardt und Diana Müller. Titelmusik Le Temps Perdu, Nils Michael Weishaupt. Regie Tino Kühn.

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1: Die Zukunft kommt. 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Menschen fallen. Menschen sterben. Menschen erschaffen. Menschen. Die Zukunft duftet. Auch wenn du verlernst. Schönheit wahrzunehmen. Menschen.

0: Hallo, mein Name ist Carsten Hüther. Wow, die ganze Familie ist da. Danke. Vielen herzlichen Dank. Es ist ein besonderer Abend. Dankeschön, Dankeschön. Ihr wartet schon länger, was? Okay, ich habe eine Frage an euch. Wer hat Laura Palmer ermordet? Ihr habt richtig gehört. Wer hat Laura Palmer ermordet? Also okay, für diejenigen von euch, die es nicht wissen, es geht um Twin Peaks, eine Fernsehserie Anfang der 90er Jahre. Worum geht's? Also in der Kleinstadt Twin Peaks im Nordwesten der USA wird die junge, aber nun leider tote Laura Palmer am Ufer des örtlichen Flusses angespült, woraufhin der schrullige FBI Special Agent Dale Cooper in die Stadt beordert wird, um der Frage nachzugehen, wer hat Laura Palmer ermordet? Soweit zur Sonntagabend 2015. Nur, dass dieser Agent Cooper des Öfteren seine seltsamen Träume oder gar tibetische Mystik zu Rate zieht, um den Fall zu lösen. Und dann rennt da auch noch eine ältere Dame mit einem Holzscheit durch die Stadt. Ein Holzscheit, das ihr kryptische Prophezeiungen einflüstert. Und es gibt noch einen mit rotem Samt ausgehängten Raum, wo Jazz läuft und alle rückwärts sprechen. Und den man durch eine Pfütze im Wald betritt. Vielleicht doch nicht ganz Soko Wismar, oder? Aber noch eine Frage. Warum erzähle ich euch von so einem alten Schinken? Come on, wen interessiert's, wer da vor gefühlten 100 Jahren diese Laura Palmer im Fernsehen ermordet hat? Nun, ich sag's euch, mich nicht. Und ich hab sie geliebt, diese Serie, als Kind. Doch dann, irgendwann in der Wartezeit auf Staffel 2, da kamen meine Eltern in diese schwierige Phase, in der sie meinten, einen Zusammenhang zwischen dem bösen, bösen Fernsehen und meinen mittelmäßigen Schulnoten gefunden zu haben. Richtig gehört, mittelmäßige Schulnoten. Habe ich erwähnt, dass mir der Laden hier gehört? Jedenfalls, ich durfte die zweite Staffel nicht sehen. Und was wurde in der zweiten Staffel enthüllt? Genau, wer Laura Palmer ermordet hat. Ich habe die zweite Staffel bis heute nicht gesehen. Und ich könnte, jederzeit. Aber ich will nicht. Denn in der Zeit dieses Fernsehverbots ist etwas mit mir passiert. Ich fing an, selbst zu ermitteln, wer die Mörderin oder der Mörder gewesen sein könnte. Ich bin alle durchgegangen, jede einzelne Figur. Die Methode, die Motive, die Möglichkeiten. Das ging so weit, dass ich Kurzgeschichten schrieb. Ich habe jedes erdenkliche Szenario durchgespielt. Und schließlich bin ich bei einer Variante hängen geblieben, die ich bis heute am besten finde. Ich liebe diese Geschichte. Ich liebe meine Mörderin. Es ist für mich die Geschichte von Twin Peaks und meine ganz persönliche Antwort auf die Frage, wer hat Laura Palmer ermordet? Und ach so, wer von euch jetzt googelt, ja, und mir dann lustige E-Mails schickt, wo der Name des wahren Mörders schon im Betreff steht, die Person kann sich als entlassen betrachten. Warum erzählt euch der Opa aber diese Geschichte aus den Kindertagen des Fernsehens? Weil das war meine erste Intermission. Mit dieser Erfahrung wurde der Grundstein gelegt für Cheap Dreams, für Quando und für unsere neue Vision, die ich euch heute vorstellen möchte.
1: Cheap Dreams. Ein Unternehmen erobert Deutschland im Sturm und ist gleichzeitig so mysteriös und verschwiegen wie kein zweites. Episode 4. Wer hat Laura Palmer ermordet?
2: Ich bin da gewesen.
1: Shit.
2: Ich erinnere mich.
1: Beruhig dich erstmal. Frau Fröhlich.
3: Sie sehen ein wenig blass aus, Frau Bergmann.
1: Wir kriegen das wieder hin.
2: Die Toilette. Wo ist die Toilette?
3: Oh, die ist leider nur für Mitarbeiter.
1: Frau Fröhlich, bitte.
3: Wir haben keine Kundentoilette hier im Haus. Tut mir leid.
4: Wo ist die verdammte Toilette?
2: Okay, okay, okay. Was habe ich da gemacht? Warum war ich da? Fuck, fuck, fuck! Deshalb kam mir sein Gesicht so bekannt vor. Ja, whatever. Ich war bei einer Veranstaltung. Und? Ich bin Journalistin und war bei einer Veranstaltung. Ich war wahrscheinlich eingeladen, oder? Warum weiß ich das nicht mehr? Scheiße, Darko. Data Corruption? Okay, ich weiß nicht, ob die Speicherkarte das jetzt durchhält, aber...
0: Ich möchte euch heute jemanden vorstellen. Der Junge auf dem Bild hier heißt Noah. Noah ist 14 Jahre alt und lebt mit seiner Mutter Julia in Essen. Vor ein paar Jahren trennte sich Julia von Noahs Vater und es sah kurz so aus, als könnte diese neue Konstellation einigermaßen funktionieren. Doch dann zog Noahs Vater nach Köln und sein Lebenswandel und seine Unzuverlässigkeit brachten dieses Gefüge immer wieder ins Wanken, bis der Kontakt endgültig abbrach.
2: Komm schon, komm schon! Lass mich jetzt nicht im Stich. Oh, dieser Scheiß-Akku. Also, ich hoffe, das nimmt noch auf jetzt. Es gibt eine unerwartete Wendung. Das Video von diesem Leland.
0: Julia ist seit Jahren Quando-Kundin. Und ich wurde auf sie aufmerksam, als sie einen Hilferuf in die Dream-App postete. Hier ist der Screenshot. Am Ende schreibt sie, es ist manchmal, als hätte ich Noahs Vater mit Quando bestellt. Dieser bittere Satz, in dem ihre ganze Verzweiflung zum Ausdruck kommt, blieb mir im Gedächtnis. Als hätte ich Noahs Vater...
5: Das Warten ist der Zustand des Übergangs. Ein Zwischenraum. Eine Brücke, wenn Sie so wollen. Und der winzige Spalt zwischen den Ereignissen der Sequenz, die wir später Vulgo das Leben nennen, ja, die Pause, in der das Schiff weiter sinkt, das Schweigen, der Platz, die Zeit, das Warten ist ein Verbindungsstück.
0: Ich kontaktierte Julia und fuhr nach Essen. Sie erzählte mir, dass Noah unter der Situation extrem leidet, dass sich seine Schulnoten verschlechtert haben, dass er sich aggressiv gegenüber Lehrern und Mitschülern verhält. Ich war sehr berührt von Julias Tapferkeit und ihrem Durchhaltevermögen. Noah ist ein cleverer Junge mit vielen Interessen. Er spielt Badminton, er liebt Mathematik. Er ist ein sehr begabter Zeichner. Ich erzählte ihm von meinem Vater, den ich ebenfalls in jungen Jahren verloren habe. Und dass das meine Gefühlswelt bis heute...
5: Der Flansch zwischen gestern und heute, aber auch die Stille zwischen den Gedanken, das sichtbare Stück Schnur zwischen den Perlen der Biografie, ja? Ja, manchmal unsichtbar klein wie der Abstand von zwei Atomkernen, manchmal lang und leer wie eine Bundesstraße zwischen zwei ostdeutschen Großstädten.
2: Es kommt langsam alles wieder.
1: Ich sehe mich dort in diesem vollverfließten Raum, wie ich versuche, in komplette Verwirrung die letzten mir bekannten Fakten in mein sterbendes Aufnahmegerät zu flüstern.
4: Besetzt!
0: Nach diesem Treffen hatte ich eine Idee. Was, wenn sich Julia wirklich einen neuen Vater für Noah bestellen könnte? Einen, der sich Noahs Geburtstag merken kann. Einen, der seinem Sohn viel Glück für die Klausur wünscht. Einen, der anruft, um zu erfahren, wie das Badminton-Turnier gelaufen ist. Einen, der auf seine Textnachrichten antwortet. Aber wie soll das gehen?
2: Also die Fragen beziehen sich größtenteils auf Quando und inwiefern du die Aktion der Deliver Rebellion bewertest, auch in Bezug zu Fridays. Und ja, und natürlich erstmal nochmal vielen Dank und schön, dass es geklappt hat, Luisa.
6: Ja, vielen, vielen Dank. Ich war gerade kürzlich erst. Ich guck mal gerade, ob ich an der Kameraqualität verbessern kann. Nee, das ist jetzt einfach so. Genau.
7: Ich manifestiere jetzt. Kennst du das? Das ist, wenn man so versucht, mit der Kraft der Gedanken Wünsche wahr werden zu lassen. Also, sehr verkürzt jetzt, ne? Wie war das noch?
8: Da warten derzeit auf ihre Passage durch den Suezkanal. Doch das Nadelöhr ist weiter verstopft, weil ein riesiges Containerschiff querliegt. Die Ever Given liegt seit 3 Tagen auf Grund und daran wird sich wohl auch so schnell nichts ändern. Ein Milliardendebakel für den internationalen Fracht.
7: Wahrscheinlichkeit, dass etwas eintritt, dass ein Ereignis eintritt, steigt.
2: Wie war er so?
9: Wer jetzt?
2: Carsten.
9: Er war ein toller Mensch. Ehrlich gesagt, war er damals mein bester Freund. Ich hab ihn geliebt.
7: Dass ein Ereignis Eintritt schickt, dass ein Eintritt steigt.
0: Und ich möchte euch heute eine Vision vorstellen. Oder, wie wir in Deutschland sagen, ein Konzept. Ein Konzept, das das Prinzip Quando konsequent weiterdenkt. Das Konzept der Rented Reality.
7: Kennst du das? Kennst du das?
8: Yep, das steht da auch richtig. Dem Wochenmagazin Die Zeit wurde laut Insiderkreisen ein Bekennerschreiben von radikalen Anhängern des Lifestyle-Logistikers Quando angekündigt, in dem sich die Gruppe Deliver Rebellion verantwortlich erklären will für die Blockade des Suez.
7: Dass ein Ereignis eintritt?
8: Das mysteriöse Bekennerschreiben lässt aber auf sich warten und liegt dem Hamburger Verlagshaus zurzeit noch nicht vor. Derweil ist weitere internationale Hilfe aus den Niederlanden angekündigt worden.
10: Und Sie überlegen? Eine Zahl zwischen 1 und 10. Die 1 ist zu langweilig, zu absehbar. Was soll die 1?
7: Die Wahrscheinlichkeit, dass ein Ereignis eintritt, steigt durch die bloße Erwartung dessen. Also ich weiß, dass ich mehr Kraft habe, als ich mir zutraue. Und die Energien, die ich aussende, sind die, die ich auch zurückbekomme. Ich bin wie ein Radio. Und ich muss einfach meine Frequenzen so einstellen, dass ich einen besseren Sender, also, ja, die Metapher ist jetzt nicht so super perfekt, ne?
11: Naja, dann kriegst du so eine SMS, die dann sagt, dass dieses Fargo-Ding da jetzt wieder so eine Zahl ausgespuckt hat, dann mit Name und Adresse war und naja, dann könnte es theoretisch auch schon losgehen. Also, dass ich mich dann in dieses dämliche T-Shirt quäle, zum Lager fahre, aber da lasse ich mir dann auch gerne nochmal so 2-3 Tage Zeit war.
0: Sich durch ein von uns zur Verfügung gestelltes Rented Reality Framework eine andere Geschichte zu erzählen. Eine andere Version der Realität. Einen anderen Traum. Einen neuen Traum. Eine neue Hoffnung. Und dieses Framework möchte ich euch heute vorstellen. Das ist... Das ist... Messiah.
7: Oder hier schreibt er, wusstet ihr, dass man technisch gesehen nie aufhört zu klatschen? Nur die Abstände dazwischen werden immer größer. What? Mind blown.
10: Die 2, die ist Ihnen zu gerade. Gerade Zahlen sind langweilig, langweilig, langweilig, langweilig, langweilig.
1: Berlin. Tarifzone B. Tarifzone. Genau. Na, das geht ja gut los.
12: Und zack, warte ich wieder 18 Jahre auf mein Auto oder was? Das ist doch Wahnsinn. Ordnung, Sophie. Die Welt muss in Ordnung sein. Ordnung ist das halbe Leben.
2: Hallo?
7: Und er ist total unpünktlich, ne? Also was ich schon auf den gewartet habe, ey. Da kommen bestimmt schon 24 Stunden zusammen. Aber ich kann da inzwischen super ruhig bleiben. Das war früher nicht so. Aber sag mal, hast du eigentlich jemanden, Sophie?
2: Wir haben uns vor einem Jahr getrennt.
7: Oh, das tut mir leid.
0: Er schickt Textnachrichten und ab und zu ein Bild. Und manchmal einfach nur ein einfaches Gute Nacht, mein Sohn. Entschuldigt bitte. Danke. Julia sagt, sie habe dadurch ein Gefühl wiedergefunden, das sie schon längst verloren geglaubt hatte. Hoffnung.
1: Hey, Tom. Na? Ach, shit. Ich bin vielleicht etwas betrunken. Ich war... Ich glaube, du weißt, wo ich war. Aber hör mal. Ich habe die Platte wiedergefunden. Ich mag den Song.
11: Ey, diese T-Shirts mit dem Kuh drauf, Alter, die sind so verdammt hässlich. Hab auch gesagt, ich will die nicht mehr tragen. Nachdem ich da mal so einen Typ mit dem Auto verfolgt hat. Ja, da hab keinen Bock mehr drauf. Die sind verrückt geworden, die Leute.
10: Oh mein Gott, die 3. Dein bester Freund und dein schlimmster Feind.
0: Stellen wir uns Josie vor. Josie ist 26 Jahre alt und studiert Anglistik in Leipzig. Sie wohnt in einer WG im Osten der Stadt, doch sie ist sehr unzufrieden mit der Wohnung und mit ihren Mitbewohnern. Sie träumt von einer eigenen Wohnung, doch die steigenden Mietpreise und die Gentrifizierung lassen es nicht zu. Josie ist frustriert. Aber Josie hat das Messiah-Basis-Abo abgeschlossen.
13: Die haben jetzt rausgefunden, wie Antidepressiva eigentlich funktionieren. Wussten Sie das? Es geht gar nicht um Serotonin oder Endorphine. Jedenfalls nicht nur. Es geht vor allem um die Lernfähigkeit des Gehirns, die nicht mehr richtig funktioniert. Deshalb stecken wir fest. Wir kommen nicht mehr raus, weil wir keine anderen Verhaltensweisen mehr lernen können, die uns aus diesem ewigen Gedankenkarussell befreien. Das ist faszinierend, oder? Ja. Lerne dich zu freuen.
9: Wir waren evangelisch, verstehen Sie? Naja, da stand dann halt immer dieser eine grüne Wartburg auf der Straße gegenüber. Den ganzen Tag lang. Mit zwei Männern drin. Da weißt du, was los ist.
0: Und selbst im Basisabo können wir Josie schon Unglaubliches bieten. Ein Wohnungsangebot, das tatsächlich bezahlbar ist. Eine Hausverwaltung, die sie trotz ihres Schufa-Eintrags akzeptiert. Fischgrätpaket. Stuck!
9: Ein Freund hat mich dann lange nach der Wende mal gefragt, ob ich meine Akte eingesehen habe. Ich habe gesagt, auf gar keinen Fall mache ich das. Er fragt, wieso, und ich nur, wisst ihr, ich will gar nicht wissen, wer mich ausspioniert hat. Freunde, Lehrer oder vielleicht sogar meine Verwandten. Ich hatte so eine schöne Jugend. Das will ich mir im Nachhinein nicht kaputt machen. Es ist gut so, wie es ist.
10: Wieder gerade. Und niemand mag die vier. Sie ist gelb und gelb ist keine schöne Farbe. Außerdem, wissen Sie, was Tetraphobie ist?
8: Polizeisprecher Thilo Müller warnt vor einem intensiven Wochenende, da die Lage in Berlin schon seit Wochen mehr als angespannt ist. Nach ersten belastbaren Informationen des Bundesnachrichtendienstes wissen die Behörden noch nicht genau, welche Aktionen die Delivery Rebellion geplant hat. Die Expertinnen gehen aber davon aus, dass das Stromnetz der Stadt zu Teilen durch gezielte Hackerangriffe...
0: Wir schicken ja einen Mietvertrag. Wasserdicht und unterschrieben. Und wenn sie auf Premium upgradet, eine echte Besichtigung.
13: Drogen. Ja, viel zu viel. Ich meine, trinken ist okay. Aber beim Trinken guckt man immer ein bisschen in den Himmel.
10: Die 5 ist die Mitte. Und auch die Mitte ist zu offensichtlich, zu durchschnittlich. Und die 6, wollen wir wirklich über die 6 sprechen?
13: Und naja, wenn das stimmt, dann guckt man beim in die Hölle.
0: Wir versüßen Träume mit einem Quäntchen Realität. Und Josie weiß, dass es Ranted Reality ist. Aber diese Erfahrung wird ihr das Selbstwertgefühl wiedergeben, das ihr der Wohnungsmarkt genommen hat. Und das alles im Messiah-Basis-Abo für nur 12,99 Euro im Monat. Ich wüsste nicht, wie es sich günstiger träumen ließe.
14: Hey, frag bitte nicht, woher ich deine Nummer habe. Ich wollte nur sagen, ich weiß, creepy und so, ne? Aber ich wollte nur sagen, dass ich das ziemlich hart fand am Freitag, also... Ich meine, wenn du das mal wiederholen willst, ne, dann melde dich doch gerne.
8: Warnt vor einem intensiven Wochenende.
14: Und ehrlich gesagt, ich war auch schon lange nicht mehr so wasted wie mit dir, ey. Das war schon ziemlich krass. Achso, und hey, ich glaube, du hast dein Ladekabel bei mir liegen lassen, kann das sein?
5: Es ist die Pause des Sprechenden zwischen den Sätzen, ja, das Atmen, der kurze Tod zwischen den Herzschlägen, das Enjambement in einem Gedicht. Es ist das Schwarz zwischen den Sternen am Nachthimmel.
15: Jedenfalls hoffe ich, du bist gut nach Hause gekommen und das Kabel, also wenn du das jetzt dringend brauchst, dann kann ich dir das auch vorbeibringen. Heute Abend oder so und... Also ich meine nur, wenn du Lust hast, natürlich. Okay, ciao.
13: Wir sind einmal, da war ich noch sehr klein, da sind wir mal ganz plötzlich abends noch mal raus zum See gefahren. Mit dem Bus. Wir sind sonst nie abends zum See gefahren. Das war das einzige Mal. Der Strand war ganz leer und die Sonne war kurz davor unterzugehen. Und meine Mutter wirkte so glücklich auf einmal mit mir. Da draußen am See. Wie wir zusammen Frösche im Gras am Ufer entdeckt haben. Wie wir auf unserem Handtuch saßen und aufs Wasser geschaut haben. Wie die gelacht hat, wenn ich ihr was Komisches erzählt habe. Also ich weiß bis heute nicht, warum wir an dem Abend da rausgefahren sind und warum sie auf einmal so glücklich war. Ich habe sie dann später mal gefragt, ne? Aber sie erinnert sich nicht. Das war der schönste Tag.
16: Le temps perdu.
17: Le temps perdu.
16: Le temps perdu. Le temps perdu.
17: Warum muss das denn unbedingt französisch sein? Großbergmann, ganz groß.
2: Okay, nochmal.
18: Na, hier dann Marke ziehen und, ja, und dann hier hinsetzen. Warten. Und dann immer diese Angst, ob ich den Antrag richtig ausgefüllt habe, ne? Weil sonst gibt's halt kein Geld oder wenn ich mal zu spät zum Termin bin, auch Sperre gleich. Ich bin so froh, dass Carsten Hüther mich da rausgeholt hat. Jetzt trägt das Kuh auf der Brust. Mit Stolz. Mein Name ist. Aber alle nennen mich Q-Tip. Ich bin 23 Jahre alt und Zusteller bei Cheap Dreams. Und ich sage, bewirb dich noch heute.
19: Quando. Wir melden uns. 50% auf alles.
20: Sag mir Quando.
2: Ich sitze und warte.
10: Die 9 ist zu gewagt am Rand. So wagemutig sind sie dann doch nicht.
2: Mittlerweile jede kleinste Meldung löst bei mir. Ich weiß auch nicht. Ich meine, jetzt stehen hier irgendwo Atomsprengköpfe gar nicht weit von uns. Ach, ich hör auf. Ich wollte dir nur sagen, dass es mir leid tut, dass ich es heute wieder nicht zu dir geschafft habe. Ich schaffe das aber bald. Versprochen.
5: Es ist das Verblassen der Gegenwart, während die Zukunft noch nicht ganz eingetreten ist. Ja, ein Nichts, ein Tunnel, ein Zustand des Ausgeliefertseins, des ultimativen Zurückgeworfenseins auf sich selbst. Unerträglich, einsam und dunkel.
0: Kaya ist eigentlich zufrieden mit seinem Job. Er macht ihn gerne, es macht ihm Spaß. Und trotzdem macht sich Kaya seit Jahr und Tag Vorwürfe, nie seinem großen Traum gefolgt zu sein.
2: Du fehlst mir.
0: Fresh Faces digitalisiert seit diesem Jahr ihre gesamte Datenbank. Das heißt, wir haben dadurch bald Zugriff auf die synthetischen Abbilder von über 1000 Schauspielerinnen und Schauspielern, die mit Hilfe des von Deep Impact entwickelten KI-Modells gesteuert werden können.
5: Also was ich sagen will, was ich wirklich, wirklich sagen will, ja, was ich meine, ja, was ich wirklich, wirklich meine, wir müssen vielleicht auch gar nichts.
2: Dr. Benedikt?
5: Gar nichts lernen. Gar nichts. Ja?
2: Was ist mit Ihnen?
5: Gar nichts. Es ist nur... Ich kann nicht mehr.
21: Schneiden Sie bitte raus, ja? Ich hab mich da jetzt hinreisen lassen.
2: Komm schon, Tom. Geh einfach ans Telefon, nur dieses eine Mal. Bitte. Nicht jetzt, ich brauch noch! Komm schon. Ich will nur wissen, ob du das bist. Komm schon. Das hier vielleicht. Oh Gott, bloß nicht. So, was ist das hier? Makroplastik. Okay.
0: Messiah ist für Kaya wie eine warme Umarmung. Mit dieser Setcard wird er nun tatsächlich vorsprechen gehen. Vorsprechen für einen Kinofilm. Er wird sogar besetzt werden für diesen Film. Einen Film, den es nie geben wird. Aber Kaya genießt es. 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The stage is yours.
10: Geh ran, verdammt! Übrig bleibt nur die 7. Es ist immer die 7. Menschen sind so berechenbar.
20: Sag mir quando.
2: Hallo? Tom? Tom, bist du das? Hallo? Sag doch was, bitte. Hallo? Hallo? Hallo? Hallo? Hallo? Hallo?
0: Oder stellen wir uns Sophie vor. 34 Jahre alt, freie Journalistin. Sophie ist... Ach, wozu rede ich hier die ganze Zeit? Das soll sie uns selbst erzählen. Hier vorne sitzt sie. Komm doch mal zu mir auf die Bühne. Einen großen Applaus für Sophie Bergmann.
2: Hallo.
3: Wann hat das angefangen?
2: Hallo?
3: Wann ist alles so durcheinander gekommen?
2: Hallo?
3: Wann habe ich den Überblick verloren?
2: Du fehlst mir so sehr. Das war Episode 4 von Le Temps Perdu.
4: The Dream Store.
22: Cheap Dreams, Hörspielserie in 5 Teilen von Tino Kühn. Teil 4. Wer hat Laura Palmer ermordet? Es sprachen Sophie Bergmann, Alice Dwyer, Carsten Hüter, Felix Göser, Alia, Elisa Schlott, Kate Wilson, Marina Frenk, Luis Gonzalo, Felix Strobel, Peter T., Thomas Saarbacher, Frau Fröhlich, Patricia Ziolkowska, Dr. Henning Benedikt, Wolfram Koch, Q-Tip, Tino Kühn. Sowie in weiteren Rollen Dominik Eisele, Agathe McQueen, Andreas Reinhardt und Johannes Werdemann. Ton und Technik Tanja Hiesch und Christian Eickhoff. Besetzung Nana Rademacher. Regieassistenz Andreas Reinhardt und Diana Müller. Titelmusik Le Temps Perdu Nils Michael Weishaupt. Regie Tino Kühn. 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

0: Hey. Hey, Sophie. Mach die Augen auf.
1: Warum ist es so dunkel?
0: Weil du die Augen zu hast.
1: Nein, es ist stockduster hier.
0: Steh auf.
1: Oh, fuck. Was ist passiert?
0: Keine Ahnung. Ein Nervenzusammenbruch oder sowas?
1: Das Video.
0: Exakt. Jetzt mach dein Handylicht an und öffne die Tür.
1: Mein Aufnahmegerät ist auch aus.
0: Ach, vergiss das blöde Ding.
1: Wer ist das?
0: Nun mach endlich die Tür auf.
1: Rocky, was ist denn hier los?
2: Error.
0: Der Strom ist weg und der Fahrstuhl funktioniert nicht mehr. Du musst eine Treppe finden und dann raus hier.
2: Error.
1: Ich glaube, er will mir was sagen.
0: Hey, ich rede mit dir.
1: Ja, gleich. Wo ist Frau Fröhlich, Rocky? Frau Fröhlich?
2: Error.
1: Was willst du mir sagen, Rocky?
0: Oh Gott, jetzt redet sie auch noch mit diesem dämlichen Staubsaugerroboter.
1: Psst, er hört dich.
0: Das hoffe ich.
2: Error.
1: Ich glaube, ich soll ihm folgen.
0: Verschwinde. Such dir eine Treppe nach unten und dann los.
1: Wie kannst du mich überhaupt... Die Batterie ist alle wie... Wie kann man mich jetzt überhaupt hören?
0: Suspension of disbelief.
2: Error.
1: Ich muss ihm hinterher.
2: Okay.
0: Das kann doch jetzt nicht wahr sein.
1: Hier?
0: Ich fass es nicht. Episode 5. Le temps perdu.
1: Hallo? Ist hier jemand? Warum sind alle weg auf einmal? Ich hab dich was gefragt.
0: Mich jetzt?
1: Ja. Der Strom. War das die Rebellion?
0: Ich weiß es nicht, mein Imperator. Frag doch deinen beräderten Freund, die versteht euch doch so gut.
1: Sehr hilfreich, danke. Okay, also, es ist sehr dunkel. Und nur mit meinem Handylicht bewaffnet folge ich Rocky durch die Flure der Zentrale.
0: Hör bitte auf, ständig zu sagen, was du tust. Wer spricht denn so? Dein Podcast ist vorbei.
1: Was ist eigentlich dein Problem?
0: Ich will einfach nur hier raus und du folgst diesem Blecheimer. Was ist dein Scheißproblem?
1: Ich sag dir, was mein Scheißproblem ist.
0: Ja, ja. Du kannst dich nicht erinnern. Buhu. Wir wissen es. Das hast du in deiner letzten Episode schon erzählt.
1: Ich glaube langsam, du bist mein Problem.
0: Auf einmal, ja? Jetzt, wo du diesem bei Wish bestellten R2-D2 hinterherläufst,
1: okay,
0: denkst du...
1: Du bist definitiv mein Problem.
0: Ey, pass auf, ja? Du hast mir so viel zu verdanken.
1: Ach ja? Was nochmal genau?
0: Ich hab dir über ein Jahr lang sowas von den Arsch gerettet, zum Beispiel.
1: Wir klären das jetzt. Okay. Gerne. Den Arsch gerettet. Mit was denn? Mit dem Mist, den du hier intellektuell halbstark absonderst?
0: Ich nenne das erfolgreiche Erste Hilfe.
1: Deinetwegen habe ich alles vergessen, oder?
0: Wir haben aufgeräumt. Ja.
1: Das Messiah-Basis-Abo.
0: Wärst du nach Washington gegangen, anstatt dir hier monatelang mit mir die Birne zuzudröhnen, hätten wir uns auch das Premium-Abo leisten können.
1: Und das Video? Willst du deswegen hier so schnell wie möglich raus? Damit ich nicht noch andere Sachen herausfinde?
0: Und es geht los. Oh boy. Das ist so typisch, Bergmann. Diese Erklärdialoge. Alles muss immer schön ordentlich sein, ne? Ganz ehrlich, das ist so langweilig. Und wahrscheinlich auch der Grund, warum ich hier bin. Damit alles immer schön übersichtlich bleibt.
1: Ich glaube, wir brauchen beide mal eine Pause.
0: Ist dir das alles ein bisschen zu viel geworden? Na, ich weiß ja, wer heute Nacht gut schläft.
1: Ich kann deinen zynischen Mist nicht mehr hören.
0: Du wolltest das doch. Du wolltest nichts mehr an dich ranlassen. Du wolltest über den Dingen stehen, Abstand und so. Und siehe da, ich hab geliefert. Zynisch. Ich nenne das vorbereitet sein. Also kack mich jetzt nicht an, weil du hast, was du wolltest.
1: Ich war verdammt nochmal am Boden nach dem Tom.
0: Ja, was? Ich höre.
1: Nachdem Tom und ich uns getrennt haben.
0: Oh mein Gott. Das ist so erbärmlich. Du nennst es immer noch Trennung? War eine gute Idee von mir, ne? Boah, ich glaube, ich brauche eine Weißweinschorle. Sofort.
1: Du hast einen Orden verdient.
0: Auf mich ist halt Verlass im Gegensatz zu dir. Oder ein Gin Tonic. Jetzt ein Gin Tonic wäre doch der Hammer, oder?
1: Weißt du was? Ich brauche deine Hilfe nicht mehr. Du bist gefeuert.
0: Du erträgst das doch alles gar nicht ohne mich. Du brauchst Ordnung.
1: Dieses wunderbare Gequatsche. Was soll das bitte schön mit Ordnung zu tun haben?
0: Eine ganze Menge, Sophie Bergmann. Ordnung ist das halbe Leben. Und ich habe dir eine Richtung gegeben. Sicherheit. Und was hatten wir für geile Abende. Wir haben ganze Tische unterhalten mit diesem unnahbaren Gequatsche. Erinnere dich lieber mal daran.
1: Hör auf.
0: Na gut, dann hören wir auf. Aber dann sprich es doch mal aus. Wo ist er? Wo ist Tom?
1: Hör auf, habe ich gesagt.
3: Bitte, hilf mir. Ich kann nicht ohne ihn.
0: Messiah, 12,99 im Monat und endlich Ruhe im Karton. Gesegnet sei Carsten Hüter.
2: Okay.
0: Hat dir Tom denn heute schon geschrieben? Vermisst er dich wieder?
3: Oh, wie süß. Was glaubst du eigentlich, ob man so eine KI irgendwann auch mal vögeln kann?
1: Du bist so widerlich.
2: Okay.
1: Du merkst gar nicht, wie beschissen es dir geht. Du nennst mich erbärmlich?
4: Sophie.
1: Du solltest dich mal sehen, wenn du wieder einsam und völlig besoffen auf deinem Küchenstuhl eingeschlafen bist. Du hast Schmerzen, verdammt nochmal.
4: Sophie.
1: Und glaub mir, irgendwann gehen dir deine Antworten aus. Du ekelst mich an, du stumpfes, miesgelauntes, verbittertes Stück.
4: Sophie.
1: Was?
4: Wir sind da.
2: Okay.
1: Eine Tür. Sie ist anders als die anderen Türen. Sie ist aus Metall und...
4: Exit.
1: Exit steht drauf.
4: Diese Radiospeaker ist dein Ding, ne?
2: Error, Error.
4: Könntest du bitte...
1: Ja, doch.
4: Es muss was Schwerwiegendes sein.
1: Was ist denn? Was hast du?
4: Du musst ihn resetten.
1: Ja, wie denn? Ich drück doch schon den Button.
4: Schau unten.
1: Wo unten?
4: Du sollst ihn umdrehen.
1: Hä?
4: Vorsicht.
1: Und jetzt?
4: Die Klappe öffnen. Und den Schalter umlegen.
2: Okay.
4: Ja, nur sag es schon.
1: Mach's gut, Rocky. Pass auf dich auf.
4: Himmel, Herrgott.
1: Ich muss dann.
4: Du hör mal, was du vorhin gesagt hast.
1: Tut mir leid, ich wollte...
4: Nicht entschuldigen. Hast du denn gar nichts gelernt bei mir? Ich will nur sagen, ich hab's gesehen.
1: Was?
4: Ich hab's gesehen, wie du mich in letzter Zeit angeschaut hast im Spiegel. Ich hab schon geahnt, dass unsere Zeit zu Ende geht. Zu Ende gehen muss. Ich merk sowas, glaub mir.
1: Ich kann einfach nicht mehr. Ich muss weiter.
4: Die Bergmann geht durch die Exit-Tür. Ist das dann ein Backsit?
1: Oh, wow.
4: Komm schon, für mich ist auch sechste Stunde hier. Wir hatten schon eine gute Zeit auch, oder?
1: Ja.
4: Es war mir eine innere 40-Jahr-Feier mit dir.
1: Oh mein Gott.
4: Ich werde dich vermissen.
1: Ich dich auch.
4: War ein Witz, du gehst mir am Arsch vorbei.
1: Du hast Probleme. Du hast ernsthafte Probleme.
4: Nur los, geh schon. Sonst kommst du zu spät. Und du weißt, wie wir das hassen.
1: Mach's gut.
4: Mach's gut, Sophie Bergmann. Gott, wie pathetisch. Los jetzt, bevor noch die Geigen anfangen.

0: Ich stehe zwischen Bäumen, die mir unbekannt sind, am Rande einer Lichtung mitten im Wald.
1: Hallo?
0: Die Sonne scheint durch die Baumkronen und ich spüre die Wärme auf meiner Haut.
1: Tom!
0: Ich bin allein. Der Himmel ist ganz blau. Nur eine winzige Wolke ist zu erahnen. Alles hier wuchert. Alles wuchert kreuz und quer, ohne besondere Logik. Alles auf der Erde war mal am Boden. Sogar die Wolke. Ordnung ist nur das halbe Leben. Der Rest ist Kraut und Rüben. 50% auf alles. Du bist nicht einmal hier. Jedem Ort fehlen deine Worte. Mitten auf der Lichtung, in einiger Entfernung, steht ein großer alter Baum. Ich atme tief ein und laufe auf ihn zu. Ich komme näher und erkenne nun seine schweren Wurzeln, wie sie aus der Erde ragen. Noch näher. Zwischen zwei Wurzelsträngen, geschützt vor der Sonne, fast schon versteckt und so, dass man sie vielleicht gar nicht finden würde, wenn man sie nicht gerade sucht. Eine Pfütze. Sie ist dunkel, fast schwarz. Ich bleibe vor der Pfütze stehen. Ich kann mein Spiegelbild im Wasser erkennen. Ich hebe einen Fuß und setze ihn in die Pfütze. Vorsichtig setze ich den zweiten hinterher. Ich spüre das frische, kalte Wasser, wie es in meine Schuhe dringt. Ich stehe im Wald unter einem Baum, vermutlich einer Eiche, ich weiß es nicht. Mit beiden Füßen in einer Pfütze. Ich sehe, wie mein Spiegelbild in den Wellen des Wassers zerrinnt. Und es kommt näher. Mein Spiegelbild kommt immer näher und näher. Shit.

0: Hallo Sophie, schön, dass wir uns wieder treffen.
1: Herr Hüter?
0: Carsten, wir waren schon bei ihm. Du.
1: Ich verstehe Sie ganz schlecht.
0: Du.
1: Was?
0: Du. Okay, das ist denn doch zu anstrengend. Ich wollte sagen, dass wir per Du sind.
2: Willkommen im Warteraum.
3: Ein Zwischenraum. Du musst dir das vorstellen wie ein Zwinkern.
2: Das kurze Blinzeln, der Zwischenstopp, die Pause, bevor es weitergeht.
3: Wie Radiowellen, die zwischen Sender und Empfänger in der Luft schweben.
2: Oder Datenpakete, hängen geblieben im WLAN-Netz.
3: Ja, nicht schlecht, Doktor. Datenpakete.
1: Kate? Dr. Benedikt? Wer ist noch alles hier?
4: So ziemlich alle.
1: Etwa auch?
4: Nein, Sophie.
3: Sie hat wirklich alles vergessen, oder?
5: Sie ist schon die ganze Zeit so. Ich weiß auch nicht, was ich noch machen soll.
1: Dann sag mir doch endlich, was hier los ist.
5: Und es geht wieder los. Sie hat mich vorhin schon so angeschrien.
6: Wie meine Mutter früher.
7: Das ist doch nicht geschrien. Nicht mal ansatzweise.
1: Peter T.? Louis?
4: Tom ist nicht hier, Sophie. Und er wird doch nicht mehr kommen.
5: Könnten wir hier bitte eins nach dem anderen machen?
8: Hey, Sophie! Alien X hier.
1: Alia? Wie kommst du denn hierher?
8: Ich habe keine Ahnung, ehrlich gesagt.
3: Wir sind Datenpakete, die durch die Luft fliegen.
2: In einer kleinen Millisekunde gefangen. Das kurze Nichts des Augenzwinkerns.
3: Wir sind in einer riesigen Audiothek gefangen. Holt uns hier raus.
8: Okay, egal was es ist, nehmt weniger davon.
3: Warte mal, Alien X? Ich habe früher immer deine Let's Plays geguckt. Geil, wirklich ein geiler Kanal gewesen. Ich mochte auch deine Stimme und die ganze Narration und so.
8: Oh, danke schön. Nice. Streamst du auch, oder wie?
3: Ja, so ähnlich. Ich habe einen Channel, wo ich so Sachen mit einem Bandschleifgerät wegschleife, weißt du, bis sie ganz verschwunden sind. Die Leute lieben das. Neulich habe ich ein Nokia 5210 gemacht und nächste Woche mache ich einen Staubsaugerroboter.
8: Geilo.
3: Ja, Leland Palmer heißt der Channel. Also, wie der Mörder von... Kennst du Twin Peaks?
6: Und du bist gefeuert.
8: Wirklich? Okay. Das kannst du doch jetzt nicht einfach so sagen, meine Güte. Das geht doch nicht. Das ist doch
0: völlig... Okay, Leute, danke. Das reicht jetzt. Sophie, entschuldige. Ich glaube, alle sind noch sehr überrascht, dass du ausgerechnet über uns einen Podcast machen wolltest.
6: Wegen dem Abo.
3: Messiah.
6: Und Tom.
0: Eins nach dem anderen. Bist du bereit?
1: Ja, ich denke schon.
0: Wir haben uns in einem Club kennengelernt. Letzten Sommer. Du warst ziemlich durch den Wind, um es mal so zu formulieren. Wir sind ins Reden gekommen und ich habe eigentlich nur beiläufig gefragt, wie es dir geht. Und du hast sofort von Tom angefangen. Und davon, was passiert ist, noch im letzten Abend, am 3. März.
3: 5 Grad, Vollmondnacht, starker Wind aus Südwest, Luftfeuchtigkeit bei 35%.
0: Ich habe dir meine Karte gegeben. Ich habe nicht wirklich damit gerechnet, dass du mich hier anrufen würdest, aber... Nun ja.
1: Du hast gesagt, dass du mir helfen könntest.
6: Jedes Mal.
0: Was?
6: Jedes Mal fängst du die Leute mit deinem dummen Gelaber ein. Ein Rattenfänger bist du. Das war schon früher so. Der war mal Schulsprecher, der Mann. Ich hab den nicht gewählt damals, das sage ich euch gleich.
0: Das ist jetzt wirklich nicht der Moment.
9: Also, als ich so 5 war, da hatten wir uns mal heftig gestritten. Und Mama saß danach rauchend auf dem Balkon.
1: Ach, Louis.
9: Ja, ich kam dann so raus und wollte mich entschuldigen. Aber
1: ja,
9: sie schaute nur in die Ferne und sagte, es gibt eine Sache im Leben, die sie aufrichtig bereut. Also manchmal glaube ich, sie meinte mich.
8: Ach, what? Wirklich?
9: Ja, was?
8: Wo kommt das denn jetzt her? Wirklich?
9: Sag mal,
8: das gehört doch überhaupt nicht hier.
0: Louis, wir können gerne darüber reden, aber es gibt eine Zeit und einen Ort dafür, okay?
9: Entschuldigung, Carsten.
8: Read the room.
9: Ey.
0: Stopp! Oh, okay. Jedenfalls hast du mich angerufen. Und du hast mir auch von Washington erzählt.
8: Du warst mal in Washington?
3: Ich habe da Verwandte in der Nähe.
1: Nein, ich war nie in Washington.
0: Der Sender hat dir ein Angebot gemacht.
1: Der Sender hat mir ein Angebot gemacht, ja. Auslandskorrespondentin. 3 Jahre. Eine einmalige Chance. Das ist wie ein 6 am Lotto.
3: Plus Superzahl sind 7. Es ist immer die 7.
0: Du hast gehadert.
1: Tom ist der wichtigste Mensch in meinem Leben. Wir hatten auch darüber gesprochen, dass wir zusammen... Aber ich verstehe es auch. Er hat ein Leben hier.
0: Du warst hin und her gerissen, ob du nach Washington gehst.
7: Was ist passiert?
9: Einmal im Kaufhaus hat mich meine Mutter vergessen. Hat mich einfach vergessen. Oh. Sie ist einfach weggegangen.
8: Das ist jetzt wirklich zu viel. Oh, das geht nicht.
0: Louis, hörst du jetzt auf?
9: Ja, sorry. Ich will das auch mal loswerden.
0: Washington.
1: Wir haben uns getroffen. Im Restaurant. Am 3. März. Ich wollte ihm meine Entscheidung mitteilen.
3: Wie hat er reagiert?
1: Er schwieg. Er hörte auf zu reden und schaute mich einfach nur an. Ich habe ihm gesagt, dass es ja auch erstmal nur 3 Jahre sind. Dass ich ja auch Urlaub nehmen würde und dann auch mal wieder in Berlin bin. Und dass ich ihn auf keinen Fall verlieren möchte. Er ist mein bester...
10: War.
1: Er war mein bester Freund und vielleicht auch noch was anderes, Tieferes.
8: Mhm.
1: Es gab niemanden, den ich mehr vertraut habe, aber ich musste das Angebot annehmen.
2: Was möchte ich sein? Wo möchte ich sein?
1: Ich wusste einfach, dass es das Richtige für mich ist. Und dass wir das aushalten, dass wir uns sehen werden, dass wir trotzdem füreinander da sein können.
7: Und er schweigt und senkt den Blick.
8: Er starrt nun irgendwo neben dem Tisch ins Leere.
0: Eine entsetzlich lange Pause.
1: Auch die Kellnerin schaut herüber und ahnt, dass irgendetwas nicht stimmt.
9: Tränen laufen ihm übers Gesicht.
5: Aber er schweigt immer noch.
8: Doch plötzlich kommt er zurück von da, wo er war.
1: Er schaut mich an.
7: Er zieht die Augenbrauen zusammen und eine Falte teilt seine Stirn in zwei Hälften.
5: Er hat dich noch nie so angesehen.
0: Ich werde nicht auf dich warten, Sophie.
1: Ja, ich werde nicht auf dich warten, Sophie. Ich greife nach meiner Tasche und verlasse wutentbrannt das Restaurant. Vorbei an der Kellnerin, die betreten und gleichzeitig neugierig versucht, mich anzuschauen, ohne mich anzuschauen. Draußen ist es dunkel und der Wind weht kalt in mein Gesicht, aber ich spüre es kaum. Erst im grellen Licht des U-Bahn-Schachtes merke ich, dass auch mir die Tränen kommen und ich versuche mit aller Kraft nicht laut aufzuschluchzen. Etwa zur gleichen Zeit muss Tom wohl seine Apfelschorle geleert haben, nachdem er noch mehrere Minuten auf den Platz gestarrt hat, auf den ich eben noch gesessen hatte. Er sucht und findet die Aufmerksamkeit der Kellnerin. Er entschuldigt sich, verlangt die Rechnung und gibt ein mehr als angemessenes Trinkgeld. Er steht auf, zieht seine Jacke an. Dabei macht er vielleicht noch eine verschmitzte Geste der Ratlosigkeit zu den Gästen, die ihm versuchen, aufmunternd zuzulächeln. Er öffnet die dunkelbraune Doppeltür mit beiden Händen. Ein Vorgang, der ihm immer schon Schwierigkeiten machte. Und vielleicht klappt auch diesmal eine der beiden Türhälften gegen seine Schulter und ein halblautes Aua entfernt ihn. Ich musste immer sehr lachen, wenn ihm das passierte, weil es wirklich jedes Mal derselbe absurde Vorgang war, aus dem er nicht schlau zu werden schien. Aber vielleicht nimmt er es diesmal auch gar nicht wahr, weil er mit seinen Gedanken ganz weit weg ist. Vor dem Restaurant schaut er vielleicht nochmal auf sein Telefon, ob ich in der Zwischenzeit angerufen oder geschrieben habe. Vielleicht überlegt er, ob er mich anruft. Vielleicht fragt er sich, ob ich noch in der Nähe bin, ob ich irgendwo sitze und auf ihn warte. Und während er so dasteht und vielleicht einfach nur in die Nacht starrt, auf den Park gegenüber, in den Himmel oder auf den Boden, vielleicht trifft er in diesem Moment die Entscheidung. Vielleicht ist es so gewesen. Ganz sicher aber steigt er wenig später auf sein Fahrrad und biegt auf die Skalitzer Straße ein, die ihn über die Oberbaumbrücke nach Friedrichshain bringt. An der Kreuzung Frankfurter Allee kann er nun entweder geradeaus fahren, was ihn nach Hause bringen würde, oder er biegt nach rechts ab, in die Richtung, in der mich etwa zur gleichen Zeit die U-Bahn nach Hause fährt. Ich weiß noch, dass der Himmel in dieser Märznacht sternklar war. Es war wirklich sehr kalt und der Wind unerträglich, fast schon stürmisch. Es wird grün. Tom fährt los. Er fährt und fährt und muss kräftig in die Pedale treten, während er auf der Frankfurter Allee mit dem Gegenwind kämpft. Er beeilt sich. Er will jetzt keine Zeit mehr verlieren. Er will vor mir an meiner Station sein. Er will mir etwas sagen, etwas Wichtiges. Deswegen will er nicht zu spät sein. Deswegen steht er auf dem Fahrrad, um besser treten zu können. Oder er versucht, sich klein zu machen, um einer aufkommenden Böe keine Fläche zu bieten. Ab und zu schaut er sich zur Seite um, ob er mich auf dem Bürgersteig entdecken kann. Ob ich vielleicht doch gelaufen bin. Aber er sieht mich nicht. Er schaltet noch einen Gang höher. Gleich wird er da sein. Er kann schon das Schild U-Bahn-Samariterstraße erkennen und setzt zum Endspurt an. Seine Oberschenkel brennen. Der Wind nimmt ihm den Atem. Doch er spürt nichts. Er will nur rechtzeitig ankommen und schaltet noch einmal höher und tritt noch härter. Tom reitet in der orange beleuchteten Nacht auf der grünen Welle über die leeren Kreuzungen und wird schneller und schneller. Plötzlich umgibt ihn ein Licht. Er schimmert. Es scheint, als würde er glühen. Und schließlich hebt er ab. Er fliegt. Er fliegt und tritt weiter und weiter. Er sieht von oben den U-Bahn-Ausgang, sieht das grelle Licht der Neonröhren und er sieht mich, wie ich gerade die Treppe hochsteige. Und dann die Sterne am Himmel, denen er nun immer näher kommt. Tom fliegt. Er fliegt über allen Dingen hoch in der Luft.

0: Nachricht.
1: Ja. Im Herbst, 2 Wochen nach der Keynote, ein halbes Jahr nach seinem Tod. Eine Nachricht von Tom. Auf meinem Telefon. Und er fragte einfach nur, hey, wie geht's dir? Ich konnte es nicht glauben.
2: Das musstest du aber.
1: Ganz okay. Und dir?
2: Ganz okay heißt bei dir, dass du gerade noch atmest, Bergmann. Was ist los?
1: Er hat sogar die gleichen Fehler gemacht.
3: Er wusste zum Beispiel nie richtig, wann man mit Doppel-S schreibt.
4: Deep Impact.
0: Die machen einfach einen guten Job.
3: Die machen einfach einen guten Job. Wir hätten das auch in-house lösen können.
2: Und du hast genug zu tun mit Quando und Fargo, Kate. Wir mussten das outsourcen.
1: Es war wie immer. Als wäre nichts gewesen. Auch die Bilder, die er geschickt hat.
2: Beeindruckend, nicht wahr?
5: Alles Schauspieler.
4: Fresh Faces.
3: Alles durch KI ersetzt. Es ist einfach günstiger, nicht wahr, Carsten?
2: Vielleicht einigen wir uns darauf, dass wir mittlerweile an hybriden Lösungen arbeiten.
0: Wir waren sehr nervös, als wir deine Anfrage gelesen haben.
2: Dass du einen Podcast über uns machen wolltest.
1: Es war alles so durcheinander.
3: Le Tom perdu.
6: Eigentlich eine gute Idee.
1: Wieso?
0: PR.
1: Was passiert jetzt?
5: Es geht einfach weiter.
2: Wie geht's dir jetzt?
1: Ich weiß nicht. Gut.
2: Dein Abo endet hier.
6: Es war ein voller Erfolg.
0: Du könntest auch verlängern.
3: Es gibt auch eine Flasche Wein dazu.
0: Und Promocodes.
6: Bitte, Leute.
2: Schon gut. Bist du soweit, Sophie?
1: Wofür?
5: Das Warten hat ein Ende.
3: Du kannst zurück?
4: Es hat uns gefreut.
1: Ich bin soweit.
2: Gut. Dann verlieren wir keine Zeit mehr. Frau Fröhlich?
6: Ja. Ich bin startklar.
2: Auf mein Zeichen.
6: So machen wir's.
2: Mach's gut, Sophie. Frau Fröhlich?
6: Oh, war das das Zeichen?
2: Ja, das war das. Das.
1: Eine Nachricht von Tom. Ich werde es nicht mehr schaffen. Tut mir leid. Ich hoffe, du hast nicht zu lange gewartet. Beim nächsten Mal. Wir kriegen das hin. Ich stecke mein Telefon ein. Ich ziehe mein Portemonnaie aus der Tasche und lege der Kellnerin mehr als ausreichend Geld auf den Tisch. Ich stehe auf und ziehe mir die Jacke an. Ich lasse dabei den Blick schweifen und entdecke Spaßkanone ganz allein am Tresen, wie er sich gerade einen großen Schluck aus seinem Whiskyglas genehmigt und abwesend in die Flaschen der oberen Auslage über der Bar starrt. Ich schaue hinüber zu dem Tisch, an dem er mit seiner Peer Group gesessen hat. Der Tisch ist verlassen, bis auf die Kellnerin, die gerade dabei ist, die letzten Gläser abzuräumen. Ich beobachte sie, wie sie gekonnt mit dem Tablett balanciert und plötzlich innehält, ihren Kopf hebt und mich anschaut. Eine Weile geschieht nichts. Wir schauen uns nur an. Irgendwann hebe ich wie automatisch meine Hand und winke ihr zum Abschied. Ich lächle. Und sie lächelt zurück. Ich drehe mich um und gehe in Richtung der Doppeltür, die nach draußen führt. Drücke sie mit beiden Händen auf und lasse die rechte, leichtgängigere Türhälfte gekonnt an meiner Schulter vorbeischwingen und verschwinde.

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1: Sie hören BBC 3 Jazz. Ich habe heute Abend den amerikanischen Pianisten Evan Horn zu Gast. Gestern Abend bestritt er seinen ersten Auftritt im Ronnie Scott's vor einer ansehnlichen Zuschauermenge. Die meisten Gäste wussten vermutlich nicht, dass sie es mit einem ehemaligen Privatdetektiv zu tun hatten. Bei seinem letzten Auftrag half Horn dem FBI bei der Festnahme einer Serienmörderin in Los Angeles. Willkommen in London, Evan.
2: Danke für die Einladung.
3: Klingt immer so, als sei das Klavierspielen eine Nebenbeschäftigung für mich.
4: Bis Samstag spielt Evan Horn noch im Ronnie Scott's. Zum Anfang möchte ich ein Stück von seiner ersten Platte als Bandleader spielen. Wir hören jetzt Just Friends hier auf BBC 3 Jazz Scene.
5: Auf der Suche nach Chet Baker. Hörspiel nach dem gleichnamigen Roman von Bill Moody. Übersetzung aus dem Amerikanischen Anke Caroline Burger. Bearbeitung Wolfgang Sesko.
6: Vergiss es, Ace.
7: Was?
6: In was immer du mich da verwickeln willst.
7: Nun komm schon, Evan. Hörst dir wenigstens an.
6: Reine Zeitverschwendung. Ich frag dich noch nicht mal, warum du in London bist. Ace ist Englischprofessor in Las Vegas.
7: Forschungssemester.
6: Ein großer, gutmütiger Kerl. Ein guter Freund, der nach zwei Dingen verrückt ist. Jazz und Tennis. Seine Kenntnis der Geschichte des Jazz ist beeindruckend.
7: Ich war in der Reihe und da habe ich die Gelegenheit beim Schopf gepackt. Vor allem, als sich diese andere Sache ergeben hat.
6: Nur, sein Übereifer hat mich schon zweimal schwer in die Bredouille gebracht. Diesmal nicht. Na schön. Was für eine andere Sache, Ace?
7: Ein Buchvertrag, den ich praktisch schon in der Tasche habe. Wer ist der Jazzmusiker, über den am meisten geschrieben worden ist, der die meisten Platten eingespielt hat und der nach wie vor von einem geheimnisvollen Nimbus umgeben ist?
6: Miles Davis?
7: Arm. Instrument stimmt man nicht.
6: Ich gebe auf.
7: Komm schon, Evan. Er wird oft mit James Dean verglichen. Tragisches Leben, ungemein erfolgreiche Karriere und rätselhafte Todesumstände. Chet Baker natürlich.
6: Na schön, du kriegst also einen Vertrag für ein Buch über Chet Baker. Herzlichen Glückwunsch, das freut mich für dich.
3: Schön zurückhaltend bleiben, du bist schon mal auf ihn reingefallen.
7: Es ist vom Schicksal vorherbestimmt, Evan. Dass ich dich im Radio gehört habe, dass wir beide in London sind. Wusstest du, dass Chet Baker keine Flugstunde von hier in Amsterdam gestorben ist?
6: Na und?
7: Und nun bist du hier in London und spielst demnächst in Amsterdam. Es ist vorherbestimmt.
6: Nein, Ace, nichts ist vorherbestimmt. Diesmal nicht. Und das mit dem Gig in Amsterdam ist auch noch nichts Festes.
7: Na schön, ich will dir nichts vormachen. Der Buchvertrag ist nur provisorisch, weil ich Ihnen versprochen habe, dass du Co-Autor wirst.
6: Was soll das, Ace? Hinter meinem Rücken?
7: Evan, wir waren Partner, hast du das vergessen? Wir haben immer gut zusammengearbeitet.
6: Naja, Ace hatte mir das erste Engagement nach meinem Unfall verschafft. Da hatte ich mich von ihm zu Recherchen anheuern lassen, bei denen ich fast draufgegangen war.
7: Ich brauche dich, Evan. Es ist unheimlich wichtig für mich. Sonst würde ich dich doch nicht bitten.
6: Hör auf, Ace. Damit will ich nichts mehr zu tun haben.
7: Aber Chet Baker ist eine völlig andere Geschichte.
6: Was denn für eine Geschichte? Das war ein Unfall. Ein Sturz aus dem Fenster, soweit ich weiß. Tut mir leid, Mann. Wirklich, aber ich kann dir da nicht helfen. Ace, du musst das alleine machen.
7: Habe ich überhaupt erwähnt, dass du als Autor genannt würdest? Dein Name würde auf dem Bucheinband stehen.
6: Ace.
7: Du sollst das nicht anonym machen oder so.
6: Ace.
7: Ja, ist schon gut, schon gut. Aber versprich mir wenigstens, dass wir uns in Amsterdam auf ein Bier treffen. Ich wohne im Prinz Hendrik Hotel.
6: Es muss doch jede Menge Materialien zu Chet Baker geben. Wenn du nach Amsterdam fährst, kannst du mit ein paar Musikern reden, vielleicht mit der Polizei.
7: Ich weiß, wie man recherchiert. Dann musst du nicht langsam gehen? Dein Auftritt heute Abend, oder?
8: Schönen guten Abend, meine Damen und Herren.
6: Wie verzweifelt Ace wirkte. Was hat er mir verschwiegen?
8: Es ist uns eine große Freude, den Pianisten Evan Horn begrüßen zu dürfen. Er ist Amerikaner, aber daraus wollen wir ihm keinen Vorwurf machen. Evan Horn.
6: Die Woche im Ronnie Scott's hätte gar nicht besser laufen können. Mein Agent hatte den Gig in Amsterdam festgemacht. Ich gab ihm den Namen von Ace Hotel. Man sollte ihn benachrichtigen, dass ich auf dem Weg zu ihm war.
2: Amsterdam, there's much more freedom.
9: You know where he jumped out.
5: Chet Baker.
10: Yeah, that hotel?
5: Died in Amsterdam on 13th May, 1988.
11: Chet Baker was found at 3 o'clock a.m.
2: I had the feeling here that
11: he was laying on the sidewalk somewhere in the city of Amsterdam in the center.
2: People are not so uptight about petty things.
11: What happened exactly? If he fell down or he jumped, nobody knows.
3: So viele Fahrräder. Hunderte, vielleicht noch mehr. Die meisten einfache, schwarze Hollandräder. Viele mit Korb, stehen in Fahrradständern, lehnen an Geländern, sind an Zäune angeschlossen und nehmen praktisch den gesamten Bahnhofsvorplatz ein. So viele Fahrräder habe ich noch nie gesehen.
12: Die gehören den Pendlern.
3: Wie? Trenchcoat, Aktentasche, ein freundlicher Einheimischer.
12: Die Leute radeln zum Bahnhof, stellen das Rad hier ab und fahren wieder damit nach Hause, wenn sie zurückkommen. In Amsterdam gibt es nicht viele Parkmöglichkeiten. Fahrräder sind das Haupttransportmittel. Ich wünsche Ihnen einen angenehmen Aufenthalt.
3: Danke. Woher wusste der eigentlich, dass er Englisch mit mir sprechen muss?
13: Warten Sie, vielleicht können Sie mir helfen.
12: Ja?
13: Kennen Sie das Prinz Hendrik Hotel?
12: Ja, das ist ganz in der Nähe, drüben, auf der anderen Seite des Platzes.
13: Danke. Vielen Dank, Sir.
12: The Hass. You are welcome.
13: Evan Horn, angenehm. Also, vielen Dank, Mr. De Haas. Sehr nett von Ihnen.
12: Keine Ursache. Viel Spaß in Amsterdam.
3: Chet Baker, Trompeter und Sänger, starb hier am 13. Mai 1988. In seiner Musik wird er weiterleben, für alle, die hören und fühlen wollen. Am Eingang des Prinz Hendrik hängt eine Gedenktafel und ein Relief. Wie gut der Künstler das zerfurchte Gesicht getroffen hat. Daneben eine Liste der Stifter. Ich überfliege die Namen, kenne aber außer einigen Plattenfirmen keinen.
14: Sie haben Zimmer C18. Das ist nicht das Zimmer, in dem Chet Baker gewohnt hat.
3: Danke. Danach hatte ich auch nicht gefragt. Wohnt zufällig ein Charles Buffington hier?
14: Mr. Buffington ist vor 2 Tagen abgereist. Er hat im C20 gewohnt.
3: Dem Chet Baker Zimmer?
14: Genau.
3: Merkwürdig. Hat Ace meine Nachricht nicht erhalten? Oder hat er schon alles herausgefunden und ist auf dem Weg nach Hause? Die Tür zum Zimmer C20 steht offen, sauber und aufgeräumt. Ein gewöhnliches Hotelzimmer, das auf seinen nächsten Besuch erwartet. Nirgends eine Gedenktafel, auf der steht, hier schlief Chet Baker. Ich gehe zum Fenster. Hat er sich hinausgelehnt? Ein Mädchen nachgesehen? Ihm zugewinkt. Das Regenrohr, das am Haus hinunterführt, kann ich fast berühren. Von hier aus hat man einen schönen Blick auf die Kracht. Vielleicht hat er auch einfach nur auf der Fensterbank gesessen, Heroin in den Adern und ist kurz weggedöst. Ach was, über Chet Baker soll Ace sich den Kopf zerbrechen, nicht ich. Unter der Fensterbank ist ein langer Heizkörper. Irgendetwas klemmt dahinter. Ich ziehe es hervor. Eine flache Dokumentenmappe aus Leder. Die würde ich im Schlaf erkennen. Ace hat das Ding immer mit sich herumgeschleppt. Sie enthält dünne Ordner, bedruckte Seiten, handgeschriebene Notizen, Zeitungsausschnitte, Telefonnummern, unter anderem die des Netherlands Jazz Archiv Amsterdam, Fotos, alles über Chet Baker. Ace Recherchen, was soll das? Wer hat diese Mappe hier versteckt? Ich klemme sie mir unter den Arm und schleiche in mein Zimmer. In einem Fach ganz hinten in der Mappe ein paar Schnappschüsse von einem selbstzufrieden grinsenden Ace, der vor der Chet Baker Gedenktafel vor dem Hotel steht. Wer die wohl geschossen hat? Das ergibt alles keinen Sinn.
15: It is dark. His face is covered with blood.
2: But Holland is another thing, you know. I mean, it's like coming to a country where there's a permanent 24-hour party going on all year.
16: If he fell down or he jumped, the only man who knows is Mr. Baker himself.
6: Ja, doch. Ja. Was? Fletcher Page?
3: Der war doch früher fast eine Legende. Eine Art Lester Young oder Dexter Gordon. Hat bestimmt schon mit allen Musikern von Format gespielt.
6: Ja, vom Namen her kenne ich ihn, aber ich habe seit Jahren nichts mehr von ihm gehört. Lebt er noch? Ach, hier in Amsterdam, ja. Was? Gemeinsame Auftritte? Mit Fletcher Page? Wirklich?
3: Fletcher Page, dieser großartige Tenorsaxophonist, war also auch einer von jenen Auslandsamerikanern geworden, die ein Publikum in Europa finden, sich dort wohlfühlen und bleiben.
10: Ich wette, du hast mich für tot gehalten, was? Mach dir nichts draus. Viele Leute halten mich für tot. Besonders die Plattenfirmen.
3: Ein Schlagzeug ist aufgebaut. Neben dem Flügel liegt ein Bass auf der Seite.
6: Wo sind die anderen?
10: Kommen später.
3: Er ist ziemlich klein und schlank und trägt eine Nickelbrille. Seine Haare und sein sorgfältig gestutzter Bart sind schwarz-weiß gesprenkelt.
10: Ich dachte mir, wir zwei sollten uns erstmal beschnuppern. Probier doch mal den Flügel aus.
6: Okay.
3: Ein Prachtstück.
10: Wir sind beide als Solisten angekündigt, ist dir hoffentlich recht. Also dürfen wohl wir beide die Stücke aussuchen. Ich habe ein paar Sachen geschrieben, aber heute Abend halten wir uns am besten an Standards, Blues und so Zeug. Gepunkt?
6: Ja, geht klar. Wie wär's mit Stella by Starlight?
10: Oh, eins meiner Lieblingsstücke.
3: Fletcher und ich sind richtig gut zusammen. Besser, als ich es für möglich gehalten hätte. Der Bassist und der Drummer spüren es und sind klug genug, uns nicht in die Quere zu kommen. Uns nur den Rücken zu decken. Wahnsinn. Fletcher Page.
17: Universität von Nevada, Fachbereich Anglistik. Was kann ich für Sie tun?
6: Könnte ich bitte mit Professor Buffington sprechen?
17: Professor Buffington hat ein Urlaubssemester. Er ist erst im nächsten Semester wieder da.
6: Ich bin ein Bekannter von ihm. Wissen Sie vielleicht, wo ich ihn erreichen könnte?
17: Nee, er ist zu Forschungszwecken in Europa. Weitere Informationen haben wir leider nicht.
3: Am nächsten Tag zeigt Fletcher mir die Altstadt. Hier kann man im Umkreis von 500 Metern kiffen, saufen, vögeln und in der ältesten Kirche Amsterdams seine Seele retten. Irre. Mittagessen mit Fletcher im New Orleans.
6: Wie lange lebst du schon hier?
10: Seit 18 Jahren. Ein paar Abstecher nach Stockholm, Kopenhagen, Paris, aber meistens war ich hier. Coole Stadt. Haben sie dich auch im Prinz Hendrik untergebracht?
6: Eine nette Gedenktafel haben sie da für Chet Baker aufgehängt. Hast du je mit ihm gespielt?
10: Ja, ein paar Mal schon. Aber Chet war in seiner eigenen Welt. Hat sehr schön gespielt. Aber das Dope hat ihn total fertig gemacht.
6: Und was ist deiner Meinung nach mit ihm passiert?
10: Wenn man das wüsste. Es gibt jede Menge Storys. Er hat sich einfach zu weit aus dem Fenster gelehnt und ist gefallen. Er wurde gestoßen oder hat versucht, das blöde Regenrohr hochzuklettern und ist dabei gestürzt.
6: Wer sollte ihn denn stoßen?
10: Ein Dealer vielleicht? Gerüchten zufolge hatte er bei dem letzten Studiotermin in Deutschland einen Haufen Kohle gemacht, wurde bar bezahlt und fuhr dann wie immer umgehend hierher, um sich Stoff zu besorgen. Aber ich neige zur Version, dass er aus dem Fenster gefallen ist. Er ist einfach eingeschlafen und gestürzt.
6: Hat sich irgendjemand danach erkundigt? Ich habe einen Freund, der auch hier in der Stadt sein sollte.
10: Ein ganz großer Kerl? Professor?
6: Mhm.
10: Ja, ja, der war hier. Hat eine Menge Fragen gestellt. War fast wie bei einem Verhör. Mit Aufnahmegerät und so einem Scheiß.
6: Ja. Der ist spurlos verschwunden. Im Hotel hat man mir gesagt, dass er schon abgereist ist. Das sieht ihm gar nicht ähnlich, sich einfach so zu verdrücken.
10: Na und? Eine Menge Leute reisen aus Hotels ab.
6: Ja, schon, aber
3: An der Sache ist was faul.
10: Oje, da kommt Chef.
18: Fletcher, was geht ab,
3: ein großer, Alter? Schlaksiger, junger Schwarzer in Jeans, Rolli, Ledermantel und Sonnenbrille kommt hereinstolziert, sieht uns und schlendert zu unserer Sitzecke.
19: Ey, und du bist bestimmt der Pianomann. Evan Horn. Wow, der Meisterdetektiv.
10: Sagt Darren hallo.
3: Hallo, Darren.
10: Er hält sich für den coolsten Typen in ganz Amsterdam.
19: Wie ich höre, habt ihr den im Bimhäus gestern Abend ordentlich eingeheizt, ne?
10: Was denn? Gar nichts zu tun, Darren? Du störst uns beim Essen.
19: Hey, cool. Kein Problem. Ich habe jede Menge zu tun. Vielleicht komme ich heute Abend mal vorbei und ziehe mir ein paar Sounds rein. Ey, man sieht sich.
3: Wer war das denn?
10: Darren Mitchell aus Newark. Ist vor ein paar Jahren rübergekommen und seitdem hier ansässig. Ich weiß eigentlich gar nicht, was er so treibt. Außer, dass er den coolen Typen raushängen lässt und mir auf die Nerven geht. Er erzählt allen, die es hören wollen, dass er immer mit Chet zusammengehangen hat, als der noch am Leben war. Dass er ihm Stoff besorgt hat und so einen Scheiß. Dabei war er damals noch gar nicht hier. Hör zu, Alter. Ich weiß, dass du dir Sorgen um deinen Freund machst, aber wahrscheinlich gibt es für das Ganze eine simple Erklärung. An deiner Stelle würde ich es einfach auf sich beruhen lassen.
3: Ja, du hast wahrscheinlich recht. Da ist noch etwas. Ich berichte Fletcher vom Fund der Aktenmappe.
10: Falls du nicht zurück ins Detektivgewerbe willst, gibst du die Mappe von deinem Freund schön an der Rezeption ab. Soll er sie sich abholen oder ihr hinterher telefonieren? Man kann nie wissen. Vielleicht hat er sie wirklich schlicht und einfach vergessen.
3: Die würde er doch nicht einfach da lassen. Erst recht nicht so versteckt.
10: So gut versteckt weiß ich nun auch wieder nicht. Du hast sie ja gefunden.
3: Ja, genau. Und das stört mich. Was, wenn Ace gezwungen wurde, das Hotel zu verlassen und irgendwohin verschleppt worden ist? Dann hat er die Mappe versteckt und liegen gelassen, in der Hoffnung, dass irgendjemand, das Zimmermädchen, der nächste Gast, sie früher oder später finden und abgeben würde. Oder hat er damit gerechnet, dass ich sie finden würde? Wieso hat er dann keine Botschaft an mich hinterlassen?
10: Aber wenn dich die Sache so beschäftigt... Warst du schon bei der Polizei?
20: Inspektor Decker, was kann ich für Sie tun?
3: Es geht um einen Bekannten. Ich glaube, er ist verschwunden. Er hat im Prinz-Hendrik-Hotel gewohnt.
20: Kann ich mal Ihren Ausweis sehen, bitte? Reisepass?
3: Natürlich.
20: Warum sind Sie in Amsterdam? Tourist?
3: Nein, ich bin Musiker. Ich trete im Bimhäus auf. Aber es geht nicht um mich, sondern um meinen Bekannten. Möglicherweise ist er in Schwierigkeiten. Charles Buffington. B-U-F...
20: Mr. Horn, spricht man das so aus?
3: Ja.
20: Ihr Bekannter ist Tourist?
3: Ja, nun ja, er stellt hier Nachforschungen an über einen Musiker, der vor einigen Jahren in Amsterdam gestorben ist. Chet Baker
20: ja, war... Haben Sie Grund zu der Annahme, dass Ihrem Bekannten etwas zugestoßen sein könnte? Hat er seine Hotelrechnung nicht bezahlt?
3: Nein, ja, ich meine doch, er hat sie bezahlt. Ich weiß es nicht. Ich mache mir nur Sorgen. Ich spiele kurz mit dem Gedanken, ihn über die Aktenmappe zu informieren. Lass es dann aber.
20: Ich verstehe. Aber vielleicht ist Ihr Bekannter einfach abgereist. Da er das Hotel verlassen hat, kein Geld schuldig geblieben ist und keine Nachricht hinterlassen hat, weiß ich nicht, was wir unternehmen sollten. Tut mir leid.
21: Hi Ace, hier Evan. Nur für den unwahrscheinlichen Fall, dass du schon wieder zu Hause bist. Falls du das hier hörst, ich bin in Amsterdam im Prinz Hendrik.
3: Morgen gehe ich beim niederländischen Jazzarchiv vorbei. Ace ist bestimmt da gewesen.
22: Kann ich Ihnen helfen?
3: Ja, ich hoffe es. Ein Freund von mir war möglicherweise hier, um über Chet Baker zu forschen. Ein Amerikaner, er heißt Buffington. Charles Buffington.
22: Ja, er war vor ein paar Tagen hier und hat sich unser Pressearchiv angesehen.
3: Ah, wusste ich's doch.
22: Und Sie?
3: Ich?
22: Sind Sie auch zu Forschungszwecken hier?
3: Nein, ich bin Musiker. Aha. Pianist. Aber könnte ich die Materialien sehen, die sich mein Bekannter angesehen hat?
22: Sind Sie etwa Evan Horn?
3: Ja, warum? Woher wissen Sie das?
22: Dann ist das hier für Sie. Mr. Buffington hat mir den Umschlag gegeben und gesagt, der sei für Sie.
3: Eindeutig Ace-Handschrift.
23: Lieber Evan, du bist hier und demzufolge der Fährte genauso heiß hinterher wie ich. Dachte ich mir doch, dass du ihr nicht würdest widerstehen können. Eine wundervolle Einrichtung hier. Freundliche Angestellte.
3: Schade, dass wir uns im Hotel verpasst haben, aber die Suche geht weiter.
23: Die Suche geht weiter. Gruß, Ace.
3: Hat er das geschrieben, nachdem er aus dem Hotel verschwunden ist?
0: einen warmen Willkommensapplaus für Evan Horn.
3: Fletcher Page ist ein Wunder. Jeden Abend spielt er mit der Professionalität eines erfahrenen Veteranen und der Begeisterung eines Jungen beim ersten Auftritt. Kennst du On Green Dolphin Street?
10: Ja, das kenne ich. Balladentempo?
3: Das Stück wird für gewöhnlich im mittleren Tempo oder sogar noch schneller gespielt. Fletcher schleicht sich herein, als würde er einen Vorhang teilen. Überwältigt mich und die Zuhörer mit langen, eleganten Linien, die bisweilen fast wie Schreie klingen und wie wattige Wolken noch lange in der Luft hängen.

0: Fletcher sieht mich über sein Saxophon hinweg an, als wollte er sagen, hier gehörst du hin. Ich weiß, dass er recht hat. Auch wenn dies nur Augenblicke sind, sie bedeuten alles.
1: Wie bist du auf Green Dolphin gekommen?
0: Ich habe heute im Jazzarchiv einen Film über Jets letzte Tage gesehen. Eine holländische Fernsehproduktion. In dem Film kommt ein Interview mit einem Pianisten in Rotterdam vor. Er ist im Dizzy Café aufgetreten. Er hat gesagt, dass Jet einfach hereingekommen und zur Bühne gegangen ist und gefragt hat, ob er mitspielen darf. Zwei Stücke haben sie gemacht. Eins davon war On Green Dolphin Street.
1: Ja, das hat er oft gespielt.
0: Es war vielleicht das allerletzte Stück, das Jet gespielt hat. Schien mir einfach angebracht. Auf Jet.
1: Cheers.
0: Fletcher, ich muss dir noch was erzählen.
1: Na schön, Mann. Lass hören, aber mach schnell. Ich will ins Bett.
0: Die Polizei war heute bei mir im Hotel. Ace Jacke wurde gefunden. In der Tasche waren seine Visitenkarten.
1: Verdammt. Brauchst gar nichts zu sagen. Ich weiß schon, dass du ihnen nichts von der Aktenmappe erzählt hast. Habe ich recht?
0: Es schien mir noch nicht der geeignete Zeitpunkt dafür zu sein.
1: Wann ist denn der geeignete Zeitpunkt, Mann? Du musst diese blöde Mappe morgen früh zur Polizei bringen, damit du sie los bist. Kapiert?
0: Ja, ich weiß.
1: Du bist verrückt, Mann. Weißt du das? Komm, Schluss für heute. Gute Nacht.
0: Zurück am Hotel. Jets Bild wirkt wie ein Magnet auf mich. Was das wohl gekostet haben mag. Wer hat es in Auftrag gegeben? Irgendwas macht in meinem Kopf Klick, als ich die Liste der Sponsoren durchlese. Ich entschließe mich, ein bisschen durch die Altstadt zu laufen und vielleicht noch eine Kleinigkeit zu essen. Schlafen kann ich nicht. Mit Ace ist nichts gelöst. Spontan bleibe ich vor einem Coffeeshop stehen. Warum nicht? Ich habe sowas schon ewig nicht mehr gemacht. Eine Speisekarte für Marihuana in der Hand zu halten, ist ein merkwürdiges Gefühl. Thai-Sticks, Maui-Maui, marokkanisches Haschisch. Bevor ich es mir anders überlegen kann, bestelle ich schnell einmal mittelstark aus Humboldt County in Nordkalifornien. Warum nicht die Heimatmannschaft unterstützen? Während ich warte, sehe ich einen Mann hereinkommen, der mir einen schnellen Blick zuwirft und auf die Theke zugeht. Er kommt mir irgendwie bekannt vor, aber ich kann ihn nicht einordnen. Als der Joint fertig ist, gehe ich zurück an meinen Tisch und stecke ihn an. Ich atme den süßlichen Rauch tief ein und halte so lange wie möglich die Luft an. Unwillkürlich sehe ich mich um. Ganz ruhig, es ist alles legal. Wir sind in Amsterdam. Ich nehme noch einen langen Zug und merke, wie es meinen Körper packt. Viel zu schnell. Vielleicht habe ich mittelstark unterschätzt. Ich habe das Gefühl zu fallen und lehne mich zurück in das Polster. Versuche mich zusammenzureißen, aber alles ist wie in einem wirbelnden Nebel. Ich muss hier raus, an die frische Luft.
2: Alles in Ordnung?
0: Ja, alles okay. Ich will nur raus. Danke. Oh Gott, dieses Zeug ist Wahnsinn. Aus dem Nichts ist auf einmal jemand da, steht rechts vor mir, mitten in der Gasse und sieht mich an. Nein, nein, ich sehe nicht. Chad, ich sehe ihn deutlich. Das glatte junge Gesicht, die tolle, die ihm in die Stirn fällt. Die Lippen verziehen sich ein wenig nach oben und Chad Baker lächelt mich an.
2: Chad, wo ist deine Trompete?
0: Er blickt zum Abflussrohr, das am Gebäude hoch zu dem Zimmer führt, aus dem er gestürzt ist.
2: Es ist zu schaffen, oder?
0: Jet Baker betrachtet mich mit einem kleinen Lächeln auf den Lippen, nickt fast unmerklich, dann dreht er sich um,
2: Jet,
0: und geht weg.
2: Jet, du musst es mir sagen.
1: Was hat er mir zeigen wollen?
2: Warte!
1: Was soll ich machen? Ist das die Lösung? Liege da unten sehr.
2: Jet, wo bist du?
1: Ich fliege.
3: Yes. Mm-hmm. I really have. Yeah, I was locked up in 62. No, no, I mean 60.
4: We had found some drugs on the hotel room.
3: Now it's 1988, and I have all that experience, all those years of having played behind me. After 40 years of playing, I mean...
5: There's a possibility that maybe he, in using the drugs, he had the idea that he could fly or something else.
1: Hey, Piano Man!
6: Mr. Horn?
1: Bist du denn völlig verrückt geworden, du blöder Hund?
6: Mr. Horn?
7: Ja?
6: Sie haben eine größere Menge eines starken Betäubungsmittels zu sich genommen. In diesen Mengen ist es sehr gefährlich. Sie müssen vorsichtiger sein.
7: Werde ich. Vielen Dank, Doc.
6: Sie haben eine kleine Schürfwunde am Kopf. Nichts Ernstes. Allerdings müssen Sie einige Formulare ausfüllen, bevor ich Sie entlassen kann.
7: Für ihn bin ich ein leichtsinniger amerikanischer Tourist, der es schrecklich aufregend findet, legal Haschisch zu rauchen.
1: Hey, Evan! Was zum Teufel soll das? Über eine Stunde lang hast du was von Chet Baker geheult.
8: Du hast versucht, die Regenrinne an deinem Hotel hochzuklettern,
7: Ich habe
8: Mann.
7: Chet Baker gesehen, wirklich.
1: Einen Scheißdreck hast du gesehen.
7: Er stand da, in der Gasse.
9: Du musst ja auf einem Irrentrip gewesen sein.
1: Wahrscheinlich glaubst du diese Story, Chet hätte seinen Schlüssel vergessen, versucht, an dem Rohr hochzuklettern, wäre abgerutscht und auf seinem dummen Kopf gelandet und dann unten auf der Straße krepiert.
7: Das scheint mir eine Möglichkeit zu sein.
1: Oh Mann. Zum Glück hat Darren sich gerade in der Gegend rumgetrieben.
8: Ja, Mann.
1: Endlich hat der Junge mal was zustande gebracht.
7: Ich muss mich wohl noch für gestern Nacht bedanken, Darren.
8: Nicht nötig.
10: Schicksal. Der Barkeeper im Coffeeshop sagt, dass deine Bestellung umgeändert worden ist und ein Typ den Rest bezahlt hat.
8: Er hat behauptet, er wäre dein Freund.
7: Wüsste gern, wer das war.
1: Komm schon, lass uns hier verschwinden. Ab jetzt wohnst du bei mir. Das ist der Ersatzschlüssel. Fühl dich bei mir ganz wie zu Hause. Wenn du Lust hast, kannst du das Klavier ausprobieren. Kannst auch rauchen. Machen wir das Fenster auf. Margot will nicht, dass alles vollgequalmt wird.
7: Margot?
1: Ja, Margot Highland. Der gehört die Wohnung. Ich bin ihr Untermieter, passe auf die Wohnung auf und kümmere mich um alles, wenn sie weg ist.
7: Warum hast du mir noch nichts von ihr erzählt?
1: Hat sich noch nicht ergeben.
7: Wo ist sie jetzt?
1: Sie hat ein Haus in Kalifornien, nördlich von San Francisco. Wenn Chet in der Gegend war, hat er immer bei ihr gewohnt. Sie weiß wahrscheinlich mehr über Chet als sonst jemand.
7: Danke für alles, Mann.
1: Kein Problem.
7: Ist das nicht ein bisschen zu viel des Zufalls, dass Darren direkt nach meinem Sturz in derselben Gasse unterwegs war wie ich? Da, im Hotel öffne ich den Schrank, um die Mappe herauszuholen.
9: Ist denn verdammt nochmal?
7: Die Mappe ist weg. Mist. Ich sehe mich im Zimmer um. Alles wirkt völlig unverändert. Jetzt muss ich wirklich mit Inspektor Decker reden.
11: Das ist die Mappe Ihres Freundes, oder etwa nicht?
7: Ich verstehe nicht, wo...
11: Sie wurde gestern Nacht unter dem Bett einer Prostituierten gefunden und bei mir abgeliefert.
7: Wer hat sie dort liegen lassen?
11: Der Mann, der die Mappe zurückgelassen hat, kann der Beschreibung nach nicht Ihr Freund gewesen sein. Da war sich die Dame ganz sicher. Mr. Buffington ist ab sofort eine amtlich für vermisst erklärte Person. Und wir müssen die Möglichkeit in Betracht ziehen, dass ihm etwas zugestoßen ist. Gibt es noch irgendetwas, was Sie mir mitteilen könnten?
7: Ja, da ist noch etwas, das Ihnen nicht gefallen wird. Ich beichte ihm, die Mappe in Ays Zimmer gefunden und behalten zu haben.
11: Jetzt werden wir Ihretwegen länger brauchen. Ich will jetzt von Ihnen, dass Sie darüber nachdenken, Mr. Horn, wie und warum diese Mappe überhaupt hinter die Heizung kam. Ja? Ich gehe davon aus, dass Sie die Unterlagen durchgesehen haben, als Sie sich in Ihrem Besitz befanden.
7: Ja, klar, habe ich. Tut mir leid.
11: Es wäre gut, wenn Sie die Papiere jetzt noch einmal durchsehen und überprüfen, ob etwas fehlt. Oder vielleicht noch wichtiger, ob etwas dabei ist, das nicht da sein sollte.
1: Und, hast du was gefunden in der Mappe?
7: Nur ein Kassenbon aus einem Copyshop. Alles ist fotokopiert worden. Ich habe im Laden nachgefragt und dem Typ dort das Foto gezeigt. Er konnte sich sehr gut erinnern. Es war Ace.
1: Warum sollte er alles kopieren?
7: Na, gehen wir mal davon aus, dass er die Mappe wirklich in der Hoffnung zurückgelassen hat, dass ich sie finde. Dann bekommt er heraus, dass ich sie tatsächlich habe, will aber mit seinen Recherchen weitermachen und braucht dazu seine Notizen und die Artikel. Er stiehlt sie sich zurück, kopiert den Inhalt und sorgt dann dafür, dass sie wieder auftaucht.
1: Und lässt sie einfach irgendwo liegen, weil er hofft, dass jemand sie findet, bei der Polizei abgibt, die dich dann verständigt und sie dir wieder aushändigt.
7: Nein, das glaube ich nicht. Ich glaube, sie wurde ihm gestohlen, womit er nicht gerechnet hat. Er wollte sie mir nach dem Kopieren wieder zurückgeben, weil der Mistkerl wusste, dass ich ihm bei seinen Recherchen helfen würde.
1: Da hatte ich auch recht gehabt.
7: Ich muss ihn finden, Fletch. Er ist irgendwie in Schwierigkeiten geraten, das spüre ich. Mir kam so der Gedanke, was ist, wenn Chet einem seiner Dealer Geld schuldete? Vielleicht eine Menge Geld.
1: Ja.
7: Damals wurde auch ein gewisser Van Gogh verhört, ein kleiner Junkie, verkrachter Musiker. Soll dieselbe Drogenconnection wie Chet gehabt haben.
1: Und als Chet die Kohle nicht rüberrückte, hat der Gangster ihn umgebracht. Aus dem Fenster gestoßen. Um ein Exempel zu statuieren.
7: Nein, das behaupte ich doch nicht. Angenommen, er ist wirklich gestürzt. Genau wie die Polizei sagt. Angenommen, es war also ein Unfall, der passierte, bevor dieser Dealer sein Geld eintreiben konnte.
1: Und der Dealer, der damals in die Röhre gucken musste, der will seine Knete. Selbst nach all der Zeit, das meinst du doch.
7: Ja. Wenn es um eine große Summe ging, warum nicht?
1: Aber warum sollte dieser Dealer denken, dass Ace etwas über Geld weiß, das Chet Baker vor 11 Jahren schuldig geblieben ist?
7: In einem Artikel aus Ace Aktenmappe sprach jemand über Chets Einkommen in dem Jahr vor seinem Tod.
1: Und?
7: Es sollen über $200,000 im Jahr gewesen sein.
1: Verdammt nochmal.
7: Genau. Also wo ist der ganze Schotter?
1: Dein Professor läuft also nichtsahnend in diese Sache hinein, meint, er würde ein Exklusivinterview mit Chet Bakers Drogenconnection bekommen.
7: Ja, woraufhin der Dealer ihn zwingt, sich dieser Frage ernsthaft anzunehmen, weil er hofft, dass sein Geld vielleicht noch irgendwo aufzutreiben ist.
1: Ich weiß ja nicht, Mann. Vielleicht hat Chet das ganze Geld ja auch einfach ausgegeben.
7: Halt, halt, halt sofort an!
12: Was zum Teufel ist denn jetzt schon wieder los?
7: Ich glaube, ich habe Ace in der Straßenbahn gesehen.
12: Du spinnst doch total.
7: Evan Horn hier, Inspektor. Gibt es was Neues über meinen Bekannten?
13: Wir haben einige Touristenhotels überprüft.
7: Ja?
13: Offensichtlich hat Ihr Freund Mr. Buffington in so einem Hotel gewohnt. Im Kanalhaus. Sehr luxuriös und teuer.
7: Was? Wann? Ist er noch da?
13: Nein, nein. Es war nur für ein paar Tage. Er ist auch dort schon wieder abgereist.
7: Und man weiß genau, dass er es war?
13: Ja. Ich habe einen Kollegen mit seinem Foto hingeschickt. Sie haben ihn eindeutig identifiziert. Mr. Horn?
7: Ja, Entschuldigung. Was heißt das nun?
13: Das bedeutet schlicht und einfach, dass Ihr Bekannter nicht vermisst wird. Offensichtlich will er einfach nicht gefunden werden.
7: Sie werden also nichts weiter unternehmen?
13: Was soll ich denn Ihrer Ansicht nach tun, Mr. Horn?
14: Meine Kollegin hat mir erzählt, dass gestern ein Mann hier war, der sich als ihr Freund ausgegeben hat. Aber er war kein Amerikaner, er war Holländer.
7: Ich hole das Foto von Ace heraus, um es ihr zu zeigen. Das ist doch der Mann, mit dem Sie persönlich gesprochen haben. Professor Buffington.
14: Ja.
7: Mein Freund steckt möglicherweise in großen Schwierigkeiten. Ich muss ihn finden, verstehen Sie? Diese Chet Baker-Gedenktafel drüben am Prinz-Hendrik-Hotel.
14: Ja.
7: Gibt es irgendeine offizielle Liste der Stifter und wer wie viel gegeben hat?
14: Naja, die Stifter stehen doch auf der Tafel, aber die einzelnen Beträge? Ich weiß nicht. Diese Informationen sind vertraulich. Einige Beträge wurden bar bezahlt, andere mit Verrechnungschecks, andere wurden überwiesen.
7: Überwiesen?
14: Ja.
7: Ich muss diese Liste sehen, bitte. Ein Name könnte mir ungemein helfen.
14: Tja, ich weiß nicht.
7: Wenn die Akte rein zufällig auf Ihrem Tisch läge, dann wäre es doch nicht Ihre Schuld, wenn ich sie mir kurz ansehen würde. Was meinen Sie?
1: Also nochmal. Einer der größten Beträge auf der Liste stammt von einem anonymen Spender.
7: Ja, natürlich könnte das einfach ein großer Fan sein, der nicht namentlich aufgeführt werden will. Aber es könnte sich doch auch um jemanden handeln, der Zugang zu Chets Vermögen hatte. Jemand, dem er völlig vertraute, jemand, der Geld für ihn verwahrte, bis er es brauchte.
1: Oh
7: und
1: Gott.
7: Was?
1: Ich kenne da so jemanden.
7: Wen? Fletcher.
1: Du sitzt in ihrer Wohnung.
7: Margot Highland? Du hältst es für möglich, dass sie für Chet Geld verwahrt hat. Dass sie vielleicht ein Bankkonto für ihn eröffnet hat und niemand etwas davon ahnt.
1: Alles ist möglich, wenn es um Chet geht. Margot kennt sich mit Geld aus. Sie weiß, wie man es anlegt. Und nach dem, was ich gehört habe, hatte Chet es nicht so mit dem Papierkram.
9: Oh Mann.
1: Ich traue mich kaum zu fragen. Aber was willst du jetzt machen?
7: Ich muss mit Darren reden.
10: Hallo Leute. Hey, vertraut den Fall ruhig mir an.
1: Hock dich hin, Darren. Nimm diese Scheißbrille ab und hör mit dem Chefgetue auf. Wir haben hier ernsthafte Sachen zu besprechen.
10: Okay.
1: Es bleibt unter uns dreien. Verstanden?
10: Ja.
7: Ich suche einen ganz bestimmten Typen, Darren. Gut möglich, dass er gar nicht mehr im Geschäft ist. Es ist schon lange her, aber er könnte Chet Bakers Drogenconnection gewesen sein.
10: Hör zu, Mann. Ich erledige hin und wieder mal was für andere Leute. Du weißt schon, damit so ein bisschen was Bares reinkommt. Aber ich verkloppe keine Drogen.
1: Das sollst du auch nicht, Darren. Du sollst den Typen nur finden.
7: Der Dealer heißt Van Gogh.
10: Van Gogh?
7: Ja.
10: Mann, da hat euch aber einer verarscht, was?
7: So heißt er, Darren. Und es ist uns vollkommen ernst damit.
1: Vollkommen, Darren.
10: Ja, was soll's, Mann. Ich kann mich ja mal umhören.
13: Sie lassen einfach nicht locker, was?
7: Inspektor, gibt es noch was Neues in meinem Fall?
13: Hören Sie, die Prostituierte, die die Aktentasche bei uns abgegeben hat, wurde brutal zusammengeschlagen.
7: Was? Kann ich Sie sprechen?
13: Nein, sie liegt im Krankenhaus. Es war aber derselbe Mann, der die Mappe bei ihr liegen gelassen hat. Hören Sie, Mr. Holmes, die Leute, die Sie und Ihr Freund da in Unruhe versetzen, sind sehr gefährlich. Wenn Sie mich jetzt entschuldigen würden.
7: Nach Mitternacht im Sea Dyke. Chinatown. Wir laufen an Mietskasernen und verlassenen Lagerhäusern vorbei. Kalter Wind vom Hafen im Wettstreit mit kalten Küchenausdünstungen.
10: Van Gogh ist ein alter Knacker mit langen Haaren. War mal Schlagzeuger. Aber der Stoff hat ihn fertig gemacht. Ich habe gehört, dass er damals dieselbe Connection wie Chet hatte.
7: Im schwach beleuchteten Treppenhaus der Gestank zerbrochener Weinflaschen, zerdrückter Bierdosen, vermischt mit Urin und etwas Undefinierbarem.
10: Hey! Van Gogh!
15: Ja, wer ist denn da?
10: Hey, ich bin's, Darren, Mann. Ich hab den Typen dabei, von dem ich dir erzählt habe. Ja, mach schon auf, Alter, hier draußen stinkt's.
7: Er trägt ein Unterhemd, das einmal weiß gewesen sein muss. Abgewetzte Jeans. Der Geruch hier drin ist auch nicht besser als im Hausflur. Van Gogh setzt sich aufs Bett, klemmt einen Stick zwischen Daumen und Zeigefinger der linken Hand und biegt die Finger um den Schaft des Trommelstocks.
15: Was meine Zigarette für mich?
7: Van Goghs Finger wurden mal gebrochen und sind nie wieder richtig zusammengewachsen. Aber die Bewegungen haben sie nicht vergessen.
15: Hier, gehört dir.
7: Ich gebe ihm das Päckchen. Wäre Chet Baker nicht Chet Baker gewesen und noch am Leben, würde er dann auch in so einem Zimmer wie dem hier sitzen und auf einer alten Trompete blasen?
1: Hast du mit Chet Baker zusammengespielt?
15: Ja, zwei, vielleicht dreimal. Lange her. So schön, seine Trompete.
7: Chet und Van Gogh könnten derselben Familie angehören. Irgendeinem uralten Stamm, für den Heroin die Friedenspfeife ist.
1: Ich suche nach einem Mann, dem Chet vielleicht Geld geschuldet hat. Seine Connection. Und vielleicht auch deine.
15: Ja, bist du von den Bullen?
1: Nee, ich Klavierspieler. Ich versuche nur etwas für Chet zu tun, für einen Freund.
15: Ah, Klavier, hör zu. Du kennst das Stück.
7: Ein alter Bebop-Titel von Sonny Rollins.
15: Oh, Leo. Ja, genau.
10: Hey, was geht denn hier ab, Mann?
15: Komm, ich zeig's dir.
7: Van Gogh beachtet Darren nicht. Wir folgen ihm zwischen Häusern und durch Gassen hindurch, bis wir die Lichter des Bahnhofs sehen.
15: Hier lang, wir sind gleich da.
7: Schließlich bleiben wir vor einem Coffeeshop stehen. Jetzt weiß ich, wo wir sind. Derselbe Laden.
15: Aber er bleibt draußen.
10: Hey, was? Wie? Warte, überbring mir doch das Bild.
7: Wir gehen durch den starken Marihuana-Dunst nach hinten. Am hinteren Ende des Tresens gibt es eine Sitznische, eine Art Alkoven, an dem zwei Männer sitzen, als hätten sie auf mich gewartet. Den einen erkenne ich sofort. Er hat weder seinen Trenchcoat noch die Aktentasche dabei. Aber es besteht kein Zweifel. Vermutlich ist er auch derjenige, der in genau diesem Coffeeshop etwas viel zu Starkes für mich bestellt hat.
16: Die gehören dem Pen. Amsterdam gibt es nicht viele. Ich wünsche Ihnen keinen angenehmen Aufenthalt.
7: Der andere Mann muss die Connection sein. Er ist schätzungsweise Ende 60. Schütteres, graumeliertes Haar. Teurer Anzug. Van Gogh schlurft auf ihn zu und spricht leise mit ihm. Der Mann zieht ein Bündel Geldscheine aus der Tasche, zählt ein paar ab und händigt sie Van Gogh aus, ohne die Augen von mir abzuwenden. Van Gogh sieht die Scheine noch nicht einmal an. Er stopft sie einfach in die Tasche und geht raus.
15: Sei vorsichtig.
7: Ich bin auf der Suche nach einem Freund. Professor Buffington. Ich habe allerdings Ihren Namen vergessen.
16: Der Hass. Setzen Sie sich, Mr. Horn. Was Ihren Bekannten anbelangt, wir haben keine Ahnung, wo er derzeit ist. Er kam nach Amsterdam und hat mit seinen Fragen nach Chet Baker eine Menge Aufmerksamkeit erregt. Fragen, die Erinnerungen an alte Schulden wieder wach werden ließen. Ich habe ihm die Gelegenheit geboten, mit Mr. Navarro zu sprechen.
7: Er nickt in die Richtung des älteren Mannes, der ihn bei der Erwähnung seines Namens ansieht. Warum? Was hatten seine Recherchen über den Tod von Chet Baker mit Ihnen zu tun?
16: Chet Bakers Abhängigkeit und seine Unachtsamkeit in Gelddingen waren so bekannt wie seine Musik. Aufgrund seiner Prominenz und seines Einkommens wurde ihm bisweilen Kredit gewährt. Er zahlte seine Schulden früher oder später immer. Außer beim letzten Mal.
7: Und dieses eine Mal, von dem Sie sprechen, war direkt vor seinem Tod.
16: Ja, weswegen Mr. Navarro sich zum Teil selbst die Schuld an dem Verlust gibt.
7: An Chet Bakers Tod?
16: Wir reden hier von Geld. Nichts weiter. Chet Baker ging Mr. Navarro aus dem Weg. Mr. Navarro hat nach ihm gesucht. Aber er kam zu spät.
7: Wie hoch waren seine Schulden?
16: Sagen wir, es war eine Summe, die es lohnte, den Spuren ihres Bekannten nachzugehen. Er hat mir von Anfang an gesagt, wenn Geld da ist, wird Evan Horn es finden.
7: Das hat er gesagt.
16: Und dann waren sie auch schon da. Wie auf Bestellung.
7: Und wenn nicht?
16: Ich spreche keine leeren Drohungen aus, Mr. Horn. Sie haben bis Montag Zeit, das Geld verfügbar zu machen. Oder mich zu überzeugen, dass kein Geld vorhanden ist. Er schuldete Mr. Navarro $23,000. Diesen Betrag erwarten wir. Nicht mehr und nicht weniger.
7: Hat Ace aus Angst so gehandelt? Allein die Androhung von Gewalt hätte bei ihm schon ausgereicht.
1: $23,000? Du könntest einfach abhauen, weißt du? Das nächste Flugzeug steigen.
7: Und dann? Als nächstes würden sie dich aufs Korn nehmen. Wen könnte ich anrufen, dass er mir $23,000 schicken soll? Ich will denen noch nicht mal 23 Cent geben. Kennst du irgendjemanden, der bei der Bank arbeitet? Der dir einen Gefallen schuldet oder dir einen tun würde?
1: Vielleicht ja, solange es nichts Illegales ist. Ein Typ ist ein großer Fan von mir und mag mich irgendwie besonders. Warum?
7: Es wäre nicht direkt illegal, eher am Rande der Legalität. Wenn es klappt, muss ich danach kurz zurück in die Staaten.
1: Aha.
7: Aber keine Sorge, ich komme wieder. Ich komme immer rechtzeitig zu meinen Gigs.
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0: Richten Sie Mr. De Haas von Evanhorn bitte aus. Netherlands Kreditbank, morgen früh um 10 Uhr.
1: Mr. Van Leer, Fletchers Freund bei der Bank, hätte nicht seriöser aussehen können. Wellige graue Haare, Schildpattbrille, Dreiteiler, Taschenuhr mit Kette.
2: Mr. Horn, es entspricht überhaupt nicht unserem üblichen Geschäftsgebaren. Aber ich habe hier etwas, das sicherlich seinen Zweck erfüllen wird.
1: Er reicht mir zwei Dokumente. Ich sehe Daten, Geldbeträge, Bankstempel und den magischen Namen. Alles andere ist auf Holländisch und sieht verdammt wichtig aus.
2: Kommt er bald?
3: Er kann jede Minute hier sein.
1: In diesem Moment betritt De Haas zügigen Schritts die Bank. Er sieht wie ein wohlhabender Geschäftsmann aus.
4: Ich lasse mich nicht gerne irgendwo hin zitieren, Mr. Horn.
1: Uns geht es hier um die Bestätigung, dass Mr. Bakers Bankkonto nach seinem Ableben inaktiv war und etwaige Ansprüche gegenüber diesem Konto genauerer Untersuchung bedürfen.
2: Sehr richtig.
1: Da der Kontoinhaber kein Niederländer war, habe ich beim Einholen der notwendigen Informationen eng mit der hiesigen Polizei zusammengearbeitet. Inspektor Decker ist über unsere heutige Zusammenkunft informiert.
5: Unser Unternehmen weiß Ihre Bemühungen zu schätzen.
2: Es handelt sich um ein sehr altes Konto, weswegen ich mir erlaubt habe, in unserem Archiv nachzusehen und einen Ausdruck der letzten Kontobewegung anzufertigen. Bitte sehr.
5: Das Konto wurde wegen mangelnder Kontobewegungen geschlossen. Das verbleibende Guthaben wurde von den Bankgebühren verbraucht.
2: Ja, das ist korrekt. Wie Sie sehen können, ist das über 10 Jahre her.
5: Und andere Konten hatte er nicht?
2: Nein, ich habe alle unsere Datenbanken durchsucht.
5: Ich verstehe.
1: Ja, tja, Sie sehen, Mr. De Haas. Ich habe das Konto gefunden, aber mehr ist da nicht.
5: Ja, sehr enttäuschend. Darf ich das für meine Geschäftsunterlagen behalten?
2: Natürlich, gerne. Es sind Kopien.
5: Ein guter Rat für Sie, Mr. Horn.
1: Ja.
5: Bleiben Sie bei der Musik. Es ist wesentlich ungefährlicher.
1: Jetzt, wo ich hier bin, ist auch meine Wut auf Ace wieder da. Und ich fürchte mich vor dem Treffen. Und irgendwo in meinem Hinterkopf spukt die schwache Hoffnung herum, dass es eine vernünftige Erklärung gibt. Etwas, das ich logisch verstehen und verzeihen kann.
3: Hallo, Ace.
6: Evan? Woher... was machst du hier?
3: Hab ich dich überrascht, was? Hast wohl gedacht, ich wäre noch in Amsterdam. Zu schade, dass wir uns da verpasst haben, aber du bist etwas plötzlich abgereist, nicht?
6: Evan, ich weiß, dass du wütend sein musst. Die Situation ist mir irgendwie entglitten. Ich weiß nicht mal genau, wie.
3: Du hast mich missbraucht, damit ich Nachforschungen für dich anstelle, indem du mich hast glauben lassen, dass dir etwas zugestoßen ist.
6: Ich weiß es. Es eskalierte irgendwie. Ich dachte, ich hätte die einmalige Gelegenheit, mit Chets Dealer zu sprechen. Etwas, das ich für das Buch benutzen könnte und dann...
3: Und davor hättest du der Sache jederzeit ein Ende bereiten können. Deine Jacke und Aktenmappe sind bei der Polizei gelandet. Ich bin davon ausgegangen, dass als nächstes deine Leiche dort auftauchen würde.
6: Ich kann dir keine Erklärung bieten, die du akzeptieren würdest. Der Haas und der andere Kerl bedrohten mich. Ich hatte Angst, Evan. Ich wusste nicht, was sie tun würden.
3: Dir habe ich es zu verdanken, dass ich Navarro und der Haas ebenfalls kennenlernen durfte. Mit solchen Leuten spielt man nicht. Und was hätte deiner Meinung nach passieren sollen, als du mich dann ans Messer geliefert hattest?
6: Die Rückreise hierher war meine letzte Hoffnung. Ich wollte mit Margot reden. Aus den Einzelteilen ein Ganzes machen, in der Hoffnung, dass es reichte, um den Verleger zufriedenzustellen.
3: Und was wolltest du mir sagen, verdammt nochmal? Ich fass es nicht, dass du immer noch an den Verleger denkst.
6: Evan, kann ich es irgendwie...
3: Ich weiß nicht, Ace. Ich hoffe, es hat sich gelohnt. Das hoffe ich wirklich.
6: Komm, so anders als ich bist du gar nicht.
3: Was?
6: Du willst es doch genauso sehr wissen wie ich. Bei dir geht es nicht um ein Buch, aber du bist doch genauso besessen davon wie ich.
3: Gut möglich, Ace. Aber es gibt einen Unterschied zwischen dir und mir. Ich würde es nicht auf deine Kosten wissen wollen.
1: Vielleicht stimmt es wirklich. Vielleicht unterscheiden wir uns doch nicht so sehr. Denn wenn Ace völlig Unrecht hätte, würde ich jetzt einfach zurückfahren. Das aber habe ich nicht vor. Ich bin weiter auf der Suche nach Chet Baker und nach der Antwort auf die letzte ungeklärte Frage. Nach dem Geld. Und wie viel war auf dem Konto, Margot?
7: Sie werden es nicht glauben. Aber es waren über 87.000 Dollar. Verdammt, ich konnte es selbst nicht glauben. Nach seinem Tod habe ich das Konto aufgelöst, das Relief gespendet und zerbreche mir seitdem den Kopf darüber, was ich mit dem restlichen Geld machen soll.

0: Amsterdam zurückzukehren, um die Sache ins Rollen zu bringen. Als wir vom Baby Grand nach Hause fahren, fühle ich mich total entspannt. Das wunderbar müde Gefühl, das mich nach jedem befriedigenden Auftritt überkommt. Wir fahren am Prinz-Hendrik-Hotel vorbei und ich bitte Fletcher anzuhalten.
1: Hast du immer noch nicht genug von diesem Hotel?
0: Ich betrachte noch einmal die Gedenktafel. Die Inschrift ist im Licht der Straßenlampen und des Hotels gerade noch lesbar. He will live on in his music. For anyone willing to listen and feel.
1: Alles klar?
2: Ja, es geht mir gut.
0: Was ist das?
1: The Peacocks. Alte Platte von Stan Getz und Jimmy Rolls. Junger Tenorspieler, alter Pianist. Wir sind genau das Gegenstück dazu. Kennst du das Lied?
2: Noch nicht, aber ich kann es lernen.

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0: Im Schatten des Hauses, in der Sonne des Flussufers bei den Booten, im Schatten des Saalwaldes, im Schatten des Feigenbaumes, wuchs Siddhartha auf, der schöne Sohn des Brahmanen, der junge Falke, zusammen mit Govinda, seinem Freunde, dem Brahmanensohn. Sonne bräunte seine lichten Schultern am Flussufer beim Bade, bei den heiligen Waschungen, bei den heiligen Opfern. Schatten floss in seine schwarzen Augen im Mangohain, bei den Knabenspielen, beim Gesang der Mutter, bei den heiligen Opfern, bei den Lehren seines Vaters, des Gelehrten, beim Gespräch der Weisen. Lange schon nahm Siddhartha am Gespräch der Weisen teil, übte sich mit Govinda im Redekampf, übte sich mit Govinda in der Kunst der Betrachtung, im Dienst der Versenkung.
1: Om ist Bogen, der Pfeil ist Seele.
0: Schon verstand er, lautlos das Om zu sprechen, das Wort der Worte. Es lautlos in sich hineinzusprechen mit dem Einhauch, es lautlos aus sich herauszusprechen mit dem Aushauch, mit gesammelter Seele, die Stirn umgeben vom Glanz des klardenkenden Geistes. Schon verstand er, im Innern seines Wesens Atman zu wissen, unzerstörbar, eins mit dem Weltall.
2: Ich sage dir, er wird ein großer Weiser und Priester werden. Siddhartha ist gelehrig und ihn dürstet nach Wissen. Ich sage dir, er wird ein Fürst werden unter dem Brahmanen. Ja.
3: Schau ihn dir an, wie schön er ist, wie stark, wie schlank und behende und welch gutes Benehmen er hat.
0: Mehr als sie alle aber liebte ihn Govinda, sein Freund, der Brahmanensohn. Er liebte Siddharthas Auge und holde Stimme. Er liebte seinen Gang und den vollkommenen Anstand seiner Bewegungen. Er liebte alles, was Siddhartha tat und sagte, und am meisten liebte er seinen Geist, seine hohen, feurigen Gedanken, seinen glühenden Willen, seine hohe Berufung. Govinda wusste, dieser wird kein gemeiner Brahmane werden, kein fauler Opferbeamter, kein habgieriger Händler mit Zaubersprüchen, kein eitler, leerer Redner, kein böser, hinterlistiger Priester und auch kein gutes, dummes Schaf in der Herde der vielen.
4: Nein, nein, nein, und auch ich, Govinda, werde nicht ein solcher werden, ein Brahmane, wie es sie zu Zehntausenden gibt. Ich werde Siddhartha folgen, und wenn er einst ein Gott sein wird, dann will ich ihm folgen, als sein Freund, als sein Begleiter, als sein Diener, als sein Speerträger, sein Schatten.
5: Siddhartha, Hörspiel in drei Teilen von Heinz Sommer, nach dem Roman von Hermann Hesse. Musik Ali N. Askin.
6: Dieses Königsauge. Oh, ich liebe ihn. Ach, ich möchte diese schmalen Hüften umfangen.
0: So liebten den Siddhartha alle. Allen schuf er Freude, allen war er zur Lust.
1: Aber ich selbst verspüre keine Freude. Ich wandere jeden Tag im Feigengarten, sitze im bläulichen Hain der Betrachtung, wasche täglich meine Glieder im Sühnebad, opfere im tiefen Schatten des Mangowaldes. Alle lieben mich, allen bereite ich Freude, aber ich trage keine Freude in meinem Herzen.
0: Siddhartha hatte begonnen, Unzufriedenheit in sich zu nähren.
1: Träume. Rastlose Gedanken aus dem Wasser des Flusses, aus dem Funkeln der Sterne der Nacht, aus den Strahlen der Sonne. Träume. Hörst du, Govinda? Träume und Ruhelosigkeit aus dem Rauch der Opfer, dem Hauch der Verse der Rig Veda, aus den Lehren der alten Brahmanen. Ich fühle, dass die Liebe meines Vaters und meiner Mutter und auch deine Liebe, Govinda, mich nicht immer und für alle Zeit beglücken, stillen, sättigen und mir genügen werden. Ich beginne zu ahnen, dass mein ehrwürdiger Vater und meine anderen Lehrer, dass die weisen Brahmanen mir von ihrer Weisheit das Meiste und Beste schon mitgeteilt haben. Aber meinem Geist genügt das nicht. Die Seele ist nicht ruhig, das Herz nicht gestillt. Die Waschungen waren gut, aber sie waren Wasser. Sie wuschen nicht Sünde ab. Sie heilten nicht Geistesdurst. Sie lösten nicht Herzensangst. Vortrefflich waren die Opfer und die Anrufung der Götter. Aber ist dies alles? Geben die Opfer Glück? Und wie ist das mit den Göttern? Ist es wirklich Prajapati, der die Welt erschaffen hat? War es nicht der Atman? Er, der Einzige, der All-Eine? Sind nicht die Götter Gestaltungen, erschaffen wie ich und du, der Zeit untertan, vergänglich? Ist es also gut, ist es richtig, ist es ein sinnvolles Tun, den Göttern zu opfern? Wem anders ist zu opfern, wem anders ist Verehrung darzubringen als ihm, dem Einzigen, dem Atman? Und wo ist Atman zu finden? Wo wohnt er? Wo schlägt sein ewiges Herz? Wo anders als in unserem eigenen Ich, im Innersten, im Unzerstörbaren? Aber wo? Wo ist dieses Ich, dieses Innerste, dieses Letzte? Es ist nicht Fleisch und Bein. Es ist nicht Denken noch Bewusstsein, so lehren uns die Weisesten. Wo, Govinda, wo also ist es? Dorthin zu dringen, zum Ich, zu mir, zum Atman. Gibt es einen anderen Weg, den zu suchen sich lohnte? Niemand zeigt diesen Weg. Niemand weiß ihn. Nicht der Vater, nicht die Lehrer und Weisen, nicht die heiligen Opfergesänge. Alles wissen sie, die Brahmanen und ihre heiligen Bücher. Alles wissen sie, um alles haben sie sich gekümmert. Um mehr als alles, die Erschaffung der Welt, das Entstehen der Rede, der Speise, des Einatmens, des Ausatmens, die Ordnungen der Sinne, die Taten der Götter. Aber ist es wertvoll, dies alles zu wissen, wenn man das eine und einzige nicht weiß, das Wichtigste, das allein Wichtige?
4: Aber viele Verse der heiligen Bücher, zumal in den Upanishaden des Samaveda, sprechen von diesem Innersten und Letzten herrliche Verse. Deine Seele ist die ganze Welt, steht doch da, und dass der Mensch im Schlafe, im Tiefschlaf zu seinem Innersten eingehe und im Atman wohne. Nein, nein, Siddhartha, nicht gering zu achten ist das Ungeheure an Erkenntnis, das hier von unzählbaren Geschlechterfolgen weiser Brahmanen gesammelt und bewahrt liegt.
1: Aber wo sind die Brahmanen? Wo die Priester? Wo die Weisen oder Büßer, denen es gelungen ist, dieses tiefste Wissen nicht bloß zu wissen, sondern zu leben? Wo ist der Kundige, der das Daheimsein im Atman aus dem Schlafe herüberzauberte, ins Wachsein, in das Leben, in Schritt und Tritt, in Wort und Tat? Viele ehrwürdige Brahmanen kenne ich, vor allem meinen Vater, den Reinen, den Gelehrten, den höchst Ehrwürdigen. Ich bewundere meinen Vater, aber er, der so viel weiß, lebt er denn in Seligkeit? Hat er Frieden? Ist er nicht auch nur ein Suchender, ein Dürstender? Warum muss er, der Untadelige, jeden Tag Sünde abwaschen, jeden Tag sich um Reinigung mühen, jeden Tag von Neuem? Ist denn nicht Atman in ihm? Fließt denn nicht in seinem eigenen Herzen der Urquell? Ihn muss man finden, den Urquell im eigenen Ich. Ihn muss man zu eigen haben. Alles andere ist Suchen, Umweg, Verirrung.
0: So waren Siddharthas Gedanken. Dies war sein Durst, dies sein Leiden. Oft schien sie nahe, die himmlische Welt, aber niemals hatte er sie ganz erreicht, nie den letzten Durst gelöscht. Und von allen Weisen und Weisesten, die er kannte und deren Belehrung er genoss, von ihnen allen war keiner, der sie ganz erreicht hatte, die himmlische Welt, der ihn ganz gelöscht hatte, den ewigen Durst.
1: Der Pfeil ist Seele, das Brahman ist des Pfeiles Ziel, das soll man unentwegt treffen.
0: Einst waren Samanas durch Siddharthas Stadt gezogen, pilgernde Asketen, drei dürre, erloschene Männer, nicht alt noch jung, mit staubigen und blutigen Schultern, nahezu nackt, von der Sonne versengt, von Einsamkeit umgeben, fremd und Feind der Welt, Fremdlinge und hagere Schakale im Reich der Menschen. Hinter ihnen her wehte heiß ein Duft von stiller Leidenschaft, von zerstörendem Dienst, von mitleidloser Entselbstung.
1: Morgen in der Frühe, Govinda, mein Freund, werde ich zu den Samanas gehen. Ich werde ein Samana werden.
4: Oh, Siddhartha, wird das dein Vater dir erlauben?
1: Govinda, du hast Angst und bist doch ergeben. Wir wollen nicht Worte verschwenden. Morgen mit Tagesanbruch werde ich das Leben der Samanas beginnen. Rede nicht mehr davon.
0: Siddhartha trat in die Kammer, wo sein Vater auf einer Matte aus Bast saß, und trat hinter seinen Vater und blieb da stehen, bis sein Vater fühlte, dass einer hinter ihm stehe.
2: Bist du es, Siddhartha? So sage, was zu sagen du gekommen bist.
1: Mit deiner Erlaubnis, mein Vater. Ich bin gekommen, dir zu sagen, dass mich verlangt, morgen dein Haus zu verlassen und zu den Asketen zu gehen. Ein Samana zu werden ist mein Verlangen. Möge mein Vater dem nicht entgegen sein.
0: Der Brahmane schwieg. Und schwieg so lange, dass im kleinen Fenster die Sterne wanderten und ihre Figur veränderten. Stumm und regungslos stand mit gekreuzten Armen der Sohn. Stumm und regungslos saß auf der Matte der Vater. Und die Sterne zogen am Himmel.
2: Nicht ziemt es dem Brahmanen, heftige und zornige Worte zu reden. Aber Unwille bewegt sein Herz. Nicht möchte ich diese Bitte zum zweiten Male aus deinem Munde hören. Worauf wartest du?
1: Du weißt es.
0: Unwillig ging der Vater aus der Kammer. Unwillig suchte er sein Lager auf und legte sich nieder. Nach einer Stunde, da kein Schlaf in seine Augen kam, stand der Brahmane auf, tat Schritte hin und her, trat aus dem Hause. Durch das kleine Fenster der Kammer blickte er hinein. Da sah er Siddhartha stehen mit gekreuzten Armen, unverrückt. Bleich schimmerte sein helles Obergewand. Unruhe im Herzen kehrte der Vater zu seinem Lager zurück. Und er kam wieder nach einer Stunde und kam wieder nach 2 Stunden, blickte durchs kleine Fenster, sah Siddhartha stehen, im Mond, im Sternenschein, in der Finsternis. Und kam wieder von Stunde zu Stunde, schweigend, blickte in die Kammer, sah den unverrückt Stehenden, füllte sein Herz mit Zorn, füllte sein Herz mit Unruhe, füllte sein Herz mit Zagen, füllte es mit Leid. Und in der letzten Nachtstunde, ehe der Tag begann, kehrte er wieder, trat in die Kammer, sah den Jüngling stehen, der ihm groß und wie fremd erschien.
2: Siddhartha, worauf wartest du?
1: Du weißt es.
2: Wirst du immer so stehen und warten, bis es Tag wird, Mittag wird, Abend wird?
1: Ich werde stehen und warten.
2: Du wirst müde werden, Siddhartha.
1: Ich werde müde werden.
2: Du wirst einschlafen, Siddhartha.
1: Ich werde nicht einschlafen.
2: Du wirst sterben, Siddhartha.
1: Ich werde sterben.
2: Und willst lieber sterben, als deinem Vater gehorchen?
1: Siddhartha hat immer seinem Vater gehorcht.
2: So willst du dein Vorhaben aufgeben?
1: Siddhartha wird tun, was sein Vater ihm sagen wird.
0: Der erste Schein des Tages fiel in die Kammer. Der Brahmane sah, dass Siddhartha in den Knien leise zitterte. In Siddharthas Gesicht sah er kein Zittern. Fernhin blickten die Augen. Da erkannte der Vater, dass Siddhartha schon jetzt nicht mehr bei ihm und in der Heimat weile, dass er ihn schon jetzt verlassen habe. Er legte ihm die Hand auf die Schulter.
2: Du wirst in den Wald gehen und ein Samana sein. Hast du Seligkeit gefunden im Walde, so komm und lehre mich Seligkeit. Findest du Enttäuschung? Dann kehre wieder und lass uns wieder gemeinsam den Göttern opfern. Nun gehe und küsse deine Mutter, sage ihr, wohin du gehst. Für mich aber ist es Zeit, an den Fluss zu gehen und die erste Waschung vorzunehmen.
0: Er nahm die Hand von der Schulter seines Sohnes und ging hinaus. Siddhartha schwankte zur Seite, als er zu gehen versuchte. Er bezwang seine Glieder, verneigte sich vor seinem Vater und ging zur Mutter, um zu tun, wie der Vater gesagt hatte. Als er im ersten Tageslicht langsam auf erstarrten Beinen die noch stille Stadt verließ, erhob sich bei der letzten Hütte ein Schatten, der dort gekauert war.
1: Du bist gekommen, Govinda.
4: Ich bin gekommen.
5: Askese und Entbehrung.
0: Am Abend dieses Tages holten sie die Asketen ein, die dürren Samanas, und boten ihnen Begleitschaft und Gehorsam an. Sie wurden angenommen. Siddhartha schenkte sein Gewand einem armen Brahmanen auf der Straße. Er trug nur noch die Schambinde und den erdfarbenen, ungenähten Überwurf. Er aß nur einmal am Tage und niemals Gekochtes. Er fastete 15 Tage. Er fastete 28 Tage. Das Fleisch schwand ihm von Schenkeln und Wangen. Heiße Träume flackerten aus seinen vergrößerten Augen. An seinen dorrenden Fingern wuchsen lang die Nägel und am Kinn der trockene, struppige Bart. Eisig wurde sein Blick, wenn er Weibern begegnete. Sein Mund zuckte Verachtung, wenn er durch eine Stadt mit schön gekleideten Menschen ging. Er sah Händler handeln, Fürsten zur Jagd gehen, Leidtragende ihre Toten beweinen, Huren sich anbieten, Ärzte sich um Kranke bemühen, Priester den Tag für die Aussaat bestimmen, Liebende lieben, Mütter ihre Kinder stillen. Und alles war nicht den Blick seines Auges wert.
1: Alles lügt. Alles stinkt. Alles stinkt nach Lüge. Alles täuscht Sinn und Glück und Schönheit vor. Und alles ist uneingestandene Verwesung.
0: Bitter schmeckte die Welt. Qual war das Leben.
1: Leer werden. Leer von Durst, leer von Wunsch, leer von Traum, leer von Freude und Leid. Von sich selbst wegsterben, nicht mehr ich sein, entleerten Herzens Ruhe zu finden, im entselbsteten Denken dem Wunder offen zu stehen. Wenn alles Ich überwunden und gestorben ist, wenn jede Sucht und jeder Trieb im Herzen schweigt, dann muss das Letzte erwachen. Das Innerste im Wesen, das nicht mehr ich ist. Das große Geheimnis.
0: Schweigend stand Siddhartha im senkrechten Sonnenbrand, glühend vor Schmerz, glühend vor Durst. Und stand, bis er nicht Schmerz noch Durst mehr fühlte. Schweigend stand er in der Regenzeit, aus seinem Haar troff das Wasser über frierende Schultern, über frierende Hüften und Beine. Und der Büßer stand, bis Schultern und Beine nicht mehr froren. Bis sie schwiegen, bis sie still waren. Schweigend kauerte er im Dorngerank. Aus der brennenden Haut tropfte das Blut, aus Schwären der Eiter. Und Siddhartha verweilte starr, verweilte regungslos, bis kein Blut mehr floss, bis nichts mehr stach, bis nichts mehr brannte.
7: Lerne, den Atem zu beruhigen und abzustellen.
8: Gut. Und jetzt lerne, dein Herz zu beruhigen.
0: Vom Ältesten der Samanas belehrt, übte Siddhartha Entselbstung, übte Versenkung nach neuen Samana-Regeln. Ein Reiher flog überm Bambuswald und Siddhartha nahm den Reiher in seine Seele auf, flog über Wald und Gebirg, war Reiher, fraß Fische, hungerte Reiher Hunger, sprach Reiher Gekrächz, starb Reiher tot. Ein toter Schakal lag am Sandufer und Siddharthas Seele schlüpfte in den Leichnam hinein, war toter Schakal, lag am Strande, blähte sich, stank, verweste, ward von Hyänen zerstückt, ward von Geiern enthäutet, ward Gerippe, ward Staub, wehte ins Gefild. Und Siddharthas Seele kehrte zurück, war gestorben, war verwest, war zerstäubt, hatte den trüben Rausch des Kreislaufs geschmeckt, harrte in neuem Durst wie ein Jäger auf die Lücke, wo dem Kreislauf zu entrinnen wäre, wo das Ende der Ursachen, wo leidlose Ewigkeit begänne. Er tötete seine Sinne, er tötete seine Erinnerung. Er schlüpfte aus seinem Ich in tausend fremde Gestaltungen. War Tier, war Aas, war Stein, war Holz, war Wasser und fand sich jedes Mal erwachend wieder. Sonne schien oder Mond, war wieder Ich, schwang im Kreislauf, fühlte Durst, überwand den Durst, fühlte neuen Durst. Neben ihm lebte Govinda. Sein Schatten ging dieselben Wege, unterzog sich denselben Bemühungen, Zuweilen gingen sie zu zweien durch die Dörfer, um Nahrung für sich und ihre Lehrer zu betteln.
9: Und Wasser und Brot.
10: Verschwindet denn!
1: Vieles, Govinda, lernte ich bei den Samanas. Viele Wege vom Ich hinweg lernten wir gehen. Ich ging den Weg der Entselbstung durch den Schmerz, durch das freiwillige Erleiden und Überwinden des Schmerzes, des Hungers, des Durstes, der Müdigkeit. Ich ging den Weg der Entselbstung durch Meditation, durch das Leerdenken des Sinnes von allen Vorstellungen. Diese und andere Wege lernten wir gehen. Tausendmal verließ ich mein Ich, stundenlang und tagelang verharrte ich im Nicht-Ich. Aber ob auch die Wege vom Ich hinweg führten, ihr Ende führte doch immer zum Ich zurück. Ob ich tausendmal dem Ich entfloh, im Nichts verweilte, im Tier, im Stein verweilte, unvermeidlich war die Rückkehr. Unentrinnbar die Stunde, da ich mich wiederfand im Sonnenschein oder im Mondschein, im Schatten oder im Regen. Und wieder ich und Siddhartha war. Und wieder die Qual des auferlegten Kreislaufes empfand. Aber sind wir weitergekommen? Haben wir Ziele erreicht?
4: Wir haben gelernt. Und wir lernen weiter. Du wirst ein großer Samana sein, Siddhartha. Schnell hast du jede Übung gelernt. Oft haben die alten Samanas dich bewundert. Du wirst einst ein Heiliger sein, o Siddhartha.
1: Mir will es nicht so erscheinen. Was ich bis zu diesem Tage bei den Samanas gelernt habe, das hätte ich schneller und einfacher lernen können. In jeder Kneipe eines Hurenviertels, mein Freund. Unter den Fuhrleuten und Würfelspielern hätte ich es lernen können.
4: Du machst dir einen Scherz mit mir. Wie hättest du Versenkung? Wie hättest du Anhalten des Atems? Wie hättest du Unempfindsamkeit gegen Hunger und Schmerz dort bei jenen Elenden lernen sollen?
1: Was ist Versenkung? Was ist Verlassen des Körpers? Was ist Fasten? Was ist Anhalten des Atems? Es ist Flucht vor dem Ich. Es ist ein kurzes Entrinnen aus der Qual des Ich-Seins. Es ist eine kurze Betäubung gegen den Schmerz und die Unsinnigkeit des Lebens. Dieselbe Flucht, dieselbe kurze Betäubung findet der Ochsentreiber in der Herberge, wenn er einige Schalen Reiswein trinkt oder gegorene Kokosmilch. Dann fühlt er sein Selbst nicht mehr. Dann fühlt er die Schmerzen des Lebens nicht mehr. Dann findet er kurze Betäubung. Er findet über seiner Schale mit Reiswein eingeschlummert dasselbe, was Siddhartha und Govinda finden, wenn sie in langen Übungen aus ihrem Körper entweichen, im Nicht-Ich verweilen. So ist es, o Govinda.
4: So sagst du und weißt doch, dass Siddhartha kein Ochsentreiber ist und ein Samana kein Trunkenbold. Wohl findet der Trinker Betäubung, wohl findet er kurze Flucht und Rast, aber er kehrt zurück aus dem Wahn und findet alles beim Alten, ist nicht weiser geworden, hat nicht Erkenntnis gesammelt, ist nicht um Stufen höher gestiegen.
1: Ich weiß es nicht, ich bin nie ein Trinker gewesen, aber dass ich, Siddhartha, in meinen Übungen und Versenkungen nur kurze Betäubung finde, und ebenso weit von der Weisheit, von der Erlösung entfernt bin, wie als Kind im Mutterleib, das weiß ich. Sind wir wohl auf dem rechten Weg? Nähern wir uns wohl der Erkenntnis? Nähern wir uns wohl der Erlösung? Oder gehen wir nicht vielleicht im Kreis? Wir, die wir doch dem Kreislauf zu entrinnen dachten.
4: Viel haben wir gelernt, Siddhartha. Viel bleibt noch zu lernen. Wir gehen nicht im Kreis, wir gehen nach oben. Der Kreis ist eine Spirale. Manche Stufe sind wir schon gestiegen.
1: Wie alt wohl, meinst du, ist unser ältester Samana, unser ehrwürdiger Lehrer?
4: Vielleicht 60 Jahre?
1: 60 Jahre ist er alt geworden und hat Nirvana nicht erreicht. Er wird 70 werden und 80. Und du und ich, wir werden ebenso alt werden und werden uns üben und werden fasten und werden meditieren. Aber Nirvana werden wir nicht erreichen. Er nicht, wir nicht. Govinda, ich glaube, von allen Samanas, die es gibt, wird vielleicht nicht einer Nirvana erreichen. Wir finden Tröstungen, wir finden Betäubungen, wir lernen Kunstfertigkeiten, mit denen wir uns täuschen. Das Wesentliche aber, den Weg der Wege, finden wir nicht.
4: Bitte, bitte sprich nicht so erschreckende Worte aus, Siddhartha. Wie sollte denn unter so vielen gelehrten Männern, unter so viel Brahmanen, unter so vielen strengen und ehrwürdigen Samanas, unter so viel Suchenden, so viel innig Beflissenen, so viel heiligen Männern keiner den Weg der Wege finden?
1: Bald, Govinda, wird dein Freund diesen Pfad der Samanas verlassen, den er so lang mit dir gegangen ist.
2: Was?
1: Ich leide Durst, Govinda. Und auf diesem langen Samana-Wege ist mein Durst um nichts kleiner geworden. Immer habe ich nach Erkenntnis gedürstet. Immer bin ich voll von Fragen gewesen. Ich habe die Brahmanen befragt, Jahr um Jahr. Und habe die heiligen Vedas befragt, Jahr um Jahr. Vielleicht, Govinda, wäre es ebenso gut, wäre es ebenso klug und ebenso heilsam gewesen, wenn ich den Nashornvogel oder den Schimpansen befragt hätte.
2: Wie bitte? Was?
1: Lange Zeit habe ich gebraucht. Und bin noch nicht damit zu Ende, um dies zu lernen, Govinda. Dass man nichts lernen kann.
2: Nichts lernen kann?
1: Es gibt, so glaube ich, in der Tat jenes Ding nicht, das wir Lernen nennen. Es gibt nur ein Wissen. Das ist überall. Das ist Atman. Das ist in mir und in dir und in jedem Wesen. Und so beginne ich zu glauben, dies Wissen hat keinen ärgeren Feind als das Wissen wollen, als das Lernen.
4: Deine Worte machen mir Angst. Und denke doch nur, wo bliebe die Heiligkeit der Gebete? Wo bliebe die Ehrwürdigkeit des Brahmanenstandes? Wo die Heiligkeit der Samanas, wenn es so wäre, wie du sagst? Wenn es kein Lernen gäbe? Was, Siddhartha, was würde dann aus alledem werden, was auf Erden heilig, was wertvoll, was ehrwürdig ist?
1: Was bleibt noch übrig von allem, was uns heilig schien? Was bleibt? Was bewährt sich? Was?
4: Wer nachsinnend, geläuterten Geistes in Atman sich versenkt, unaussprechlich durch Worte ist seines Herzens Seligkeit.
0: Einstmals, als die beiden Jünglinge gegen 3 Jahre bei den Samanas gelebt und ihre Übungen geteilt hatten, da erreichte sie auf mancherlei Wegen und Umwegen eine Kunde, ein Gerücht, eine Sage. Einer sei erschienen, Gotama genannt, der Erhabene, der Buddha, der habe in sich das Leid der Welt überwunden und das Rad der Wiedergeburten zum Stehen gebracht. Lehren ziehe er, von Jüngern umgeben, durch das Land, besitzlos, heimatlos, weiblos. Im gelben Mantel eines Asketen, aber mit heiterer Stirn. Ein Seliger. Und Brahmanen und Fürsten beugten sich vor ihm und würden seine Schüler. Wie wenn in einem Lande die Pest herrscht und es erhebt sich die Kunde, da und dort sei ein Mann, ein Weiser, ein Kundiger, dessen Wort und Anhauch genüge, um jeden von der Seuche Befallenen zu heilen. Und wie dann diese Kunde das Land durchläuft und jedermann davon spricht, viele glauben, viele zweifeln, viele aber sich alsbald auf den Weg machen, um den Weisen, den Helfer aufzusuchen, so durchlief das Land jene Sage von Gotama, dem Buddha, dem Weisen, aus dem Geschlecht der Shakya. Ihm war, so sprachen die Gläubigen, höchste Erkenntnis zu eigen. Er erinnerte sich seiner vormaligen Leben, er hatte Nirvana erreicht und kehrte nie mehr in den Kreislauf zurück. Tauchte nie mehr in den trüben Strom der Gestaltungen unter. Vieles Herrliche und Unglaubliche wurde von ihm berichtet. Er hatte Wunder getan, hatte den Teufel überwunden, hatte mit den Göttern gesprochen. Seine Feinde und Ungläubige aber sagten, dieser Gotama sei ein eitler Verführer. Er bringe seine Tage in Wohlleben hin, verachte die Opfer, sei ohne Gelehrsamkeit und kenne weder Übung noch Kasteiung. Auch zu den Samanas war die Sage gedrungen. Sie sprachen wenig davon, denn der Älteste der Samanas war kein Freund dieser Sage. Er hatte vernommen, dass jener angebliche Buddha vormals Asket gewesen und im Walde gelebt, sich dann aber zu Wohlleben und Weltlust zurückgewendet habe und erhielt nichts von diesem Gotama.
4: Heute war ich im Dorf und ein Brahmane lud mich ein, in sein Haus zu treten. Und in seinem Hause war ein Brahmanensohn aus Magadha. Dieser hat mit seinen eigenen Augen den Buddha gesehen und hat ihn lehren hören. Wahrlich, da schmerzte mich der Atem in der Brust und ich dachte bei mir, möchten doch auch wir beide, Siddhartha, die Stunde erleben, da wir die Lehre aus dem Munde jenes Vollendeten vernehmen. Sprich, Freund, Wollen wir nicht auch dorthin gehen und die Lehre aus dem Munde des Buddha anhören?
1: Immer hatte ich gedacht, Govinda würde bei den Samanas bleiben. Immer hatte ich geglaubt, es wäre sein Ziel, 60 und 70 Jahre alt zu werden und immer weiter die Künste und Übungen zu treiben, welche den Samana zieren. Nun also willst du, Teuerster, einen Pfad einschlagen und dorthin gehen, wo der Buddha seine Lehre verkündet?
4: Dir beliebt es zu spotten. Mögest du immerhin spotten, Siddhartha. Ist aber nicht auch in dir ein Verlangen, eine Lust erwacht, diese Lehre zu hören? Und hast du nicht einst zu mir gesagt, nicht lange mehr werdest du den Weg der Samanas gehen?
1: Wohl hast du gesprochen. Richtig hast du dich erinnert. Mögest du doch auch des anderen dich erinnern, das du von mir gehört hast, dass ich nämlich misstrauisch und müde gegen Lehre und Lernen geworden bin und dass mein Glaube klein ist an Worte, die von Lehrern zu uns kommen. Aber wohlan, ich bin bereit, jene Lehre zu hören. Obschon ich im Herzen glaube, dass wir die beste Frucht jener Lehre schon gekostet haben.
4: Deine Bereitschaft erfreut mein Herz. Aber wie sollte das möglich sein? Wie sollte die Lehre des Gotama, noch ehe wir sie vernommen, uns schon ihre beste Frucht erschlossen haben?
1: Lass diese Frucht uns genießen und das Weitere abwarten, o Govinda. Diese Frucht aber, die wir schon jetzt dem Gotama verdanken, besteht darin, dass er uns von den Samanas hinwegruft. Ob er uns noch anderes und Besseres zu geben hat, o Freund, darauf lass uns ruhigen Herzens warten.
0: An diesem selben Tage gab Siddhartha dem Ältesten der Samanas seinen Entschluss zu wissen, dass er ihn verlassen wollte. Er gab ihn dem Ältesten zu wissen, mit der Höflichkeit und Bescheidenheit, welche dem Jüngeren und Schüler ziemt. Der Samana aber geriet in Zorn, dass die beiden Jünglinge ihn verlassen wollten.
10: Leid wird es euch tun. Unglück wird euer Begleiter sein.
1: Keine Angst, Govinda. Sei nicht verlegen. Nun will ich dem Alten zeigen, dass ich etwas bei ihm gelernt habe.
0: Indem er sich nahe vor dem Samana aufstellte, mit gesammelter Seele, fing er den Blick des Alten mit seinen Blicken ein, bannte ihn, machte ihn stumm, machte ihn willenlos, unterwarf ihn seinem Willen, befahl ihm, lautlos zu tun, was er von ihm verlangte. Der alte Mann wurde stumm, sein Auge wurde starr, sein Wille gelähmt, seine Arme hingen herab. Machtlos war er Siddharthas Bezauberung erlegen. Siddharthas Gedanken aber bemächtigten sich des Samana. Er musste vollführen, was sie befahlen.
10: Nun gut, so sei es. So geht denn hin. Mögen die Götter mit euch sein und möget ihr die Seligkeit und den Frieden finden.
0: Und so verneigte sich der Alte mehrmals und vollzog segnende Gebärden. Und die Jünglinge erwiderten dankend die Verneigung, erwiderten den Wunsch, zogen grüßend von dannen.
4: Siddhartha, du hast bei den Samanas mehr gelernt, als ich wusste. Es ist schwer, es ist sehr schwer, einen alten Samana zu bezaubern, wahrlich. Wärest du dort geblieben, du hättest bald gelernt, auf dem Wasser zu gehen.
1: Ich begehre nicht, auf dem Wasser zu gehen. Mögen alte Samanas mit solchen Künsten sich zufrieden geben.

0: Lehre und Lehrer.
1: In der Stadt Savatthi kannte jedes Kind den Namen des erhabenen Buddha. Und jedes Haus war gerüstet, den Jüngern Gotamas, den schweigend Bittenden, die Almosenschale zu füllen. Nahe bei der Stadt lag Gotamas liebster Aufenthalt, der Hain Jetavana, welchen der reiche Kaufherr Anathapindika, ein ergebener Verehrer des Erhabenen, ihm und den Seinen zum Geschenk gemacht hatte.
2: Hier, ihr zwei Jünglinge, nehmt Reis und Mango.
3: Gerne, du Mildtätige. Gerne möchten wir erfahren, wo der Buddha weilt, der Ehrwürdigste, denn wir sind zwei Samanas aus dem Walde und sind gekommen, um ihn, den Vollendeten, zu sehen und die Lehre aus seinem Munde zu vernehmen.
2: Am richtigen Orte wahrlich seid ihr herabgestiegen, ihr Samanas aus dem Walde. Wisset, in Jetavana, im Garten Anathapindikas, weilt der Erhabene. Dort möget ihr Pilger die Nacht verbringen, denn genug Raum ist da selbst für die Unzähligen, die herbeiströmen, um aus seinem Munde die Lehre zu hören.
4: Wohl denn, so ist unser Ziel erreicht und unser Weg zu Ende. Aber sage uns, du Mutter der Pilgernden, kennst du ihn, den Buddha? Hast du ihn mit deinen Augen gesehen?
2: Viele Male habe ich ihn gesehen, den Erhabenen. An vielen Tagen habe ich gesehen, wie er durch die Gassen geht, schweigend, im gelben Mantel. Wie er schweigend an den Haustüren seine Almosenschale darreicht, wie er die gefüllte Schale von dannen trägt.
4: Und Frau, sage uns...
2: Ja?
3: Govinda, wir wollen weiter. Hab Dank, du Wohltäterin.
5: Wo finde ich eine Unterkunft?
6: Habt ihr den Gottamar, den Buddha in der Leuchtet hier?
1: Da sie in der Nacht beim Jetavana anlangten, war da selbst ein beständiges Ankommen, Rufen und Reden von solchen, welche Herberge heischten und bekamen. Die beiden Samanas, des Lebens im Walde gewohnt, fanden schnell und geräuschlos einen Unterschlupf und ruhten da bis zum Morgen. Beim Aufgang der Sonne sahen sie mit Erstaunen, welch große Schar Gläubige und Neugierige hier genächtigt hatte. In allen Wegen des herrlichen Haines wandelten Mönche im gelben Gewand. Unter den Bäumen saßen sie hier und dort, in Betrachtung versenkt oder im geistlichen Gespräch. Wie eine Stadt waren die schattigen Gärten zu sehen, voll von Menschen, wimmelnd wie Bienen. Die Mehrzahl der Mönche zog mit der Almosenschale aus, um in der Stadt Nahrung für diese Mittagsmahlzeit, die einzige des Tages, zu sammeln. Auch der Buddha selbst, der Erleuchtete, pflegte am Morgen den Bettelgang zu tun.
3: Sieh hier, Govinda, dieser hier ist der Buddha.
1: Der Buddha ging seines Weges bescheiden und in Gedanken versunken. Sein stilles Gesicht war weder fröhlich noch traurig. Es schien leise nach innen zu lächeln. Mit einem verborgenen Lächeln, still, ruhig, einem gesunden Kinde nicht unähnlich, wandelte der Buddha, trug das Gewand und setzte den Fuß gleich, wie alle seine Mönche, nach genauer Vorschrift. Aber sein Gesicht und sein Schritt, sein still gesenkter Blick, seine still herabhängende Hand und noch jeder Finger an seiner still herabhängenden Hand sprach Friede, sprach Vollkommenheit, suchte nicht, ahmte nicht nach, atmete sanft in einer unverwelklichen Ruhe, in einem unverwelklichen Licht, einem unantastbaren Frieden.
4: Heute werden wir die Lehre aus seinem Munde vernehmen.
3: Ich habe die Inhalte dieser Buddha-Lehre schon immer wieder von anderen gehört. Ich bin nicht neugierig darauf. Ich glaube nicht, dass sie mich etwas Neues lehren wird.
1: Aber Siddhartha blickte aufmerksam auf Gotamas Haupt, auf seine Schultern, auf seine Füße, auf seine still herabhängende Hand.
3: Jedes Glied an jedem Finger dieser Hand ist Lehre. Spricht, atmet, duftet, glänzt Wahrheit. Dieser Mann, dieser Buddha, ist wahrhaftig bis in die Gebärde seines letzten Fingers. Dieser Mann ist heilig.
1: Die beiden folgten dem Buddha bis zur Stadt und kehrten schweigend zurück, denn sie selbst gedachten diesen Tag, sich der Speise zu enthalten. Sie sahen Gotama wiederkehren, sahen ihn im Kreise seiner Jünger die Mahlzeit einnehmen. Was er aß, hätte keinen Vogel satt gemacht und sahen ihn sich zurückziehen in den Schatten der Mangobäume. Am Abend aber, als die Hitze sich legte und alles im Lager lebendig ward und sich versammelte, hörten sie den Buddha lehren.
3: Lehre und Lehrer.
1: In der Stadt Savatthi kannte jedes Kind den Namen des erhabenen Buddha. Und jedes Haus war gerüstet, den Jüngern Gotamas, den schweigend Bittenden, die Almosenschale zu füllen. Nahe bei der Stadt lag Gotamas liebster Aufenthalt, der Hain Jetavana, welchen der reiche Kaufherr Anathapindika, ein ergebener Verehrer des Erhabenen, ihm und den Seinen zum Geschenk gemacht hatte.
2: Hier, ihr zwei Jünglinge, nehmt Reis und Mango.
3: Gerne, du Mildtätige. Gerne möchten wir erfahren, wo der Buddha weilt, der Ehrwürdigste, denn wir sind zwei Samanas aus dem Walde und sind gekommen, um ihn, den Vollendeten, zu sehen und die Lehre aus seinem Munde zu vernehmen.
2: Am richtigen Orte wahrlich seid ihr herabgestiegen. Ihr Samanas aus dem Walde, wisset, in Jetavana, im Garten Anathapindikas, weilt der Erhabene. Dort möget ihr Pilger die Nacht verbringen, denn genug Raum ist da selbst für die Unzähligen, die herbeiströmen, um aus seinem Munde die Lehre zu hören.
4: Wohl denn, so ist unser Ziel erreicht und unser Weg zu Ende. Aber sage uns, du Mutter der Pilgernden, kennst du ihn, den Buddha? Hast du ihn mit deinen Augen gesehen?
2: Viele Male habe ich ihn gesehen, den Erhabenen. An vielen Tagen habe ich gesehen, wie er durch die Gassen geht, schweigend, im gelben Mantel. Wie er schweigend an den Haustüren seine Almosenschale darreicht, wie er die gefüllte Schale von dannen trägt.
4: Und Frau, sage uns...
2: Ja?
3: Govinda, wir wollen weiter. Hab Dank, du Wohltäterin.
5: Wo finde ich eine Unterkunft?
6: Habt ihr den Gotama, den Buddha, den Erleuchteten
1: hier gesehen? Da sie in der Nacht beim Jetavana anlangten, war da selbst ein beständiges Ankommen, Rufen und Reden von solchen, welche Herberge heischten und bekamen. Die beiden Samanas, des Lebens im Walde gewohnt, fanden schnell und geräuschlos einen Unterschlupf und ruhten da bis zum Morgen. Beim Aufgang der Sonne sahen sie mit Erstaunen, welch große Schar Gläubige und Neugierige hier genächtigt hatte. In allen Wegen des herrlichen Haines wandelten Mönche im gelben Gewand. Unter den Bäumen saßen sie hier und dort, in Betrachtung versenkt oder im geistlichen Gespräch. Wie eine Stadt waren die schattigen Gärten zu sehen, voll von Menschen, wimmelnd wie Bienen. Die Mehrzahl der Mönche zog mit der Almosenschale aus, um in der Stadt Nahrung für diese Mittagsmahlzeit, die einzige des Tages, zu sammeln. Auch der Buddha selbst, der Erleuchtete, pflegte am Morgen den Bettelgang zu tun.
3: Sieh hier, Govinda, dieser hier ist der Buddha.
1: Der Buddha ging seines Weges bescheiden und in Gedanken versunken. Sein stilles Gesicht war weder fröhlich noch traurig. Es schien leise nach innen zu lächeln. Mit einem verborgenen Lächeln, still, ruhig, einem gesunden Kinde nicht unähnlich, wandelte der Buddha, trug das Gewand und setzte den Fuß gleich, wie alle seine Mönche, nach genauer Vorschrift. Aber sein Gesicht und sein Schritt, sein still gesenkter Blick, seine still herabhängende Hand und noch jeder Finger an seiner still herabhängenden Hand sprach Friede, sprach Vollkommenheit, suchte nicht, ahmte nicht nach, atmete sanft in einer unverwelklichen Ruhe, in einem unverwelklichen Licht, einem unantastbaren Frieden.
4: Heute werden wir die Lehre aus seinem Munde vernehmen.
3: Ich habe die Inhalte dieser Buddha-Lehre schon immer wieder von anderen gehört. Ich bin nicht neugierig darauf. Ich glaube nicht, dass sie mich etwas Neues lehren wird.
1: Aber Siddhartha blickte aufmerksam auf Gotamas Haupt, auf seine Schultern, auf seine Füße, auf seine still herabhängende Hand.
3: Jedes Glied an jedem Finger dieser Hand ist Lehre. Spricht, atmet, duftet, glänzt Wahrheit. Dieser Mann, dieser Buddha, ist wahrhaftig bis in die Gebärde seines letzten Fingers. Dieser Mann ist heilig.
1: Die beiden folgten dem Buddha bis zur Stadt und kehrten schweigend zurück, denn sie selbst gedachten, diesen Tag sich der Speise zu enthalten. Sie sahen Gotama wiederkehren, sahen ihn im Kreise seiner Jünger die Mahlzeit einnehmen. Was er aß, hätte keinen Vogel satt gemacht, und sahen ihn sich zurückziehen in den Schatten der Mangobäume. Am Abend aber, als die Hitze sich legte und alles im Lager lebendig ward und sich versammelte, hörten sie den Buddha lehren.
0: Hört, ich lehre euch die Lehre vom Leiden. Ich lehre euch die Lehre von der Herkunft des Leidens. Und ich zeige euch den Weg zur Aufhebung des Leidens. Das Leben ist Leiden. Die Welt ist voll von Leiden. Aber es gibt eine Erlösung vom Leid. Erlösung findet, wer meinen Weg geht.
1: Mit sanfter, doch fester Stimme sprach der Erhabene, lehrte die vier Hauptsätze, lehrte den achtfachen Pfad. Geduldig ging er den gewohnten Weg der Lehre, der Beispiele, der Wiederholungen. Hell und still schwebte seine Stimme über den Hörenden, wie ein Licht, wie ein Sternhimmel. Als der Buddha, es war schon Nacht geworden, seine Rede schloss, traten manche Pilger hervor.
7: Erhabene, nimm uns auf in deine Gemeinschaft.
8: Erhabene, wir haben dich verlassen.
4: Auch ich nehme meine Zuflucht zu dir, Erhabener, und zu deiner Lehre.
0: Wohl habt ihr die Lehre vernommen, wohl ist sie verkündigt. Tretet denn herzu und wandelt in Heiligkeit, allem Leid ein Ende zu bereiten.
4: Siddhartha, nicht steht es mir zu, dir einen Vorwurf zu machen. Beide haben wir den Erhabenen gehört, beide haben wir die Lehre vernommen. Ich habe die Lehre gehört, ich habe Zuflucht zu ihr genommen. Du aber, willst denn nicht auch du den Pfad der Erlösung gehen? Willst du zögern? Willst du noch warten?
3: Govinda, mein Freund, nun hast du den Schritt getan. Nun hast du den Weg erwählt. Immer bist du mein Freund gewesen. Immer bist du einen Schritt hinter mir gegangen. Oft habe ich gedacht, wirst du nicht auch einmal einen Schritt allein tun, ohne mich, aus der eigenen Seele? Siehe, nun bist du ein Mann geworden und wählst selber deinen Weg. Mögest du ihn zu Ende gehen, oh mein Freund. Mögest du Erlösung finden.
4: Sprich doch. Ich bitte dich, mein Lieber, sage mir, wie es ja nicht anders sein kann, dass auch du, mein gelehrter Freund, deine Zuflucht zum erhabenen Buddha nehmen wirst.
3: Du hast meinen Segenswunsch überhört, o Govinda. Ich wiederhole ihn. Mögest du diesen Weg zu Ende gehen, mögest du Erlösung finden.
4: Siddhartha!
3: Vergiss nicht, Govinda, dass du nun zu den Samanas des Buddha gehörst. Abgesagt hast du Heimat und Eltern, abgesagt Herkunft und Eigentum, abgesagt deinem eigenen Willen, abgesagt der Freundschaft. So will es die Lehre, so will es der Erhabene. So hast du selbst es gewollt. Morgen werde ich dich verlassen.
4: Siddhartha!
9: Novizen! Ihr Neuen! Ihr, die ihr Zuflucht gefunden habt! Kommt und nehmt das gelbe Gewand! Kommt, damit ich euch in euren ersten Pflichten und Lehren unterweise!
1: Govinda riss sich los, umarmte noch einmal den Freund seiner Jugend und schloss sich dem Zuge der Novizen an. Siddhartha aber wandelte in Gedanken durch den Hain. Da begegnete ihm Gotama, der Erhabene, und als er ihn mit Ehrfurcht begrüßte und der Blick des Buddha so voll Güte und Stille war, fasste der Jüngling Mut.
3: Gestern, o Erhabener, war es mir vergönnt, deine wundersame Lehre zu hören. Zusammen mit meinem Freund kam ich aus der Ferne her, um die Lehre zu hören. Und nun wird mein Freund bei den Deinen bleiben. Zu dir hat er seine Zuflucht genommen. Ich aber trete meine Pilgerschaft aufs Neue an. Eines, o Ehrwürdigster, habe ich an deiner Lehre vor allem bewundert. Alles in deiner Lehre ist vollkommen klar, ist bewiesen. Als eine vollkommene, als eine nie und nirgends unterbrochene Kette zeigst du die Welt. Als eine ewige Kette, gefügt aus Ursachen und Wirkungen. Ob deine Lehre gut oder böse, ob das Leben in ihr Leid oder Freude sei, möge dahingestellt bleiben. Es mag vielleicht sein, dass dies nicht wesentlich ist. Aber die Einheit der Welt, der Zusammenhang alles Geschehens, das Umschlossensein alles Großen und Kleinen vom selben Strome, vom selben Gesetz der Ursachen, des Werdens und des Sterbens, dies leuchtet hell aus deiner erhabenen Lehre, o Vollendeter. Nun aber ist, deiner selben Lehre nach, diese Einheit und Folgerichtigkeit aller Dinge dennoch an einer Stelle unterbrochen. Durch eine kleine Lücke strömt in diese Welt der Einheit etwas Fremdes, etwas Neues, etwas, das vorher nicht war und das nicht gezeigt und nicht bewiesen werden kann. Das ist deine Lehre von der Überwindung der Welt, von der Erlösung. Mit dieser kleinen Lücke, mit dieser kleinen Durchbrechung aber ist das ganze ewige und einheitliche Weltgesetz wieder zerbrochen und aufgehoben. Mögest du mir verzeihen, wenn ich diesen Einwand ausspreche?
0: Du hast die Lehre gehört, o Brahmanensohn, und wohl dir, dass du über sie so tief nachgedacht hast. Du hast eine Lücke in ihr gefunden, einen Fehler. Mögest du weiter darüber nachdenken. Lass dich aber warnen, du Wissbegieriger, vor dem Dickicht der Meinungen und vor dem Streit um Worte. Es ist an Meinungen nichts gelegen. Sie mögen schön oder hässlich, klug oder töricht sein. Jeder kann ihnen anhängen oder sie verwerfen. Die Lehre aber, die du von mir gehört hast, ist nicht meine Meinung. Und ihr Ziel ist nicht, die Welt für Wissbegierige zu erklären. Ihr Ziel ist ein anderes. Ihr Ziel ist Erlösung vom Leiden.
3: Mögest du mir, o Erhabener, nicht zürnen. Nicht um Streit mit dir zu suchen, Streit um Worte, hab ich so zu dir gesprochen. Du hast wahrlich recht. Wenig ist an Meinungen gelegen. Aber lass mich dies eine noch sagen. Nicht einen Augenblick habe ich an dir gezweifelt. Ich habe nicht einen Augenblick gezweifelt, dass du Buddha bist, dass du das Ziel erreicht hast, das Höchste, nach welchem so viel tausend Brahmanen und Brahmanensöhne unterwegs sind. Du hast die Erlösung vom Tode gefunden. Sie ist dir geworden aus deinem eigenen Suchen, auf deinem eigenen Wege, durch Gedanken, durch Versenkung, durch Erkenntnis, durch Erleuchtung. Nicht ist sie dir geworden durch Lehre. Und so ist mein Gedanke, o Erhabener, keinem wird Erlösung zuteil durch Lehre. Keinem, o Ehrwürdiger, wirst du in Worten und durch Lehre mitteilen und sagen können, was dir geschehen ist in der Stunde deiner Erleuchtung. Vieles enthält die Lehre des erleuchteten Buddha. Viele lehrt sie, rechtschaffen zu leben, Böses zu meiden. Eines aber enthält die so klare, die so ehrwürdige Lehre nicht. Sie enthält nicht das Geheimnis dessen, was der Erhabene selbst erlebt hat, er allein unter den Hunderttausenden. Dies ist es, was ich gedacht und erkannt habe, als ich die Lehre hörte. Dies ist es, weswegen ich meine Wanderschaft fortsetze. Nicht um eine andere, eine bessere Lehre zu suchen, denn ich weiß, es gibt keine, sondern um alle Lehren und alle Lehrer zu verlassen und allein mein Ziel zu erreichen oder zu sterben.
0: Mögen deine Gedanken keine Irrtümer sein. Mögest du ans Ziel kommen. Aber sage mir, hast du die Schar meiner Samanas gesehen, meiner vielen Brüder, welche ihre Zuflucht zur Lehre genommen haben? Und glaubst du, fremder Samana, glaubst du, dass es diesen allen besser wäre, die Lehre zu verlassen und in das Leben der Welt und der Lüste zurückzukehren?
3: Fern ist ein solcher Gedanke von mir. Mögen sie alle bei der Lehre bleiben, mögen sie ihr Ziel erreichen. Nicht steht mir zu über eines anderen Leben. Einzig für mich.

geht er weg. So habe ich noch keinen Menschen blicken und lächeln, sitzen und schreiten sehen. Ich wünschte, auch ich könnte so blicken und lächeln, sitzen und schreiten. So frei, so ehrwürdig, so verborgen, so offen, so kindlich und geheimnisvoll. So blickt und schreitet nur der Mensch, der ins Innerste seines Selbst gedrungen ist. Auch ich werde ins Innerste meines Selbst zu dringen suchen. Einen Menschen sah ich also nun, einen einzigen, vor dem ich meine Augen niederschlagen musste. Vor keinem anderen mehr will ich meine Augen niederschlagen, vor keinem mehr. Keine Leere mehr wird mich verlocken, da dieses Menschenleere mich nicht verlockt hat. Beraubt hat mich der Buddha, und mehr noch hat er mich beschenkt. Beraubt hat er mich meines Freundes, dessen, der an mich glaubte und der nun an ihn glaubt, der mein Schatten war und nun Gotamas Schatten ist. Geschenkt aber hat er mir Siddhartha, mich selbst.

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1: Als Siddhartha den Hain verließ, in welchem der Buddha, der Vollendete, zurückblieb, in welchem Govinda zurückblieb, da fühlte er, dass in diesem Hain auch sein bisheriges Leben hinter ihm zurückblieb und sich von ihm trennte. Dieser Empfindung, die ihn ganz erfüllte, sann er im langsamen Dahingehen nach.
2: Ich bin kein Jüngling mehr, sondern ein Mann. Ich habe nicht mehr den Wunsch, Lehrer zu haben und Lehren zu hören. Den letzten Lehrer, der mir an meinem Wege erschienen war, den höchsten und weisesten Lehrer, den heiligsten, Buddha, habe ich verlassen, habe seine Lehre nicht annehmen können. Was nun ist es aber, was ich aus Lehren und von Lehrern habe lernen wollen und was sie, die mich viel gelehrt haben, mich doch nicht lehren konnten? Das Ich war es, dessen Sinn und Wesen ich lernen wollte. Das Ich war es, von dem ich loskomme, das ich überwinden wollte. Ich konnte es aber nicht überwinden. Konnte es nur täuschen. Konnte nur vor ihm fliehen, mich nur vor ihm verstecken. Wahrlich, kein Ding in der Welt hat so viel meine Gedanken beschäftigt wie dieses Mein-Ich, dies Rätsel.

0: dass ich lebe, dass ich einer und von allen anderen getrennt und abgesondert bin, dass ich Siddhartha bin. Und über kein Ding in der Welt weiß ich weniger als über mich, über Siddhartha. Dass ich nichts von mir weiß, dass Siddhartha mir so fremd und unbekannt geblieben ist, das kommt aus einer Ursache, einer einzigen. Ich hatte Angst vor mir. Ich war auf der Flucht vor mir. Atman suchte ich, Brahman suchte ich. Ich war gewillt, mein Ich zu zerstücken und auseinanderzuschälen, um in seinem unbekannten Innersten den Kern aller Schalen zu finden. Den Atman, das Leben, das Göttliche, das Letzte. Ich selbst aber ging mir dabei verloren.
1: Siddhartha schlug die Augen auf und sah um sich. Ein Lächeln erfüllte sein Gesicht und ein tiefes Gefühl von Erwachen aus langen Träumen durchströmte ihn bis in die Zehen. Und alsbald lief er wieder, lief rasch wie ein Mann, welcher weiß, was er zu tun hat.
0: Nun will ich mir den Siddhartha nicht mehr entschlüpfen lassen. Nicht mehr will ich mein Denken und mein Leben beginnen mit Atman und mit dem Leid der Welt. Ich will mich nicht mehr töten und zerstücken, um hinter den Trümmern ein Geheimnis zu finden. Nicht Yoga Veda mehr soll mich lehren, noch Atharva Veda, noch die Asketen, noch irgendwelche Lehre. Bei mir selbst will ich lernen, will ich Schüler sein, will ich mich kennenlernen. Das Geheimnis Siddhartha.
1: Er blickte um sich, als sähe er zum ersten Male die Welt.
0: Schön ist die Welt, bunt ist die Welt, seltsam und rätselhaft ist die Welt. Hier ist blau, hier ist gelb, hier ist grün. Der Himmel fließt und Fluss, Wald und Gebirg. Alles ist schön. Alles ist rätselvoll und magisch. Und inmitten der Welt bin ich, Siddhartha, erwachend, auf dem Wege zu mir selbst.
1: All dies Gelb und Blau, Fluss und Wald, ging zum ersten Mal durchs Auge in Siddhartha ein. War nicht mehr Zauber Maras, war nicht mehr der Schleier der Maya, war nicht mehr sinnlose und zufällige Vielfalt der Erscheinungswelt, verächtlich dem tief denkenden Brahmanen, der die Vielfalt verschmäht, der die Einheit sucht.
0: Blau ist Blau, Fluss ist Fluss. Und wenn im Blau und Fluss das eine und Göttliche verborgen lebt, so ist es eben des Göttlichen Art und Sinn. Hier Gelb, hier Blau, dort Himmel, dort Wald und hier Siddhartha zu sein. Sinn und Wesen sind nicht irgendwo hinter den Dingen. Sie sind in ihnen, in allem. Wie bin ich taub und stumpf gewesen? Wenn einer eine Schrift liest, deren Sinn er suchen will, so verachtet er nicht die Zeichen und Buchstaben und nennt sie Täuschung, Zufall und wertlose Schale, sondern er liest sie, er studiert und liebt sie, Buchstabe um Buchstabe. Ich aber, der ich das Buch der Welt und das Buch meines eigenen Wesens lesen wollte, ich habe einem im Voraus vermuteten Sinn zuliebe die Zeichen und Buchstaben verachtet. Ich nannte die Welt der Erscheinungen Täuschung, nannte mein Auge und meine Zunge zufällige und wertlose Erscheinungen. Nein, dies ist vorüber. Ich bin erwacht. Ich bin in der Tat erwacht und heute erst geboren.
1: Als er an diesem selben Morgen den Hain Jetavana, den Hain jenes Erhabenen verlassen hatte, schon erwachend, schon auf dem Weg zu sich selbst, da war es seine Absicht gewesen und war ihm natürlich und selbstverständlich erschienen, dass er nach den Jahren seines Asketentums in seine Heimat und zu seinem Vater zurückkehre. Jetzt aber blieb er plötzlich stehen, als läge eine Schlange auf seinem Wege.
0: Ich bin ja nicht mehr, der ich war. Ich bin nicht mehr Asket. Ich bin nicht mehr Priester. Ich bin nicht mehr Brahmane. Was denn soll ich zu Hause und bei meinem Vater tun? Studieren? Opfern? Die Versenkung pflegen? Dies alles ist ja vorüber. Dies alles liegt nicht mehr an meinem Wege.
1: Regungslos blieb Siddhartha stehen und einen Augenblick und Atemzug lang fror sein Herz. Er fühlt es in der Brust innen frieren wie ein kleines Tier, einen Vogel oder einen Hasen, als er sah, wie allein er sei.
0: Jahrelang bin ich heimatlos gewesen und habe es nicht gefühlt. Immer noch. Auch in der fernsten Versenkung bin ich meines Vaters Sohn gewesen. Bin Brahmane gewesen, hohen Standes, ein Geistiger. Jetzt bin ich nur noch Siddhartha, der Erwachte. sonst nichts mehr.
1: Tief sog er den Atem ein und einen Augenblick fror er und schauderte.
0: Niemand ist so allein wie ich. Kein Adliger, der nicht zu den Adligen. Kein Handwerker, der nicht zu den Handwerkern gehört und Zuflucht bei ihnen findet. Ihr Leben teilt, ihre Sprache spricht. Kein Brahmane, der nicht zu den Brahmanen zählt und mit ihnen lebt. Kein Asket, der nicht im Stande der Samanas seine Zuflucht findet. Und auch der verlorenste Einsiedler im Walde ist nicht einer und allein. Auch ihn umgibt Zugehörigkeit. Auch er gehört einem Stande an, der ihm Heimat ist. Govinda ist Mönch geworden. Und 1000 Mönche sind seine Brüder. Tragen sein Kleid. Glauben seinen Glauben. Sprechen seine Sprache. Wo bin ich zugehörig? Wessen Leben werde ich teilen? Wessen Sprache werde ich sprechen?
1: Aus diesem Augenblick, wo die Welt rings von ihm wegschmolz, wo er allein stand wie ein Stern am Himmel, aus diesem Augenblick einer Kälte und Verzagtheit, tauchte Siddhartha empor. Mehr ich als zuvor, fester geballt. Er fühlte, dies war der letzte Schauder des Erwachens gewesen, der letzte Krampf der Geburt. Und alsbald schritt er wieder aus, begann rasch und ungeduldig zu gehen, nicht mehr nach Hause, nicht mehr zum Vater, nicht mehr zurück. Siddhartha lernte Neues auf jedem Schritt seines Weges. Denn die Welt war verwandelt und sein Herz war bezaubert. Er sah die Sonne überm Waldgebirge aufgehen und überm fernen Palmenstrande untergehen. Er sah nachts am Himmel die Sterne geordnet und den Sichelmond wie ein Boot im Blauen schwimmend. Er sah Bäume, Sterne, Tiere, Wolken, Regenbogen, Felsen, Kräuter, Blumen, Bach und Fluss, Taublitz im morgendlichen Gesträuch, ferne hohe Berge, blau und bleich, Vögel sangen und Bienen, Wind wehte silbern im Reisfeld.
0: Dies alles, tausendfalt und bunt, ist immer da gewesen. Immer haben Sonne und Mond geschienen, immer Flüsse gerauscht und Bienen gesummt. Aber es ist in den früheren Zeiten für Siddhartha dies alles nichts gewesen als ein flüchtiger und trügerischer Schleier vor seinem Auge. Mit Misstrauen betrachtet. Dazu bestimmt vom Gedanken durchdrungen und vernichtet zu werden. Da es nicht Wesen war, da das Wesen jenseits der Sichtbarkeit liegt.
1: Nun aber weilte sein befreites Auge diesseits. Es sah und erkannte die Sichtbarkeit, suchte Heimat in dieser Welt, suchte nicht das Wesen, zielte in kein Jenseits.
0: Schön ist die Welt, wenn man sie so betrachtet. So ohne Suchen, so einfach, so kinderhaft. Schön ist Mond und Gestirn, schön ist Bach und Ufer, Wald und Fels, Ziege und Goldkäfer, Blume und Schmetterling. Schön und lieblich ist es, so durch die Welt zu gehen, so kindlich, so erwacht, so dem Nahen aufgetan, so ohne Misstrauen. Anders brennt die Sonne aufs Haupt, anders kühlt der Waldschatten, anders schmeckt Bach und Zisterne. Anders Kürbis und Banane.

0: Kurz waren die Tage, kurz die Nächte. Jede Stunde floh schnell hinweg wie ein Segel auf dem Meere, unterm Segel ein Schiff voll von Schätzen, voll von Freuden. Siddhartha sah ein Affenvolk im hohen Waldgewölbe wandern, hoch im Geäst, und hörte einen wilden, gierigen Gesang. Siddhartha sah einen Schafbock ein Schaf verfolgen und begatten. Er sah in einem Schilfsee den Hecht im Abendhunger jagen. Vor ihm her schnellten angstvoll, flatternd und blitzend die jungen Fische in Scharen aus dem Wasser. Kraft und Leidenschaft duftete dringlich aus dem hastigen Wasserwirbeln, die der ungestüm Jagende zog.
1: All dieses ist immer gewesen und ich habe es nicht gesehen. Ich bin nicht dabei gewesen.
0: Jetzt war er dabei. Er gehörte dazu. Durch sein Auge lief Licht und Schatten, durch sein Herz lief Stern und Mond. Und er erinnerte sich der Worte, die er Gotama, dem Buddha, gesagt hatte.
1: Dein Schatz und Geheimnis ist nicht die Leere, sondern das Unaussprechliche und Nichtlehrbare, das du, Erhabene, einst zur Stunde deiner Erleuchtung erlebt hast. Und dies ist es ja eben, was zu erleben ich jetzt ausziehe, was zu erleben ich jetzt beginne. Mich selbst muss ich jetzt erleben.
0: Wohl hatte er schon lange gewusst, dass sein Selbst Atman sei, vom selben ewigen Wesen wie Brahman. Aber nie hatte er dies Selbst wirklich gefunden, weil er es mit dem Netz des Gedankens hatte fangen wollen. War auch gewiss der Körper nicht das Selbst und nicht das Spiel im Sinne, so war es doch auch das Denken nicht, nicht der Verstand, nicht die erlernte Weisheit, nicht die erlernte Kunst, Schlüsse zu ziehen und aus schon Gedachtem neue Gedanken zu spinnen. Nein, auch diese Gedankenwelt war noch diesseits, und es führte zu keinem Ziel, wenn man das zufällige Ich der Sinne tötete, dafür aber das zufällige Ich der Gedanken und Gelehrsamkeiten mästete. Beide, die Gedanken wie die Sinne, waren hübsche Dinge. Hinter beiden lag der letzte Sinn verborgen. Beide galt es zu hören, mit beiden zu spielen, beide weder zu verachten noch zu überschätzen, aus beiden die geheimen Stimmen des Innersten zu erlauschen. Nach nichts wollte er trachten, als wonach die Stimme ihm zu trachten beföhle, bei nichts verweilen, als wo die Stimme es riete.
1: Warum hat sich Gotama einst in der Stunde der Stunden unter dem Bobaume niedergesessen, wo die Erleuchtung ihn traf? Er hatte eine Stimme gehört. Eine Stimme im eigenen Herzen, die ihm befahl, unter diesem Baum Rast zu suchen. Und er hatte nicht Kasteiung, Opfer, Bad oder Gebet, nicht Essen noch Trinken, nicht Schlaf noch Traum vorgezogen. Er hatte der Stimme gehorcht. So zu gehorchen, nicht äußerem Befehl, nur der Stimme, so bereit zu sein, ach, das ist gut, das ist notwendig. Nichts anderes ist notwendig.
0: In der Nacht, da er in der strohenden Hütte eines Fährmannes am Flusse schlief, hatte Siddhartha einen Traum.
1: Govinda. Govinda. Bist du es?
0: Govinda stand vor ihm, in einem gelben Asketengewand.
2: Warum hast du mich verlassen?
0: Da umarmte er Govinda, schlang seine Arme um ihn, und indem er ihn an seine Brust zog und küsste, war es nicht Govinda mehr, sondern ein Weib. Und aus des Weibes Gewand quoll eine volle Brust, an der lag Siddhartha und trank. Süß und stark schmeckte die Milch dieser Brust. Sie schmeckte nach Weib und Mann, nach Sonne und Wald, nach Tier und Blume, nach jeder Frucht, nach jeder Lust. Sie machte trunken und bewusstlos. Als Siddhartha erwachte, schimmerte der bleiche Fluss durch die Tür der Hütte und im Walde klang tief und wohllaut ein dunkler Eulenruf.
3: Fährmann, mein Freund und Gastgeber. Magst du mich über den Fluss hinüberbringen?
0: Der Fährmann setzte ihn auf seinem Bambusfloß über den Fluss. Rötlich schimmerte im Morgenschein das breite Wasser.
3: Das ist ein schöner Fluss.
4: Ja, ein schöner Fluss. Ich liebe ihn über alles. Oft habe ich ihm zugehört, oft in seine Augen gesehen. Und immer habe ich von ihm gelernt. Man kann viel von einem Fluss lernen.
3: Ich danke dir, mein Wohltäter. Kein Gastgeschenk habe ich dir zu geben, lieber. Und keinen Lohn zu geben. Ein Heimatloser bin ich. Ein Brahmanensohn und Samana
4: Ich sah es wohl. Und ich habe keinen Lohn von dir erwartet. Und kein Gastgeschenk. Du wirst mir das Geschenk ein anderes Mal geben.
3: Glaubst du?
4: Gewiss. Auch das habe ich vom Flusse gelernt. Alles kommt wieder. Auch du, Samana, wirst wiederkommen. Nun lebe wohl. Möge deine Freundschaft mein Lohn sein. Mögest du meiner gedenken, wenn du den Göttern opferst.
3: Er ist wie Govinda. Alle, die ich auf meinem Wege antreffe, sind wie Govinda. Alle sind dankbar, obwohl sie selbst Anspruch auf Dank hätten. Alle sind unterwürfig. Alle mögen gern Freund sein, gern gehorchen.
5: Ach,
3: wenig denken.
5: Nein, nein, nein, nicht stimmt das.
3: Kinder sind die Menschen.
0: Um die Mittagszeit kam er durch ein Dorf. Vor den Lehmhütten wälzten sich Kinder auf der Gasse, spielten mit Kürbiskernen und Muscheln, schrien und balgten sich, flohen aber alle scheu vor dem fremden Samana. Am Ende des Dorfes führte der Weg durch einen Bach und am Rande des Baches kniete ein junges Weib und wusch Kleider.
3: Gegrüßet seist du, Wohltätige.
0: Sie hob den Kopf und blickte mit Lächeln zu ihm auf, dass er das Weiße in ihrem Auge blitzen sah.
3: Möge das Glück mit dir sein. Wie weit ist es noch bis zur Stadt?
6: Das Glück sei mit dir, schöner Fremdling. Und mein Glück sei das deine. Hast du schon gegessen? Schon genascht? Und sag, ist es wahr, dass die Samanas des Nachts ganz alleine im Walde schlafen und keine Frauen bei sich haben dürfen?
0: Sie setzte ihren linken Fuß auf seinen rechten und machte eine Bewegung, wie die Frau sie macht, wenn sie den Mann zu jener Art des Liebesgenusses auffordert, welchen die Lehrbücher das Baumbesteigen nennen. Siddhartha fühlte sein Blut erwarmen. Und da sein Traum ihm in diesem Augenblick wieder einfiel, bückte er sich ein wenig zu dem Weibe herab und küsste mit den Lippen die braune Spitze ihrer Brust. Aufschauend sah er ihr Gesicht voll Verlangen lächeln und die verkleinerten Augen in Sehnsucht flehen. Auch Siddhartha fühlte Sehnsucht und den Quell des Geschlechts sich bewegen. Da er aber noch nie ein Weib berührt hatte, zögerte er einen Augenblick, während seine Hände schon bereit waren, nach ihr zu greifen. Und in diesem Augenblick hörte er, erschauernd, die Stimme seines Innern.
3: Nein.
0: Da wich vom lächelnden Gesicht der jungen Frau aller Zauber. Er sah nichts mehr als den feuchten Blick eines brünstigen Tierweibchens. Freundlich streichelte Siddhartha ihre Wange, wandte sich von ihr und verschwand vor der Enttäuschten leichtfüßig in das Bambusgehölz.

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1: An diesem Tage erreichte er vor Abend eine große Stadt und freute sich, denn er begehrte nach Menschen. Lange hatte er in den Wäldern gelebt und die strohene Hütte des Fährmanns, in welcher er diese Nacht geschlafen hatte, war seit langer Zeit das erste Dach, das er über sich gehabt hatte. Vor der Stadt, bei einem schönen, umzäunten Haine, begegnete dem Wandernden ein kleiner Tross von Dienern und Dienerinnen, mit Körben beladen. Inmitten in einer geschmückten Sänfte, von Vieren getragen, saß auf roten Kissen unter einem bunten Sonnendach eine Frau, die Herrin. Siddhartha blieb beim Eingang des Lusthaines stehen und sah dem Aufzuge zu, sah die Diener, die Mägde, die Körbe, sah die Sänfte und sah in der Sänfte die Dame. Unter hochgetürmten schwarzen Haaren sah er ein sehr helles, sehr zartes, sehr kluges Gesicht. Hellroten Mund wie eine frisch aufgebrochene Feige, Augenbrauen gepflegt und gemalt in hohen Bogen, dunkle Augen, klug und wachsam, lichten hohen Hals, aus grün und goldenem Oberkleide steigend, ruhende helle Hände, lang und schmal, mit breiten Goldreifen über den Gelenken.
2: Wie schön sie ist!
1: Tief verneigte er sich, als die Sänfte nahe kam, und sich wieder aufrichtend, blickte er in das helle, holde Gesicht, las einen Augenblick in den klugen, hoch überwölbten Augen, atmete einen Hauch von Duft, den er nicht kannte. Lächelnd nickte die schöne Frau einen Augenblick und verschwand im Hain und hinter ihr die Diener.
3: So betrete ich diese Stadt unter einem holden Zeichen. Ach, am liebsten würde ich sogleich in den Hain treten. Aber wie die Diener und Mägde mich am Eingang betrachtet haben, wie verächtlich, wie misstrauisch, wie abweisend. Ach, noch bin ich ein Samana, ein Asket und Bettler. So kann ich nicht bleiben. So kann ich nicht in den Hain treten.
4: Sagt mir, was ist das für ein Hain? Und wie heißt die Frau, die in ihn hineingetragen wurde?
5: Dies ist der Hain der Kamala, Fremdling, der berühmten Kurtisane. Sie besitzt außer dem Hain auch noch ein Haus in der Stadt.
3: Nun endlich habe ich ein Ziel.
1: Sein Ziel verfolgend, ließ er sich von der Stadt einschlürfen, trieb im Strom der Gassen, stand auf Plätzen still, ruhte auf den Steintreppen am Flusse aus. Gegen den Abend befreundete er sich mit einem Barbiergehilfen, den er im Schatten eines Gewölbes hatte arbeiten sehen, den er betend in einem Tempel Vishnus wiederfand, dem er von den Geschichten Vishnus und der Lakshmi erzählte. Bei den Booten am Flusse schlief er die Nacht und früh am Morgen, ehe die ersten Kunden in seinen Laden kamen, ließ er sich von dem Barbiergehilfen den Bart rasieren und das Haar beschneiden, das Haar kämmen und mit feinem Öle salben. Dann ging er im Flusse baden. Als am Spätnachmittag die schöne Kamala in der Sänfte sich ihrem Haine näherte, stand am Eingang Siddhartha, verbeugte sich und empfing den Gruß der Kurtisane. Demjenigen Diener aber, der zuletzt im Zuge ging, winkte er.
4: Geh und melde deiner Herrin, dass ein junger Brahmane sie zu sprechen wünscht.
1: Nach einer Weile kam der Diener zurück.
6: Folge mir, meine Herrin erwartet dich.
1: Er führte den ihm Folgenden schweigend in einen Pavillon, wo Kamala auf einem Ruhebett lag, und ließ ihn bei ihr allein.
7: Bist du nicht gestern schon da draußen gestanden und hast mich begrüßt?
3: Wohl habe ich dich gestern schon gesehen und begrüßt.
7: Aber trugst du nicht gestern einen Bart und lange Haare und Staub in den Haaren?
3: Wohl hast du beobachtet. Alles hast du gesehen. Du hast Siddhartha gesehen, den Brahmanensohn, welcher seine Heimat verlassen hat, um ein Samana zu werden, und 3 Jahre lang ein Samana gewesen ist. Nun aber habe ich jenen Pfad verlassen und kam in diese Stadt. Und die erste, die mir noch vor dem Betreten der Stadt begegnete, warst du. Dies zu sagen, bin ich zu dir gekommen, O Kamala. Du bist die erste Frau, zu welcher Siddhartha anders als mit niedergeschlagenen Augen redet. Nie mehr will ich meine Augen niederschlagen, wenn eine schöne Frau mir begegnet.
7: Und nur um mir dies zu sagen, ist Siddhartha zu mir gekommen.
3: Um dir dies zu sagen und um dir zu danken, dass du so schön bist. Und wenn es dir nicht missfällt, Kamala, möchte ich dich bitten, meine Freundin und Lehrerin zu sein. Denn ich weiß noch nichts von der Kunst, in welcher du Meisterin bist.
7: Nie ist mir das geschehen, Freund, dass ein Samane aus dem Walde zu mir kam und von mir lernen wollte. Nie ist mir das geschehen, dass ein Samane mit langen Haaren und in einem alten, zerrissenen Schamtuch zu mir kam. Viele Jünglinge kommen zu mir und auch Brahmanensöhne sind darunter, aber sie kommen in schönen Kleidern. Sie kommen in feinen Schuhen. Sie haben Wohlgeruch im Haar und Geld in den Beuteln. So, du Samana, sind die Jünglinge beschaffen, welche zu mir kommen.
3: Schon fange ich an, von dir zu lernen. Auch gestern schon habe ich gelernt. Schon habe ich den Bart abgelegt, habe das Haar gekämmt, habe Öl im Haar. Weniges ist, das mir noch fehlt, du Vortreffliche. Feine Kleider, feine Schuhe, Geld im Beutel. Wisse, Schwereres hat Siddhartha sich vorgenommen, als solche Kleinigkeiten sind, und hat es erreicht. Wie sollte ich nicht erreichen, was ich gestern mir vorgenommen habe, dein Freund zu sein und die Freuden der Liebe von dir zu lernen? Du wirst mich gelehrig sehen, Kamala. Schwereres habe ich gelernt, als was du mich lehren sollst. Und nun also, Siddhartha genügt dir nicht, so wie er ist, mit Öl im Haar, aber ohne Kleider, ohne Schuhe, ohne Geld?
7: Nein, Werther, er genügt noch nicht. Kleider muss er haben, hübsche Kleider. Und Schuhe, hübsche Schuhe. Und viel Geld im Beutel und Geschenke für Kamala. Weißt du es nun, Samane aus dem Walde? Hast du es dir gemerkt?
3: Wohl habe ich es mir gemerkt. Wie sollte ich mir nicht merken, was aus einem solchen Munde kommt? Dein Mund ist wie eine frisch aufgebrochene Feige, Kamala. Auch mein Mund ist rot und frisch. Er wird zu deinem passen. Du wirst sehen. Aber sage, schöne Kamala, hast du gar keine Furcht vor dem Samana aus dem Walde, der gekommen ist, um Liebe zu lernen?
7: Warum sollte ich denn Furcht vor einem Samana haben? Einem dummen Samana aus dem Walde, der von den Schakalen kommt und noch gar nicht weiß, was Frauen sind.
3: Oh, er ist stark, der Samana. Und er fürchtet nichts. Er könnte dich zwingen, schönes Mädchen. Er könnte dich rauben. Er könnte dir wehtun.
7: Nein, Samana, das fürchte ich nicht. Hat je ein Samana oder ein Brahmane gefürchtet,